Der 1954 in Amsterdam geborene Pianist Ronald Brautigam interpretierte gemeinsam mit dem Sinfonieorchester Norrköping das Klavierkonzert in S-Dur von Ludwig van Beethoven. Die Leitung hatte Andrew Parrott. Ein sehr seltener Gast im ARD-Nachtkonzert, Antonio Sacchini, 1730 in Florenz geboren. Umrahmt von einem recht ausschweifenden und kostspieligen Lebensstil, komponierte Sacchini etwa 60 Opern, zumeist an die neapolitanische Schule angelehnt. Ein Aufenthalt in Paris brachte ihn dann der Tragédie Lyrique näher. Aus der Oper Dardanus hören wir die Ouvertüre mit dem Orchester Les Arts Florissants unter William Christie.

Das war die Ouvertüre zur Oper Dardanus von Antonio Sacchini aus Florenz, serviert vom Orchester Les Arts Florissants unter William Christie. Und wir bekommen komponierenden, geadelten Damenbesuch im ARD-Nachtkonzert. Dame Ethel Mary Smythe, Mitkämpferin der englischen Suffragettenbewegung, hat ein Doppelkonzert für Violine und Horn mitgebracht. Saschko Gavrilov und Marie-Louise Neuenecker werden unterstützt von der NDR Radio Philharmonie unter Uri Meier.

Konzert für Violine, Horn und Orchester aus der Feder von Dame Ethel Smyth. Saschko Gavrilow und Marie-Louise Neuenecker spielten gemeinsam mit der NDR-Radiophilharmonie unter Uri Meier. Hier ist das ARD-Nachtkonzert, präsentiert von BR Klassik mit Kammermusik von Josef Kreuzer, einem Geiger, Gitarristen und Kapellmeister aus Aachen, Jahrgang 1719.

Wir hörten das Gragnani-Trio im ARD-Nachtkonzert mit dem Trio für Flöte, Violine und Gitarre Opus 9 Nummer 3 von Josef Kreuzer. Vor den 4 Uhr Nachrichten gibt's noch traumhaft schöne Klänge für Streichorchester von Erich Wolfgang Korngold. Die Sinfonische Serenade Opus 39 spielt die Nordwestdeutsche Philharmonie unter Werner Andreas Albert.

Erich Wolfgang Korngold und seine Sinfonische Serenade Opus 39 zum Klingen gebracht von der Nordwestdeutschen Philharmonie unter Werner Andreas Albert. Nach den 4 Uhr Nachrichten sind wir vom ARD-Nachtkonzert wieder zur Stelle mit Musik von Ludwig van Beethoven, Francesco Cavalli und Granville Bentec.

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1: Um 4 Uhr mit Ronald Lessig. Spanien hat die Fußball-Weltmeisterschaft gewonnen. Die Spanier setzten sich im Finale mit 1:0 nach Verlängerung gegen den vorherigen Weltmeister Argentinien durch. Aus dem ARD-WM-Team Hendrik Lückhoff.
2: Es war ein einseitiges Finale. Spanien dominierte von Beginn an, vergab aber gerade in der zweiten Hälfte beste Chancen. So ging es in die Verlängerung, für Argentinien aber nur noch zu zehnt. Enzo Fernandes sah gelb-rot. In der 106. Minute erlöste dann Ferran Torres die Spanier mit dem 1:0 Siegtreffer. So jubelt Spanien über den hochverdienten zweiten WM-Titel. US-Präsident Donald Trump überreichte den goldenen Pokal. Für die Argentinier um Lionel Messi, der nach dem Finale weinte, ist der Traum von der Titelverteidigung ausgeträumt. In der Halbzeitshow traten unter anderem Shakira, Madonna, Justin Bieber und Coldplay auf.
1: Bundeskanzler Merz will die Nachfolge von Fraktionschef Spahn nach dessen Rücktritt schnell regeln. Das hat er im ZDF angekündigt. Heute berät die CDU-Spitze über das weitere Vorgehen. Aus der Nachrichtenredaktion Tabea Schöpe.
3: Das Parteipräsidium und der Vorstand der Bundestagsfraktion kommen heute zusammen. Die Entscheidung wird aber nicht nur in Berlin gefällt, sondern auch in Bayern. Denn Merz muss sich vor allem mit CSU-Chef Söder über die Spahn-Nachfolge einig werden. Auch ein Kabinettsumbau könnte laut dem Kanzler dafür in Frage kommen. Für den Fraktionsvorsitz im Gespräch sind Kanzleramtschef Frei, Generalsekretär Linnemann und Innenminister Dobrindt von der CSU. Gesundheitsministerin Waken wird bisher als einzige Frau für den Posten gehandelt.
1: Im Iran-Krieg ist keine Deeskalation in Sicht. Es werden wieder Angriffe gemeldet. Das US-Militär führt nach eigenen Angaben die 9. Nacht in Folge Attacken gegen den Iran. Von dort gibt es Berichte über Explosionen in mehreren Gebieten. Auch Teheran hat wieder Ziele in den Golfstaaten ins Visier genommen. Kuwaits Armee teilte mit, dass Drohnen aus dem Iran abgewehrt würden. Auch in Bahrain heulten die Sirenen. Außerdem soll in der Straße von Hormuz ein Schiff brennen. In einigen Regionen in Südwesteuropa kämpfen die Feuerwehren gegen Waldbrände. Im Süden Frankreichs brennt es an mehreren Stellen. Laut den Behörden sind im Departement Var, nördlich von Saint-Tropez, 600 Feuerwehrleute im Einsatz. Dort mussten 150 Menschen in Sicherheit gebracht werden. Mehrere Häuser wurden zerstört. Auch zwei Brände im Norden der Insel Korsika sind nicht unter Kontrolle. In Spanien kämpft die Feuerwehr gegen einen Waldbrand nordöstlich von Madrid. Das waren die Nachrichten. Das Wetter in Deutschland. Am Tage im Norden etwas Regen oder Gewitter, im Süden viel Sonne. Bei 18 Grad in der Uckermark und bis 26 Grad im Markgräflerland. Am Dienstag oft heiter, im Süden Niedersachsens Schauer bis 27 Grad. Am Mittwoch örtlich etwas Regen bis 28 Grad. Es ist 4:03 Uhr.
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4: Und dazu begrüßt Sie Sven Knappe. Herzlich willkommen. Ludwig van Beethoven meint es heute recht gut mit uns. Er taucht bereits zum dritten Mal im ARD-Nachtkonzert auf, jetzt mit einem Bläsersextett in S-Dur, serviert vom Charun-Ensemble Berlin.

Ludwig van Beethoven schrieb dieses Bläsersextett in S-Dur, sein Opus 71, präsentiert vom Scharoun Ensemble Berlin, benannt nach dem Architekten der Berliner Philharmonie Hans Scharoun. Mit geistlicher Musik aus Bella Italia geht's im ARD-Nachtkonzert weiter, komponiert von Francesco Cavalli, 1602 im norditalienischen Crema geboren. Cavallis Magnificat zelebrieren der Balthasar-Neumann-Chor und das Balthasar-Neumann-Ensemble unter Thomas Hengelbrock.

Magnificat, geistliche Musik von Francesco Cavalli, aufgeführt vom Balthasar Neumann Chor und dem Balthasar Neumann Ensemble unter der Leitung von Thomas Hengelborg. Was darf in typisch keltischer Musik nicht fehlen? Richtig, eine Harfe. In der Celtic Symphony von Sir Granville Bentec sind es gleich 6 Harfen und die gehören allesamt zum Royal Philharmonic Orchestra London.

Wir hörten die Celtic Symphony für Streicher und Sechshafen von Sir Grenville Bentinck in einer Aufnahme mit dem Royal Philharmonic Orchestra unter der Leitung von Vernon Handley. Bis zu den 5 Uhr Nachrichten gibt's noch einen ungarischen Tanz in D-Moll von Johannes Brahms, gespielt vom Budapest Festival Orchestra unter Ivan Fischer.

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1: Um 5 Uhr mit Ronald Lessig. Spanien hat die Fußballweltmeisterschaft gewonnen. Die Spanier setzten sich im Finale mit 1:0 nach Verlängerung gegen Argentinien durch. Aus dem ARD-WM-Team Hendrik Lückhoff.
2: Es war ein einseitiges Finale. Spanien dominierte von Beginn an, vergab aber gerade in der zweiten Hälfte beste Chancen. So ging es in die Verlängerung, für Argentinien aber nur noch zu zehnt. Enzo Fernandes sah gelb-rot. In der 106. Minute erlöste dann Ferran Torres die Spanier mit dem 1:0 Siegtreffer. So jubelt Spanien über den hochverdienten zweiten WM-Titel. US-Präsident Donald Trump überreichte den goldenen Pokal. Für die Argentinier um Lionel Messi, der nach dem Finale weinte, ist der Traum von der Titelverteidigung ausgeträumt. In der Halbzeitshow traten unter anderem Shakira, Madonna, Justin Bieber und Coldplay auf.
1: In der Union soll jetzt zügig geklärt werden, wer auf den zurückgetretenen Fraktionschef Spahn folgt. Über das weitere Vorgehen beraten heute sowohl das CDU-Präsidium als auch der Vorstand der Bundestagsfraktion. Bundeskanzler und CDU-Chef Merz hatte angekündigt, sich mit CSU-Chef Söder zu besprechen und bald einen Vorschlag für die Nachfolge zu machen. Im ZDF-Interview kritisierte Merz Spahn für dessen Informationspolitik. Er habe die Partei und die Fraktion erst sehr spät über die Leihmutterschaft in Kenntnis gesetzt. In der Golfregion ist kein Ende der Angriffe in Sicht. Das US-Militär hat nach eigenen Angaben neue Attacken auf den Iran geflogen und auch die iranischen Revolutionsgarden nahmen wieder Ziele in mehreren Staaten ins Visier. Aus der Nachrichtenredaktion Laura Jahnke.
3: Aus dem Iran wurden Explosionen in mehreren Gebieten gemeldet. US-Präsident Trump nannte die Attacken eine Reaktion auf die vor kurzem getöteten US-Soldaten. Mehrere Golfstaaten meldeten in der Nacht wiederum Beschuss aus dem Iran. In Bahrain heulten Sirenen, Kuwaits Armee wehrte nach eigenen Angaben Drohnen ab. Vor der Küste des Oman in der Straße von Hormuz brannte es auf einem Schiff. Das teilte die britische Behörde für maritime Sicherheit mit, ohne etwas zur Ursache zu sagen.
1: In einigen Regionen in Südwesteuropa kämpfen die Feuerwehren gegen Waldbrände. Im Süden Frankreichs sind im Departement Var den Behörden zufolge 600 Feuerwehrleute im Einsatz. Dort mussten 150 Menschen in Sicherheit gebracht werden. Mehrere Häuser wurden zerstört. Auch zwei Brände im Norden der Insel Korsika sind nicht unter Kontrolle. In Spanien kämpft die Feuerwehr gegen einen Waldbrand nordöstlich von Madrid. Das waren die Nachrichten. Das Wetter in Deutschland. Am Tage im Norden etwas Regen oder Gewitter, im Süden viel Sonne bei 18 Grad in der Uckermark und bis 26 Grad im Markgräfler Land. Am Dienstag oft heiter, im Süden Niedersachsens Schauer bis 27 Grad und am Mittwoch örtlich Regen bis 28 Grad. 5:03 Uhr.
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4: Einen guten Montagmorgen. Am Mikrofon begrüßt Sie noch einmal Sven Knappe. Musik aus 4 Jahrhunderten haben wir für die letzte Runde Nachtkonzert zusammengestellt. Wir starten mit dem barocken Georg Friedrich Händel und einem Satz aus dem Concerto in F-Dur, Werkeverzeichnis 331.

Das war der erste Satz des Concertos in F-Dur von Georg Friedrich Händel, Werkeverzeichnis 331, zum Besten gegeben von den English Baroque Soloists unter John Elliott Gardiner. Das folgende Violinkonzert von Henri Marteau wurde 1919 uraufgeführt, galt aber lange Zeit als verschollen. Jetzt ist es wieder da, eingespielt vom Geiger Nicolas Köckert und der Deutschen Radiophilharmonie Saarbrücken-Kaiserslautern.

Adagio in Memoriam, der zweite Satz aus dem Violinkonzert in C-Dur Opus 18 von Henri Marteau. Der Geiger Nikolaus Köckert wurde unterstützt von der Deutschen Radiophilharmonie Saarbrücken-Kaiserslautern. Erst getragen, dann ziemlich flott, machen wir im ARD-Nachtkonzert weiter. Den ersten Satz des Oboenkonzerts Nummer 5 von Ludwig August Lebrun spielen Bart Schneemann und das Niederländische Radiokammerorchester.

Grave Allegro, der erste Satz des Oboenkonzerts Nummer 5 in C-Dur von Ludwig August Lebrun. Der Oboist Bart Schneemann machte gemeinsame Sache mit dem niederländischen Radiokammerorchester unter Jan-Willem de Vriend. Hier ist das ARD-Nachtkonzert, präsentiert von BR Classic, mit Tastenspielen von Josef Haydn. Die Klaviersonate Nummer 20 in B-Dur bietet Jekaterina Derjavina.

Die 1967 in Moskau geborene Pianistin Jekaterina Derjavina interpretierte die Klaviersonate Nummer 20 in B-Dur von Joseph Haydn. Augsburg, 1696. Johann Caspar Ferdinand Fischer veröffentlicht im Tagebuch des Frühlings eine Orchestersuite in C-Dur. Hier im ARD-Nachtkonzert gespielt vom L'Orfeo Barockorchester unter Michi Geig.

Das war die Suite Nummer 1 aus dem Opus 1 von Johann Caspar Ferdinand Fischer. Das L'Orfeo Barockorchester wurde von der Geigerin Michi Geig geleitet. Ludwig van Beethoven setzt den humorvollen Schlusspunkt im ARD-Nachtkonzert mit dem Scherzo-Satz aus seinem Klaviertrio in S-Dur. Es musiziert das Beaux-Arts-Trio.

Scherzo, Allegro, Assai, der dritte Satz aus dem Klaviertrio Opus 1, Nummer 1 von Ludwig van Beethoven. In einer Aufnahme mit dem 1955 gegründeten und 2008 aufgelösten Beaux-Arts Trio. Sie hörten das ARD-Nachtkonzert, präsentiert von BR Classic. Am Mikrofon war für Sie Sven Knappe. Vielen Dank fürs Einschalten. Ich wünsche Ihnen einen störungsfreien Start in die neue Woche.

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1: Schönen guten Morgen wünsche ich Ihnen an diesem Montag. Heute ist der 20. Juli und um 6 Uhr hören wir erst einmal die Nachrichten.
2: Mit Pascal Fournier, guten Morgen. Spanien gewinnt die Fußball-Weltmeisterschaft. Das CDU-Präsidium berät über die Nachfolge von Ex-Fraktionschef Spahn. Und Labour-Chef Burnham wird neuer britischer Premierminister. Das Wetter heute vor allem im Süden, viel Sonne, maximal 19 bis 26 Grad. Spanien ist zum zweiten Mal Fußball-Weltmeister. Das Team setzte sich im WM-Finale in East Rutherford mit 1:0 nach Verlängerung gegen Titelverteidiger Argentinien durch. Aus dem ARD-WM-Team Hendrik Lückhoff.
3: Es war ein einseitiges Finale. Spanien dominierte von Beginn an, vergab aber gerade in der zweiten Hälfte beste Chancen. So ging es in die Verlängerung, für Argentinien aber nur noch zu zehnt. Enzo Fernandes sah gelb-rot. In der 106. Minute erlöste dann Ferran Torres die Spanier mit dem 1:0 Siegtreffer. So jubelt Spanien über den hochverdienten zweiten WM-Titel. US-Präsident Donald Trump überreichte den goldenen Pokal. Für die Argentinier um Lionel Messi, der nach dem Finale weinte, ist der Traum von der Titelverteidigung ausgeträumt. In der Halbzeitshow traten unter anderem Shakira, Madonna, Justin Bieber und Coldplay auf.
2: Nach dem Rücktritt von Unionsfraktionschef Spahn berät die CDU-Spitze am Vormittag über das weitere Vorgehen. Auch der Vorstand der Unionsfraktion trifft sich zu Beratungen unter dem Vorsitz ihres Interimschefs Hoffmann. Ruth Kirchner aus dem ARD-Hauptstadtstudio mit Einzelheiten.
4: CDU-Chef und Bundeskanzler Friedrich Merz will die Nachfolge von Jens Spahn zügig regeln, auch wenn er am Sonntagabend im ZDF-Sommerinterview sagte, es gebe keinen Zeitdruck. Traditionell haben die Parteichefs von CDU und CSU das Vorschlagsrecht für den Posten des Fraktionschefs. Gewählt wird er von den Bundestagsabgeordneten beider Parteien. Als Nachfolger von Spahn ist unter anderem Kanzleramtsminister Thorsten Frey im Gespräch. Sollte er den Fraktionsvorsitz übernehmen, wäre eine Kabinettsumbildung nötig. Merz sagte, die Neubesetzung der Fraktionsspitze könnte, Zitat, eine Gelegenheit sein, noch einmal über die Aufstellung der Bundesregierung nachzudenken. Er betonte zugleich aber, dass er hier im Konjunktiv spreche.
2: Die häufigste Ursache für Krankschreibungen im Job sind in Deutschland inzwischen psychische Erkrankungen. Das zeigt eine Auswertung der Krankenkasse DAK Gesundheit. Demnach haben entsprechende Fälle im ersten Halbjahr dieses Jahres im Vergleich zum gleichen Zeitraum des Vorjahres um 9% zugenommen. Atemwegserkrankungen nahmen dagegen um mehr als 20% ab. Kinder und Jugendliche aus Familien im Bürgergeldbezug nutzen nur selten ihren Anspruch auf staatlichen Zuschuss für Sport- und Kulturangebote. Zu diesem Ergebnis kommt eine aktuelle Erhebung der Bertelsmann Stiftung. Julia Thies.
5: Mehr als 8 von 10 anspruchsberechtigten Kindern und Jugendlichen erhalten diesen Betrag nicht. Die Gründe dafür sind vielfältig: zu komplizierte Formulare, um das Geld zu beantragen, fehlende Informationen über das Angebot und zu viele Pflichten für die Familien, den Anspruch nachzuweisen. Die Autorinnen der Studie fordern deswegen, dass es einfacher werden muss, die Unterstützung zu beantragen. Außerdem sollen Verwaltungen Familien besser informieren und der Teilhabebetrag müsse angepasst werden. 15 Euro pro Monat seien zu wenig, um reale Freizeitkosten abzudecken.
2: Immer mehr Wehrdienstverweigerer widerrufen laut einem Medienbericht ihre Entscheidung. Das Redaktionsnetzwerk Deutschland berichtet das und beruft sich auf Zahlen des Bundesamts für Familie und zivilgesellschaftliche Aufgaben. Demnach sind in den ersten 6 Monaten dieses Jahres bereits über 400 Widerrufe eingegangen. Hochgerechnet auf das Gesamtjahr bedeutet das einen Rekord. Zuletzt hatte das Bundesamt bekannt gegeben, dass im Zuge der möglichen Wiedereinsetzung der Wehrpflicht die Zahl der Wehrdienstverweigerer stark zugenommen habe. Außenminister Wadephul besucht von heute an mehrere afrikanische Länder. Seine 4-tägige Reise beginnt im Wüstenstaat Mauretanien im Nordwesten, danach nach Nigeria, der größten Volkswirtschaft des afrikanischen Kontinents, und schließlich nach Südafrika. Bei den Gesprächen geht es unter anderem um den Ausbau der wirtschaftlichen Zusammenarbeit, um Rohstoffe und Investitionen. Wadephul wird von einer Wirtschaftsdelegation begleitet. Im Nahen Osten geht der gegenseitige Beschuss zwischen den USA und dem Iran weiter. Die USA hatten Schiffen in der Straße von Hormuz empfohlen, eine andere Route durch die Meerenge zu nehmen. Um zu demonstrieren, dass auch diese nicht vor Angriffen schützt, schossen die iranischen Revolutionsgarden daraufhin 2 Tanker manövrierunfähig. Zuvor hatten die USA die 9. Nacht in Folge Ziele im Iran angegriffen. Großbritannien bekommt heute einen neuen Premierminister. Am vergangenen Freitag hatte die regierende Labour-Partei den früheren Bürgermeister von Manchester, Burnham, zum Nachfolger von Parteichef Starmer gewählt. Damit fällt Burnham automatisch auch dessen Amt als Premier zu. Burnham wird der 7. Regierungschef des Vereinigten Königreichs innerhalb von 10 Jahren. Aus der Nachrichtenredaktion Heike Lüttich.
6: Zunächst wird der bisherige Premier Starmer offiziell seinen Rücktritt erklären. Den hatte er schon im Juni angekündigt. Dann ernennt König Charles dessen Nachfolger Burnham und beauftragt ihn damit, eine neue Regierung zu bilden. Anschließend wird der neue Premier zu seinem Amtssitz in der Downing Street No. 10 fahren und eine Rede halten. Im schon bekannt gewordenen Manuskript heißt es, er wolle dem Land mehr Luft zum Atmen bei finanziellen Entscheidungen verschaffen. Schon in seiner Antrittsrede als Parteichef hatte Burnham Reformen versprochen. Labour habe sich wegen interner Machtkämpfe zu weit von den Prinzipien als Arbeiterpartei entfernt. Das müsse sich ändern.
2: In Südfrankreich sind mehrere Waldbrände ausgebrochen. Das heftigste Feuer wütet im Gebiet von Taradeau im Departement Var. Dort sind nach Behördenangaben mehr als 600 Feuerwehrleute im Einsatz. Die Flammen haben bereits mehrere Häuser zerstört. Die Behörden brachten aus 2 Orten insgesamt rund 150 Menschen in Sicherheit. Auch im Norden der Insel Korsika gibt es weiterhin 2 Brände. Sie waren vor gut einer Woche durch Blitzeinschläge ausgelöst worden. Das waren die Nachrichten. Das Wetter, es wird ein überwiegend freundlicher Tag mit viel Sonne und nur ein paar lockeren Wolken. Nur ganz im Norden von Rheinland-Pfalz können diese Wolken auch ein bisschen dichter sein. Die Temperaturen heute eher moderat, maximal 19 Grad in den Höhenlagen und bis 26 Grad im Rhein-Neckar-Raum. Die weiteren Aussichten, morgen wieder Sonne und lockere Wolken, also meist freundlich. Am Mittwoch vor allem nach Süden hin noch sonnig, sonst von Norden her mehr Wolken. Es bleibt aber meistens trocken. Gleich 6.07 Uhr.
7: Dankeschön, Pascal Fournier, für diese Übersicht an diesem Montagmorgen. Nach dem Rücktritt von Jens Spahn wegen Leihmutterschaft im Ausland sucht die Union jetzt einen neuen Fraktionschef.

0: 11 Minuten nach 6 ist es hier in SWR Kultur. Ich wünsche Ihnen einen schönen guten Morgen. Wie sagen es vor allem jüngere Menschen so gerne? That escalated quickly. Das ist dann doch recht schnell eskaliert. Gerade einmal 3 Tage hat es gedauert, bis Jens Spahn seinen Rücktritt als CDU-Fraktionschef erklärte. Am Mittwoch gab er noch glücklich bekannt, ein Kind bekommen zu haben, dank einer Leihmutter aus den USA. Ein Vorgang, den er als Politiker immer verurteilt und für alle Menschen in Deutschland, die etwas Ähnliches wollen, politisch verhindert hatte. Nun sieht es nicht so aus, als habe wirklich dieses Baby Spahn die Karriere gekostet. Es hatte sich einiges angesammelt, die überteuerten Corona-Masken, ein Spendendinner in der Pandemie und einen undurchsichtigen Hauskredit. All das hatte Spahn überstanden. Trotzdem ist er aufgestiegen, aber private Entscheidungen wie die Familienplanung sind für die Union scheinbar ein größeres moralisches Vergehen als der Amtsmissbrauch, der lange im Raum stand, der Vorwurf der Bestechung und Vetternwirtschaft. Wie es hier vermutlich weitergeht, das sagt uns Lissy Kaufmann.
1: Die Suche läuft in der Union nach einem neuen Fraktionsvorsitzenden und nach einem Termin für ein digitales Treffen der Fraktion, jetzt in der parlamentarischen Sommerpause. Eine entsprechende SMS haben die Mitglieder der Unionsfraktion bereits erhalten. Und auch die Parteigremien beraten, wie Kanzler Friedrich Merz im

0: ZDF-Sommerinterview erzählt.
1: Wir werden relativ bald einen Vorschlag machen, aber es drängt uns jetzt die Zeit nicht.
0: Die Zeit drängt nicht, sagt Merz, der auch Chef der CDU ist. Die Amtsgeschäfte des Fraktionschefs hat CSU-Landesgruppenchef Alexander Hoffmann übernommen, vorübergehend. In Berlin kursieren Namen für einen echten Nachfolger. Einer davon Thorsten Frey, bislang Kanzleramtschef. Der Mann aus Baden-Württemberg ist bekannt dafür, sanft im Ton, aber hart in der Sache zu sein. Sollte er tatsächlich neuer Fraktionschef werden, wäre eine Neubesetzung in der Regierung nötig. Ein Umbau im Kabinett, wäre das denkbar? Merz spricht zumindest von einer Gelegenheit.
1: Es könnte eine Gelegenheit sein, noch einmal über die Aufstellung der Bundesregierung nachzudenken. Noch einmal Sie sprechen und ich auch im Konjunktiv.
0: Im Konjunktiv spricht der Kanzler von einer Gelegenheit. Von einer Chance für Kanzler Merz spricht Grünen-Co-Chefin Franziska Brandner im ARD-Sommerinterview.
2: Eigentlich hat Herr Merz ja jetzt die Chance, sich zu befreien. An sich im Kabinett von allen, die da handwerkliche Schwächen haben und von jenen, die ideologisch verbohrt sind. Das wäre doch jetzt der Moment für Herrn Merz wirklich zu sagen, jetzt Tabula Rasa, wir gehen jetzt nochmal neu los.
0: Tabula Rasa, Umbauspekulationen. Jens Spahn hat ein Beben ausgelöst in Berlin. Das erste am Mittwoch, als Spahn bekannt gibt, dass er und sein Ehemann ein Kind bekommen haben, ausgetragen von einer Leihmutter in den USA, weil es in Deutschland nicht erlaubt ist. Die CDU lehnt eine Legalisierung ab. Das zweite Beben dann am Samstag, als Spahn nach enormem Druck aus den eigenen Reihen seinen Rücktritt als Fraktionschef bekannt gibt. Ein Schritt, den die Grünen-Co-Parteichefin Brandner für richtig hält.
2: Er war überfällig. Jens Spahn hat ja schon in den letzten Jahren immer wieder an Glaubwürdigkeit verloren. Ich erinnere an die Milliarden, die um die Masken dann verloren gegangen sind. Aber auch die Frage, wie nah er eigentlich an den Trump-Demokratiezerstörern dran ist, während Corona, wen er wann getroffen hat.
0: Auch der Kanzler soll Druck gemacht haben, auf Spahn zurückzutreten. Im ZDF äußert sich Merz zurückhaltend. Sein Ton aber verrät so manches. Zum Beispiel, als es darum geht, inwiefern er mit Spahn über die Leihmutterschaft und den Widerspruch zur Parteilinie gesprochen hat.
1: Wir hatten ja alle kaum Gelegenheit, mit ihm darüber zu sprechen. Und er hat ja auch die Partei und die Fraktion erst sehr, sehr spät über das alles informiert.
0: Fühlt sich Merz von Spahn hintergangen?
1: Das will ich jetzt hier nicht öffentlich bewerten, aber der Vorgang als solches ist abgeschlossen.
0: Abgeschlossen, die Causa Spahn. Die Suche nach einem Nachfolger geht weiter. Am Vormittag trifft sich das CDU-Präsidium für weitere Beratungen.
3: Aus Berlin waren das Informationen von Lissy Kaufmann hier in SWR Kultur 6.15 Uhr.

0: Das war das Stück La Giostra di Piazza Savona, Musik von und mit dem italienischen Akkordeonisten Gianni Coscia, 6.20 Uhr.
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0: Westafrika war lange Zeit bis Ende des 18. Jahrhunderts ein weißer Fleck auf den Landkarten der Europäer, der weißen Kolonialmächte, die gerne noch mehr fremde Kulturen ausbeuten wollten. Wir kennen alle diese blutige und ehrenlose Geschichte. In Forscherkreisen bezeichnet man sie auch als den nullten Weltkrieg, weil es eine Masse an Kriegen war in diversen afrikanischen Ländern. Einer, der vor diesem Hintergrund als erster Europäer den Niger, also den drittlängsten Strom Afrikas, mit eigenen Augen sehen und in Anführungszeichen entdecken wollte. Denn entdecken muss man ja eigentlich keinen Ort, an dem andere schon leben. Das war der schottische Arzt und Botaniker Mungo Park, der sich selbst überschätzte. Mit einer notdürftigen Ausrüstung zog er los, nachdem alle drei Expeditionen vor ihm gescheitert und die meisten der Reisenden nicht zurückgekommen waren. Welcher Geist ihn antrieb, das zeigen ein paar Zitate. Er sagte zum Beispiel: Wenn ich Erfolg habe, werde ich mir einen größeren Namen erwerben als jemals ein Mann zuvor. Und er sagte auch, den Einwohnern am Niger sei das zivilisierte Leben fremd. Das war das überhebliche Denken damals. Und auch die Gefahren vor Ort konnte er nicht klar sehen.
2: Also ich hätte das zu der Zeit, glaube ich, nicht gemacht. Das war schon ein Himmelfahrtskommando.
3: Der Afrika-Wissenschaftler Andreas Eckert von der Berliner Humboldt-Universität über die abenteuerliche Entdeckungsreise.
2: Die drei vorherigen Expeditionen waren alle gescheitert und die meisten der Reisenden noch nicht zurückgekommen.
3: Afrika, das war Ende des 18. Jahrhunderts noch weitgehend unerforscht und dadurch geheimnisvoll. Eines der großen Rätsel war ein Fluss, von dem man weder die Quelle noch den genauen Lauf noch die Mündung kannte, der Niger. Die Afrika-Gesellschaft in London suchte einen Entdeckungsreisenden, der zur Westküste Afrikas reisen und den Niger finden sollte. Nun kam der junge Schotte Mungo Park ins Spiel.
2: Zum einen war Mungo Park Arzt, zum anderen war er auch botanisch sehr interessiert. Dann war er mit der British East India Company nach Südostasien gefahren, in Sumatra, hatte dort also schon Erfahrung mit dem Tropenklima gemacht und ist einigermaßen gut überstanden.
3: Der 22-jährige Mungo Park erhielt den Auftrag, das geografische Geheimnis zu lösen. Die Reise, ein gefährliches Ein-Mann-Unternehmen.
2: Es war in dem Sinne jetzt keine super geplante Expedition mit vielen Trägern und mit großer Mannschaft und mit viel Zeug, was spätere Expeditionen mit sich herumgeschleppt haben, sondern er reiste leicht, mit leichtem Gepäck und war mehr oder weniger auf sich allein gestellt. Und es ist schon ein Wunder, dass er da eigentlich lebend rausgekommen ist. Aber das hat natürlich seine spätere Aura umso stärker entfacht.
3: Mungo Park erkrankte an Malaria, wurde von den Mauren gefangen genommen und schlug sich halb verhungert und verdurstet durch die Sahelzone. Aber er schaffte es, ans Ufer des Niger zu gelangen. Als erster Europäer blickte er auf den sagenumwobenen Fluss und schrieb in sein Tagebuch:
4: 20. Juli 1796. Als ich nach vorn schaute, sah ich mit unendlicher Freude das großartige Ziel meiner Mission – den lang gesuchten, majestätischen Niger. Glitzernd in der Morgensonne, so breit wie die Themse bei Westminster und langsam in östlicher Richtung fließend.
3: Auf abenteuerlichen Wegen kehrte der Schotte nach England zurück. Hier wurde er als Held gefeiert und schrieb seinen berühmt gewordenen Reisebericht »Reisen ins Innerste Afrikas«, in dem er geologische, geografische, botanische, aber auch politische und gesellschaftliche Verhältnisse ausführlich beschrieb. Das Buch wird bis heute sowohl als Abenteuerroman als auch als Forschungsbericht gelesen.
2: Von daher war das natürlich nicht nur eine wichtige Quelle für Zeitgenossen, die natürlich irgendwann auch mit Afrika Geschäfte machen wollen, sondern für spätere Historikergenerationen, die über solche Reiseberichte natürlich auch durchaus vieles erfährt über die Gesellschaften und die Organisation der Wirtschaft und der Politik zu dieser Zeit. Und so viele andere schriftliche Quellen aus dieser Zeit haben wir ja dann auch gar nicht. Es ist natürlich auch diese Geschichte des europäischen Heroen, der sich also in unwirtlicher Gegend durchschlägt und irgendwie überlebt und dabei auch noch weitgehend Gentleman bleibt.
3: Gegen viele Warnungen unternahm Mungo Park 1805 eine zweite Expedition. Sein Auftrag, er sollte dem Niger bis zur Mündung folgen. Aber 600 Meilen vor dem Ziel wurde die Expedition überfallen. Bis heute ist nicht klar, ob Mungo Park und seine Begleiter ermordet wurden oder in dem Fluss ertranken. Heute ist das Ufer des Niger längst besiedelt, sind die meisten seiner Geheimnisse gelüftet.
2: Es ist natürlich weiterhin ein extrem wichtiges Gewässer, was eben auch eine ganze Reihe von verschiedenen Ländern und Regionen verbindet und von daher immer noch ein wichtiger geografischer und auch politischer Ort in Afrika.
0: Martina Meissner hat an die halsbrecherische Reise von Mungo Park im Jahr 1796 erinnert, der seine zweite Afrika-Reise nicht überlebte, obwohl er diesmal im Auftrag der britischen Regierung gut ausgestattet war mit Geld, Proviant, Waffen und 45 Männern als Begleitung. 6.25 Uhr, hier sitzt jetzt Maria Joao Pires am Klavier mit dem Impromptu S-Dur Nummer 2 von Franz Schubert.

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1: Wie transparent ist der deutsche Staat? Obwohl Bürgerinnen und Bürger ein Recht auf Akteneinsicht haben, erschweren zahlreiche Ausnahmen den Zugang zu Behördeninformationen. Während Länder wie Österreich ihre Informationsfreiheit zuletzt ausgebaut haben, plant die Bundesregierung Einschränkungen des Informationsfreiheitsgesetzes. 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
2: 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Das ist auch ein Sicherheitsrisiko, weil wir öffentliche Kontrolle auch für Sicherheit brauchen. Und das ist ein Risiko für das Vertrauen in die Demokratie.
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3: Mit mir, mit Philine Sauvageau. Ich wünsche Ihnen einen schönen guten Morgen. 6.30 Uhr ist es, damit Zeit für die neuesten Nachrichten.
4: Mit Pascal Fournier. Spanien gewinnt die Fußball-Weltmeisterschaft. Das CDU-Präsidium berät über die Nachfolge von Ex-Fraktionschef Spahn. Und in Ulm findet der traditionelle Schwörmontag statt. Das Wetter heute vor allem im Süden viel Sonne, maximal 19 bis 26 Grad. Spanien ist neuer Fußball-Weltmeister. Das Team von Trainer De La Fuente gewann in East Rutherford gegen Argentinien mit 1:0. Das Siegtor für die Spanier schoss Mittelstürmer Ferran Torres in der Verlängerung. Trainer De La Fuente nach dem Spiel.
5: Vor allem bin ich stolz, sehr stolz, auf diese Generation von Fußballern, die mit dieser Idee zu spielen aufgewachsen ist und ihr treu geblieben ist. Die Gruppe ist ein Vorbild, als Mannschaft, als Familie und als großartige Fußballer. Und besonders stolz bin ich, weil es für mich wirklich eine Ehre ist, diese Jungs auf dieser ganzen Reise begleitet zu haben.
4: Nach dem Rücktritt von Union-Fraktionschef Spahn berät die CDU-Spitze heute in Berlin über dessen Nachfolge. Im Gespräch ist unter anderem Kanzleramtsminister Frei. Sollte er den Fraktionsvorsitz übernehmen, wäre eine Kabinettsumbildung nötig. Merz sagte, die Neubesetzung der Fraktionsspitze könnte eine Gelegenheit sein, noch einmal über die Aufstellung der Bundesregierung nachzudenken. Außenminister Wadephul besucht von heute an mehrere afrikanische Länder. Seine viertägige Reise beginnt im Wüstenstaat Mauretanien im Nordwesten des Kontinents und führt dann über Nigeria nach Südafrika. ARD-Hauptstadtkorrespondent Georg Schwarte.
6: Wichtigste Themen dort: Gespräche über den Ausbau einer Energiepartnerschaft. In Mauretanien herrschen nahezu perfekte Bedingungen zur Herstellung von grünem Wasserstoff. Darüber hinaus gibt es gemeinsame Projekte zur Extremismusprävention. Mauretanien ist mit seiner Lage und einem 750 Kilometer langen Küstenstreifen Teil einer NATO-Partnerschaft. Das Land, fast dreimal so groß wie die Bundesrepublik, hat lediglich knapp 5 Millionen Einwohner, beherbergt aber derzeit über 320.000 Flüchtlinge aus dem benachbarten Mali. Der letzte Besuch eines deutschen Außenministers dort liegt über 20 Jahre zurück.
4: Im Nahen Osten geht der gegenseitige Beschuss zwischen den USA und dem Iran weiter. Die USA hatten Schiffen in der Straße von Hormus empfohlen, eine andere Route durch die Meerenge zu nehmen. Um zu demonstrieren, dass auch diese nicht vor Angriffen schütze, schossen die iranischen Revolutionsgarden daraufhin zwei Tanker manövrierunfähig. Zuvor hatten die USA die 9. Nacht in Folge Ziele im Iran angegriffen. Für viele Pendler und Reisende im Großraum Stuttgart wird der Weg in die Innenstadt wieder beschwerlicher. Seit heute Nacht und voraussichtlich für 8 Wochen fahren keine S-Bahnen mehr auf der Stammstrecke. Kerstin Rudert mit Einzelheiten.
7: Der Grund sind weitere Bauarbeiten rund um den sogenannten digitalen Knoten für Stuttgart 21, also zur Digitalisierung des Bahnverkehrs. Am Hauptbahnhof starten und enden deswegen alle S-Bahnen oberirdisch. Ein Schienenersatzverkehr mit Bussen zwischen dem Hauptbahnhof und Stuttgart-Vaihingen werde eingerichtet. Die Busse sollen den Angaben nach im 10-Minuten-Takt fahren, in der Hauptverkehrszeit im 5-Minuten-Takt. Regulär fahren die S-Bahnen erst wieder ab dem 13. September.
4: In Ulm wird heute der Schwörmontag gefeiert. Der eigene Feiertag der Donaustadt ist in dieser Form in Deutschland einzigartig. Er erinnert an die mehr als 600 Jahre alte Verfassung der ehemaligen Reichsstadt Ulm. Seit dem 14. Jahrhundert legt das Stadtoberhaupt dabei öffentlich Rechenschaft über die Stadtpolitik ab und verspricht, unparteiisch zu sein und sich nicht über die Bürger zu stellen. Auf der Donau findet am Nachmittag das traditionelle Nahbade statt. Dabei treiben bunt geschmückte Boote, Flöße und Schlauchboote den Fluss hinunter. Das waren die Nachrichten. Das Wetter, das wird ein überwiegend freundlicher Tag mit viel Sonne und nur ein paar lockeren Wolken. Nur ganz im Norden von Rheinland-Pfalz können diese Wolken auch mal ein bisschen dichter sein. Die Temperaturen heute eher moderat, maximal 19 Grad in den Höhenlagen und bis 26 Grad im Rhein-Neckar-Raum. 6.34 Uhr.
3: Das war die aktuelle Übersicht mit Pascal Fournier. Dankeschön. Und hier in SWR Kultur stimmt jetzt das niederländische Califax Reed Quintet ein Stück von Jean-Philippe Rameau an, und zwar den Rappel des Oiseaux. Die Vögel melden sich am frühen Morgen.

0: 6.36 Uhr hier in SWR Kultur. Ich wünsche Ihnen einen schönen guten Morgen. An diesem Thema kommen wir heute Morgen natürlich nicht vorbei. Lionel Messi ist entthront und vergießt bittere Tränen auf dem Rasen. Spanien hat sich gestern Abend beim Finale der Fußball-WM der Männer zum zweiten Mal zum Weltmeister gekrönt. Hochverdient und ballsicher, wie informierte Kreise finden, mit 1:0 nach Verlängerung gegen die Argentinier mit ihren fiesen Ellbogen und mit einem 1 Tor in diesem Finale von Ferran Torres nach 20 Versuchen.
1: Ehrlich gesagt habe ich gar nicht viel nachgedacht. Ich habe nur den Ball gesehen, wie er auf mich zukommt. Und dann habe ich mit der Kraft aller Spanier und Spanierinnen einfach draufgeschossen.
0: So der Spanier Ferran Torres. Was sonst noch passiert ist, der US-Präsident Donald Trump und FIFA-Boss Gianni Infantino wurden von großen Teilen des Publikums ausgepfiffen, als sie den Rasen des Finalstadions von East Rutherford betraten. Aber trotz verdientem Pfeifkonzert geschaut haben diese Weltmeisterschaft dann ja doch Millionen Menschen vor ihren Bildschirmen. Wie viel Fairness, wie viel Sportsgeist haben wir hier eigentlich erlebt? Das kommentiert jetzt mein Kollege Julian Burmeister.
2: Nein, es war kein neues Sommermärchen für uns Deutsche, das uns noch lange im Gedächtnis bleiben wird. Zu viel ist sportlich schiefgegangen und am Ende wohl auch menschlich. Zum Beispiel, als der Bundestrainer Julian Nagelsmann vom Mann für alle Fälle in Rekordzeit zum Sündenbock für ein Ausscheiden gemacht wurde, auf das er wohl gar nicht so viel Einfluss gehabt hat. Denn es ist ja ein Tor gefallen für Deutschland in der Nachspielzeit, das aber nicht anerkannt wurde. Klar, aus Sportsgeist könnte man jetzt sagen, akzeptieren wir, war eben ein Irrtum, kann vorkommen. Aber diese WM hatte keinen Sportsgeist. Nicht, wenn eine rote Karte mal eben per Präsidentenanruf zurückgeordert werden kann. Nicht, wenn mehrere Teams und ihre Fans aufgrund ihrer Herkunft schikaniert werden und teilweise nicht einreisen durften. Nicht, wenn Menschen mit dunkler Hautfarbe innerhalb und außerhalb des Stadions rassistisch angegangen werden und das folgenlos bleibt. Dass der FIFA einen Ruf als durch und durch korrupte Organisation vorauseilt, ist schon seit ihrem früheren Chef Sepp Blatter allgemein bekannt. Diese WM aber dürfte noch dem letzten Fan klargemacht haben, dass die Unversehrtheit des Sports, seine Werte und die des Wettkampfgeistes nicht mehr sind als Werbesprech. Reine PR. Und doch, auch nach dem deutschen Ausscheiden und trotz der eben genannten Ausfälle war diese WM in den vergangenen Wochen der Unterhaltungsfaktor Nummer 1. War das Schicksal von Messi, Ronaldo, Haaland, Neymar und Co. in vieler Munde und omnipräsent. Der reflexhafte Respekt vor dem WM-Titel ist einfach zu groß. Auch wenn der sportlich nicht wertloser sein könnte. Nachdem der FIFA-Boss Infantino dermaßen offen und schamlos seine Korruptheit offenbart hat, wie vor dem Spiel Belgien gegen die USA, als ein Anruf von Präsident Donald Trump bei ihm reichte, um den amerikanischen Topstürmer trotz verdienter Sperre auflaufen zu lassen. Was nur die Spitze des Eisbergs gewesen sein dürfte. Und noch ein Reflex darf uns Sorgen machen. Wie schon so oft zuvor verschließen wir als Gesellschaft die Augen vor Situationen, in denen das, was uns lieb und teuer ist, mutwillig kaputt gemacht wird. Da wäre die Tour de France, die nach diversen Dopingskandalen weiter ihr Publikum hatte, oder auch die früheren Formel-1-Rennen, beliebt auch dann noch, als dabei regelmäßig Fahrer tödlich verunglückten. Oder nehmen wir den Reitsport, der sich hält, trotz Tierquälerei. Augen zu und durch. Das war schon immer das Einfachste, Konfliktfreieste. Auch wenn das Highlight im Fernsehen nur eine Märchenkulisse mit Scheinwettkampf ist. So wie jetzt bei dieser Fußball-Weltmeisterschaft der Männer. Die hätte das Publikum eigentlich boykottieren müssen, um mal ein ernsthaft sportliches Zeichen zu setzen.
0: Das meint Julian Burmeister in seinem Kommentar zum Abschluss der Fußball-Weltmeisterschaft der Männer gestern Abend, die Spanien für sich gewinnen konnte. 6.41 Uhr gleich.

0: Das Ensemble Concerto Köln war das hier in SWR Kultur am Morgen mit Johann Sebastian Bachs erstem Satz aus dem Brandenburgischen Konzert Nummer 1 F-Dur, 7:15, 6:44 Uhr. Heute vor 5 Jahren hat es seine Türen fürs Publikum geöffnet, das Humboldt-Forum in Berlin-Mitte, das Kulturgüter aus Afrika, Asien, Amerika und Ozeanien zeigt, also auch viele in Kolonialzeiten geraubte Objekte. Von Anfang an war das Humboldt-Forum deswegen auch mit Kritik konfrontiert, unter anderem von der Kunsthistorikerin Benedikt Savoy, die aus Protest aus dem Expertenbeirat ausstieg, sich aber bei einem Besuch im Humboldt-Forum dann doch positiv überrascht zeigte über die Transparenz der Ausstellung, darüber, wie explizit die Objekte zum Beispiel im Saal Kolonie Kamerun beschrieben würden. Man verstehe, dass an jedem einzelnen Objekt Blut klebt. Ist das Humboldt-Forum also eine Erfolgsgeschichte? Dieser Frage ist Louis Babst nachgegangen.
1: Schon zur Eröffnung vor 5 Jahren waren die selbstgesetzten Ansprüche hoch. Das Humboldt-Forum im wiederaufgebauten Berliner Schloss sollte ein Debattenraum werden, ein Ort der Kolonialismusaufarbeitung und ein Wohnzimmer für die Stadtgesellschaft. 5 Jahre später sehen nicht alle, dass diese Versprechen schon eingelöst wurden. Für Volker Hassemer, ehemaliger Berliner CDU-Kultursenator und heute bei der Stiftung Zukunft Berlin, fehlt dem Ort die Relevanz als internationaler Dialograum.
2: Es werden durchgängig, durchaus beachtlich die Kulturen präsentiert, aber dass die Kulturen weltweit aufgerufen wären, hier sich zu zeigen mit ihren Positionen. Das fehlt.
1: Der Generalintendant des Humboldt-Forums, Hartmut Dorgalow, teilt diese Einschätzung nicht. Man sei zufrieden mit den ersten 5 Jahren.
3: Das Humboldt-Forum ist sicherlich nicht der Nabel der Welt. Es ist aber ein ganz zentraler Ort für die Verständigung über zentrale Fragen. Und wir setzen uns natürlich auch mit Kritik auseinander. Ich muss aber sagen, dass wir hier gerade mit unseren großen Themen ja einen sehr dezidierten Gegenwartsbezug haben, gerade international.
1: Im vergangenen Jahr zählte das Humboldt-Forum mit 3,3 Millionen Besuchen zu einem der meistfrequentierten Berliner Kulturorte. Auch wenn hier jegliche Besuche des Geländes mitzählen, also zum Beispiel auch eine Aufzugfahrt hoch auf die Dachterrasse. In der Stadtgesellschaft sei der Ort aber noch nicht richtig angekommen, sagt Kulturjournalistin Nicola Kuhn vom Berliner Tagesspiegel.
4: Ich merke, dass es für die Touristen ein großer Anziehungspunkt ist, aber dass es in der Kulturszene Akzeptanz hätte, das sehe ich nicht. Also es ist eigentlich so, dass jeder aus dem Kunstbereich, Kulturbereich Skepsis hat.
1: Skepsis, die wohl auch mit der Entstehungsgeschichte zu tun hat. Zehntausende Artefakte aus den ethnologischen Sammlungen der staatlichen Museen sind während der Kolonialzeit nach Deutschland gekommen. Dass sie ausgerechnet in preußischer Architektur ausgestellt werden, die Kritiker als geschichtsrevisionistisch bezeichnen, sorgte schon vor der Eröffnung für Diskussionen. Das Humboldt-Forum wollte deshalb einen neuen Umgang mit der kolonialen Vergangenheit finden. Ein bekanntes Beispiel, die Restitution der aus Nigeria geraubten Benin-Bronzen. Insofern sei das Humboldt-Forum auch eine Erfolgsgeschichte, sagt Noah Haar vom Deutschen Zentrum für Integrations- und Migrationsforschung. Aber
5: da müsste man noch sehr viel weitergehen und auch sehr viel mehr fordern und vor allen Dingen auch die deutsche Politik in die Verantwortung nehmen, dass es dazu gehört, um Gerechtigkeit herzustellen, dass restituiert werden muss.
1: Die Stiftung Preußischer Kulturbesitz, die für die Bestände verantwortlich ist, äußert sich schriftlich auf RBB-Anfrage, dass bei Restitution schon viel erreicht worden sei. Die Forschung nach den Ursprüngen der Objekte könne aber immer noch weiter ausgebaut werden. Außerdem gäbe es eine ganze Reihe an Restitutionsbeschlüssen, die noch nicht umgesetzt seien, weil auch in den Herkunftsländern schwierige Aushandlungsprozesse liefen. Das Humboldt-Forum bleibt ein Ort der Gegensätze und Kontroversen, der auch versucht, viele Player wie die ethnologischen Sammlungen der staatlichen Museen oder das Stadtmuseum unter einem Dach zu vereinen. Und auch wenn hier schon vieles angestoßen wurde, ist es ein Ort, der nach 5 Jahren immer noch im Werden ist.
0: Das meint Louis Babst nach 5 Jahren Humboldt-Forum in Berlin. Alles noch im Werden. Auch die Restitution, also die Rückgabe kolonialer Güter an die Herkunftsstaaten, ist im Grunde im Werden. Wie sagt es die Kunsthistorikerin Benedikt Savoy, wenn einmal Restitution stattfinden wird, wird das wie der Berliner Mauerfall sein. Darauf hier in SWR Kultur die Vampires of Camelon, Musik von David Scott.

0: Das Colin Steele Quartett war das hier in SWR Kultur am Montagmorgen mit Musik von David Scott. 6.53 Uhr gleich. Seit mehr als einer Woche bombardieren US-Streitkräfte jede Nacht Ziele im Iran. Der reagiert wiederum und feuert Drohnen und Raketen auf arabische Golfstaaten ab. Die Intensität der Angriffe nimmt von Tag zu Tag zu und dabei gerät inzwischen auch zunehmend zivile Infrastruktur ins Visier der beiden Kriegsparteien. In den Golfstaaten fragen sich Regierungen und Expertinnen und Experten mittlerweile, wohin diese Eskalation noch führen soll, ob sie nicht längst außer Kontrolle geraten ist.
1: Im Sender Al Jazeera aus Katar sind die Angriffe am Golf wieder jeden Abend das Top-Thema. Wie reagieren die Iraner auf die US-Luftschläge? Wie sieht danach die Antwort der USA aus? Ein jordanischer Ex-General im Studio in Doha meint, man könne stündlich damit rechnen, dass die Amerikaner ihre Angriffe verstärken. Diese Schläge könnten von hoher Intensität sein, sagt er, deutlich heftiger als die der letzten Tage. Der US-Präsident könnte das damit begründen, dass amerikanische Soldaten getötet wurden. Seit gut einer Woche folgt auf jeden Angriff schnell der Vergeltungsschlag. Es hatte sich fast ein Muster herausgebildet. Nachdem die iranische Marine Schiffe in der Straße von Hormus beschossen hatte, bombardierte die US-Luftwaffe nachts Munitionsdepots und Raketenstellungen an der iranischen Küste. Sobald das für die Region zuständige Militärkommando am frühen Morgen mitteilte, die Angriffswelle sei vorüber, folgte die iranische Antwort. Raketen und Drohnen auf US-Militärbasen in Bahrain und Kuwait sowie auf einen Luftwaffenstützpunkt in Jordanien. Doch zunehmend kommt es auch zu Angriffen, die über dieses scheinbar berechenbare Muster hinausgehen. Die USA zerstören Brücken im Iran, der Iran bombardiert Meerwasserentsalzungsanlagen in Kuwait. Sogar Katar und Saudi-Arabien geraten ins Visier der Iraner. Ist das schon wieder ein voll entflammter Krieg wie im Frühjahr? Von der Situation wie im März und im April sind wir noch etwas entfernt, meint Zaidon Al-Kinani. Er leitet das Arab Perspectives Institut mit Sitz in Doha. Aber wenn es so weitergehe, sagt er im Gespräch mit der ARD, drohe ein halbdauerhafter Krieg. Schläge und Vergeltungsschläge ohne Ende, vielleicht mit kurzen Pausen zwischendrin.
2: Pausing the war whenever they might want to reassess.
1: In Doha, sagt Kinani, verfalle noch niemand in Panik, weder die Bevölkerung noch die Verantwortlichen, auch wenn es Luftalarm gäbe. Kurzfristig gäbe es jedoch einen Wunsch, und zwar in allen arabischen Golfstaaten.
2: They all agree that there should be an urgent solution to end the war at whatever cost.
1: Den Krieg zu beenden, egal zu welchen Kosten. Aber welche Auswege es gibt, scheint momentan ungewiss. Politikwissenschaftler Hasni Abidi hält eine militärische Lösung nicht für erfolgversprechend. Bei Al Jazeera sagt er, wenn die militärische Eskalation darauf abzielt, den Einfluss Irans auf die Straße von Hormus zu verringern, dann ist das eine Fehleinschätzung. Die Kontrolle über die Straße von Hormus ist für die Iraner inzwischen nicht nur Teil der eigenen Sicherheitsdoktrin, es ist auch ihr einziger Trumpf. Aktuell ist die für den internationalen Handel so wichtige Meerenge faktisch dicht. Öltanker und Containerschiffe stecken im Persischen Golf fest. Von einer ökonomischen Katastrophe spricht Zaidon Al-Kinani. Er verweist aber auch darauf, dass die Golfstaaten aktiv nach alternativen Routen suchen, um ihr Öl und Gas zu exportieren. Das allerdings werde nicht von heute auf morgen klappen und auch mittelfristig sei die Straße von Hormus nicht zu ersetzen. Daher werde in allen Golfstaaten viel darüber nachgedacht, wie die Beziehungen zum Iran künftig gestaltet werden sollen. Künftig nach dem Krieg. Aktuell ist eine andere Sorge akuter. Wo greifen die Iraner als nächstes an und können die Drohnen und Raketen abgewehrt werden?
0: Aus dem katarischen Doha war das unser ARD-Korrespondent Moritz Behrendt mit der aktuellen Lage am Golf. Um 6.56 Uhr übernimmt jetzt hier in SWR Kultur das Ensemble City of London Sinfonia mit Susan Milan an der Flöte und dem Walzer aus der Suite de Trois Morceaux von Benjamin Godard.

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1: Ich wünsche Ihnen einen schönen guten Morgen. Um 7 Uhr bringen wir uns jetzt gemeinsam auf den neuesten Stand der Nachrichten.
2: Mit Pascal Fournier, guten Morgen. Das CDU-Präsidium berät über die Nachfolge von Ex-Fraktionschef Spahn. Labour-Chef Burnham wird neuer britischer Premier und Spanien gewinnt die Fußball-Weltmeisterschaft. Das Wetter, heute vor allem im Süden, viel Sonne, maximal 19 bis 26 Grad. Nach dem Rücktritt von Unionsfraktionschef Spahn berät das CDU-Präsidium am Vormittag über das weitere Vorgehen. Auch der Vorstand der Unionsfraktion trifft sich zu Beratungen unter dem Vorsitz ihres Interimschefs Hoffmann. Jan Zimmermann aus Berlin.
3: Es soll schnell gehen. Darin sind sich in der Union alle einig. CSU-Chef und Bundeskanzler Merz will die Spahn-Nachfolge bald entscheiden, betonte er im ZDF-Sommerinterview. Er habe am Wochenende schon Gespräche mit CSU-Chef Söder geführt. Die beiden haben das Vorschlagsrecht für den Posten. Merz deutete im ZDF auch eine Umbildung des Kabinetts an. Der Spahn-Rücktritt könnte eine Gelegenheit sein, nochmal über die Aufstellung der Bundesregierung nachzudenken, sagte der Kanzler. Ob er das tatsächlich macht, ließ er aber offen. Mehrere CDU-Spitzenpolitiker sehen in dem Rückzug von Spahn eine Chance für die Union und die Möglichkeit für eine personelle Neuaufstellung. Die Landesverbände, die sich derzeit im Wahlkampf befinden, Sachsen-Anhalt, Berlin und Mecklenburg-Vorpommern, hoffen, dass Merz und Söder schnell entscheiden. Als Nachfolger des am Wochenende zurückgetretenen Unionsfraktionsvorsitzenden Spahn sind unter anderem Kanzleramtschef Frey und Bundesinnenminister Dobrindt im Gespräch.
2: Kinder und Jugendliche aus Familien im Bürgergeldbezug nutzen nur selten den staatlichen Zuschuss für soziale und kulturelle Teilhabe. Zu diesem Ergebnis kommt eine aktuelle Erhebung der Bertelsmann Stiftung. Eigentlich hätten sie Anspruch auf 15 Euro monatlich für Sport- und Kulturangebote. Julia Thies.
4: Mehr als 8 von 10 anspruchsberechtigten Kindern und Jugendlichen erhalten diesen Betrag nicht. Die Gründe dafür sind vielfältig: zu komplizierte Formulare, um das Geld zu beantragen, fehlende Informationen über das Angebot und zu viele Pflichten für die Familien, den Anspruch nachzuweisen. Die Autorinnen der Studie fordern deswegen, dass es einfacher werden muss, die Unterstützung zu beantragen. Außerdem sollen Verwaltungen Familien besser informieren und der Teilhabebetrag müsse angepasst werden. 15 Euro pro Monat seien zu wenig, um reale Freizeitkosten abzudecken.
2: Im Nahen Osten geht der gegenseitige Beschuss zwischen den USA und dem Iran weiter. Die USA hatten Schiffen in der Straße von Hormuz empfohlen, eine andere Route durch die Meerenge zu nehmen. Um zu demonstrieren, dass auch diese nicht vor Angriffen schützt, schossen die iranischen Revolutionsgarden daraufhin 2 Tanker manövrierunfähig. Zuvor hatten die USA die 9. Nacht in Folge Ziele im Iran angegriffen. Außenminister Wadephul besucht von heute an mehrere afrikanische Länder. Seine 4-tägige Reise beginnt im Wüstenstaat Mauretanien im Nordwesten, führt danach nach Nigeria, der größten Volkswirtschaft des afrikanischen Kontinents, und anschließend nach Südafrika. Bei den Gesprächen geht es unter anderem um den Ausbau der wirtschaftlichen Zusammenarbeit, um Rohstoffe und Investitionen. Wadephul wird von einer Wirtschaftsdelegation begleitet. Großbritannien bekommt heute einen neuen Premierminister. Am vergangenen Freitag hatte die regierende Labour-Partei den früheren Bürgermeister von Manchester, Burnham, zum Nachfolger von Parteichef Starmer gewählt. Damit fällt Burnham automatisch auch dessen Amt als Premierminister zu. Burnham wird der 7. Regierungschef des Vereinigten Königreichs innerhalb von 10 Jahren. Aus der Nachrichtenredaktion Heike Lüttich.
5: Zunächst wird der bisherige Premier Starmer offiziell seinen Rücktritt erklären. Den hatte er schon im Juni angekündigt. Dann ernennt König Charles dessen Nachfolger Burnham und beauftragt ihn damit, eine neue Regierung zu bilden. Anschließend wird der neue Premier zu seinem Amtssitz in der Downing Street No. 10 fahren und eine Rede halten. Im schon bekannt gewordenen Manuskript heißt es, er wolle dem Land mehr Luft zum Atmen bei finanziellen Entscheidungen verschaffen. Schon in seiner Antrittsrede als Parteichef hatte Burnham Reformen versprochen. Labour habe sich wegen interner Machtkämpfe zu weit von den Prinzipien als Arbeiterpartei entfernt. Das müsse sich ändern.
2: Reisende und Pendler im Großraum Stuttgart müssen seit der Nacht wieder mit Einschränkungen im S-Bahn-Verkehr rechnen. Wie in den vergangenen Jahren wird auch in diesem Jahr die Stammstrecke für mehrere Wochen gesperrt. Nach Angaben der Deutschen Bahn dauert die Sperrung dieses Mal länger als in den Jahren zuvor, nämlich 8 Wochen. Zwischen dem Hauptbahnhof und Vaihingen fahren Ersatzbusse im 5-10-Minuten-Takt. Grund für die Sperrung sind weitere Bauarbeiten rund um den sogenannten digitalen Knoten für Stuttgart 21. In Ulm wird heute der sogenannte Schwörmontag gefeiert. Dieser Feiertag ist in dieser Form in Deutschland einzigartig. Der Schwörmontag erinnert an die mehr als 600 Jahre alte Verfassung der ehemaligen Reichsstadt Ulm. Seit dem 14. Jahrhundert legt das Stadtoberhaupt dabei öffentlich Rechenschaft über die Stadtpolitik ab und erneuert den sogenannten Schwörbrief. Auf der Donau findet später das traditionelle Nahbade statt. Dabei treiben bunt geschmückte Boote, Flöße und Schlauchboote den Fluss hinunter. Spanien ist zum 2. Mal Fußball-Weltmeister. Das Team setzte sich im WM-Finale in East Rutherford mit 1:0 nach Verlängerung gegen Titelverteidiger Argentinien durch. Aus dem ARD-WM-Team Hendrik Lückhoff.
6: Es war ein einseitiges Finale. Spanien dominierte von Beginn an, vergab aber gerade in der zweiten Hälfte beste Chancen. So ging es in die Verlängerung. Für Argentinien aber nur noch zu zehnt. Enzo Fernandes sah gelb-rot. In der 106. Minute erlöste dann Ferran Torres die Spanier mit dem 1:0-Siegtreffer. So jubelt Spanien über den hochverdienten 2. WM-Titel. US-Präsident Donald Trump überreichte den goldenen Pokal. Für die Argentinier um Lionel Messi, der nach dem Finale weinte, ist der Traum von der Titelverteidigung ausgeträumt. In der Halbzeitshow traten unter anderem Shakira, Madonna, Justin Bieber und Coldplay auf.
2: Das waren die Nachrichten. Das Wetter? Es wird ein überwiegend freundlicher Tag mit viel Sonne und nur ein paar lockeren Wolken. Nur im Norden von Rheinland-Pfalz können die auch mal ein bisschen dichter sein. Die Temperaturen dazu eher moderat, maximal 19 Grad in den Höhenlagen und bis 26 Grad im Rhein-Neckar-Raum. Die weiteren Aussichten, morgen wieder Sonne und lockere Wolken, also meist freundlich. Am Mittwoch dann vor allem nach Süden zu, noch sonnig, von Norden her mehr Wolken. Es bleibt aber meistens trocken. Es ist 7.07 Uhr.
1: Dankeschön, Pascal Fournier, für diese Nachrichten hier in SWR Kultur am Montagmorgen. Well, you needn't, das brauchst du nicht. Das britische Popphänomen unserer Zeit, Jamie Cullum, singt Musik des altehrwürdigen Thelonious Monk.

0: Well, you needn't, hieß dieses Stück hier in SWR Kultur am Morgen von Thelonious Monk, also wörtlich übersetzt, das brauchst du nicht. Braucht es denn das, was sich die Nibelungenfestspiele in Worms zur Aufgabe machen, heute noch, nämlich den uralten Sagenstoff jedes Jahr aufs Neue zu erforschen? Die Geschichte um den Drachentöter Siegfried, seine Frau Kriemhild, ihren Bruder König Gunther, dessen Vertrauten Hagen von Tronje und all die anderen aus diesem weit verzweigten Nibelungenkosmos, aber auch immer wieder neu und spannend zu erzählen, das ist gar nicht so einfach. In diesem Jahr haben sich zwei britische Regisseure diesen Stoff vorgeknöpft. Am Freitag wurde ihr Stück Die Hunnenkönigin auf der Freilichtbühne vor dem Wormser Dom uraufgeführt. Und meine Kollegin Mareike Gries meint, ja, diese Nibelungen hier brauchte es unbedingt.
1: All in, so muss man sich vermutlich die Grundhaltung der Briten Oliver Lansley und James Seeger für ihre Worms-Premiere vorstellen. Lansley hat den Text zur Uraufführung Die Hunnenkönigin geschrieben, gemeinsam haben sie das Stück inszeniert. Einer ihrer mannigfaltigen Kunstgriffe, ihr Theaterabend hat einen veritablen Soundtrack, komponiert und live performt unter anderem von Popmusikerin Alice Merton. Sich für einen Soundtrack gehört, wird der zum ersten Mal in der knapp 25-jährigen Geschichte der modernen Nibelungenfestspiele als Album rausgebracht. Die Musik illustriert und untermauert die Handlung auf der großen Freilichtbühne. Im Zentrum Kriemhild von Burgund. Von ihrem Bruder, dem machtbesessenen, aber gleichzeitig recht phlegmatischen König Gunther, wird sie an Hunnenkönig Etzel verschachert. Der entpuppt sich allerdings, entgegen Kriemhilds Vorurteil und der bisher gängigen Darstellung, als durchaus zivilisierter, fast feinfühliger Zeitgenosse. Und trotzdem trauert Kriemhild ihrem vor Jahren ermordeten Mann Siegfried nach. Noch immer spricht sie mit ihm.
2: Ich bin es so satt, mir vorschreiben zu lassen, was ich zu fühlen habe. Von Männern, für die die Welt nur ein Schachbrett ist, auf dem sie die Figuren opfern, wie sie Lust haben. Sag mir, Siegfried, was soll ich mit diesem Leben anfangen, in dem du mich zurückgelassen hast?
1: Solch einen unverstellten, schlichten Ton gab es noch nie bei den Nibelungenfestspielen. Das liegt zum einen an dem durchweg starken Ensemble rund um Schauspielerin Maria Dragus als Kriemhild. Die 32-Jährige kann bereits auf eine beeindruckende Vita als Film- und Fernsehschauspielerin zurückblicken. Die Titelrolle in Der Hunnenkönigin ist ihre erste Theaterarbeit. Ihre Kriemhild zeigt anfangs eine trügerische Naivität und Verletzlichkeit, die sich im Laufe des gut dreistündigen Theaterabends in verzweifelte Raserei verwandelt.

0: wandelt. Vor allem aber der ungekünstelte Stücktext des Engländers Oliver Lansley befreit den Sagenstoff von jeglichem Pathos. So auch bei Kriemhilds Mutter Ute, bemerkenswert gespielt von Filmstar Jeanette Hein, die ebenfalls für die Festspiele eine seltene Theaterausnahme macht.
1: Als Mutter wünscht man seinen Kindern nichts als Glück. Man will sie für immer beschützen, doch dann werden sie älter. Das Schicksal formt sie zu Erwachsenen und irgendwann sind sie nicht mehr diese hilflosen, kleinen rosa Bündel, die man einst im Arm gewiegt hat. Sie werden zu Menschen und ehe man sich's versieht, findet man sich auf der Reise des Lebens auf dem Rücksitz wieder.
0: Festspielintendant Nico Hofmann, einer der prägendsten Köpfe der Filmwelt, hatte im Vorfeld angedeutet, die diesjährige Inszenierung könne Anklänge an die Erfolgsserie Game of Thrones haben. Aber die Hunnenkönigin ist dank des Live-Moments sogar besser. Das britische Theaterteam ist bekannt für spektakuläre Vorstellungen, bei denen Tanz, Komik, Figurenspiel und Illusion zum Tragen kommen. An diesen eindrucksvollen Mitteln haben sie auch in Worms nicht gespart. Zur Musik von Alice Merton gibt es höfische Crossover-Tänze, Pferde und Hirsche werden zum Leben erweckt und wieder getötet. Ein güldener Siegfried ist wie durch Zauberei einerseits sichtbar und gleichzeitig unsichtbar. Und ganz nach dem berühmten Game of Thrones-Ausspruch »Winter is coming« schneit es schließlich sogar. Das Publikum ist im wahrsten Sinne des Wortes verzaubert. All in, das bedeutet immer auch ein Wagnis. Es hat sich gelohnt.
2: Das meint Mareike Gries über die Hunnenkönigin bei den Nibelungenfestspielen in Worms mit Musik von der deutsch-irischen Songwriterin Alice Merton, die an der Popakademie in Mannheim studiert hat. Heute Abend wieder zu sehen ab 20:30 Uhr und insgesamt noch bis Anfang August.

0: Der Klarinettist Eduard Brunner spielte hier in SWR Kultur Musik von Franz Krommer. 7.19 Uhr ist es. Der mächtigste Mann der Welt setzt sich selbst ein Denkmal. Eine mit Blattgold überzogene Bronzestatue von Donald Trump steht seit Mai auf seinem Golfplatz in Florida. Fast 5 Meter groß reckt hier der goldene Trump seine Faust gen Himmel, so wie im Juli 2024 nach dem Attentatsversuch auf den US-Präsidenten. Sogar geweiht wurde diese Statue von einem evangelikalen Pastor, was manche Kritikerinnen und Kritiker an den Tanz ums goldene Kalb erinnerte, also an eine Götzenverehrung, die das Alte Testament eigentlich verbietet. Über Statuen und ihr Gewicht in der Welt sprechen wir hier bei SWR Kultur am Morgen in einer kleinen Sommerserie. Den Auftakt dazu mache ich jetzt mit der Kulturwissenschaftlerin Aleida Aßmann. Ihr Forschungsschwerpunkt ist seit über 30 Jahren das kulturelle Gedächtnis, das Erinnern und Vergessen. Guten Morgen, Frau Aßmann. Jetzt hat Trump ein gigantisches Ego. Ich denke, das können wir alle erkennen. Aber was sagt Ihre Forschung? Mit welcher Motivation werden Statuen aufgestellt?
1: Also in der Regel werden Denkmäler immer von anderen entworfen und entwickelt und aufgestellt. Und es bedarf immer einer Gruppe von Anhängern, die sich das vornimmt. Dass man das alleine macht, dass man das im Sinne der Eigenwerbung tut, das ist für meine Begriffe völlig ungewöhnlich. Ich glaube nicht, dass die Denkmäler, die mir jetzt einfallen, die Statuen, jeweils von den Personen selbst für sich selber aufgestellt wurden. Ich glaube, da hat er wirklich ein anderes Rezept. Mir fällt dabei nur ein, also man hat ein Grab, in das man irgendwann mal kommt, und das ist ein Ort, den man tatsächlich für die Nachwelt so herrichten kann, auch schon im Diesseits, wie man es möchte. Da kann er gerne ja seine Statue hinstellen. Aber ansonsten ist es doch eher so, dass man den eigenen Nachruhm nicht in der Hand hat. Den nimmt er ja damit vorweg.
0: Nun verändert sich ja unser Geschichtsbild natürlich im Lauf der Zeit. Da sind Statuen schnell auch mal überholt. Wie kann man sie trotzdem erhalten? Sollte man zum Beispiel Plaketten anbringen für den Kontext oder sie gleich ins Hafenbecken werfen, wie es Aktivisten 2020 in Bristol getan haben mit der Statue eines Sklavenhalters?
1: Also Sie haben völlig recht, dass Statuen überholt sein können. Dann kommt es zum Denkmalsturz. Auf der anderen Seite aber gibt es auch inzwischen eine andere Alternative für Statuen, ich nenne sie mal im Ruhestand, also die aus dem öffentlichen Raum wieder entfernt werden, die man aber nicht vernichten möchte. Und da gibt es Statuenparks. In Moskau, in der Zeit der Perestroika, gab es einen solchen Statuenpark. Da konnte man Lenin- und Stalin-Statuen besichtigen, die inzwischen aber schon wieder zurückgeholt worden sind, zum Teil in die Städte zurückgebracht wurden. Es gibt aber tatsächlich den Ruhepark inzwischen. Und das ist eigentlich eine sehr schöne Idee, denn da kann man eigentlich durch die Zeiten hindurch wandern wie durch ein plastisches Geschichtsbuch.
0: Ein ähnliches Beispiel vielleicht ist die Zitadelle in Berlin-Spandau, die eine Dauerausstellung zeigt, und zwar Denkmäler von 1849 bis 1986. Unter anderem sieht man da preußische Könige, Arno-Breker-Werke oder auch einen riesigen Lenin-Kopf. Alles Denkmäler, die im Stadtbild von Berlin schräg wirken würden, aber man sieht sie eben wenigstens in dieser Ausstellung. Ist so eine Musealisierung ein guter Weg, um alte Geschichtsbilder nicht gleich zu entsorgen?
1: Also ich finde das einen großartigen Weg. Es ist sozusagen der dritte Weg zwischen aufs Podest stellen und vom Podest wieder runterwerfen. Das sind zwei Akte, die mit den Denkmälern zu tun haben. Das ist der dritte Weg und das ist der Ruhepark. Der Abschluss des öffentlichen Auftritts im Stadtbild, das haben Sie hinter sich. Aber Sie haben noch ein Nachleben. Also das Vergessen wird hier eigentlich eher ausgestellt als das Erinnern.
0: Wie ist es mit den Statuen, die eben noch nicht ruhen? Wie ist es insgesamt? Ist die Statue für das Gedenken im öffentlichen Raum noch das richtige Werkzeug? Heute gibt es ja einige Denkmäler, mit denen die Gesellschaft etwas erleben kann. Also zum Beispiel die Einheitswippe oder auch das begehbare Holocaust-Mahnmal, das zumindest bei mir Beklemmung auslöst oder auch so ein Gefühl von, ich bin sehr, sehr klein in dieser Welt.
1: Mit Sicherheit hat Robert Musil, der Autor, recht, der mal gesagt hat, nichts ist so unsichtbar wie ein Denkmal. Und damit meint er etwas, was an einem festen Ort mitten in der Stadt steht, an dem man jeder vorbeikommt und an dem man sich auch orientiert, das man aber gar nicht anschaut, verliert völlig seine Sichtbarkeit. Gerade das Beispiel des begehbaren Denkmals, also das gab es ja bisher nicht. Die Einheitswippe als Symbol der Demokratie ist ein begehbares Denkmal, mit dem man etwas gemeinsam auslösen kann. Mhm. Das ist eine neue Idee. Während, wenn man sich das Stelenfeld von Peter Eisenmann jetzt vorstellt, das ist etwas ganz anderes, geradezu die gegenseitige, die Empfindung, die man damit bekommt, denn da geht es darum, dass man das Gefühl einer beklemmenden Isolation oder Ausgeliefertheit erfährt und damit so sinnlich in eine Beziehung gerät zu den Opfern, die hier als Verfolgte in Erinnerung gebracht werden. Also diese Denkmäler vermitteln sinnliche Eindrücke und Empfindungen, die Denkmäler, die man einfach nur von unten anstaunt, nicht so übermitteln können.
0: Wenn wir nochmal auf den Anfang zurückkommen, wo wird die Trump-Statue in einigen Jahrzehnten stehen?
1: Wenn er schon so viele Exemplare davon in vergoldeter Form hat, scheint die ja schon zu einer Art Massenartikel zu werden. Und er wird sie an vielen Orten zurücklassen. Ob die Amerikaner sie dann auch wirklich haben wollen, ich würde sagen, das ist dann die Entscheidung der Nachwelt, auf die er heute überhaupt keinen Einfluss hat. Insofern würde ich sagen, jedes Denkmal hat eine Zukunft, über die entscheiden aber im Endeffekt nicht die, die sie aufstellen, sondern die, die mit ihnen leben wollen.
0: Das sagt die Kulturwissenschaftlerin Aleida Aßmann über Statuen. Unsere Sommerserie Steinerne Macht, was Statuen erzählen, wird sie hier in SWR Kultur morgen in den nächsten Wochen weiter begleiten. Danke an Sie, Frau Aßmann.
1: Gerne.

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4: Mit mir, mit Philine Sauvageau. Schönen guten Morgen. Hier kommen für uns um 7.30 Uhr die neuesten Nachrichten vom Tag.
5: Mit Pascal Fournier. Das CDU-Präsidium berät über die Nachfolge von Ex-Fraktionschef Spahn. Immer mehr Wehrdienstverweigerer widerrufen ihre Entscheidung und Spanien gewinnt die Fußball-Weltmeisterschaft. Das Wetter heute vor allem im Süden, viel Sonne, 19 bis 26 Grad. Nach dem Rücktritt von Unionsfraktionschef Spahn berät die CDU-Spitze heute in Berlin über dessen Nachfolge. Im Gespräch ist unter anderem Kanzleramtsminister Frei. Sollte er den Fraktionsvorsitz übernehmen, wäre eine Kabinettsumbildung nötig. Bundeskanzler Merz sagte, die Neubesetzung der Fraktionsspitze könnte eine Gelegenheit sein, noch einmal über die Aufstellung der Bundesregierung nachzudenken. In der Straße von Hormuz brennt in der Nähe der Küste des Oman ein Schiff. Das meldet die britische Seehandelsaufsicht. Der Grund für das Feuer sei noch nicht klar. Vorher hatte das US-Militär Schiffe dazu aufgerufen, auf einer Route nahe der omanischen Küste durch die Straße von Hormuz zu fahren. Der Iran hat darauf mit Angriffen auf diese Schiffe reagiert. Das Land beansprucht die Kontrolle über die strategisch wichtige Meerenge für sich. Immer mehr Wehrdienstverweigerer machen laut einem Medienbericht ihre Entscheidung rückgängig. Das Redaktionsnetzwerk Deutschland berichtet das und beruft sich auf Zahlen des Bundesamts für Familie und zivilgesellschaftliche Aufgaben. Demnach sind in den ersten 6 Monaten dieses Jahres über 400 Widerrufe eingegangen. Zuletzt hatte das Bundesamt bekannt gegeben, dass im Zuge der möglichen Wiedereinsetzung der Wehrpflicht die Zahl der Wehrdienstverweigerer stark angestiegen sei. Immer mehr Hotels und Restaurants löschen Google-Bewertungen. Das hat eine Stichprobe der deutschen Presseagentur bei fast 4000 Betrieben ergeben. Demnach haben bis zu 30% Online-Bewertungen ihre Betriebe gelöscht. Zur Begründung hieß es, diese Einträge seien gefälscht, beleidigend oder erfunden. Einzelne Gaststätten sagen, sie seien mit angedrohten schlechten Bewertungen unter Druck gesetzt worden. In Ulm wird heute der Schwörmontag gefeiert. Der Tag erinnert an die mehr als 600 Jahre alte Verfassung der ehemaligen Reichsstadt Ulm. SWR-Reporterin Maren Haring.
6: Vom Balkon des Schwörhauses aus blickt Ulms Oberbürgermeister Martin Ansbacher in der Schwörrede auf das Jahr zurück. Die Rede endet mit dem traditionellen Schwur, Reichen und Armen ein gemeiner Mann zu sein. Ein weiterer Höhepunkt ist am Nachmittag das Nahbade, der Wasserumzug auf der Donau. Themenboote und tausende wilde Nahbader werden erwartet. Gänstorbrücke und Herdbrücke über die Donau werden für die Veranstaltung gesperrt.
5: Spanien ist neuer Fußballweltmeister. Das Team von Trainer De La Fuente gewann in East Rutherford gegen Argentinien mit 1:0. Das Siegtor für Spanien schoss Mittelstürmer Ferran Torres in der Verlängerung. Trainer De La Fuente nach dem Spiel.
7: Vor allem bin ich stolz, sehr stolz, auf diese Generation von Fußballern, die mit dieser Idee zu spielen aufgewachsen ist und ihr treu geblieben ist. Die Gruppe ist ein Vorbild, als Mannschaft, als Familie und als großartige Fußballer. Und besonders stolz bin ich, weil es für mich wirklich eine Ehre ist, diese Jungs auf dieser ganzen Reise begleitet zu haben.
5: In Südfrankreich sind mehrere Waldbrände ausgebrochen. Das heftigste Feuer wütet im Gebiet von Taradeau im Departement Var. Dort sind nach Behördenangaben mehr als 600 Feuerwehrleute im Einsatz. Die Flammen haben bereits mehrere Häuser zerstört. Die Behörden brachten aus 2 Orten insgesamt rund 150 Menschen in Sicherheit. Auch im Norden der Insel Korsika gibt es weiterhin 2 Brände. Sie waren vor gut einer Woche durch Blitzeinschläge ausgelöst worden. Das waren die Nachrichten. Das Wetter. Vor uns liegt ein überwiegend freundlicher Tag mit viel Sonne und nur wenigen lockeren Wolken. Nur im Norden von Rheinland-Pfalz können diese Wolken auch ein bisschen dichter sein. Die Temperaturen heute eher moderat, maximal 19 Grad in den Höhenlagen und bis 26 Grad im Rhein-Neckar-Raum. 7.34 Uhr.
4: Dankeschön, Pascal Fournier. Hier in SWR Kultur am Montagmorgen spielt jetzt das Brandenburg-Konsort Musik von Charles Avison.

0: 7.37 Uhr gleich hier in SWR Kultur am Montagmorgen. In der 100. Ausgabe der Satiresendung Die Anstalt sollte eigentlich morgen der Rapper Danger Dan mit dem Pianisten Igor Levit sein neues Lied Keine Angst präsentieren. Kurz vor der Aufzeichnung entschied das ZDF allerdings, den Auftritt zu streichen. Der Liedtext könne als Aufruf zu Gewalt verstanden werden. Die Macher der Sendung, Max Uthoff und Klaus von Wagner, haben diese Entscheidung der Senderleitung jetzt wieder deutlich kritisiert und ihre Position auch vor der Kamera erläutert, und zwar in ihrer Jubiläumssendung, die man schon seit Samstagabend online anschauen kann.
1: Da hatten Sie beim ZDF übers Wochenende offenbar das Gefühl, dass viel aufzuarbeiten war. Jedenfalls äußerten sich die Macher der Satiresendung Die Anstalt ausführlich zu einem Song, der in der 100. Jubiläumsausgabe am morgigen Dienstag nach einer Entscheidung der ZDF-Geschäftsleitung nicht ausgestrahlt wird. Der linke Sänger und Aktivist Danger Dan wollte mit seinem Text Keine Angst mit rechtsextremen Umtrieben abrechnen und zur Zivilcourage aufrufen, begleitet vom Pianisten Igor Levit. Dabei finden die einen die Ausladung skandalös, die anderen aber eher den Liedtext, dem sie einen Aufruf zur Gewalt unterstellen. Wie auch immer, die Satiriker Klaus von Wagner und Maike Kühl zeigten sich empört.
2: Um das an dieser Stelle gleich mal klarzustellen, wir sind nicht das ZDF. Wir teilen auch nicht die Einschätzung des ZDF.
3: Das heißt, wir sind im ZDF gegen das ZDF. Das klingt nach unentschieden, aber machen wir uns nichts vor. Wir haben in Wahrheit verloren.
4: Ja, wir sind zwar die Leiter der Anstalt, aber nicht die Leiter der Anstalt.
1: Danger Dan selbst behauptet in seinem Song, juristisch sei mal wieder die Grauzone geschrammt worden, was den Streit weiter befeuern dürfte. Max Uthoff und Maike Kühl von der Anstalt.
2: Das ist genau die spannende Frage. Was passiert, wenn der Staat sein Gewaltmonopol nicht durchsetzt und Menschen ungeschützt sind vor Nazis? Wer springt da ein? Und was würden wir da tun?
3: Und ich weiß es auch nicht. Ich weiß nur, wie wichtig diese Debatte ist. Und deswegen hätten wir uns sehr gewünscht, dass der Künstler bei uns auftreten darf. Wir hätten es als öffentlich-rechtliche Pflicht angesehen, das Lied zu präsentieren und danach zu diskutieren.
1: Dafür gab es Beifall vom Studiopublikum, wie auch für das Fazit von Satiriker Klaus von Wagner.
4: Ganz ehrlich, wir empfinden die Entscheidung vom ZDF in einer Zeit, in der rechtsextreme Gewalt in der Geschichte der Bundesrepublik mal wieder einen Höchststand erreicht hat, einfach als mutlos.
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1: Das ZDF ließ die Auseinandersetzung in der Kultursendung Aspekte am Freitagabend ausführlich thematisieren. Dort äußerte sich auch Oliver Heidemann, der verantwortliche leitende Redakteur für den Showbereich im ZDF.
6: Wir haben uns die Entscheidung natürlich nicht leicht gemacht, Danger Dan wieder aus der Anstalt auszuladen. Aber sein Song kann als Aufruf zu Gewalt verstanden werden. Und ein solcher Aufruf steht im Gegensatz zu unseren Programmrichtlinien.
1: Kabarettist Florian Schröder sah das völlig anders und verteidigte seine Kollegen von der Anstalt.
7: Dass da eine Einordnung stattfinden sollte, finde ich auch. Aber dazu steht ja gerade Humoristen, gerade Satirikern so viel an Möglichkeiten zur Verfügung, das klarzumachen und doch sehr spielerisch zu machen, sodass es auch in eine sich selbst als spielerisch verstehende Sendung passt.
1: Der Publizist Jan Fleischauer meinte,
8: ist das ein Akt der Zensur? Nee, es ist kein Akt der Zensur, sondern das ist die Aufgabe, wie gesagt, von Chefredakteuren und Intendanten zu gucken, wollen wir das verantworten, ja oder nein?
1: Für das ZDF zeigte Fleischauer wenig Verständnis, denn der Songtext von Danger Dan war im Vorfeld juristisch überprüft worden. Die Ausladung allerdings, die kam sehr kurzfristig.
8: Das eine ist, ich habe einen Talkshow-Gast und der redet sich um Kopf und Kragen. Dann ist das eben so und im Zweifel muss dann der Host das einordnen. Aber jemanden einzuladen, diesen Song vorzutragen in Kenntnis des Textes, das ist ja eine ganz andere Nummer.
1: Scheint ganz so, dass Danger Dan für seinen Song kostenlose PR bekommt. Die Aufregung dürfte sich nicht so schnell legen.
0: Peter Jungblut hat für uns die Historie rund um Danger Dan und seine Ausladung aus der ZDF-Satiresendung Die Anstalt nacherzählt. Wer jetzt die 100. Ausgabe selbst sehen möchte, sie steht in der ZDF-Mediathek.

0: Alexandre Tarot saß hier in SWR Kultur am Klavier mit Musik aus der Suite zum Film 8,5 von Nino Rota. 7.43 Uhr ist es. In Kiew findet an diesem Wochenende das Atlas Musikfestival statt. Auf 6 Bühnen wird es über 60 Stunden Musik geben und das mitten im Krieg. Viele der bekanntesten ukrainischen Künstlerinnen und Künstler werden auftreten. Früher kamen Hunderttausende Besucher, heute sind es verständlicherweise deutlich weniger. Die Herausforderungen für die Veranstaltung sind in diesem Jahr noch größer, weil Russland die Ukraine gerade intensiv mit Luftangriffen überzieht. Deshalb wurde ein neues Veranstaltungsgelände gewählt mit einem Schutzbunkersystem mit einer Fläche von 50.000 Quadratmetern, das mit Abstand größte Schutzbunkersystem in der Ukraine.
1: Der Stadtteil Obolonski im Norden von Kiew ist nicht gerade ein besonders einladender Ort für ein Musikfestival. Zwischen dicht befahrenen mehrspurigen Straßen, Hochspannungsmasten und mehrstöckigen Wohnblocks liegt die Blockbuster-Einkaufsmall. Die Sonne knallt an diesem Wochenende 30 Grad und nirgendwo Schatten. Schon von weitem sind die großen Bühnen in knalligen Farben auf dem riesigen Parkplatz vor der Mall zu sehen. Poppige Dancebeats wehen am Nachmittag über das Gelände. Dass das größte Open-Air-Event der Ukraine ausgerechnet hier stattfindet, ist dem russischen Angriffskrieg geschuldet, erklärt Veranstalter Dmytro Sidorenko. Die riesige Tiefgarage unter dem Einkaufscenter spielt da eine besondere Rolle. Wir haben das Glück, dass es in diesem Einkaufscenter diesen großen Bunker gibt, mit mehreren Eingängen, durch die man die Menschen parallel schnell in Sicherheit bringen kann. Tatsächlich bietet der Schutzraum Platz für 50.000 bis 100.000 Menschen, aber wir haben uns eine Obergrenze von 25.000 gesetzt, da man diese Menge schnell in Sicherheit bringen kann. Vor dem Krieg kamen über 100.000 Besucher pro Veranstaltungstag zum Atlas Festival. Jetzt sind es wegen des Krieges deutlich weniger. Das musikalische Spektrum reicht von Alternative Rock über Hip-Hop, Dance bis hin zu Singer-Songwritern. Boombox, Artyom Pivovarov wie auch Serhii Zhadan gehören in diesem Jahr zu den Headlinern. Für Zhadan sind solche Auftritte nichts Außergewöhnliches. Nun, die Rakete kann uns überall treffen. Wir sind schon daran gewöhnt, dass wir uns um die Sicherheit kümmern müssen. Sobald Luftalarm ausgelöst wird, unterbrechen wir die Konzerte. Die schweren russischen Luftangriffe mit ballistischen Raketen in der Nacht zum Sonntag machen klar, wie reell die Gefahr ist. Valeri aus Kharkiv fühlt sich trotz allem relativ sicher. Er hat als Soldat beim Festival freien Eintritt. Das ist wichtig und es ist gut organisiert. Hier ist alles auf die Anzahl der Menschen ausgelegt, die sich hier aufhalten. Alles ist hervorragend, alles ist sicher. Erstens haben wir uns an den ständigen Luftalarm schon gewöhnt. Und zweitens ist dieser Ort kein strategisches Ziel. Die Wahrscheinlichkeit, dass hier etwas einschlägt, ist gering. Eine der kleinen Bühnen des Atlas-Festivals befindet sich in der riesigen Tiefgarage, die als Schutzraum dient. Der Weg dorthin führt vorbei an Rekrutierungsständen von Drohneneinheiten. Hier können Besucher in einer Videosimulation ihre Fähigkeit als Drohnenpilot testen. Gleich nebenan wird eine russische FPV-Drohne, die durch ein elektronisches Störmanöver zur Landung gebracht wurde, versteigert. Kurz zuvor hatte Songwriter Kardanov seinen Auftritt. Er ist selbst bei einer Drohneneinheit und hat für den Auftritt von seinem Kommandanten einen Tag frei bekommen. Viele seiner Songs handeln vom Krieg. Natürlich. Es ist eine Erfahrung, die sich nur schwer in Worte fassen lässt. Aber als Dichter versuche ich, Worte für diese neue Erfahrung zu finden. Ich weiß nicht, wie gut mir das gelingt, aber ich kann sagen, dass das Schreiben für mich eine Art Selbsttherapie ist. Diese Texte, diese Gedichte, sie helfen mir dabei, das zu verarbeiten, was ich erlebe und was um mich herum geschieht. Das Atlas-Festival in Kiew wirkt wie eine Dystopie, ist aber Realität. Das Leben unter freiem Himmel zu genießen, ist nur phasenweise möglich, bevor der nächste russische Luftangriff die Menschen zwingt, unter der Erde Schutz zu suchen.
0: Stefan Lark war das aus dem Studio ARD Kiew über das Atlas-Festival unter einem Einkaufszentrum, das das größte Schutzbunkersystem der Ukraine bietet.

0: Johann Palier saß an der Gitarre mit dem Stück Volta von Michael Praetorius hier in SWR Kultur. Ich wünsche Ihnen einen schönen guten Morgen um jetzt 7.49 Uhr. In Sachen künstlicher Intelligenz liegt China natürlich weit, weit vor allen anderen Playern der Welt. Was die Entwicklung angeht, ist das Ganze, so sagen es selbst Insider, komplett außer Kontrolle geraten. Da lohnt sich für uns ein Blick auf eine der weltgrößten Messen für KI und Robotik in Shanghai. Da ging es in diesem Jahr um die Zukunftsfrage, wie Roboter schlau werden und wie die Maschine das Denken, Fühlen und spontane Reagieren genau lernt. Johannes Jolmes hat für uns Eindrücke von dieser Messe gesammelt.
1: Am bedrohlichsten klingt die Musik am extra gebauten Boxring. Die beiden Roboterboxer sollen sich eigentlich K.O.-Schläge verpassen. So richtig will das nicht gelingen. Die Bewegungen wirken ungelenk, aber der Entwickler ist mit seinem Werk zufrieden. Chinas Roboterindustrie liegt tatsächlich über dem internationalen Standard. Wir hoffen auch, dass China noch mehr Durchbrüche erzielt und sich dann auf der Weltbühne präsentiert. Auf der Weltkonferenz für künstliche Intelligenz in Shanghai will China der Welt zeigen, wie weit heimische Unternehmen in der Robotik und der künstlichen Intelligenz sind. Chinesische Unternehmen präsentieren Roboter, die Tischtennis oder Fußball spielen, T-Shirts falten oder einen Salat zusammenstellen. Einiges, was in den drei großen Hallen zu sehen ist, wirkt wie eine Spielerei. Doch dabei soll es nicht bleiben. Startups zeigen, wie Roboter auch in der Industrie genutzt werden, etwa beim Sortieren von Paketen. Professor Wolfram Burgert von der Technischen Universität Nürnberg ist einer von nur wenigen deutschen Forschern auf der Messe. Er ist Experte für Robotik und KI und beobachtet die Fortschritte der Chinesen sehr genau.
2: Jedes Mal, wenn man hier ist, sind die ein Stück weiter. Also letztes Jahr, als ich im August hier war, da konnte man diese Roboter entweder nur herumlaufen sehen oder sie waren am Boden festgeschraubt. Es geht ständig weiter hier und es ist am Wachsen ohne Ende und gleichzeitig investieren sie auch noch massiv in künstliche Intelligenz.
1: Bis 2030 will China KI in 90% aller Wirtschaftsanwendungen nutzen. Während Wirtschaftszweige wie die Immobilienbranche in China zurzeit schwächeln, boomen KI und Robotik. Beide Schlüsseltechnologien sind zentraler Bestandteil der chinesischen Industriestrategie. Chinas Staats- und Parteichef Xi Jinping eröffnete die Messe höchst selbst. Für China-Kennerin Antonia Meidi vom Mercator-Institut für China-Studien ist dieser Auftritt ein Fingerzeig.
3: Dass Xi jetzt dort aufgetreten ist, ist ein ganz klares Zeichen, dass KI heute ein Thema nicht nur für Lokalregierungen, sondern das wirklich auf der höchsten Ebene angekommen ist.
1: China will das Rennen um die Technologien der Zukunft gewinnen. In den nächsten Monaten stehen internationale Verhandlungen mit den USA über Regeln für den Einsatz von künstlicher Intelligenz an. Peking will mitreden und vor allem mitbestimmen. Das macht Staats- und Parteichef Xi in seiner Rede klar. Wir sollten uns beeilen, einen globalen Ordnungsrahmen zu etablieren, der auf einem breiten Konsens beruht, damit diese Zukunftstechnologie einen großen Nutzen für den Menschen hat. China setzt KI auch im eigenen Land zur Kontrolle der Bevölkerung und zur Machtabsicherung der Kommunistischen Partei ein. Nach Shanghai zum KI-Gipfel sind auch 28 Staaten angereist. Aus dem globalen Süden, aber auch Russland ist vor Ort. Sie haben eine gemeinsame Erklärung unterzeichnet. Offiziell ist von Partnerschaft die Rede. Strategisch geht es China laut Beobachtern auch darum, Märkte für KI-Anwendungen zu sichern. So bietet Peking den Ländern Schulungen und Trainings für chinesische KI-Modelle an. Besonders umringt auf der Messe eine Tischtennisplatte. Besucher können gegen Roboter antreten. Meist geht die Partie für den Menschen aus. Vorerst jedenfalls noch.
0: Ja, China legt weiter zügellos vor in Sachen KI. Johannes Jolmes war für uns bei einer Messe für KI und Robotik in Shanghai. Und der jamaikanische Pianist Monty Alexander spielt jetzt hier in SWR Kultur am Morgen den Song Kaya von Bob Marley.

0: Das Wort zum Tag mit Klaus Nagorny, Evangelische Kirche.
1: Zu den Vergnügungen des Sommers gehört es für mich, die Wolken zu betrachten. Am liebsten die Weißen am blauen Himmel. Wenn sie wie Federkissen über mich hinwegziehen und ständig ihre Form wechseln. Aber auch dann, wenn sie sich dunkel zusammenballen und einen Regenschauer oder ein aufziehendes Gewitter ankündigen. Neuerdings kommt noch ein literarisches Lesevergnügen dazu. Kürzlich habe ich das Büchlein entdeckt »Die Geschichte der Wolken« von Hans Magnus Enzensberger. Eine schöne Entdeckung. Gewaltlose Himmelskünstler nennt Enzensberger die Wolken und findet in ihren flüchtigen Formen etwas, wovon Menschen lernen könnten. Mit leiser Ironie beschreibt er ihre ständigen Verwandlungen, ihr Kommen und Verschwinden, ihr Gehen und Vergehen. Wie lächerlich dagegen aller menschliche Hochmut, der sich für ewig und unvergänglich hält. Eine der gedanklichen Lieblingsübungen von Enzensberger war es übrigens, das berühmte Zitat von Karl Marx auf den Kopf zu stellen. Er meinte, die Philosophen, die haben die Welt nur verschieden verändert. Es komme aber darauf an, sie zu verschonen. Ein guter Gedanke, finde ich, denn angesichts von Naturausbeutung und Schöpfungsvergessenheit, von Kriegen und Klimawandel, kommt es in der Tat darauf an, die Kunst der Selbstbegrenzung und der Weltverschonung zu lernen und zu praktizieren. Ich bin übrigens ziemlich sicher, dass sich Enzensberger bei seinem Faible für Wolken auch von dem berühmten Lied von Paul Gerhardt hat inspirieren lassen, wo es gleich in der ersten Strophe heißt, »Der Wolken, Luft und Winden gibt Wege, Lauf und Bahn, der wird auch Wege finden, der dein Fuß gehen kann.« Wolken sind für Paul Gerhardt weit mehr als nur ein Gleichnis für das menschliche Leben. Der Zug der Wolken ist für ihn ein Hinweis auf Gottes Wirken und auf das Vertrauen, das ich in sein Handeln setzen darf. Ich finde, beide Gedanken ergänzen sich gut, dass ich versuche, die großen Worte von Selbstbegrenzung und Weltverschonung im Alltag in kleine Schritte umzusetzen. Im Vertrauen darauf, dass daraus ein guter Weg wird für die Zukunft. Klaus Nagorny, Karlsruhe, von der Evangelischen Kirche.
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3: Ich wünsche Ihnen einen schönen guten Morgen. 8 Uhr ist es und wir hören gemeinsam die neuesten Nachrichten.
4: Mit Pascal Fournier, guten Morgen. Das CDU-Präsidium berät über die Nachfolge von Ex-Fraktionschef Spahn. Labour-Chef Burnham wird neuer britischer Premierminister und Spanien gewinnt die Fußballweltmeisterschaft. Das Wetter, vor allem im Süden, viel Sonne, maximal 19 bis 26 Grad. Nach dem Rücktritt von Unionsfraktionschef Spahn berät das CDU-Präsidium am Vormittag über das weitere Vorgehen. Auch der Vorstand der Unionsfraktion trifft sich zu Beratungen unter dem Vorsitz ihres Interimschefs Hoffmann. Jan Zimmermann aus Berlin.
5: Es soll schnell gehen. Darin sind sich in der Union alle einig. CSU-Chef und Bundeskanzler Merz will die Spahn-Nachfolge bald entscheiden, betonte er im ZDF-Sommerinterview. Er habe am Wochenende schon Gespräche mit CSU-Chef Söder geführt. Die beiden haben das Vorschlagsrecht für den Posten. Merz deutete im ZDF auch eine Umbildung des Kabinetts an. Der Spahn-Rücktritt könnte eine Gelegenheit sein, nochmal über die Aufstellung der Bundesregierung nachzudenken, sagte der Kanzler. Ob er das tatsächlich macht, ließ er aber offen. Mehrere CDU-Spitzenpolitiker sehen in dem Rückzug von Spahn eine Chance für die Union und die Möglichkeit für eine personelle Neuaufstellung. Die Landesverbände, die sich derzeit im Wahlkampf befinden, Sachsen-Anhalt, Berlin und Mecklenburg-Vorpommern, hoffen, dass Merz und Söder schnell entscheiden. Als Nachfolger des am Wochenende zurückgetretenen Unionsfraktionsvorsitzenden Spahn sind unter anderem Kanzleramtschef Frei und Bundesinnenminister Dobrindt im Gespräch.
4: Im Nahen Osten geht der gegenseitige Beschuss zwischen den USA und dem Iran weiter. Die USA hatten Schiffen in der Straße von Hormuz empfohlen, eine andere Route durch die Meerenge zu nehmen. Um zu demonstrieren, dass auch diese nicht vor Angriffen schützt, schossen die iranischen Revolutionsgarden daraufhin zwei Tanker manövrierunfähig. Zuvor hatten die USA die 9. Nacht in Folge Ziele im Iran angegriffen. Großbritannien bekommt heute einen neuen Premierminister. Am vergangenen Freitag hatte die regierende Labour-Partei den früheren Bürgermeister von Manchester, Burnham, zum Nachfolger von Parteichef Starmer gewählt. Damit fällt Burnham automatisch auch dessen Amt als Premierminister zu. Burnham wird der 7. Regierungschef des Vereinigten Königreichs innerhalb von 10 Jahren. Aus der Nachrichtenredaktion Heike Lüttich.
6: Zunächst wird der bisherige Premier Starmer offiziell seinen Rücktritt erklären. Den hatte er schon im Juni angekündigt. Dann ernennt König Charles dessen Nachfolger Burnham und beauftragt ihn damit, eine neue Regierung zu bilden. Anschließend wird der neue Premier zu seinem Amtssitz in der Downing Street No. 10 fahren und eine Rede halten. Im schon bekannt gewordenen Manuskript heißt es, er wolle dem Land mehr Luft zum Atmen bei finanziellen Entscheidungen verschaffen. Schon in seiner Antrittsrede als Parteichef hatte Burnham Reformen versprochen. Labour habe sich wegen interner Machtkämpfe zu weit von den Prinzipien als Arbeiterpartei entfernt. Das müsse sich ändern.
4: Restaurants und Hotels in Deutschland lassen besonders oft negative Google-Bewertungen löschen. Das zeigt eine Auswertung der Deutschen Presseagentur. Einsleitend von Alexander Winkler aus der SWR Wirtschaftsredaktion.
7: Demnach haben je nach Ort 11-30% der Restaurants Bewertungen löschen lassen. Besonders hoch war der Anteil in Großstädten, etwa in Frankfurt, Köln oder Berlin. Die Restaurants beanstanden dabei gegenüber Google, dass Bewertungen beleidigend, fake oder unwahr seien. Google prüft die Meldungen und löscht sie gegebenenfalls. In diesem Fall wird stattdessen ein Hinweis ausgespielt, dass die Bewertung wegen Diffamierung entfernt wurde. Nutzerinnen und Nutzer, deren Kommentare gelöscht werden, können Widerspruch einlegen, den ebenfalls Google prüft.
4: Ursache Nummer 1 für Krankschreibungen im Job sind in Deutschland inzwischen psychische Erkrankungen. Das zeigt eine Auswertung der Krankenkasse DAK Gesundheit. Demnach haben entsprechende Fälle im ersten Halbjahr dieses Jahres im Vergleich zum gleichen Zeitraum des Vorjahres um 9% zugenommen. Atemwegserkrankungen nahmen dagegen um mehr als 20% ab. Spanien hat die Fußball-Weltmeisterschaft gewonnen. Im Finale setzte sich das Team von Trainer De La Fuente gegen Titelverteidiger Argentinien durch. Dessen Auftritt gestern war aus Sicht von ARD-Sportreporterin Stefanie Bacik eher enttäuschend.
8: 0 Torschüsse nach 90 Minuten. Harmlos, ideenlos, glanzlos. Das war Titelverteidiger Argentinien im Endspiel der Fußball-Weltmeisterschaft. Vor über 80.000 Fans im MetLife Stadium in New Jersey wirkte La Albiceleste platt. Auch Kapitän Lionel Messi, in diesem Turnier oft der entscheidende Mann bei den Südamerikanern, legte eine enttäuschende Vorstellung hin. Er konnte sein Team zu keiner Zeit wirklich mitziehen. Die Argentinier kamen oft nur mit Foulspielen hinterher. Enzo Fernandes im Halbfinale gegen England noch Torschütze, flog in der Nachspielzeit der zweiten Hälfte mit Gelb Brot vom Platz. Spätestens da war es nur noch eine Frage der Zeit, bis Spanien das entscheidende Tor erzielt. Nach 2014, jetzt also die nächste Finalniederlage bei einer WM für Argentinien. Und die Erkenntnis, dass es allem Anschein nach das letzte Spiel des großen Lionel Messi im Dress der Nationalmannschaft gewesen sein könnte.
4: Fahrer der Tour de France haben die Dopingkontrollen in der Nacht von Samstag auf gestern kritisiert. Solche Kontrollen finden normalerweise zwischen 6 und 23 Uhr statt. Der zweimalige Toursieger Jonas Vingegaard wurde aber um 2 Uhr nachts von Dopingkontrolleuren aus dem Schlaf gerissen. Am Tag darauf ist er schwer gestürzt und musste die Tour abbrechen. Der aktuell führende und vierfache Toursieger Tadej Pogacar wurde um 5 Uhr geweckt. Die Fahrer sagen, vor einer schweren Etappe, um diese Zeit geweckt zu werden, sei eine Schande, unmenschlich und respektlos. Sie fordern, dass die Fahrergewerkschaft eingreift. Ein Teil einer SpaceX-Rakete könnte Anfang August ungeplant auf dem Mond aufschlagen. Das haben Forschende der US-Raumfahrtbehörde NASA berechnet. Es handelt sich dabei um die Oberstufe der Falcon 9-Rakete, die im Januar 2025 zum Mond geflogen ist. Schon vor rund 4 Jahren war ein Teil einer vermutlich chinesischen Rakete auf die Mondoberfläche gestürzt. Das waren die Nachrichten. Das Wetter? Es wird ein überwiegend freundlicher Tag mit viel Sonne und nur wenigen lockeren Wolken. Nur ganz im Norden von Rheinland-Pfalz können die Wolken auch mal ein bisschen dichter sein. Die Temperaturen heute eher moderat, maximal 19 Grad in den Höhenlagen und bis 26 Grad im Rhein-Neckar-Raum. Die weiteren Aussichten: morgen wieder Sonne und lockere Wolken, also meist freundlich. Am Mittwoch vor allem nach Süden hin noch sonnig, sonst von Norden her mehr Wolken. Es bleibt aber meistens trocken. Gleich 8.07 Uhr.
3: Dankeschön, Pascal Fournier. Der in Berlin lebende Israeli Avi Avital ist der weltweit erste Mandolinist, der je für einen Classic Grammy nominiert wurde. Und er spielt jetzt hier in SWR Kulturmusik von David Orlowski.

0: Wie Avital war das an der Mandoline mit dem Stück Juli von David Orlowski hier in SWR Kultur, 8.09 Uhr. Das Völkerrecht wird an vielen Konfliktherden der Welt mit Füßen getreten. Ausgerechnet in dieser Lage erhöhen die USA den Druck auf den Internationalen Strafgerichtshof, der ja genau dann ermittelt, wenn nationale Justizsysteme schwere Völkerrechtsverbrechen und eben auch die eigene staatliche Gewalt nicht selbst verfolgen. Der US-Außenminister Marco Rubio hat angekündigt, man wolle den Internationalen Strafgerichtshof Stein für Stein abtragen und zerschlagen. Das wollen wir besprechen mit Wolfgang Kalek. Er ist Fachanwalt für Strafrecht mit dem Schwerpunkt internationales Strafrecht und Menschenrechte. Außerdem Generalsekretär der unabhängigen Menschenrechtsorganisation ECCHR und bekannt geworden als Anwalt des Whistleblowers Edward Snowden. Guten Morgen, Herr Kalek.
1: Guten Morgen.
0: Selbst die USA können ein internationales Gericht ja nicht einfach so abschaffen. Also wie ernst nehmen Sie diese Drohungen?
1: Also wir, die wir mit dem internationalen Strafrecht arbeiten, sind seit 25 Jahren gewohnt, dass die USA den internationalen Strafgerichtshof und andere Institutionen angreifen. Das ist insofern nichts Neues. Das ist auch Ausdruck einer bestimmten sehr skeptischen Haltung gegenüber dem Völkerrecht, die die USA immer schon hatte. Nennt sie sich American Exceptionalism. Also man behält sich vor, das Völkerrecht nur in den Momenten einzuhalten, wo es den eigenen Interessen nutzt. Aber diese Angriffe der Regierung Trump, der zweiten Trump-Administration, haben schon eine besondere Qualität. Da wird das Recht insgesamt angegriffen und deswegen ist das schon bedrohlich.
0: Die USA haben ja schon diverse Sanktionen gegen Mitarbeiter des Gerichts verhängt, unter anderem gegen den Chefankläger, gegen 8 Richterinnen und Richter, gegen 3 palästinensische Menschenrechtsorganisationen. Und man hört jetzt, die US-Regierung prüfe auch Einreiseverbote und den Entzug von Visa. Kann das die Arbeit des Gerichts am Ende wirklich behindern?
1: Also behindern tut es die Arbeit des Gerichts auf jeden Fall, schon allein deswegen, weil US-Staatsbürger nur unter Strafandrohung mit dem Gericht zusammenarbeiten können und weil natürlich viele eingeschüchtert sind. Auf der anderen Seite muss man sagen, in den gut anderthalb Jahren Trump-Regierung hat der Internationale Strafgerichtshof in Den Haag diesem ersten Angriff standgehalten. Also die arbeiten weiter, die stellen sich darauf ein, dass sie attackiert werden. Und wie wir das so wahrnehmen als Menschenrechtsorganisation, die sind so aktiv wie selten. Es zeigt sich halt auch, dass man in solchen Situationen durchaus mit Mut und Courage auch auf derartige prinzipiellen Angriffe reagieren kann.
0: Dann kann so ein Strafgerichtshof wirksam sein, auch wenn wichtige Weltmächte wie die USA, wie Russland oder auch China ihn nicht unterstützen?
1: Es ist natürlich ein Trauerspiel, dass die genannten Staaten, aber dazu gehören dann eben auch noch ein paar mehr. Also auch Indien erkennt ihn nicht an, auch die Türkei nicht, auch Israel nicht. Also alle Staaten, die selber befürchten, dass ihre Staatsbürger irgendwann mal wegen möglicher Völkerstraftaten vor Gericht gestellt werden, ziehen sich zurück. Trotzdem hat das Gericht weitergearbeitet. Aber natürlich ist ein universelles Strafgericht, das den Anspruch hat, auf globaler Ebene Verbrechen gegen die Menschlichkeit zukünftig zu verhindern, ist es natürlich in seiner Wirkkraft beschränkt, wenn die Großmächte es derart angreifen. Das ist das eine. Das andere ist aber, es geht jetzt tatsächlich in der Regierungszeit Trump ums Prinzip, weil die USA immer schwankend waren. Sie haben ja auch den Strafgerichtshof zwischendurch unterstützt. Sie haben andere Institutionen unterstützt und jetzt tun sie das nicht mehr. Und da bestärken sie natürlich autoritäre Staaten wie Russland in ihrer Haltung. Und davon fühlen sich dann wiederum die Mittelmächte ermutigt, auch ihrerseits Recht zu brechen, weil sie darauf bauen, dass sie nie vor Gericht gestellt werden oder andere Sanktionen befürchten müssen.
0: Für den Hintergrund muss man wissen, der US-Außenminister Rubio erklärt, der Gerichtshof bedrohe das Rechtssystem der USA. Grenzschutzbeamte würden gewalttätige Kriminelle aus dem Land entfernen. Amerikanische Marinesoldaten würden ihr Leben zur Verteidigung des Landes riskieren. Wenn wir nun untätig blieben, sagt er, wären sie alle der Gnade ausländischer Richter tausende Meilen entfernt unterworfen. Ist an dieser Kritik etwas dran?
1: Es ist ein lächerlicher Vorwurf. Dem Gericht

0: kann man alles Mögliche vorwerfen. Man kann sagen, ihr habt in den 20 Jahren euer oder mehr als 24 Jahren euer Existenz zu wenig gemacht. Aber man kann ihnen nicht vorwerfen, auf unfaire Art und Weise gegen Staatsbürger dritter Länder vorgegangen zu sein. Es ist absolut aus der Luft geholt. Und ich sag mal, wir haben alle die Bilder gesehen von den ICE-Einsatztruppen in den USA, wie unbewaffnete Bürger erschossen wurden. Man muss dem Justizsystem der USA zugutehalten, dass ja nach wie vor, und das ist der große Gegensatz zu Russland, Menschenrechtsorganisationen, Rechtsanwältinnen, der Betroffene, aber auch unsere Gerichte sich diesem Begehren von Trump, das Recht auszuschalten, entgegenstellen. Und das ist wichtig. So. Und solange in den USA Prozesse laufen, zum Beispiel gegen diese ICE-Agenten, solange kann Den Haag gar nicht tätig werden. Was Afghanistan und Irak und die Folter angeht, dann würde ich sagen, wäre ein Eintreten des Gerichts mehr als gerechtfertigt gewesen. Aber sie sind daran gehindert, weil die USA eben das Statut nicht unterzeichnet haben.
1: Der Internationale Gerichtshof ist ja eine Lehre aus der Geschichte, aus den Grauen des NS-Terrors, aus dem Jugoslawienkrieg, aus dem Genozid in Ruanda. Welche Themen würden ohne ihn womöglich gar nicht mehr verhandelt werden?
0: Also ich glaube, bei aller Kritik am Völkerrecht, an der oft sichtbaren schwachen Durchschlagskraft des Völkerrechts, muss man sagen, dass es in der Breite doch ganz anders wirkt. Also wer nimmt hier wahr, dass der ehemalige philippinische Staatspräsident Duterte gerade vor Gericht steht? Wer nimmt wahr, dass einige der schlimmsten Folterknechte aus Libyen, die die subsaharischen Flüchtlinge quälen in Lagern, dass die gerade vom Strafgerichtshof ermittelt werden, dass einer von denen vor Gericht steht? Also da passiert einiges und das ist für die jeweilige Region von großer Bedeutung. Ganz viele Organisationen und Betroffene wenden sich an den Gerichtshof und haben eine große Hoffnung. Und allein die Ermittlungen sind schon ein großer Schritt vorwärts. Und das wird alles leider sehr oft auch von den Leitartiklern hier in Deutschland mit großer Geste vom Tisch gewischt. Nein, da funktioniert einiges, anderes funktioniert nicht. Und genau diese Ambivalenz muss man aushalten.
1: Das sagt hier in SWR Kultur der Rechtsanwalt und Generalsekretär der unabhängigen Menschenrechtsorganisation ECCHR, Wolfgang Kalek, über den Druck auf den Internationalen Strafgerichtshof. Danke Ihnen sehr für diese Einblicke.
0: Vielen Dank. Tschüss.
1: Tschüss.

0: Das Stück Les Fontaines von Rinaldo Ahn war das hier in SWR Kultur mit Nicola Jürgensen an der Klarinette und Matthias Kirschnereit am Klavier, 8.19 Uhr. Schönen guten Morgen. Generationen von Künstlerinnen wurden ausgebremst, sobald sie geheiratet und Kinder bekommen haben. Oft waren ihre Karrieren dadurch beendet, noch bevor sie richtig begonnen hatten. Aber manche haben es geschafft, in älteren Jahren ihre künstlerische Arbeit wieder aufzunehmen und damit erfolgreich zu sein. Annette Barcelot ist dafür ein gutes Beispiel. Die Künstlerin aus Basel ist inzwischen 83 Jahre alt und die Kunsthalle Karlsruhe widmet ihr jetzt eine eigene kleine Studioausstellung. Ihre erste Einzelausstellung in Deutschland und die trägt, weil es hier sehr tierisch zugeht, den heißen Titel Heiße Hunde und stumme Schwestern.
1: Sie blecken die Zähne, reißen ihr Maul auf oder starren den Betrachter durchdringend an. Annette Barcelot hat eine ganze Serie von 56 Tieren mit schwarzer Tusche aufs Papier gebannt. Ein albtraumhaftes Bestiarium, das an surrealistische Arbeiten erinnert. Die Künstlerin selbst bezeichnet die Tiere als
2: meine Seelentiere. Die begleiten mich immer und kommen immer wieder. In verschiedenen Variationen. Zum Beispiel der Elefant ist ein Lieblingstier. Oder die Hunde oder was Ähnliches wie Hunde. Wölfe könnten es auch sein.
1: Annette Barcelot hat diese ausdrucksstarken Tierporträts die Wächter genannt. Wer weiß, wen sie vor welchen Dämonen beschützen sollen. Die Künstlerin betont immer wieder, dass sie intuitiv arbeite. Wenn sie eine Idee hat, dann darf sie nicht lange nachdenken, dann fließt es aus ihr heraus. Auch die Wahl der Materialien geschieht spontan. Mal greift sie zum Tuschepinsel, mal zu Ölkreide oder Bleistift. Früher hat Annette Barcelot auch Radierungen und Linolschnitte angefertigt. Kürzlich hat sie das Malen auf Plexiglas wieder für sich entdeckt. Ab und zu reizt sie auch die Farbe. In der kleinen Studioausstellung der Kunsthalle Karlsruhe hängen auch ein paar ihrer großformatigeren farbigen Gemälde. Seltsame Mischwesen aus Mensch und Tier sind darauf zu sehen. Die starren Gesichter erinnern an alte afrikanische Holzmasken. Und auch in diesen Arbeiten tauchen, wie in vielen anderen Serien, immer wieder kleine Skelette auf. Das Thema Tod beschäftigt die Künstlerin schon lange. Für sie gehört die Auseinandersetzung mit unserer Endlichkeit zum Leben ganz selbstverständlich dazu.
2: Ich nehme mir das Leben ein bisschen humorvoll. Makabre Sachen gefallen mir auch. Aber ich finde das gut. Es muss was auslösen im Betrachter. Wenn es nur zur Wand oder zum Vorhang passt, ist ja nicht interessant.
1: Annette Barcelot malt seit ihrer Kindheit. Sie bezeichnet sich selbst als Autodidaktin. Zwar hat sie kurz an der Schule für Gestaltung in Basel studiert, aber enttäuscht von der akademischen Herangehensweise die Schule bald wieder verlassen. Annette Barcelot hat eine Ausbildung als Gymnastiklehrerin gemacht, geheiratet und 4 Kinder bekommen. Für künstlerische Arbeit blieb da kaum noch Zeit. Eines Tages kam ein Galerist zu ihr zu Besuch, der zufällig ihre Werke an der Wand gesehen hat.
2: Und dann hat er gesagt, oh, das gefällt mir und so, wollen wir nicht mal eine Ausstellung machen? Und dann hat mein Ex-Mann damals gesagt, du kannst es machen, aber du machst neue Bilder. Und dann habe ich mir überlegt, ja, doch, ich mach's, aber ich will richtig. Ich will nicht so eine malende Hausfrau, das mag ich nicht.
1: Seitdem arbeitet Annette Barcelot wieder als Künstlerin und hatte einige Ausstellungen, zum Beispiel 2024 auch auf der Manifesta in Barcelona, wo der Direktor der Kunsthalle Karlsruhe, Frederik Bussmann, ihre Werke sah und fasziniert von ihnen war.
3: Die Zeichnungen und die Malereien haben eine wahnsinnige Präsenz und Energie und ziehen dann wirklich in ihren Bann. Annette Barcelot hat wirklich eine Eigenständigkeit. Ich habe dann natürlich geschaut, wen kann man vergleichen? Man denkt an die Surrealisten, man denkt so ein bisschen an Frida Kahlo mit den Tieren und vielleicht afrikanische oder mexikanische, lateinamerikanische Einflüsse. Aber im Grunde genommen bleibt es doch wirklich eine sehr, sehr, sehr starke, singuläre Position.
1: Die es jetzt in der Karlsruher Ausstellung zu entdecken gilt. Dass die Basler Künstlerin Annette Barcelot mit 83 Jahren ihre erste Einzelausstellung in Deutschland bekommt, ist eine längst überfällige Würdigung.
0: Das meint Marie-Dominique Wetzel, die für uns Annette Barcelot getroffen hat. Deren Ausstellung Heiße Hunde und stumme Schwestern bleibt bis Anfang November im ZKM, und zwar in der Interimsspielstätte der Kunsthalle Karlsruhe.

0: Das Philharmonische Orchester Pilsen spielte den Mährischen Tanz Nummer 3 von Leos Janacek hier in SWR Kultur, 8.25 Uhr. Noch keine Uhrzeit, um viel geschafft zu haben. Der Tag fängt ja gerade erst an. Wer aber tatsächlich einen enormen Output an den Tag legt, das ist der US-amerikanische Schriftsteller T.C. Boyle. Morgen erscheinen 6 Bücher von ihm in der Taschenbuchreihe bei Hansa. Das sind Neuauflagen. Hinzu kommt aber dann doch noch eine neue Veröffentlichung morgen. The End is Only a Beginning, eine Sammlung von 12 Kurzgeschichten. Wenn ich richtig gezählt habe, hat er bis heute über 100 Kurzgeschichten geschrieben, mindestens 20 Romane. Auf die Frage, wie viel er in einem Monat schreibt, sagt T.C. Boyle im Podcast Alles gesagt von der Zeit.
1: When I'm going well with it, I would hope to maybe make 20 or 30 finished pages a month, and they are finished. I never move forward unless everything behind me is completely solid and ready to go.
0: Also 20 bis 30 Seiten schreibt T.C. Boyle in einem Monat. Dann ist aber auch alles, was er da geschrieben hat, aus seiner Sicht komplett solide und kann genauso veröffentlicht werden. Ohne Redigat, ohne Korrektur des Verlags. Die dürften sich freuen über so wenig Spielraum. Aber gut, wenn man so einen großen Namen verlegt, fallen Redigate vielleicht öfter hinten runter. Interessant ist auch, dass die deutsche Übersetzung von The End is Only a Beginning ein halbes Jahr vor dem englischen Original auf den Markt kommt.
1: Hansa Verlag realized that when I come on tour, they're paying to bring me here, 1/3 of the books I'm signing every night are in English. My audience wants to read it in English rather than German. And so this way, if you want the book, it's only available in German.
0: Ein kleiner Trick also, um wenigstens ein paar Bücher auf Deutsch zu verkaufen, denn die T.C. Boyle-Leserschaft bevorzugt auch hier in Deutschland die englische Ausgabe. Übrigens ist er mit dieser Strategie nicht der Einzige. Vom japanischen Star-Autor Haruki Murakami sind ebenfalls die deutschen Versionen vor dem japanischen Original veröffentlicht worden. Das war SWR Kultur am Morgen mit mir, mit Philine Sauvageau. Kommen Sie gut in den Tag.

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1: Stuttgart, 30. September 2010. Polizei räumt mit Pfefferspray und Wasserwerfern den von Demonstranten besetzten Schlossgarten. Man will dort Bäume fällen für das Bahnprojekt Stuttgart 21. Dieter Reicherter, ein gerade pensionierter Richter, ist zufällig im Schlossgarten. Er sieht Dutzende verletzter Menschen, einige mit schweren Augenverletzungen.
2: Ich war total entsetzt über das, was ich gesehen hatte, über die Polizeigewalt. Ich war ja lange Jahre zunächst Staatsanwalt, dann Richter und hatte immer mit der Polizei zu tun. Das hat mich so empört, dass ich dachte, als ehemaliger Richter bin ich dazu da, für die Wahrheit zu sorgen, das aufzuklären, was war.
1: Dazu brauchte er die Freiheit, Akten zu sichten im zuständigen Stuttgarter Staatsministerium. Informationsfreiheit. Diese Freiheit will die schwarz-rote Koalition jetzt drastisch beschränken.
3: Informationsfreiheit in Gefahr. Regierung will Akteneinsicht erschweren. Von Thomas Kuchem.
1: Informationsfreiheit. Das Recht für jedermann, durch Akteneinsicht Behörden auf die Finger zu schauen. Mit klar definierten Ausnahmen wie dem Schutz persönlicher Daten, der Arbeit der Geheimdienste oder militärischer Planung. Informationsfreiheit, von den UN 1946 zum Menschenrecht erklärt, schafft Transparenz. Sie verhindert Korruption und Machtmissbrauch, sie ermöglicht Bürgerinnen und Bürgern sachkundige politische Teilhabe. Dessen ungeachtet fordert der Koalitionsausschuss in einem Beschluss vom 2. Juli 2026 einschneidende Änderungen am deutschen Informationsfreiheitsgesetz. Journalisten, NGOs und die Bundesbeauftragte für Informationsfreiheit befürchten eine de facto Abschaffung der Informationsfreiheit. Auch SPD-Abgeordnete und Justizministerin Stefanie Hubig äußern sich kritisch. Dazu später mehr.
4: Für eine sinnvolle politische Teilhabe ist Information stets die Grundvoraussetzung.
1: Informationsfreiheit fördere Identifikation mit dem Gemeinwesen. Sie sei ein zentraler Baustein von Demokratie, betont Manfred Redelfs. Der Gründer der Journalistenorganisation Netzwerk Recherche und Greenpeace-Mitarbeiter kämpft seit über 20 Jahren für Informationsfreiheit und Transparenz in Deutschland.
4: Man kann sich das sehr einfach klar machen, wer sich als Bürgerin oder Bürger engagieren will, zum Beispiel zu einem Straßenbauprojekt in der eigenen Gemeinde, braucht ja zunächst mal das Wissen, was ist überhaupt geplant, auf welcher Grundlage, also gibt es ein Verkehrsgutachten, wenn ja, wie fällt das aus, sind Alternativen geprüft worden, wie würden die aussehen? Und wenn wir jetzt darauf schauen, dass immer mehr Menschen sich vom Staat abwenden und auch enttäuscht sind von den klassischen Parteien, dann ist es natürlich wichtig, schon den Anschein von Geheimniskrämerei tunlichst zu vermeiden.
1: In manchen Ländern hat Informationsfreiheit eine lange Tradition. In Schweden ist sie seit 1766 in der Verfassung verankert. In den USA gilt seit 1966 der Freedom of Information Act. In Deutschland aber musste die Zivilgesellschaft lange um Informationsfreiheit kämpfen. Erst 2006 verabschiedete der Bundestag als letztes EU-Parlament ein Informationsfreiheitsgesetz, kurz IFG. Es gilt ausschließlich für Bundesbehörden. Für die Behörden der Bundesländer und Kommunen gilt dort dies, dort jenes. Ein gesetzlicher Flickenteppich. Hamburg, Bremen und Rheinland-Pfalz haben fortschrittliche sogenannte Transparenzgesetze. Bayern und Niedersachsen haben überhaupt kein Gesetz zur Informationsfreiheit. Als einzige Länder in Europa, außer Belarus. Im Gegensatz zu den meisten Ländern weltweit genießt Informationsfreiheit in Deutschland auch keinen Verfassungsrang. Die Gesetze sind gespickt mit Ausnahmen zulasten des Bürgers. Viele Behörden berechnen hohe Gebühren für Akteneinsicht. Kein Wunder, dass Deutschland, was Gesetze zur Informationsfreiheit angeht, international ganz hinten rangiert. Die kanadische Bürgerrechtsorganisation Center for Law and Democracy ordnet die Bundesrepublik auf Platz 127 von 140 Staaten ein, hinter Russland, China und Uganda. Der vom Polizeieinsatz am 30. September 2010 schockierte Dieter Reicherter begann schon am nächsten Morgen zum politischen Hintergrund des Einsatzes zu recherchieren. Er beantragte Akteneinsicht beim Staatsministerium. Viele Dokumente durfte Reicherter einsehen, die brisantesten nicht, wie ihm das Ministerium detailliert mitteilte.
2: Das war ein umfangreicher Bescheid und dann habe ich da Widerspruch eingelegt, weil die Ablehnung meines Erachtens rechtswidrig war. Und dann ging der juristische Weg los. Ich habe dann geklagt gegen das Staatsministerium. Das ging los beim Verwaltungsgericht, ging dann weiter beim Verwaltungsgerichtshof in Mannheim. Dann ging es weiter in Leipzig beim Bundesverwaltungsgericht, dann beim Europäischen Gerichtshof und dann das Ganze wieder rückwärts. Und am Ende, nach fast 10 Jahren, hatte ich also fast vollständig Recht bekommen, wurden mir dann die verweigerten Unterlagen endlich gezeigt im Staatsministerium.
1: Informationsfreiheit sei noch jung in Deutschland und deshalb noch längst nicht in der politischen Kultur verankert, erklärt Manfred Redelfs vom Netzwerk Recherche. Viele Beamte betrachteten ihre Akten bis heute quasi als ihr Eigentum.
4: Ich erlebe das auch selbst immer wieder, dass dann Behördenmitarbeiter sagen, was sie wollen, in meine Akten schauen. Und dann muss man erstmal erklären, dass das nicht ihre persönlichen Akten sind, sondern dass sie die treuhänderisch für die Öffentlichkeit verwalten und dass auch ich ein Teil der Öffentlichkeit bin. Und da spielt eine große Rolle, dass in Deutschland das Prinzip der sogenannten Amtsverschwiegenheit nach wie vor die Verwaltungskultur prägt.
1: Ganz anders sei die Situation in den USA, weiß Christoph Partsch. Der Berliner Anwalt hat in Amerika studiert und sich auf das Recht der Informationsfreiheit spezialisiert.
5: In den USA sagen die Bürger, ich zahle Steuern, deswegen möchte ich von meinem Staat auch eine Gegenleistung in Form einer funktionierenden Administration, in Form der sorgfältigen Verwaltung von Wirtschaftsgütern und so weiter. Der Staat ist mir also als Bürger auch rechenschaftspflichtig. Und diese Rechenschaft kann ich über den Freedom of Information Act herausbekommen.
1: In den USA ist Informationsfreiheit inzwischen tief verankert im öffentlichen Bewusstsein. 1,7 Millionen Amerikaner forderten 2025 Akteneinsicht bei ihren Bundesbehörden. In Deutschland, wo viele nicht einmal den Begriff der Informationsfreiheit kennen, waren es 19.000. Als geflügeltes Wort kommt der Freedom of Information Act auch immer wieder in US-Fernsehserien und der Popmusik vor. Zum Beispiel KB Freedom of Information Act von Elliot Sumner. Freedom of

0: All das bedeutet allerdings nicht, dass es um die Pressefreiheit in den USA besonders gut bestellt ist. Nein, kritische Journalistinnen und Journalisten dort werden von politischen Gegnern heftig angefeindet und oft auch verklagt. Die USA liegen deshalb auf der Rangliste für Pressefreiheit der Reporter ohne Grenzen gerade mal auf Platz 57 von 180 Staaten. Deutschland auf Platz 11. Wobei sich aber die Frage stellt, was ist Pressefreiheit wert, ohne Zugang zu brisanten Informationen? Es gibt einsichtige und weniger einsichtige Gründe, aus denen deutsche Behörden Akteneinsicht verweigern können. Akten, die Geschäftsgeheimnisse, persönliche Daten und Steuerdaten enthalten, dürfen nicht oder nur geschwärzt eingesehen werden. Auch Akten, deren Veröffentlichung die innere oder äußere Sicherheit gefährden könnte, sind tabu. Zudem Millionen Akten, die irgendwann jemand als Verschlusssache abgestempelt hat. Hinzu kommen sogenannte Bereichsausnahmen. Geheimdienste, Polizei, Schulen und der öffentlich-rechtliche Rundfunk müssen keine Akteneinsicht gewähren. Ebenfalls nicht der Bundestag, der Bundesrat und öffentliche Unternehmen, die im Wettbewerb stehen, wie die Deutsche Telekom, die Deutsche Post, DHL, die Deutsche Bahn und staatliche Banken. Ihre Akten geheim halten dürfen nicht zuletzt auch die Kirchen. Es gäbe Gründe der Aktenverweigerung, da schüttle er nur den Kopf, berichtet Rechtsanwalt Christoph Partsch.
1: Ich habe hier Verfahren gegen das Land Berlin geführt auf Offenlegung des Zustandes von Brücken. Das ist abgelehnt worden. Denn es könnte ja dann ein Terrorist herausbekommen, welche Brücke am leichtesten zu sprengen sei. Und Sie wissen, wie der Zustand unserer Brücken heute ist. Das habe ich vor etwa 15 Jahren geführt. Damals hätte man vielleicht preiswerter sie sanieren können.
0: Der wohl bekannteste deutsche Aktivist in Sachen Informationsfreiheit ist Arne Semsrott. Er leitet die Bürgerrechtsorganisation Frag den Staat, die sich ausschließlich um Informationsfreiheit kümmert. Semsrott kennt etliche Fälle, in denen Bundesministerien Milliarden Euro Steuergeld in dubiose Geschäfte investierten und anschließend Akteneinsicht verweigerten. Unter Hinweis auf Geschäftsgeheimnisse beteiligter Unternehmen. Ein Beispiel ist die sogenannte Maskenaffäre. Zu Beginn der Covid-Pandemie zog der damalige Gesundheitsminister Jens Spahn die Beschaffung von Schutzmasken radikal an sich und kaufte für Milliarden Euro Masken zu völlig überhöhten Preisen.
2: Das tat er gegen jede ökonomische Kompetenz und gegen jegliches Anraten seiner Fachabteilung. Dazu kommt, dass Jens Spahn vorgeworfen wird, bestimmte Personen in seinem direkten Umfeld bevorzugt zu haben, die überraschend hohe Aufträge bekommen haben, wo teilweise dann im Nachgang auch die Auftragsunterlagen nicht gefunden werden können.
0: Überdies habe Spahn viele Maskengeschäfte nicht ordnungsgemäß über seinen Ministeriums-E-Mail-Account abgewickelt, sagt Semsrott. Stattdessen habe er seinen Abgeordneten-Account genutzt. Der aber unterliege nicht, wie Ministeriums-E-Mail, dem Informationsfreiheitsgesetz.
2: Und wenn dann ein Auftrag über mehrere Millionen Euro vielleicht über diesen Account läuft, dann ist er in den Akten, den offiziellen Akten nicht nachprüfbar und dann können wir tatsächlich nicht mal kontrollieren, wie der Minister da agiert hat.
0: Das Bundesgesundheitsministerium versuchte auch, die Offenlegung vorhandener Akten zu verhindern, indem es komplette Ordner als geheim stempelte, berichtet Semsrott. Das von Frag den Staat angerufene Verwaltungsgericht Köln jedoch entschied in mehreren Fällen, es lägen keine schützenswerten Geschäftsgeheimnisse vor. Das Interesse der Öffentlichkeit an der Aufklärung der Milliardendeals mit Steuergeldern wiege höher als das Geheimhaltungsinteresse der beteiligten Unternehmen. Dessen ungeachtet liegen bis heute Teile der Maskenaffäre im Dunkeln. Ein weiteres Grundsatzproblem beim deutschen Informationsfreiheitsgesetz sieht Arne Semsrott darin,
2: dass Behörden zwar auskunftspflichtig sind, aber privatrechtliche Vereinigungen, selbst wenn sie dem Staat unterstehen, nicht. Und das macht sich die Deutsche Bahn regelmäßig zunutze und sagt, sorry, wir als AG, wir müssen gar nichts sagen, obwohl der Staat letztlich hinter den Entscheidungen steht.
0: Das Beispiel par excellence, Stuttgart 21. Zahlreiche Aspekte dieses Projekts wurden lange hinter verschlossenen Türen diskutiert. Baupläne, Verträge mit Unternehmen, Gutachten zu Kosten und geologischen Risiken, zur Leistungsfähigkeit des Bahnhofs, zum Brandschutz in Tunneln. Der Öffentlichkeit verweigerten beteiligte Behörden und die Bahn viele Informationen zu diesen Themen. Geschäftsgeheimnisse und die Sicherheit vor Terror stünden auf dem Spiel, hieß es. Und die Bahn müsse als privates Unternehmen grundsätzlich keine Auskunft geben. Mit eiserner Energie indes erreichte die engagierte Zivilgesellschaft, dass immer mehr Vertuschtes zu Stuttgart 21 öffentlich wurde. Zum einen erstritt sie 2014 ein Urteil des Bundesverwaltungsgerichts. Danach sind staatlich beherrschte Unternehmen, zumindest soweit sie Aufgaben der Daseinsvorsorge erfüllen, Teile der öffentlichen Verwaltung und deshalb prinzipiell informationspflichtig. Zum anderen verfiel die Zivilgesellschaft auf eine höchst hilfreiche Idee. Da fast alle Stuttgart 21-Probleme auch Umweltfragen berührten, forderte sie Akteneinsicht nicht mehr auf der Basis des schwachen Informationsfreiheitsgesetzes. Stattdessen nutzte sie ein anderes Gesetz, das sogenannte Umweltinformationsgesetz, kurz UIG. Dieses auf einer EU-Richtlinie beruhende Gesetz ist bei Umweltthemen ein wesentlich schärferes Schwert als das IFG. Umweltrelevante Verwaltungsinformationen sind nach dem UIG grundsätzlich öffentlich. Die Verwaltung muss plausibel begründen, warum sie Akteneinsicht verweigert.

0: Zu den führenden Kämpfern für Informationsfreiheit in Deutschland zählt auch Thomas Fuchs, Beauftragter für Datenschutz und Informationsfreiheit in Hamburg. Die Hansestadt hat seit 2012 ein sogenanntes Transparenzgesetz. Und die Verwaltung musste ein Transparenzportal online stellen.
1: Das heißt, es gibt eine Verpflichtung der Verwaltung, proaktiv Dokumente, Gutachten, Verträge und Ähnliches in ein Portal hochzuladen, das für alle Bürgerinnen durchsuchbar ist.
0: Das Transparenzgesetz nach skandinavischem Vorbild erlege der Verwaltung eine Bringschuld auf, erklärt Fuchs. Nach dem Prinzip, jede Akte ist öffentlich, außer ein Gesetz untersagt dies. Bloße Informationsfreiheitsgesetze dagegen erlegen dem Bürger eine Hohlschuld auf. Nach dem Prinzip, jede Akte ist geheim, es sei denn, jemand fragt danach. Hamburgs Transparenzportal werde lebhaft genutzt, berichtet Thomas Fuchs. Insbesondere auch von der Verwaltung selbst, wo man Akten der Kollegen lieber online abfrage, als Aktenwagen über die Flure zu schieben. Und angesichts der Tatsache, dass vieles ohnehin online stehe, bereite auch die Beantwortung von Anfragen wenig Arbeit. Natürlich sei aber auch Hamburg keine Insel der Seligen, sagt Thomas Fuchs und verweist auf zahllose Vertuschungsversuche im Kontext des berüchtigten Cum-Ex-Skandals. Ein Problem bei der zähen Aufklärung dieses Skandals war es, dass viel dienstliche Kommunikation von Behördenmitarbeitern digital erfolgt war. Über WhatsApp oder SMS zum Beispiel. Und diese Kommunikation wurde nicht ordnungsgemäß veraktet, also in Akten festgehalten. Ein Phänomen, das inzwischen überall in deutschen Ämtern um sich greift und ja auch die Aufklärung der bereits erwähnten Maskenaffäre erschwerte.
1: Das ist aus meiner Sicht mit Abstand das größte Problem des ganzen Themenfeldes der Transparenz, dass in der Tat es kein Bewusstsein dafür gibt oder keine Bereitschaft dazu gibt, auch digitale Kommunikation anständig zu verakten. Und es gibt eben keine Durchsetzungsmöglichkeit im Bereich der Aktenführung. Es gibt auch keine Disziplinierung oder keine Bestrafung für jemanden, der seine Akte nicht ordentlich anlegt. Und es gibt auch Rechtsprechung, die sagt, das ist okay. Also das Bundesverwaltungsgericht sagt sinngemäß, dass die Kanzlerin selbst entscheidet, ob etwas, was sie über WhatsApp oder welchen Kommunikationsweg auch immer sie mit jemandem besprochen hat, ob das aktenwürdig ist oder nicht.
0: Dass zu vielen ihrer Dienstgeschäfte Akten gar nicht erst entstehen, scheint politischen Entscheidungsträgern in Deutschland gerade recht zu sein. Immer wieder werden auch wichtige Akten geschreddert, obwohl für die sogenannte Aktenintegrität, die sorgfältige Aufbewahrung von Akten, strenge gesetzliche Regeln gelten. 2007 etwa schredderte der Bundesnachrichtendienst 250 Personalakten von Mitarbeitern, die früher bei der SS oder der Gestapo waren. Und nach dem Auffliegen der rechtsextremen Terrorzelle NSU 2011 vernichtete das Bundesamt für Verfassungsschutz Akten über V-Leute, die im Umfeld der NSU aktiv waren.

0: Ein weiteres großes Problem der Informationsfreiheit in Deutschland sei die teilweise Blockade der Geschichts- und Zeitgeschichtsschreibung, berichtet Rechtsanwalt Christoph Partsch. Im Auftrag der Journalistin Gabi Weber forderte Partsch Zugang zu rund 800 Aktenordnern, die Ex-Kanzler Helmut Kohl einst als privat deklarierte und aus dem Kanzleramt entführte. Diese Ordner bunkert heute Kohls Witwe im Keller ihrer Oggersheimer Villa. Auch Angela Merkel und Gerhard Schröder hätten dienstliche Akten mit nach Hause genommen oder bei den Stiftungen ihrer Partei hinterlegt, sagt der Anwalt.
1: Was die ausscheidenden Bundeskanzler dort machen, ist schlichtweg Diebstahl. Aber es findet sich dann weder das Bundeskanzleramt, das diese Akten zurückfordert, noch ein Gericht, das wirklich ein Mittel der Forschung in die Hand gibt, um das zurückzufordern.
0: Diese Leute monopolisierten, indem sie Akten bunkern, Geschichtsschreibung, meint Partsch.
1: Sie wollen nämlich der Nachwelt ihre Ansicht ihrer Handlungen aufdrücken, ohne dass Historiker für 30 Jahre die Möglichkeit haben, Alternativen zu recherchieren. Ja, also wenn ich meine Akte mit mir nehme, dann kann ich die besten zitieren. Und ein Historiker, der diese Akte nicht hat, kann natürlich nichts anderes schreiben, weil er nichts in der Hand hat.
0: Derlei sei absurd in einem demokratischen Rechtsstaat, sagt der Berliner Anwalt. Nach dem sogenannten Bundesarchivgesetz gehörten sämtliche Dienstakten ehemaliger Kanzler der Bundesrepublik. Und wenn ein Ex-Kanzler Akten zu Privat- oder Parteiunterlagen erkläre, habe das Bundeskanzleramt vor deren Herausgabe zu prüfen, ob es sich nicht tatsächlich um Dienstakten handle. Eine eigentlich klare Rechtslage, sagt Christoph Partsch, bestätigt vom Bundesverwaltungsgericht und Bundesverfassungsgericht. Aber kein Gericht hat bis heute das Bundeskanzleramt dazu verpflichtet, dem deutschen Volk gehörende Dienstakten von Ex-Kanzlern zurückzufordern und die Akten dann dem Bundesarchiv zu übergeben. Deutsche Gerichte legten auch sonst Informationsfreiheit zuletzt immer enger aus, sagen Experten wie Christoph Partsch. Am 5. Mai 2025 aber weckte der Koalitionsvertrag zwischen Union und SPD neue Hoffnung.
2: Das Informationsfreiheitsgesetz in der bisherigen Form wollen wir mit einem Mehrwert für Bürgerinnen und Bürger reformieren.
0: Am 2. Juli 2026 dann der große Schock. Der Koalitionsausschuss beschließt, dass erstens nur noch hierzulande lebende Deutsche und EU-Bürger Akteneinsicht beantragen dürfen und das auch nur bei Nachweis eines berechtigten Interesses. Bürger von Drittstaaten und juristische Personen wie Medien und NGOs werden ausgeschlossen. Zweitens soll der Geheimnisschutz für sensible Infrastruktur sowie Spionage- und Terrorismusbekämpfung erweitert werden. Drittens sollen künftig in Dokumenten genannte Amtspersonen konsequent geschwärzt werden. Viertens schließlich soll die Deckelung der Gebühren für Akteneinsicht, bisher sind es 500 Euro, aufgehoben werden. Arne Semsrott von der Bürgerrechtsorganisation Fragt den Staat spricht von einer de facto Abschaffung des Informationsfreiheitsgesetzes. Der Koalitionsausschuss trete das Grundgesetz mit Füßen, denn dessen Artikel 5 fordere Informationsfreiheit für alle Menschen und nicht nur für Deutsche. Und
3: wenn grundsätzlich alle Namen geschwärzt werden, dann kann man im Einzelfall nicht mehr herausfinden, wer für eine Entscheidung verantwortlich ist. Und wenn dann für umfangreiche Anfragen Zehntausende Euro letztlich verlangt werden können, dann führt das dazu, dass sich nur noch sehr reiche Menschen überhaupt Infos leisten können. Und auch JournalistInnen werden sich dann keine Anfragen mehr leisten können.
0: Und ob sie überhaupt noch dazu berechtigt sein werden, sei unklar.
3: Weil es auch einen Nebensatz gibt in diesen Beschlüssen, in denen drin steht, wenn man anderweitige Anspruchsrechte hat, dann dürfe man keine Anfragen mehr stellen. Und PressevertreterInnen haben mit dem Presserecht anderweitige Auskunftsrechte.
0: Nach deutschem Presserecht müssen Behörden Medien Anfragen beantworten, aber keine Akteneinsicht gewähren, ohne die sich viele Tatbestände nicht aufklären lassen. Die Begründung der geplanten Einschränkungen hält Arne Semsrott für fadenscheinig. Da werde von drohender Überlastung deutscher Behörden durch die Anfragen gesprochen, derweil US-Behörden 100-mal so viele Anfragen bewältigen wie deutsche. Auch die angeblichen Gefahren für die Sicherheit hält Semsrott für vorgeschoben.
3: Es gibt nicht einen Fall, in dem sicherheitsrelevante Infos an die Öffentlichkeit gekommen wären durch das IFG. Hier geht es der Bundesregierung tatsächlich um etwas anderes. Hier soll das Grundrecht auf demokratische Kontrolle beschnitten werden. Es geht darum, dass diejenigen, die an mächtigen Hebeln sitzen, einfacher durchregieren wollen.
0: Der atemberaubend umfassende Angriff des Koalitionsausschusses auf das Informationsfreiheitsgesetz habe immerhin zu einem Aufschrei in der Öffentlichkeit geführt, konstatiert Johannes Schätzel, der digitalpolitische Sprecher der SPD-Fraktion im Bundestag. Schätzel weiß nicht, sagt er, was die SPD-Vertreter im Koalitionsausschuss, Lars Klingbeil und Rolf Mützenich, geritten habe, als sie dem von der Union geforderten Kahlschlag bei der Informationsfreiheit zustimmten. Johannes Schätzel hat tausende Protestmails erhalten und nach seiner Einschätzung werden große Teile der SPD-Fraktion und auch Justizministerin Stefanie Hubig nicht zustimmen, wenn CSU-Innenminister Alexander Dobrindt im Herbst den entsprechenden Gesetzentwurf vorlegt.
4: So wie es im Koalitionsausschuss steht, kann es das Parlament nicht beschließen. Das IFG ist ein Jedermannsrecht, das muss es auch bleiben. Es gibt aus guten Gründen eine Kostendeckelung, auch die muss erhalten bleiben. Und es gibt gute Gründe, warum auch juristische Personen eine IFG-Anfrage stellen können. Alle diese drei Punkte sind aus meiner Sicht nicht zu ändern. Nochmal, wir haben uns vereinbart, dass wir das IFG verbessern, nicht de facto abschaffen.
0: Und wenn es doch so kommt, wie der Koalitionsausschuss beschlossen hat? Es wäre eine große Gefahr für die deutsche Demokratie, meint Arne Semsrott.
3: Ich gehe davon aus, dass in Zukunft viele Skandale nicht mehr an die Öffentlichkeit kommen. Und ich glaube, das ist ein großes Korruptionsrisiko. Das ist auch ein Sicherheitsrisiko, weil wir öffentliche Kontrolle auch für Sicherheit brauchen. Und das ist ein Risiko für das Vertrauen in die Demokratie. Das wäre wirklich ein fatales Signal an die Öffentlichkeit. Wir, die Mächtigen, wir sorgen dafür, dass man uns weniger kontrollieren kann. Gerade in diesen Zeiten wäre das wirklich fatal.
0: Zwar würden sicherlich auch weiterhin Informationen aus den Behörden durchsickern und manchem Journalisten würden auch Dokumente zugespielt werden. Doch dabei ist Vorsicht geboten, denn durchgestochene Informationen spiegeln zuallererst die Interessen dessen wider, der sie veröffentlicht sehen will. Ein Ersatz für eine ordentliche Akteneinsicht sind sie nicht. Die Glaubwürdigkeit unserer Demokratie braucht echte Transparenz. Keine Einschränkung, sondern eine Stärkung des Bürgerrechts auf Akteneinsicht.
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0: Informationsfreiheit in Gefahr. Autor und Sprecher Thomas Kruchem. Redaktion Lukas Meyer-Blankenburg und Dirk Asendorf.
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0: Drei Projekte, drei Formen des Widerstands. Sarah Callow verbindet Jazz, Punk, Spoken Word und Noise mit Fragen nach Identität. Yolanda Wisher und The Afro-Eaters richten den Blick auf Natur und Zugehörigkeit. Civil Disobedience erinnert schließlich an Martin Luther King Jr. und die Kraft gewaltlosen Protests. 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
2: Um 9 Uhr mit Luise Wunderlich. Guten Morgen. Nach dem Rücktritt von Unionsfraktionschef Spahn berät die CDU-Spitze heute über das weitere Vorgehen. Neben dem Präsidium kommt auch der Vorstand der Bundestagsfraktion zusammen. Der CDU-Spitzenkandidat in Mecklenburg-Vorpommern, Peters, drängte im Deutschlandfunk auf eine schnelle Entscheidung.
3: Wir sollten den Sommer nicht nutzen, um uns mit uns selbst zu beschäftigen, sondern um uns wieder den Sachthemen zuzuwenden, dem Reformprozess, der eingeleitet wurde. Das ist wichtig und das ist auch Unionspolitik. Deutschland muss wieder wettbewerbsfähig werden und darauf kommt es jetzt letztlich an. Und deswegen meine Devise oder mein Wunsch wäre, schnell Personalentscheidungen zu treffen, damit wir wieder uns den Sachthemen widmen können.
2: Mecklenburg-Vorpommern wählt am 20. September einen neuen Landtag. Spahn war am Wochenende von seinem Posten als Unionsfraktionschef zurückgetreten. Zuvor hatte die Nachricht für Empörung gesorgt, dass er und sein Partner mithilfe einer Leihmutter in den USA Väter geworden sind, obwohl Spahn in der CDU für ein Verbot von Leihmutterschaft eingetreten ist. Kinder und Jugendliche aus Familien mit Grundsicherung nutzen nur selten den staatlichen Zuschuss für die Freizeit. Zu diesem Ergebnis kommt eine Studie der Bertelsmann Stiftung. Bundesweit nehmen demnach nur rund 18% der 6- bis 14-Jährigen den monatlichen Betrag von 15 Euro für Sport- und Kulturangebote in Anspruch. Bei den 15- bis 17-Jährigen sind es 12%. Die Studienautoren fordern, dass es einfacher werden muss, die Unterstützung zu beantragen. Verwaltungen sollten Familien zudem besser informieren. Außerdem müsse der Zuschuss erhöht werden. Elektroautos sind in den vergangenen 5 Jahren erschwinglicher geworden. Das hat das Karlsruher Fraunhofer-Institut ISI ausgerechnet. Alexander Winkler aus der SWR-Wirtschaftsredaktion.
4: Trotz der teils hohen Inflation in Deutschland kosten vergleichbare Elektroautos heute noch etwa genauso viel wie 2020. Gemessen an der Kaufkraft sind sie damit sogar um 18% günstiger geworden, so das ISI. Zum Vergleich, Verbrenner wurden in dieser Rechnung teurer. Dazu kommt, Elektroautos haben sich in den vergangenen Jahren deutlich weiterentwickelt. Sie haben durchschnittlich größere Reichweiten und mehr Motorleistung. Geht die aktuelle Entwicklung so weiter, dürften Elektroautos bis 2030 in Europa etwa gleich viel kosten wie Verbrenner, so das ISI. Rechnet man Strom- bzw. Spritkosten mit rein, wären E-Autos dann sogar insgesamt günstiger.
2: Reisende und Pendler im Großraum Stuttgart müssen seit der Nacht wieder mit Einschränkungen im S-Bahn-Verkehr rechnen. Wie in den vergangenen Jahren wird auch dieses Jahr die Stammstrecke für mehrere Wochen gesperrt. Nach Angaben der Deutschen Bahn dauert die Sperrung dieses Mal länger als in den Jahren zuvor, nämlich 8 Wochen. Zwischen dem Hauptbahnhof und Vaihingen fahren Ersatzbusse im 5- bis 10-Minuten-Takt. Grund für die Sperrung sind weitere Bauarbeiten rund um den sogenannten digitalen Knoten für Stuttgart 21. Nach ihrem Sieg im Finale der Fußball-WM gegen Argentinien kehrt die spanische Nationalmannschaft nach Madrid zurück. Am Mittag soll der Flieger mit den neuen Weltmeistern auf dem Flughafen Barajas landen. Am Nachmittag ist ein Empfang bei König Felipe geplant. Danach soll die Mannschaft im offenen Bus durch die Hauptstadt fahren. Dort werden Hunderttausende Fans erwartet. Fahrer der Tour de France haben die Dopingkontrollen in der Nacht von Samstag auf gestern kritisiert. Der zweimalige Toursieger Jonas Vingegaard wurde um 2 Uhr nachts von Dopingkontrolleuren geweckt. Bei der anschließenden Etappe stürzte er schwer und musste die Tour abbrechen. Der aktuell führende und vierfache Toursieger Tadej Pogacar wurde um 5 Uhr geweckt. Kontrollen finden normalerweise zwischen 6 Uhr morgens und 23 Uhr statt. Die Fahrer sagen, vor einer schweren Etappe um diese Zeit geweckt zu werden, sei eine Schande, unmenschlich und respektlos. Sie fordern, dass die Fahrergewerkschaft eingreift. SWR-Nachrichten, Redaktion Leo Eder. Das Wetter in Baden-Württemberg und Rheinland-Pfalz. Bestimmend ist ein Hoch. Die Vorhersage? Heute scheint die Sonne, nur zwischen Eifel und Westerwald ziehen zeitweise dichtere Wolken vorbei. Maximal 19 Grad im Taunus und bis 26 Grad im Breisgau. In der Nacht locker bewölkt oder klar, Tiefstwerte 13 bis 7 Grad. Die weiteren Aussichten? Morgen Sonne und lockere Wolken, meist freundlich. Am Mittwoch zunächst sonnig, dann von Norden her Wolken, aber weitgehend trocken. Am Donnerstag Sonne und Wolken im Wechsel. 9.05 Uhr.
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5: Und da geht es in dieser Woche um 5 Künstlerinnen, 4 Malerinnen und eine Bildhauerin und um die Musik aus ihrer Zeit. Musik, die sie umgibt, die sie kennen und die sie vielleicht auch inspiriert. Angelika Kaufmann ist dabei, Camille Claudel, Paula Modersohn-Becker, Frida Kahlo und heute die Barockmalerin Artemisia Gentileschi. Mein Name ist Ines Pasch und ich sage herzlich willkommen. Künstlerinnen, Malerinnen, Bildhauerinnen, sie sind das Thema zurzeit. Eine Ausstellung nach der anderen. Die große Maestras-Ausstellung im Artmuseum Rolandseck, schwäbische Impressionistinnen in Schloss Achberg, künstlerischen zwischen Frankfurt und Paris um 1900 im Frankfurter Städel, um nur einige zu nennen. Wichtig dabei der Begriff vergessen. Es sind meistens vergessene Künstlerinnen oder besser gesagt welche, die nie bekannt waren. Und das zu Unrecht, wie diese Ausstellungen zeigen. Über Jahrhunderte hinweg ignoriert der Kunstmarkt die Werke von Frauen oder bewertet sie von vornherein unter. Jetzt werden diese Schätze entdeckt und oft ranken sich erschütternde Geschichten um die Biografien der Frauen, die gemalt haben, gemeißelt oder gestaltet. Viele kämpfen ihr Leben lang gegen übermächtige Ehemänner oder Liebhaber wie Paula Modersohn und Camille Claudel. Manche sind aber ungemein erfolgreich, geschätzt, berühmt wie Artemisia Gentileschi. Sie ist die Kraftvolle, die Lebenspralle, mittendrin im italienischen Barock.

Ein Verräternest, schimpft ein holländischer Maler. Überall Verschwender, verlorene Söhne, die ihre Habe durchbringen und lasterhafte Frauenzimmer. Aber die vielen Künstler verändern die Stadt. Und die Stadt wiederum verändert die Kunst. 1593, als Artemisia Gentileschi geboren wird, gründet sich die Accademia di San Luca. Und das bedeutet, endlich, nach langem Kampf, gelten Künstler nicht mehr als Handwerker, sondern als Gelehrte. Und das betrifft nicht nur das Image, sondern auch die geistige Freiheit. Jetzt endlich können sie die starren Regeln der Handwerkszunft abstreifen. Das setzt ungeheure Kräfte frei. Ein Caravaggio malt jetzt Heilige, die aussehen wie Menschen von der Straße, wie Bettler, wie Prostituierte, mit nackten, dreckigen Füßen, mit zerfurchten Gesichtern. Eine aufgeladene Stimmung also, in die Artemisia da hineingeboren wird. Zumal Caravaggio auch noch ein guter Freund ihres Vaters ist, Orazio. Auch er ist Maler. Sicherlich ist die Kunst der Artemisia ohne Caravaggio nicht denkbar. Seine Hell-Dunkel-Technik, Chiaroscuro, seine plastischen, kraftvollen Modelle. Natürlich beeinflusst das die junge Malerin. Aber sie sucht und findet auch ihren eigenen Weg. Caravaggistin. Lange Zeit haftet Artemisia dieser Ruf an. Die neuere Forschung befreit sie davon. Beeinflusst ja, aber nicht ihm folgend.

Marco Uccellini in der Musik im Frühbarock mindestens so fortschrittlich wie ein Caravaggio und eine Artemisia Gentileschi in der Malerei. Er gehört mit zu den Erfindern der Sonate. Das hier war seine Aria sopra la Bergamasca mit dem Ensemble Colorito. Rom um 1600 herum. Die junge Malerin Artemisia Gentileschi geht bei ihrem Vater in die Lehre, wenn man das denn so nennen kann. Offiziell darf

eine Frau überhaupt nicht malen, zumindest nicht professionell. Aber das ist nur die erste Hürde, die Artemisia nimmt. Zuletzt geht sie immer weiter, wird immer erfolgreicher, als Malerin und als Unternehmerin mit eigenem Atelier. Sie arbeitet für die Medici, für den englischen König, für deutsche Herzöge, für römische Kardinäle. Eine starke Frau mit einer bewegten Geschichte. Und genau davon handeln auch ihre Bilder. Heute steht ihr Name vor allem für ein Ereignis, einen ganz bestimmten Moment in ihrem Leben, schrecklich und schicksalshaft. Im Alter von 18 Jahren wird Artemisia vergewaltigt. Danach gibt es einen langen, aufreibenden Prozess. Zuletzt wird Artemisia ihre Heimatstadt Rom verlassen. Sie geht nach Florenz und eröffnet ein eigenes Atelier. Vorher hat sie noch in Rom geheiratet. Der ganze Prozess ist minutiös dokumentiert. Wir kennen Artemisias Aussagen, wir kennen die Qualen, die Schmähungen, die sie durchmacht. Um herauszufinden, ob sie die Wahrheit sagt, wird sie sogar gefoltert. Aber die junge Frau bleibt stark und standhaft. Kraft hat sie, Mut und einen starken Willen.

Deborah York und das Ensemble Scherzi Musicali mit Mio Ben, eine Arie von Luigi Rossi. Er nimmt den umgekehrten Weg der Artemisia Gentileschi, wird in Neapel geboren und landet später in Rom im Dienst von Papst Urban VIII. Artemisia dagegen wird Rom verlassen, in Florenz und Venedig leben, zuletzt bis zu ihrem Tod in Neapel. Dabei hätte sie in Rom alle Möglichkeiten gehabt. Durch ihren Vater Orazio, ebenfalls Maler, hat sie gute Kontakte. Sie genießt eine hervorragende Ausbildung und hat eine Stadt um sich, die nur so fiebert vor lauter Kreativität. Für Rom ist es eine unglaubliche Zeit, eine wahre Wiedergeburt. Ein riesiges Bauprogramm durchpflügt die Stadt. Große Straßenzüge, Kirchen, Paläste. Ein wahrer Boom. Rom ist wie im Rausch. Fresken, Gemälde, Skulpturen. Das barocke Rom ist dabei zu entstehen. Das lockt Künstler aus ganz Europa an. Aber es herrscht ein erbarmungsloser Erfolgs- und Konkurrenzdruck. Viele bleiben auf der Strecke, landen in der Armut. Andere leben exzessiv, wild, verschwenderisch. Dazu gehört ein gewisser Agostino Tassi, ein Blender, ein Wichtigtuer. Einer, der sich unwiderstehlich findet und meint, alle und alles verführen zu müssen. Aber er ist auch befreundet mit Artemisias Vater Orazio. Die beiden arbeiten zusammen an den Fresken im Quirinalspalast. Tassi geht also im Haus seines Freundes ein und aus und trifft dort auch die 18-jährige Artemisia. Dort kommt es dann zu dem, was Orazio im März 1612 beim Papst anklagt. Jener Agostino Tassi habe seine Tochter Artemisia gewaltsam entjungfert, sie, wie es heißt, mehrfach fleischlich erkannt und ihm damit eine schwere Kränkung und großen Schaden zugefügt. Nur gegen diese gewaltsame Entjungferung kann man damals klagen. Vor Gericht muss das Opfer genau erzählen, was passiert ist, muss vor allem beweisen, dass es sich nach Leibeskräften gewehrt hat. Genau das tut Artemisia. Eindrucksvoll schildert sie die körperlichen Schmerzen, die Gewalt, die Demütigung. Als er von mir abließ, lief ich zu einer Schublade und zog ein Messer raus. Damit will ich dich töten, denn du hast mich geschändet. Sie verletzt ihn nur leicht, beginnt zu weinen, woraufhin er ihr die Ehe verspricht. Er ist aber schon verheiratet, was Artemisia allerdings nicht weiß. Es kommt also zu dem Prozess. Tassi beschuldigt Artemisia, eine Hure zu sein. Sie wiederum bleibt bei ihrer Aussage, er habe sie entjungfert. Dann wird Artemisia der sogenannten sibyllinischen Folter unterzogen. Dabei werden die Fingergelenke so lange gequetscht, bis das Opfer seine vermeintliche Falschaussage gesteht. Artemisia bleibt standhaft. Statt zusammenzubrechen, wiederholt sie ihre Anschuldigung und schleudert ihrem Peiniger die Worte entgegen: Das ist also der Ring, den du mir reichst, und dies sind deine Versprechungen. Tassi wird zuletzt verurteilt. Er kann wählen zwischen 5 Jahren harter Arbeit oder dem Exil. Er wählt das Exil, bleibt aber ungehindert in Rom. Niemand kümmert sich drum.

Da ist jemand richtig ärgerlich. Si Fulgida, die Arie der Judith aus Antonio Vivaldis Oratorium um die biblische Judith und Holofernes mit Laura Padwell-Alt und dem Ensemble Caprice unter Matthias Maute. Judith und Holofernes, es ist das Gemälde der jungen Artemisia. Immer wieder wird es in Verbindung gebracht mit ihrem persönlichen Schicksal, ihrer Vergewaltigung, dem anschließenden Prozess. Sie malt es ein Jahr nach dem Prozess. Inzwischen lebt sie in Florenz zusammen mit ihrem Ehemann, hat dort eine eigene Malerwerkstatt und versucht, sich zu etablieren. 7 Jahre lang wird sie in Florenz bleiben, wird 5 Kinder zur Welt bringen, wovon nur eines überlebt, ihre Tochter Prudentia. In dieser Zeit entwickelt sich die junge Künstlerin immer mehr zu einer eigenen, sehr individuellen Persönlichkeit. Ihr Lieblingsthema sind Frauen, starke Frauen und deren Schicksal. Und noch etwas Besonderes. Artemisia malt nicht klein-klein Blümchen und Landschaften, sondern sie nimmt riesige Leinwände und setzt darauf ihre markanten Figuren. Dazu Liebe, Hass, Rache, Hochmut, Sehnsucht. Artemisia Gentileschis Bilder sind von einer ungeheuren Wucht. Sie ist eine große Erzählerin auf der Leinwand, und zwar durch das Innere ihrer Figuren. Die leuchtet sie dramatisch aus, lässt ihre Geschichte plastisch auferstehen. Mit damals typisch weiblicher Ästhetik hat das alles nichts zu tun.

Die Cappella di Santa Maria degli Angiolini mit einer Chacona von Francesca Caccini, einer Komponistin also. Artemisia Gentileschi lernt sie in Florenz kennen. Beide sind erfolgreich und bald miteinander befreundet. Francesca Caccini ist Hofmusikerin bei den Medici. Artemisia malt für die Herrscherfamilie. Für gutes Geld, aber auch einfach so, ohne Auftrag. Für sich oder für die Ewigkeit. Wahrscheinlich für Cosimo di Medici entsteht ihr riesiges Gemälde Judith und Holofernes. Wir sehen zwei Frauen auf dem Bild, eine Magd und ihre Herrin. Sie sind schwer beschäftigt. Unter ihnen auf einem Bett ein Mann mit entblößtem Oberkörper. Die eine der beiden jungen Frauen, eindeutig die edler gekleidete, also Judith, packt mit der linken Hand den Haarschopf des Mannes und rammt mit der rechten ein Schwert durch seine Kehle. Das Blut fließt in Strömen. Es ist eine Geschichte aus der Bibel. Betulia, ein fiktiver Ort bei Jerusalem, wird von den Truppen des Holofernes belagert und ausgehungert. Judith, eine junge schöne Witwe, gibt sich als vermeintliche Überläuferin aus, gelangt in das Zelt von Holofernes und gerade als er sich ihr nähert, schlägt sie zu. Bei Artemisia wird daraus Mord als körperliche Schwerstarbeit. Eine wütende, kaltblütige Schlachtung. Und das ist neu. Viele Maler haben dieses Motiv gewählt. Nur bei Artemisia sehen wir genau, was passiert. Die Ärmel der beiden Frauen sind hochgekrempelt, die Muskeln angespannt, die Brauen zerfurcht. Und selbstbewusst ist diese Malerin. Der Blutstrahl zielt demonstrativ auf das Armband von Judith. Und da steht der Name Artemis. Die Künstlerin ist stolz auf ihr Werk und zeigt das auch.

Eine Folia von Andrea Falconieri mit dem Ensemble Pulcinella. Falconieri, geboren und gestorben in Neapel zur Zeit von Artemisia Gentileschi und so wie sie auch ein Meister der Emotionen, der starken Farben, der inneren Dynamik. Bei Artemisia sind es vor allem die Geschichten, die führen ihr den Pinsel, die bringen ihre Fantasie zum Brodeln. Judith und Holofernes, niemand hat die biblische Geschichte bislang so dargestellt wie die junge Artemisia. Zwei tatkräftige, starke Frauen töten mit allem, was dazugehört. Kraft, Blut, Ekel. Man sieht ihnen an, wie sie schuften, wenn sie Holofernes den Kopf abschneiden. Wie anstrengend das ist, wie entsetzlich. Aber es muss sein. Und darin liegt auch eine gewisse Genugtuung, vermutet die Nachwelt, vor allem die weibliche. Ist es vielleicht Artemisias persönliche Rache für das, was man ihr angetan hat, was ein Mann ihr angetan hat? Immer wieder muss gerade dieses Gemälde von ihr als Spiegel ihrer Erlebnisse herhalten oder auch als Synonym für ihre eigene Biografie. Dabei gibt es ein Bild aus ihr von der Zeit vor ihrer Vergewaltigung. Das ist nicht weniger drastisch. Auch hier eine junge Frau im Kampf gegen den Mann, oder besser gesagt, gegen die Lüsternheit zweier Männer, Susanna mit den Alten. Auch diese Geschichte stammt aus der Bibel. Susanna ist eine junge Frau, aber sie ist verheiratet. Als sie ein Bad nimmt, nackt natürlich, wird sie dabei von zwei alten Männern beobachtet. Die beiden hecken einen perfiden Plan aus. Entweder sie, die junge Susanna, gibt sich ihnen hin, oder sie zeigen sie an wegen Ehebruchs. Darauf stünde die Todesstrafe. Susanna bleibt standhaft, wird angeklagt und schuldig gesprochen. Kurz vor ihrer Hinrichtung schickt Gott den Knaben Daniel. Der deckt die ganze Sache auf, überführt die beiden Alten der Lüge und Susanna ist gerettet. Auch hier zeigt Artemisia einen neuen Blick auf die Geschichte. Bislang zeigen Maler Susanna im Bade in netter Pose, fast einladend, das Opfer auch ein bisschen als Täterin. Bei Artemisia ist das anders. In Susannas Gesicht sieht man Panik, sie hat Angst, fühlt sich schutzlos, ist verzweifelt. Eine Hand versucht die Blicke der beiden Alten abzuwehren, die andere hält sie sich schützend vors Gesicht. Da zeigt sich keine Scham, sondern Ekel, Abscheu. 18 Jahre alt ist Artemisia, als sie das Bild malt. Eine junge Frau, die sich wirklich für ihre Figuren interessiert, sich Gedanken macht über deren Gefühle und innere Zustände.

Norna ciel cotanti lumi, der Himmel hat keine Sterne mehr, von Giulio Caccini mit der Sopranistin Johannette Zomer und Fred Jacobs an der Laute. Laute spielt auch Artemisia Gentileschi und sie singt. Es gibt ein Selbstporträt von ihr von 1615 mit Laute. Ernst und ein bisschen verträumt blickt die junge Frau zum Betrachter. So wie sie ihre Laute hält, wie die Finger auf dem Griffbrett liegen, ahnt man, die Malerin kennt sich aus. Überhaupt ist Artemisia durchaus gebildet. Lesen und Schreiben bringt sie sich selbst bei. Als sie von Florenz aus wieder nach Rom zieht, hat sie dort Kontakt mit Wissenschaftlern, Dichtern und Philosophen. Inzwischen hat sie sich auch von ihrem Ehemann getrennt. Oder er sich von ihr, wir wissen es nicht. Artemisia hat auch keine Ahnung, wo er gelandet ist. Er verschwindet einfach. Aber sie wird ihn nicht besonders vermisst haben. Jetzt kann sie in Rom als verheiratete Frau endlich alle Freiheiten genießen. Gleichzeitig werden ihre Auftraggeber immer reicher und mächtiger. Artemisia gehört inzwischen zur kulturellen Elite.

Noch so eine starke Frau des italienischen Frühbarocks, Barbara Strozzi. Ihre Arie Che si può fare war das in einer Bearbeitung mit der Cellistin Anastasia Kobecchina und dem Kammerorchester Basel. Barbara Strozzi lebt etwa zur gleichen Zeit in Venedig wie Artemisia Gentileschi, aber sie ist viel jünger als die Malerin. Die beiden lernen sich nicht kennen. Venedig scheint Artemisia interessiert zu haben, sonst wäre sie nicht dahin gezogen. Warum sie Rom verlassen hat, wissen wir nicht. Sie hat in Rom ein eigenes Atelier, verdient eine Menge Geld, hat ein gutes soziales Netzwerk. Aber sie ist auch umtriebig und ehrgeizig. Venedig ist zwar politisch nicht mehr das, was es mal war, aber für Künstler und Künstlerinnen noch immer sehr attraktiv. Die Stadt ist bunt, international und aufregend. Es gibt aus dieser Zeit ein Selbstbildnis von Artemisia, eine Allegorie der Malerei. Ihr Arm reckt sich nach oben, die Palette lehnt parallel zum unteren Bildrand. Alles ist da enthalten, Licht und Schatten, Tatkraft, Schwung. Und sie feiert ihre eigene sinnliche Körperlichkeit. Ein üppiges Dekolleté und ein stolzer Blick. Auch in Venedig hat Artemisia Erfolg. Artemisia aus Rom steht auf dem Bilderrahmen. Äußerst erfolgreiche Malerin, Mitglied der Akademie. Doch dann erreicht 1630 die Pest die Stadt. Wie eine Welle bricht sie herein, trotz der verordneten Quarantäne. Artemisia ergreift die Flucht und zieht nach Neapel. Damals die drittgrößte Stadt Europas, neuerdings sogar mit einem Opernhaus, dem San Bartolomeo. Und da werden unter anderem Werke aufgeführt von einem gewissen Claudio Monteverdi.

Eine der ersten Opern überhaupt, die Krönung der Poppea von Claudio Monteverdi. Daraus das Duett Nerone Poppea mit Nuria Rial, Philippe Jaroussky und dem Ensemble La Peggiata. Musik, die auch die Malerin Artemisia Gentileschi in Neapel hätte hören können, im neuen Teatro San Bartolomeo. Neapel ist damals etwa dreimal so groß wie Rom, ein Zentrum der Kunst, der Musik, der Oper. Beherrscht wird es von Fernando de Rivera, dem spanischen Vizekönig. Als Politiker nicht besonders erfolgreich, aber ein Freund der Künste. Besonders liebt er großformatige Bilder mit grausigen Bibelszenen. Das Klima unter den Malern ist rau, alle kämpfen gegeneinander. Artemisia aber setzt sich durch, ergattert einen großen Auftrag nach dem anderen. Darunter ihre Verkündigung, der Erzengel Gabriel mit starken Armen, großen Händen, schimmernden Federn auf den Flügeln, sinnlich und kraftstrotzend. Ebenfalls aus dieser Zeit ein Selbstporträt. Lebensgroß die Künstlerin, ungeschönt, ungekämmt, vertieft in die Arbeit. Aber nichts an dem Bild ist zufällig. Eine gut durchdachte Allegorie. Eine kleine Maske bedeutet, die Kunst beruht nur auf Nachahmung und ihre wilden Locken symbolisieren den göttlichen Rausch.

Diego Ortiz, noch ein Komponist, der in Neapel lebt. Seine Recardas über eine Folia waren das mit dem Orchester Pulcinella. Neapel. Irgendwann packt die Malerin Artemisia Gentileschi wieder ihr Bündel und geht. Dieses Mal nach London. Hier hilft sie ihrem Vater bei einem großen Projekt. Als er stirbt, bleibt sie noch in ihrem Atelier und arbeitet für den englischen König. Doch dann zieht es sie wieder zurück nach Italien, wieder nach Neapel. Überall, wo Artemisia lebt, hat sie immensen Erfolg. Überall hat sie ihr eigenes Atelier, wahrscheinlich sogar mit mehreren Mitarbeitern. Sie ist Künstlerin und Geschäftsfrau. In ihren Briefen klagt sie immer wieder über ihre Finanzen, aber das gehört dazu. Sie kennt ihren Preis und kennt ihre Qualitäten. Und sie kennt ihre Situation als Frau. Zweifel habe man so lange an dem Werk einer Frau, bis man es gesehen hat, schreibt sie an einen wohlhabenden Auftraggeber. Der wiederum bescheinigt ihr einen kämpferischen Geist im Herzen einer Frau. Trotzdem hat Artemisia es schwerer als ihre männlichen Kollegen, schon weil sie nicht nach lebenden Akten malen kann. Das ist Frauen verboten. So malt sie sich selbst. Ihr Gesicht, ihren Körper, ihre Posen. Als sie älter wird, so Mitte 40, idealisiert sie sich, zeigt sich auf ihren Bildern jung und makellos. In Neapel bleibt sie bis zuletzt. Hier stirbt sie. Wann genau, wissen wir nicht. Wahrscheinlich 1654. Auch ihr Grab ist verschollen. Was lebt und bleibt, sind ihre Bilder, die sich in ihrem Stil auch verändern. So plastisch und kraftvoll sie in den ersten Jahrzehnten sind, später werden sie weicher, melancholischer. Eine Konzession an den Geschmack der Zeit und ein Zeichen, dass die Malerin ein Leben gelebt hat, das nicht immer leicht war.

0: Barockmusik aus Neapel, La Galante Gallarda a Cinque Viole von Giovanni Trabacci mit dem Ensemble L'Amoroso. Um eine Barockmalerin, die zuletzt auch in Neapel gelebt hat, ging es heute in der Musikstunde in SWR Kultur, um Artemisia Gentileschi. Mein Name ist Ines Pasch, ich sage Tschüss und danke fürs Zuhören.
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2: Um 10 Uhr mit Luise Wunderlich. Nach dem Rücktritt von Unionsfraktionschef Spahn berät die CDU-Spitze heute über das weitere Vorgehen. Neben dem Präsidium kommt auch der Vorstand der Bundestagsfraktion zusammen. Der parlamentarische Geschäftsführer der SPD-Bundestagsfraktion Wiese sagte in SWR aktuell, Spahns Rücktritt sei richtig.
3: In der Politik ist Glaubwürdigkeit ein hohes Gut und das war massiv beschädigt. Viele Bürgerinnen und Bürger sind da sehr sensibel, was diese Fragen anbelangt. Und von daher war es in der Konsequenz dann auch richtig, diese Entscheidung dann auch so zu treffen.
2: Spahn war am Wochenende von seinem Posten als Unionsfraktionschef zurückgetreten. Zuvor hatte die Nachricht für Empörung gesorgt, dass er und sein Partner mithilfe einer Leihmutter in den USA Väter geworden sind, obwohl Spahn in der CDU für ein Verbot von Leihmutterschaft eingetreten ist. Außenminister Wadephul reist 4 Tage lang durch Afrika. Seine Reise beginnt im Wüstenstaat Mauretanien im Nordwesten des Kontinents. ARD-Hauptstadtkorrespondent Georg Schwarte berichtet.
4: Wichtigste Themen dort: Gespräche über den Ausbau einer Energiepartnerschaft. In Mauretanien herrschen nahezu perfekte Bedingungen zur Herstellung von grünem Wasserstoff. Darüber hinaus gibt es gemeinsame Projekte zur Extremismusprävention. Mauretanien ist mit seiner Lage und einem 750 Kilometer langen Küstenstreifen Teil einer NATO-Partnerschaft. Das Land, fast 3-mal so groß wie die Bundesrepublik, hat lediglich knapp 5 Millionen Einwohner, beherbergt aber derzeit über 320.000 Flüchtlinge aus dem benachbarten Mali. Der letzte Besuch eines deutschen Außenministers dort liegt über 20 Jahre zurück.
2: In Deutschland wurde im vergangenen Jahr deutlich mehr verdient als noch ein Jahr zuvor. Das sogenannte Medianentgelt eines Vollzeitbeschäftigten stieg um 203 Euro auf 4.217 Euro brutto monatlich, teilte die Bundesagentur für Arbeit mit. Der Median ist ein Mittelwert, der etwa die Spitzenverdienste von Milliardären herausrechnet. Das deutlich höhere Einkommensplus erkläre sich durch höhere Tarifabschlüsse. Frauen verdienen demnach immer noch weniger als Männer. Der Unterschied lag 2025 noch bei 309 Euro. Er war damit um 37 Euro geringer als im Jahr davor. Nach Bundesländern betrachtet wurde in Hamburg am meisten verdient. Auf Platz 2 folgt Baden-Württemberg. Kinder und Jugendliche aus Familien mit Grundsicherung nutzen nur selten den staatlichen Zuschuss für die Freizeit. Zu diesem Ergebnis kommt eine Studie der Bertelsmann Stiftung. Bundesweit nehmen demnach nur rund 18% der 6- bis 14-Jährigen den monatlichen Betrag von 15 Euro für Sport- und Kulturangebote in Anspruch. Bei den 15- bis 17-Jährigen sind es 12%. Die Studienautoren fordern, dass es einfacher werden muss, die Unterstützung zu beantragen. Verwaltungen sollten Familien zudem besser informieren. Außerdem müsse der Zuschuss erhöht werden. Der Waldbrand im Müritz-Nationalpark ist gelöscht. Das hat der Umweltminister von Mecklenburg-Vorpommern Backhaus mitgeteilt. Dauerhafte Entwarnung könne aufgrund der besonderen Bedingungen in dem Gebiet aber noch nicht gegeben werden, so Backhaus. Auf dem Gelände lagert Munition aus dem Zweiten Weltkrieg. Während des Brandes kam es immer wieder zu teils schweren Detonationen. Immer mehr Hotels und Restaurants lassen Google-Bewertungen löschen. Das hat eine Stichprobe der dpa bei fast 4.000 Betrieben ergeben. Demnach haben bis zu 30% Online-Bewertungen ihrer Betriebe löschen lassen. Zur Begründung heißt es, diese Einträge seien gefälscht, beleidigend oder erfunden. Einzelne Gaststätten sagen, sie seien mit angedrohten schlechten Bewertungen unter Druck gesetzt worden. Nach ihrem Sieg im Finale der Fußball-WM gegen Argentinien kehrt die spanische Nationalmannschaft nach Madrid zurück. Am Mittag soll der Flieger mit den neuen Weltmeistern auf dem Flughafen Barajas landen. Am Nachmittag ist ein Empfang bei König Felipe geplant. Danach soll die Mannschaft im offenen Bus durch die Hauptstadt fahren. Dort werden Hunderttausende Fans erwartet. SWR-Nachrichten, Redaktion Leo Eder. Das Wetter in Baden-Württemberg und Rheinland-Pfalz. Bestimmend ist ein Hoch. Die Vorhersage: Heute scheint die Sonne. Nur zwischen Eifel und Westerwald ziehen zeitweise dichtere Wolken vorbei. Maximal 19 Grad im Taunus und bis 26 Grad im Breisgau. In der Nacht locker bewölkt oder klar. Tiefstwerte 13 bis 7 Grad. Die weiteren Aussichten: Morgen Sonne und lockere Wolken, meist freundlich. Am Mittwoch zunächst sonnig, dann von Norden her Wolken. 10.05 Uhr.
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0: Sommer, so lautet der Titel unserer ersten Musik, und ich gebe mal ein paar Ideen mit auf den Weg. Sonne, flirrende Hitze, ein warmer Wind, ein Sommerregen, dösende Tiere, hohes Korn oder ein schattiger Waldweg an einem Wasserlauf? Der Fantasie sind hier keine Grenzen gesetzt. Die Natur hat der schwedische Komponist Nathanael Berg in seiner zweiten Sinfonie beobachtet und tonmalerisch nachempfunden. Er streift durch die Jahreszeiten, und Sommer heißt eben der zweite Satz daraus. Mein Name ist Ulla Zierau. Einen schönen guten Tag.

Der Sommer aus der Sinfonie Nummer 2 von Nathanael Berg. Die Jahreszeiten heißt das gesamte Werk. Ari Rasilainen hat die Deutsche Staatsphilharmonie Rheinland-Pfalz geleitet. Sommer ist auch die Zeit von Konzerten, Opern, Freilichtbühnen. Die Lust an Festivals wird uns durch den Vormittag hier in SWR Kultur begleiten. Wir schauen zu den Opernfestspielen nach Heidenheim. Außerdem in Treffpunkt Klassik eine Filmbesprechung, So klingt das Leben. Ein Albumtipp, Alexandra Purcell und Antoine Tamestit spielen Béla Bartóks Duos für Violine und Viola. Und wir stellen Ihnen eben einen besonderen Konzertort vor, die Ruine des Rittersaals von Schloss Hellenstein, wo zurzeit die Opernfestspiele Heidenheim stattfinden. Dieses Jahr gibt es Otello von Giuseppe Verdi. Im vergangenen Jahr war es Attila, eine der frühen Verdi-Opern. Und der SWR ist bei Heidenheimer Opernfestspielen der Medienpartner. Wir nehmen also auf und senden. Hier das Preludio und die erste Chorszene mit Attila von der letztjährigen Aufführung, gesungen von Robert Pomarkoff.

0: Vorspiel und Introduktion der Oper Attila von Giuseppe Verdi von den Opernfestspielen in Heidenheim vom vergangenen Jahr. Robert Pomakow war der Bass und Markus Bosch leitete den tschechischen Philharmonischen Chor Brno und die Capella Aquileia. Ja, wer nach Heidenheim an der Brenz kommt und dorthin fährt, kann das Schloss hoch oben auf dem Hellensteinfelsen eigentlich gar nicht übersehen. Gerade jetzt im Sommer ist das Schloss mit der Ruine einer ehemaligen Stauferburg ein besonderer Besuchermagnet. Vor mehr als 60 Jahren gab es hier die erste Schlossserenade. Später folgten dann Konzerte und Singspiele und Mitte der 70er schließlich die ersten großen Operninszenierungen. Heute sind die Opernfestspiele Heidenheim mit der Open-Air-Bühne im sogenannten Rittersaal der Ruine für viele das Highlight der Saison. Nicht nur, weil das Festival Musiker aus aller Welt versammelt, sondern auch, weil es eine der spektakulärsten Kulissen hat. In diesem Jahr mit der Verdi-Oper Otello. Katja Stolle-Kranz hat sich den besonderen Konzertort angeschaut.
1: Ein steiler Weg mit Kopfsteinpflaster führt zur mittelalterlichen Ruine des Rittersaals auf Schloss Hellenstein. Die hohen Steinfassaden direkt davor wirken gewaltig. Vor der Ruine ist für die Gäste extra ein langer roter Teppich ausgerollt. Daneben gibt es Catering-Hütten. Festival-Feeling liegt in der Luft. Durch ein Steintor mit Samtvorhang, ebenfalls in Rot, geht es in den mauerhaften Rittersaal. Unter freiem Himmel schaut man hinunter auf die Bühne und den breiten Orchestergraben. Musiker spielen sich gerade ein. Dirigent und Festspielintendant Markus Bosch tigert über die Gänge der Zuschauertribüne, wirft mit Schwung ein Partiturenpaket aufs Dirigentenpult und scannt die Lage.
2: Also Vorstellung ist immer was Besonderes und bleibt was Besonderes, auch nach so vielen Jahren Theater und hier draußen natürlich umso mehr. Jetzt haben wir heute einen Traumabend erwischt, wo wir, glaube ich, um 11 noch 22 Grad erwarten. Also als Dirigent könnte man sich sozusagen nur darauf konzentrieren. Ich gehe zum Pult und lese nochmal meine Partitur durch. Als Intendant guckt man ja schon für alle und interessiert sich, wie geht es dem ganzen Team drumherum, ja.
1: Kurz vor Vorstellungsbeginn steigt das Adrenalin.
2: Klar, weil man ja was gestalten will und gestalten muss. Manche Koordination wird hier schwieriger, weil die Musiker sich schlechter hören. Und auch mit dem Chor ist es eine größere Herausforderung, hier in der Open-Air-Bühne das zu koordinieren, sich gegenseitig zu hören. Also es hat sich wirklich eingespielt. Da ist jetzt was gewachsen, zusammen mit den Stuttgarter Philharmonikern. Und jeder weiß so ein bisschen, was zu tun ist, wenn man hier ist.
1: Später wird es turbulent auf der großen Bühne vor dem grauen Gemäuer des Rittersaals, wo der Feldherr Otello seine Gefolgschaft hier als Rockergang um sich versammelt. Man sieht schwarze Lederkluften und Tätowierungen. Macht und zerstörerische Intrigen sind der Stoff der Verdi-Oper, in der Othellos Welt gehörig ins Wanken gerät. Noch schwört er seiner Desdemona unter einem Baum mit weißen Blüten seine Liebe. Da ziehen auf hohe LED-Wände projizierte dunkle Wolken auf, Mauern bröckeln. Ein raffinierter Kunstgriff, der Einblicke in Othellos Gedankenwelt gibt, erzählt Dramaturg Gerhard Herfeld.
3: Generell ist unsere ganze Inszenierung aus so einer Art Retrospektive erzählt. Wir setzen vor dem Mord an Desdemona ein und sehen dann quasi den Weg, den Othello genommen hat bis dahin. Ja, dieser Weg der Gewalt, den Othello dann eben einschlägt, aus einer Eifersucht raus, eben auch aus diesem Minderwertigkeitskomplex heraus und der sich dann damit entlädt, dass er eben seine Partnerin ermordet.
1: Nicht nur musikalisch ist das siebenwöchige Festival mit der Open-Air-Bühne Rittersaal ein gewaltiger Kraftakt für Darstellende, Orchester und Chöre. auch hinter den Kulissen. Jedes Jahr aufs Neue muss erstmal alles auf den Schlossberg befördert werden, so Herfeld.
3: Weil es im Prinzip erstmal ein leeres Gemäuer ist, in das wir alles reinbauen müssen. Also eine Bühne muss reingebaut werden, der Orchestergraben, die Tribüne, auf der das Publikum sitzt. Wir haben hinter dem Rittersaal Container stehen, das sind unsere Künstlergarderoben, da drin ist auch das Catering untergebracht, die Technik, Lager und so weiter, dass wir hier so ein bisschen autark sind und eigentlich das, was wir im Festspielhaus zur Verfügung hätten, hier draußen nicht unbedingt auch brauchen, sondern wir haben alles nochmal extra dann hier.
1: Dass sich der Aufwand lohne, merke man spätestens, wenn Gäste von überall über den roten Teppich schreiten, so Herfeld. 18.000 Besucher kamen 2025 zu den mit Preisen ausgezeichneten Festspielen mit traditionell 2 Opern, diversen Konzerten und Veranstaltungen rund ums Schloss und Rittersaal, dem nahen Festspielhaus und weiteren Spielstätten.
4: Wir kommen aus Aalen. Sonst muss man für eine Oper nach Stuttgart fahren. Deshalb ist das schon schön, wenn es das hier gibt.
5: Die Aufführungen immer sehr, sehr schön.
6: Die Atmosphäre ist wunderschön in dem Rittersaal. Wenn dann natürlich das Wetter noch gut ist und man wirklich draußen spielen kann, dann ist es ganz wunderschön. Weil man schaut so ein bisschen den Himmel, man schaut ein bisschen in die Stadt runter, sieht den Rittersaal. Also es ist wirklich sehr schön.
1: Wenn Festspielintendant Markus Bosch abseits des Dirigentenpults Gelegenheit hat, der Musik unter dem Sternenhimmel zu lauschen, ist das für ihn immer noch Genuss pur.
2: Das ist immer wieder beeindruckend hier, dass diese Open-Air-Akustik, man braucht so 10 Minuten, bis man sich einhört und dann setzt sich alles wieder neu ins Verhältnis und dann fühlt man sich eigentlich wie im Opernhaus.
0: Ja, sehr stimmungsvolle Eindrücke. Katja Stolle-Kranz über Schloss Hellenstein, wo zurzeit die Opernfestspiele Heidenheim stattfinden. Am 24. und 25. Juli können Sie dort im Rittersaal von Schloss Hellenstein ab 20 Uhr Verdis Othello erleben. Da die Ruine ja nicht überdacht ist, finden die Veranstaltungen bei schlechtem Wetter im Festspielhaus-Kongresszentrum Heidenheim statt. Der SWR ist Medienpartner der Opernfestspiele Heidenheim. Othello wird dann auch im ARD-Radio-Festival zu erleben sein.

Ein bisschen verfremdet, aber doch zu erkennen. Stride la Vampa, lodernde Flammen, der sogenannte Zigeunerchor aus Giuseppe Verdis Il Trovatore, der Troubadour in einer Bearbeitung des deutschen Saxophonisten Peter Lehel. Und er hat es hier auch mit seinem Quartett gespielt. Treffpunkt Klassik in SWR Kultur. Meeresstille und glückliche Fahrt. Könnte sein, dass wir da zuerst einmal an Felix Mendelssohn denken. Er hat eine Ouvertüre zu diesen beiden Goethe-Gedichten geschrieben. Ein paar Jahre früher hat sich Beethoven schon mal dafür interessiert und gleich mal wieder die Formen gesprengt. Volles Sinfonieorchester, voller Chor. Was ist das eigentlich? Ja, am ehesten eine opulent ausgestattete Ode. Beethoven hat Goethe in Briefen dann von der Vertonung berichtet. Eine Antwort hat er nicht erhalten. Wundert mich ehrlich gesagt nicht wirklich. Der Freigeist und Revolutionär Beethoven passte wenig zu dem obrigkeitskonformen Geheimrat und Staatssekretär Goethe. Und es wundert auch nicht, dass Beethoven später dann für seine 9. Sinfonie eben Worte von Schiller gewählt hat. Waren die beiden doch eher Brüder im Geiste. Hier und jetzt aber Meeresstille und glückliche Fahrt. Und genauso wie es heißt, beginnt es auch nämlich in aller Stille.

Ludwig van Beethoven, Meeresstille und glückliche Fahrt, Fantasie für gemischten Chor und Orchester. Wir hatten Konzertvereinigung Wiener Staatsopernchor, die Wiener Philharmoniker unter der Leitung von Claudio Abbado. Festival Sommer in Deutschland und bei uns auch im Programm von SWR Kultur. Heute Abend live vom Schleswig-Holstein-Festival aus Lübeck ab 20 Uhr. Unter anderem mit der Ouvertüre Die Weihe des Hauses von Beethoven und mit seiner sechsten Sinfonie der Pastorale. Paavo Järvi leitet das estnische Festivalorchester. Und auch die nächste Musik hier in Treffpunkt Klassik kommt von einem aktuellen Festival, nämlich von den Ludwigsburger Schlossfestspielen. Im Juni dieses Jahres waren dort die Saxophonistin Asja Fadejevja zusammen mit der Harfenistin Luisa Enzia und dem Lautenisten Thor Harald Jonsson. Diese zwei Stücke wurden in der Schlosskirche in Ludwigsburg aufgenommen.

0: Saxophon, Barockharfe und Laute. Asja Fateljewja, Luisa Enzian und Thor Harald Jonsson sind das gewesen mit einer Sonatenbearbeitung von Giovanni Antonio Pandolfi Mealli. Und die drei haben das gespielt bei den Ludwigsburger Schlossfestspielen am 27. Juni dieses Jahres.
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was erst ganz gemach anfängt, wird dann immer schneller, dreht sich und kommt dann am Ende wieder zur Ruhe. Die Giaconda über eine alte Sarabande von Nicola Matteis dem Älteren, gespielt von Lina Turbonet, Barockvioline und Jatran Dankamp, T. Orbe.

Pauline Viardot, Komponistin, Sängerin, Pianistin, Lehrerin und vor allem Musikenthusiastin. Für sich selbst, für ihre Auftritte, für ihre Hauskonzerte hat sie immer wieder Lieder geschrieben, für Solostimme oder eben auch Duette. Die Stimmen hier von Natalia Labourette und Helena Resoresayu verschmelzen ganz wunderbar in diesen beiden spanischen Liedern. Im ersten ging es um eine geschwätzige Muse, die eine eingängige Melodie hervorgezaubert hat. Und das zweite jetzt heißt El Fandango del Diabolo, also ein Tanz des Teufels. Schöne Grüße übrigens an dieser Stelle an die spanischen Weltmeister im Männerfußball.

0: Ein Fandango des Teufels von Pauline Viardot mit Natalia Labourdette und Helena Ressorey Sahou sind das gewesen hier in Treffpunkt Klassik in SWR Kultur. Kann man mit Musik machen in einer Gemeinschaft gegen Trauer und Verlust ankämpfen und dabei Hoffnung schöpfen? Das ist Thema im Film »So klingt das Leben«, der derzeit in den Kinos läuft. Es ist ein spanischer Film des Regisseurs Daniel Santesch Arvalo, ein großer Star in seinem Land. Und der Film erzählt eine Geschichte, scheinbar aus dem Leben gegriffen. Kitsch oder eben kein plattes Hollywood-Hochglanzkino? Carlotta Röllecke mit persönlichen Eindrücken aus dem Film.
1: Eine junge Frau fährt auf einem Roller über eine Küstenstraße. Der Himmel ist grau, das Meer schlägt unruhig an die Felsen. Dann steht sie plötzlich auf einem Friedhof und spielt vor einem hohen Grabstein auf ihrem Dudelsack. Viele Fragen sind in meinem Kopf. Wer ist das? Was ist passiert? Und warum wirkt das hier alles so düster?
2: Heute ist es genau 2 Jahre her, dass die Grand Sol auf hoher See sank und 7 der 9 Besatzungsmitglieder ums Leben kamen, während sie in den Gewässern des Nordatlantiks auf Fischfang waren.
1: Wir sind im Fischerdorf Aguarda in Galicien, im Nordwesten Spaniens. Vor 2 Jahren hat es hier ein tragisches Schiffsunglück gegeben und viele Dorfbewohner haben den Unfall noch nicht verarbeitet. Einer der beiden Überlebenden, der Fischer Luis, hat eine Idee, die dabei helfen soll. Er will ein traditionelles Musikensemble wieder zum Leben erwecken.
3: Glaubt ihr nicht, dass das helfen könnte? Allein die Vorfreude in der Weihnachtszeit. Und wenn die Ronda ja für etwas steht, dann für die Gemeinschaft.
4: Wir sollten das jetzt nicht tun.
3: Wenn wir gewinnen, könnten wir das Geld den Angehörigen der Opfer spenden.
4: Wenn wir gewinnen, habt ihr gehört?
1: Eine Rondalla ist ein traditionelles spanisches Volksmusikensemble. Gespielt wird mit Zupf-, Blas- und Schlaginstrumenten. Von Gitarren und Mandolinen bis zu Tamburinen und Kastagnetten. Sie spielen traditionelle Stücke und Tänze, wie Pasodoble, Rumba oder Muñeira. Gerade in Galicien haben Rondallas eine lange Tradition und ihre Wettbewerbe ziehen oft tausende Zuschauer an. Genau bei so einem Wettbewerb will die neu gegründete Truppe aus dem Fischerdorf auftreten. Im Film findet die erste Probe am Hafen statt. Die Sonne scheint und das ganze Dorf ist zusammengekommen. Kinder, Alte, über 60 Menschen stehen im Kreis am Hafenbecken. Rasseln, Schellenkränze und Trommeln werden herumgereicht.

0: In diesen Gruppenszenen zeigt der Film seine Stärke, wenn die Musik im Fokus steht. Die Proben mit allen zeigen, welche Kraft gemeinsames Musizieren haben kann. Es geht nicht nur um die Musik, sondern auch um Gemeinschaft. Auch Andrea, die junge Frau auf dem Roller vom Anfang, kommt irgendwann zur Gruppe dazu und übernimmt später sogar das Dirigieren. Sie hat ihren Vater bei dem Unglück verloren. Der hat früher selbst eine Rondaya-Gruppe geleitet.
1: Ich glaube, wir brauchen was Neues, Kraftvolleres.
2: Los geht's!
0: Immer mehr Nebenhandlungen kommen auf. Finanzielle Konflikte unter den Fischern im Dorf, Andreas Beziehung zu ihrem Schulfreund Elias und schließlich wird auch noch das Wrack des Unglücksschiffs gefunden. Spätestens hier verschiebt der Film seinen Schwerpunkt. Weg von der Musik und erzählt vor allem von Schuld, Trauer und den Schattenseiten einer kleinen Gemeinschaft. Für mich bleiben aber die stärksten Momente die intimen Szenen, in denen Musik eine besondere Rolle spielt. Einmal kommt Elias nachts zu Andreas Fenster und spielt eine einfache Flötenmelodie. Andrea antwortet mit ihrer Flöte. Die beiden finden wieder zueinander, durch Musik als emotionalen Botschafter. Das kann leicht in Kitsch abdriften, à la Musik als emotionales Heilmittel gegen eine Tragödie. Dass das hier nicht passiert, liegt vor allem daran, dass Regisseur Daniel Sanchez Arevalo authentische Figuren zeigt. In einer rauen Umgebung mit natürlichem Licht. Kein Hollywood-Hochglanzkino. Genau das funktioniert im Film gut. Das Finale ist der große Rondaya-Wettbewerb. Es gibt einen Zusammenschnitt von den verschiedenen Gruppen. Allerdings kann ich dabei nicht nachvollziehen, welche Gruppe gerade gut oder schlecht ist. Ist aber auch nicht so wichtig, denn so ganz steht der Rondaya-Wettbewerb in So klingt das Leben nicht im Vordergrund. Was der Film aber zeigt, ist, wie Laienmusik Menschen helfen und Gemeinschaft stiften kann, wie viel Energie sie geben kann. Besonders deutlich wird es an der Figur Elias. Er studiert Musik am renommierten Berklee College of Music in Boston, steht unter enormem Leistungsdruck und kämpft mit Depressionen. Zurück im Dorf findet er in der Rondaya einen Gegenentwurf zur Konkurrenzwelt der Musikhochschule. Hier ist es, so sagt er, egal ob du der Größte bist oder total falsch spielst.

0: Ganz am Ende spielt die Gruppe ein Cover von Coldplays Viva La Vida. Das Lied, das Andrea ihrem Vater schon zu Beginn des Films auf ihrem Dudelsack am Grab vorgespielt hat. Jetzt erklingt es mit der ganzen Rondaia. Ein Moment, der die zentrale Idee des Films nochmal auf den Punkt bringt. Musik macht die Tragödie nicht ungeschehen, aber sie hilft den Menschen, mit ihr weiterzuleben.
1: Wie Laienmusik eine Gemeinschaft stiften kann. Carlotta Rollecke über den Film So klingt das Leben. Er läuft zurzeit in den Kinos, zum Beispiel in Freiburg, Stuttgart, Tübingen, Frankfurt.

an Paistos hat das Gutmann-Tango-Quintett diese Bearbeitung nach Robert Schumanns Klavierquintett Opus 44 benannt. Wir hörten hier Violine, Violoncello, Kontrabass, Bandoneon und Klavier. Treffpunkt Klassik hier in SWR Kultur. 17 Minuten nach 11 ist es gleich. Das folgende Cembalo-Konzert von Bach könnte Ihnen vom ersten Ton an sehr bekannt vorkommen. Es ist nämlich das vierte brandenburgische Konzert, das zwei Jahrzehnte später sich Bach noch einmal vorgenommen hat und kurzerhand die Violinstimme dem Cembalo geschenkt hat. Klingt auch ganz interessant, dieses Cembalo-Konzert Nummer 6 in F-Dur, Werkverzeichnis von Bach 1057. Und wir hören Mahan Esfahani mit der Briten-Sinfonia.

0: Johann Sebastian Bach, sein Cembalo-Konzert Nummer 6F, Dur-Werkverzeichnis 1057, ja, und es ist uns bekannt vorgekommen, die Vorlage ist das vierte brandenburgische Konzert. Da hat Bach die Stimmen getauscht und das Cembalo die Violinstimme gegeben, dem Cembalo. Und wir hörten hier Mahan Esfahani und die Briten Sinfonia. Und Mahan Esfahani, er möchte das Cembalo wieder als eines der wichtigsten Instrumente ins Konzertleben bringen. Dabei geht es ihm nicht so sehr um die historische Aufführungspraxis, sondern um den lebendigen Austausch zwischen dem Cembalo und den anderen Instrumenten und dem Orchester. Treffpunkt Klassik hier in SWR Kultur. Die klassische Musik braucht eine Frischzellenkur. Davon war schon Béla Bartók überzeugt und suchte das Neue im Alten, in der archaischen Bauernmusik des Balkans zum Beispiel. In seinen 44 Duos für zwei Violinen hat er originale Volksweisen aufgegriffen und die klingen oft radikal modern. Zumindest bei der Geigerin Alexandra Priusil und dem Bratschisten Antoine Tamestit. Die beiden koppeln die 44 Miniaturen von Bartók auch noch mit ihren originalen Vorlagen, mit den historischen Tonaufnahmen, die Bartók bei seinen Feldforschungen aufgezeichnet hat. Ein tolles Projekt und Susanne Stehr stellt es uns vor.
1: Es klingt wie eine Improvisation, wenn Alexandra Priusil und Antoine Tamestit Béla Bartók spielen. Die beiden lassen alle Konzertsaalkonventionen hinter sich und gehen diesen transsilvanischen Tanz mit herber, schmuckloser Intonation an. Es hat eine gewisse Schärfe und wirkt völlig unsentimental. Doch dann... Dann wählen sie eine andere Klangfarbe, scheinen in eine Art Trance zu verfallen. Aber auch das klingt spontan und nicht wie abgesprochen. Priusil und Tamestit gestalten Bartóks Duo als einmaliges Ereignis, das so nicht wiederholt werden kann. Genauso hat Bartók selbst die osteuropäische Volksmusik erlebt, als er zu Fuß den Balkan durchwanderte und sich von alten Bäuerinnen oder Ziegenhirten Lieder vortragen ließ, die schon ihre Großeltern gesungen hatten. Bartók zeichnete diese Melodien auf, sogar mit einem Phonographen, einem frühen Aufnahmegerät. Seine Feldforschungen machte er zur Grundlage seiner Musik. Die Duos für zwei Streichinstrumente gehen direkt auf seine Fundstücke zurück. Zwischen die Werke rücken Alexandra Priusil und Antoine Tamestit deshalb 11 der originalen Bartók-Aufnahmen, wie diese hier aus der Ukraine von 1911.

Bei Bartok klingt das dann so. Frappierend, wie nah Bartok am gesungenen Original bleibt. Mit romantisierender Volksmusik hat der alte ukrainische Gesang nichts zu tun. Bartok übersetzt genau diese Radikalität in seine Burleske. Tempo und Dynamik aber wählt er frei. Mal klingt es verzagt. Und dann forsch und rigide. Ist das moderne oder archaische Musik? Ganz neu oder uralt? Pruisil und Tamestit unterstreichen die Radikalität. Sie versuchen, nichts ästhetisch zu veredeln. Man kann Bartoks Duos ganz verschieden wahrnehmen, wie diesen Tanz der Moskitos. Schwirren hier die Mücken rum? Oder ist das eine kubistische Tonskulptur, die wechselnde Perspektiven vereint? Bartoks Rhythmen sind völlig asymmetrisch und das Duo Tamestit-Prusil setzt die Akzente unberechenbar, aber spielerisch leicht, wie nach einer geheimen Formel. In manchen dieser Miniaturen ist die halbe Musikgeschichte des 20. Jahrhunderts enthalten. Das ist Minimal Music. Oder eine Jazz-Session? Oder doch eher Folk? Es ist ein Tanz aus der tiefsten ruthenischen Provinz. Was für eine Entdeckung. Prusil und Tamestit spielen das mit entspannter Beweglichkeit und energetischem Schwung. Doch dann ein jäher Abbruch. Und plötzlich scheinen wir bei der modernen Avantgarde gelandet zu sein.

0: Oder doch nicht? Alexandra Prusil und Antoine Tamestit bieten eine geradezu hypnotische Kunst. Man tanzt, man trinkt oder berauscht sich, lässt sich von der Musik mitziehen, hebt ab. Das ist die Stärke von Prusil und Tamestit. Sie spielen Bartok auf körperliche und sinnliche Weise, aber ganz schwerelos. Hier treffen zwei Persönlichkeiten zusammen, die spontan aufeinander reagieren, sich gegenseitig anstacheln. Diese Musik lebt ganz vom Musizieren.
1: Unser Albumtipp heute, Susanne Stehr, über die 44 Duos für zwei Violinen von Béla Bartók, hier in der neuen Einspielung ausgeführt mit Violine und Viola. Alexandra Prusil und Antoine Tamestit waren die Solisten, und erschienen ist das neue Album bei Harmonia Mundi. Und wir hören die beiden nochmal, Alexandra Prusil und Antoine Tamestit, mit einer Auswahl aus diesen Duos von Béla Bartók.

Dieses Adagio war zuletzt ein Neujahrslied aus den 44 Duos für zwei Violinen von Béla Bartók in einer neuen Einspielung mit Violine und Bratsche. Alexandra Priusil und Antoine Tamestit waren die Interpreten. Das war unsere Empfehlung heute hier in Treffpunkt Klassik in SWR Kultur. Das Album ist bei Harmonia Mundi France erschienen. Das war's auch schon wieder hier von Treffpunkt Klassik. Zuletzt noch ein Gruß aus den Bergen. Walzer von Johann Strauss Sohn, bearbeitet für Blasorchester. Hans-Jörg Angerer leitet das Salzburg Wind Philharmonic. Mein Name ist Ulla Zierauer. Ich wünsche Ihnen noch einen guten Start in diese Woche. Bis morgen, wenn Sie mögen. Tschüss.

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1: 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Brasilianische Musik in Karlsruhe. Marie Frues verbindet Samba, Jazz und traditionelle brasilianische Klänge zu einem warmen Sound.

Mit dem Song Vai Chimbora, der mit den Mythen des Dschungels spielt, gelang ihr gemeinsam mit dem französischen DJ-Duo Trinix der internationale Durchbruch. Mit gerade einmal 23 Jahren hat die Brasilianerin bereits mehrere goldene Schallplatten gesammelt und dürfte damit noch lange nicht am Ziel sein. Musik für einen unbeschwerten Sommerabend gibt es beim Zeltival im Tollhaus in Karlsruhe. Los geht's am Dienstag um 20.30 Uhr. Großes Theater auf dem Bodensee. Die Seebühne der Bregenzer Festspiele zählt zu den spektakulärsten Opernkulissen der Welt. Die einzigartige Akustik und das monumentale Bühnenbild locken die Massen. Doch wie entsteht ein Bühnenspektakel dieser Größe? Bei einer Führung geht es hinter die Kulissen. Dorthin, wo Bühnenbild, Technik und Organisation für den großen Auftritt zusammenspielen. Besucherinnen und Besucher erfahren, wie eine Inszenierung auf dem Wasser überhaupt möglich wird. Ab Donnerstag, mehrmals täglich bei den Bregenzer Festspielen. Musiksommer in Mainz. Mitten in der Stadt, verborgen hinter alten Mauern, liegt das bischöfliche Priesterseminar. Gegründet im 17. Jahrhundert hat es Kriege, Umbrüche und Revolutionen überstanden. Ein Ort, der eigentlich Geistlichen vorbehalten ist. Für den Mainzer Musiksommer macht das Priesterseminar jedoch eine Ausnahme.

0: Das Ensemble Quattro Violoncelli zeigt in der historischen Aula, wie vielseitig Cellisten klingen können. Kraftvoll, filigran oder überraschend leicht. Quattro Violoncelli, Dienstag 19.30 Uhr beim Mainzer Musiksommer.
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3: Um 12 Uhr mit Luise Wunderlich. Wer künftig die Unionsfraktionsspitze im Bundestag anführt, soll in einer Sondersitzung kommende Woche Mittwoch entschieden werden. Die Unionsbundestagsabgeordneten haben eine Einladung zu einer Sondersitzung erhalten. Birte Sönnigsen.
4: Zumindest der Zeitplan scheint festzustehen. Wer Nachfolger von Jens Spahn werden soll, allerdings noch nicht. Darüber beraten heute führende Politiker von CDU und CSU. Das CDU-Präsidium ist zusammengekommen und auch der Vorstand der Bundestagsfraktion will über mögliche Nachfolger sprechen. Sven Schulze, CDU-Ministerpräsident von Sachsen-Anhalt, sagte vor der Sitzung, es sei gut, dass das Thema jetzt gelöst wird, damit bundespolitische Themen nicht den Wahlkampf überlagern. Im September stehen Landtagswahlen in 3 Bundesländern an. Als möglicher Nachfolger von Jens Spahn ist unter anderem Kanzleramtschef Thorsten Frey im Gespräch.
3: Großbritannien bekommt einen neuen Premierminister. Andy Burnham übernimmt das Amt am Mittag offiziell von seinem Vorgänger Keir Starmer. Damit ist Burnham der inzwischen 7. Premierminister in 10 Jahren im Vereinigten Königreich. König Charles wird den 56-Jährigen heute offiziell mit der Regierungsbildung beauftragen. Burnham war früher Bürgermeister von Manchester und ist seit Freitag Chef der Regierungspartei Labour. In Großbritannien ist traditionell der Vorsitzende der Regierungspartei auch Premierminister. Burnham hat angekündigt, die politische und wirtschaftliche Macht stärker in die Regionen zu verlagern. Angesichts der neuen militärischen Eskalation mit den USA hat der Iran bestätigt, Vorschläge für weitere Verhandlungen bekommen zu haben. Außenamtssprecher Bakai erklärte in Teheran, sein Land werde sich aber weiter entschlossen verteidigen. Das US-Militär hat nach eigenen Angaben die 9. Nacht in Folge Attacken ausgeführt. Im Iran gibt es Berichte über Explosionen in mehreren Gebieten, darunter in der Stadt Tebris im Norden des Landes, in mehreren Hafenstädten am Persischen Golf und am Golf von Oman. Auch Teheran hat wieder Ziele in den Golfstaaten ins Visier genommen. Unter anderem in Bahrain wurde Raketenalarm ausgelöst. In Indiens Hauptstadt Neu-Delhi sind erneut tausende Menschen gegen die Regierung auf die Straße gegangen. Sie warfen ihr Korruption vor und forderten den Rücktritt von Ministerpräsident Modi. Auf Fernsehbildern ist zu sehen, wie Polizisten mit Schlagstöcken auf Demonstranten einprügeln. Die Behörden hatten den Protest zuvor verboten. Der Online-Händler Amazon zahlt seinen Logistikmitarbeitern in Deutschland mehr Geld. Ab September sollen die Beschäftigten rund 18,90 Euro pro Stunde bekommen. Das sind etwa 3% mehr als vorher, teilte das Unternehmen mit. Voraussetzung sei aber, dass sie mindestens seit 2 Jahren im Unternehmen sind. Amazon hat keinen Tarifvertrag mit einer Gewerkschaft und legt selbst fest, wie viel die Beschäftigten bekommen. Das kritisiert die Gewerkschaft Verdi schon lange. In Deutschland haben die Landwirte in diesem Jahr so wenige Erdbeeren geerntet wie seit über 30 Jahren nicht mehr, und zwar rund 71.300 Tonnen. Das waren 11,3% weniger als im vergangenen Jahr. Nach weiteren Zahlen des Statistischen Bundesamtes ist auch beim Spargel die Erntemenge noch einmal zurückgegangen. Als Grund werden immer kleinere Anbauflächen genannt. Wie viel sie anbauen, entscheiden die Bauern nach Absatzchancen und zu erwartenden Erntekosten. Nach ihrem Titelgewinn in den USA kehrt die spanische Fußballnationalmannschaft am Mittag zurück nach Madrid. Zu der Feier in der spanischen Hauptstadt werden rund 1 Million Fans erwartet. Die Freude über Spaniens zweiten Weltmeistertitel wird von dem Tod eines 13-Jährigen überschattet. Er war in der Nacht bei einer Siegesfeier im Westen des Landes tödlich verunglückt. Laut Medienberichten waren er und andere Feiernde auf einen Brunnen geklettert, der daraufhin einstürzte. In der Stadt Ciudad Rodrigo gilt jetzt eine dreitägige Trauer. Alle Flaggen wurden auf Halbmast gesetzt. SWR-Nachrichten, Redaktion Ilka Staroste und Stefan Everts. Das Wetter in Baden-Württemberg und Rheinland-Pfalz. Ein Hoch bestimmt unser Wetter. Die Vorhersage? Heute scheint die Sonne. Ab und zu ziehen lockere Wolken vorbei. Zwischen Eifel und Westerwald sind die Wolken zeitweise dichter. Die Temperaturen erreichen 19 Grad im Taunus und bis 26 Grad im Breisgau. Die weiteren Aussichten? Morgen Sonne und lockere Wolken, meist freundlich. Am Mittwoch zunächst sonnig, dann von Norden her Wolken. 12.05 Uhr.
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5: Mit Christian Haug. Guten Tag. Und das sind drei unserer Themen bis halb eins. Nutzen Union und SPD den Spahn-Rücktritt für eine Kabinettsumbildung? Darüber sprechen wir mit unserer Hauptstadtkorrespondentin. Wie will der neue Premierminister Burnham Großbritannien verändern? Das fragen wir unsere Korrespondentin in London. Und Spanien ist Weltmeister und Gianni Infantino ist trotz allen Skandalen immer noch FIFA-Chef. SZ-Sportredakteur Thomas Kistner erklärt, warum es so schwer ist, den Mann loszuwerden. Wenn es nach Jens Spahn gegangen wäre, hätte er die Affäre um die Leihmutterschaft für sein Kind wohl noch bis September ausgesessen. Erst dann sollte die Unionsbundestagsfraktion über seine politische Zukunft und einen möglichen Nachfolger entscheiden. Am Ende hatte aber Bundeskanzler Merz ein Machtwort gesprochen und Spahn zum Rücktritt gedrängt. Jetzt braucht die Unionsfraktion einen neuen Vorsitzenden und es wird darüber spekuliert, ob es der aktuelle Kanzleramtsminister Thorsten Frey aus Donaueschingen werden könnte. Und Merz könnte diese Gelegenheit nutzen, um weitere Posten im Kabinett neu zu besetzen. Darüber spreche ich mit unserer Hauptstadtkorrespondentin Lissy Kaufmann. Frau Kaufmann, in Berlin beraten heute die Gremien von Partei und Fraktion. Wie wahrscheinlich ist es, dass Thorsten Frey Fraktionschef werden soll und auch will?
6: Ja, sein Name ist zumindest einer, der hier in Berlin kursiert, ganz oben auf der Liste der Namen sogar steht. Einiges spricht dafür, ist ein enger Vertrauter von Kanzler Friedrich Merz. Er war auch schon mal parlamentarischer Geschäftsführer, also er kennt die Arbeit an der Fraktionsspitze. Aber bislang will man sich zu dieser Personalie überhaupt nicht äußern. Kanzler Friedrich Merz hat ja gestern im ZDF-Sommerinterview abends noch gesagt, dass er davon zum ersten Mal höre, dass dieser Name kursiert. Da ist natürlich politische Taktik dabei. Aber auch Thorsten Frey selber, der hält sich bedeckt. Es ist ja gerade Präsidiumssitzung im Konrad-Adenauer-Haus hier in Berlin. Und da ist auch Thorsten Frey heute Vormittag reingesprintet an den Journalistenkollegen vorbei, wollte da also kein Piep zu sagen. Ja, und in dieser Präsidiumssitzung, da soll jetzt in diesen Minuten darüber gesprochen werden, wer denn Nachfolger werden könnte. Das wissen wir noch nicht. Wir wissen noch nicht, ob die da heute zu einem Namen kommen. Was wir wissen ist, dass wohl jetzt nächste Woche Mittwoch 14 Uhr, so steht es in einer SMS, alle Fraktionsmitglieder der Union anreisen müssen. Also Urlaub wird unterbrochen, dann sollen die nach Berlin kommen und in Präsenz über den Nachfolger von Jens Spahn abstimmen.
5: Wenn es so kommt, dass Thorsten Frey es wird, dann bräuchte Merz einen neuen Kanzleramtsminister. Weil ja nicht jeder weiß, was mit diesem Amt überhaupt verbunden ist. Vielleicht können Sie das kurz erklären. Was macht der Kanzleramtsminister?
6: Ja, es ist eine ganz zentrale Rolle im Kabinett, also in dieser Ministerrunde der Bundesregierung. Und auch wenn der Kanzleramtsminister jetzt nicht so im Vordergrund steht wie andere Minister, sitzt er eben ganz nah an der Macht, nämlich im Kanzleramt. Er hat dort das Sagen, also natürlich ist der Kanzler der oberste Chef, aber jetzt im operativen Tagesgeschäft, im Alltag, da spielt der Kanzleramtschef eine wichtige Rolle. Er koordiniert auch die Arbeit der Regierung, bereitet den Kanzler an, Kanzler auch auf Sitzungen vor und muss auch bei Konflikten eingreifen, also eine ganz zentrale Position in der Regierung.
5: Und wer käme als neuer Kanzleramtsminister oder Ministerin in Frage?
6: Ja, da kursieren im Hintergrund schon Namen, aber das ist alles noch höchst spekulativ, weil wir ja noch nicht mal wissen, ob Thorsten Frey da wirklich abgezogen wird. Es kursieren ja neben Thorsten Frey noch andere Namen, wer da in Frage käme als Fraktionschef, ja, also zum Beispiel Carsten Lindemann, CDU-Generalsekretär und auch der Name Nina Wagenfeld, Gesundheitsministerin, auch aus Baden-Württemberg. Wobei man sich natürlich fragt, die ist ja mit ihrer Arbeit eigentlich noch gar nicht fertig als Gesundheitsministerin. Wieso sollte sie da also an die Fraktionsspitze Vize wechseln. Also da ist noch so viel im Argen, dass das alles noch sehr vage und sehr spekulativ ist.
5: Aber trotzdem spekulieren wir noch ein bisschen weiter. Wie wahrscheinlich ist es, dass Merz die Gelegenheit nutzen könnte und in größerem Stil das Kabinett umbildet?
6: Das ist schon wieder wahrscheinlicher. Zumindest hat er das offen gelassen gestern im ZDF-Sommerinterview. Er hat gesagt, es könnte eine Gelegenheit sein, noch einmal über die Aufstellung der Bundesregierung nachzudenken. Er hat gleichzeitig betont, er spricht da am Konjunktiv, also könnte. Aber es ist zumindest nicht ausgeschlossen. Und sollte es tatsächlich eben so sein, dass Thorsten Frey abgezogen wird aus dem Amt des Kanzleramtschefs, dann müsste da tatsächlich ein Umbau stattfinden.
5: Merz hat am Ende in der Affäre Spahn ein Machtwort gesprochen. Wie bewerten Sie sein Krisenmanagement in diesem Fall?
6: Oh, ich finde, er hat da ziemlich schnell, ziemlich klar reagiert, hat da auch wohl Druck ausgeübt auf Jens Spahn, als klar war, da gibt es in der Union einfach überhaupt keinen Rückhalt mehr. Und er hat dann natürlich auch auf die Landtagswahlen im September geblickt, im Osten, Sachsen-Anhalt und Mecklenburg-Vorpommern zum Beispiel. Da sieht es für die CDU ja nicht gut aus. Und da wollte man eben jegliche Fragen nach der Glaubwürdigkeit aus dem Weg räumen. Und das ist ihm jetzt erstmal soweit sehr schnell gelungen. Und jetzt ist eben die große Frage, wie geht's weiter? Und da bleiben wir mal dran.
5: Informationen und Einschätzungen zum Personalkarussell in Berlin waren das von unserer Hauptstadtkorrespondentin Lissy Kaufmann. Vielen Dank. Für einen Wohnungsvermieter wäre die Fluktuation ein Albtraum. Der 7. neue Mieter innerhalb von 10 Jahren. Demnächst heißt der neue Bewohner der Immobilie Downing Street No. 10, Whitehall, London, also Andy Burnham. König Charles will den 56-jährigen früheren Bürgermeister von Manchester in den nächsten Minuten zum Nachfolger von Keir Starmer.

0: die da jetzt sehr mitgehen. Die glauben, dass Andy Burnham da wirklich was rumreißen kann, weil er ja auch große Pläne hat, gerade, sagen wir mal, die den kleinen Leuten was bringen sollen. Also wo im Alltag profitiert werden soll, wo die Lebenshaltungskosten nach unten gebracht werden sollen, wo die Leute merken sollen, mein Alltag wird wirklich leichter. Das sind zum Beispiel diese Pläne zur Rekommunalisierung von Versorgungsunternehmen, um eben die Lebenshaltungskosten zu senken. Diese Ideen zum Wirtschaftsaufschwung oder zur Wohnungsbauoffensive. Also da gibt es schon einiges, wo er den Menschen Hoffnung macht und wo er ja selber nach vorne geht und sagt, ich will Hoffnung verbreiten.
1: Also das ist dieses mehr Luft zum Atmen, die er verspricht. Aber das ist ja auch nicht ganz so leicht umzusetzen. Es kostet ja alles Geld. Heißt das, es kommen auch Steuererhöhungen auf die Briten zu?
0: Also er bekennt sich klar zu dem Grundsatzprogramm von Labour von vor 2 Jahren, wo zumindest erstmal keine massiven Steuererhöhungen geplant sind. Was er in Aussicht stellt, gerade was den Wirtschaftsaufschwung angeht, ist etwas, was er in Manchester schon umgesetzt hat. Nämlich, dass es diese Kooperationen zwischen Wirtschaftsunternehmen und der öffentlichen Hand geben könnte für verschiedene Projekte, um es eben so hinzubekommen, dass größere Bauprojekte beispielsweise vorangebracht werden können. Er hat tatsächlich auch schon in Aussicht gestellt oder zumindest darüber nachgedacht, dass kleinere Unternehmen, solche Unternehmen, die zum Beispiel lokal sind, die inhabergetrieben sind, tatsächlich Steuererleichterungen bekommen könnten, um eben auch so profitabler zu werden.
1: Jetzt am Start hat Burnham die überwältigende Mehrheit der 403 Labour-Abgeordneten hinter sich, wahrscheinlich auch, weil er verspricht, Weichenstellungen aus der Zeit der bei vielen Labour-Anhängern ja verhassten Margaret Thatcher zu korrigieren. Sie haben es auch schon angedeutet mit so ein paar Vorhaben, die er da angekündigt hat. Tritt er also mit einer klassisch sozialdemokratischen Agenda an?
0: Ja, definitiv. Also er hat bei seiner Antrittsrede am Freitag als Parteivorsitzender sehr klar gesagt, wir wollen wieder richtig Labour werden. Also wir wollen wieder zurück zu unseren Wurzeln als Arbeiterpartei. Wir wollen wieder zu den Menschen zurück und den Menschen auch zeigen, dass wir für sie Politik machen. Da macht er natürlich auch ein explizites Gegenangebot zu Reform UK, die sich ja in den letzten Jahren genau als das angeboten haben, als Alternative zur aktuellen Politik, als Alternative zu den Parteien, die zumindest in ihrer Erzählung den Menschen kein Angebot mehr machen und die Menschen nicht mehr verstehen. Und da will Andy Burnham jetzt die Kehrtwende schaffen und ja wieder zurück zu den richtigen Labour-Wurzeln, zurück zu dem, was diese Partei mal ausgemacht hat in seinen Worten und so eben auch die Menschen wieder mitzunehmen.
1: Aber anders als die Rechtspopulisten muss er ja tatsächlich regieren und möglicherweise auch Sozialsysteme reformieren. Sein Vorgänger Keir Starmer ist ja daran gescheitert, dass er es nicht geschafft hat, die Partei und das Land mitzunehmen, wenn es um möglicherweise auch harte, schmerzhafte Entscheidungen ging. Inwieweit könnte das Burnham besser hinbekommen?
0: Das ist natürlich jetzt schwierig zu sagen, gerade in einem Land, wo jetzt in den letzten 10 Jahren ja gerade an der Position des Regierungschefes eine gewisse Instabilität geherrscht hat, ist, glaube ich, schwer vorauszusagen, wie lange sich ein Regierungschef hält. Bei ihm ist schon sehr deutlich dieser Fokus auf die Innenpolitik, dieser Fokus auf, wir konzentrieren uns erstmal vor uns und auf das Land, dass da schon auch mitschwingt, dass er so eine gewisse Stabilität schaffen will und sich auch auf gewisse Projekte fokussieren will. Er wird ja in den nächsten Tagen auch seine zentralen Projekte noch mal ganz genau vorstellen. Und ich glaube auch, diese Idee von der Number 10 of the North, also dieses Regionalbüro, was er in Manchester aufbauen will, das ist ja ein Kern seiner Vorhaben, wo er eben auch wieder nah an die Menschen rankommen will, das kommt hier schon gut an. Also diese Idee von, es wird nicht mehr alles aus London, aus diesen elitären London und Westminster rausregiert, sondern es wird jetzt wirklich aus den Regionen herausregiert und auch sozusagen im Interesse der Regionen. Das ist schon eine gewisse Aufbruchsstimmung, die bemerkenswert ist im Gegensatz zu den vergangenen Jahren.
1: Informationen zum bevorstehenden Amtsantritt von Andrew Burnham. In London waren das von Lisa Maria Röhrling. La Furia Roja, die rote Furie, wird die spanische Nationalmannschaft oft genannt. Wie Furien haben sich gestern im WM-Finale allerdings eher die Spieler in Blau-Weiß aufgeführt. Die Argentinier, die fielen von Anfang an vor allem durch ihr Foulspiel auf. Und am Ende siegte Spanien 1:0. In der Nachspielzeit, da war es in Europa schon Mitternacht. Wie die Spanier den Sieg in der Nacht gefeiert haben, dazu unsere Madrid-Korrespondentin Anna Mund.
2: So klingt es, wenn Spanien Weltmeister wird. Für zehntausende Fußballfans im Zentrum Madrids gibt es mit dem Abpfiff kein Halten mehr.

0: Minutenlang liegen sie sich in den Armen und hüpfen ausgelassen auf und ab. Die vielen jungen Menschen auf der Place de Colonne überwältigt vor Glück. Das hier ist unbeschreiblich. Es gibt keine Gefühle, keine Worte für das, was wir gerade fühlen. Das bedeutet mir so viel. Es ist der erste WM-Sieg, den ich erleben kann, und ich bin so glücklich. Das ist ein historischer Moment. Seit 2010 haben wir nicht gewonnen. Dabei ließ der erlösende Moment so lange auf sich warten. Nach vielen vergebenen Torchancen vor der Großleinwand immer wieder Haare raufen. Ich bin sicher, jede Sekunde fällt das Tor, meint Regina. Spanien dominiert das Spiel. Ich warte nur darauf, mit all den Leuten hier Tor schreien zu können. Und es kommt, wir wissen es. Als Spanien in die Verlängerung muss, geben die Fans noch einmal alles, um ihre Mannschaft anzufeuern. Erst in der 106. Minute werden sie endlich erlöst. Ferran Torres trifft in New York und in Madrid fliegen die Bierbecher in die Luft.
1: Anna Mund war das aus Madrid. Die Fußball-Weltmeisterschaft 2026. Sie ist also zu Ende. Bei vielen bleibt ein bitterer Nachgeschmack. Nicht zuletzt wegen der politischen Einflussnahme durch US-Präsident Trump. Der hatte FIFA-Chef Gianni Infantino ja gebeten, die Rotsperre für den US-Stürmer Balogun überprüfen zu lassen, die dann tatsächlich zurückgenommen wurde. Am Telefon ist Thomas Kistner, Sportredakteur bei der Süddeutschen Zeitung. Herr Kistner, Spanien ist also Weltmeister. Donald Trump drängt sich ins Siegerfoto und Gianni Infantino ist immer noch FIFA-Chef. Sie haben unmittelbar nach der Balogun-Affäre bei uns im Interview gesagt, jetzt hat Infantino den Bogen überspannt, der muss weg. Für wie wahrscheinlich halten Sie es mit etwas zeitlichem Abstand, dass die Ära Infantino in absehbarer Zeit zu Ende geht?
2: Ja, die Aussage steht nach wie vor. Der Mann muss weg. Das ist ein unglaubliches Unglück für den Fußball. Eher ganz persönlich, weil er eigentlich die FIFA in eine Geldmaschine verwandelt hat schon. Und mittlerweile ist die Geldmaschine sogar zu einer Zitronenpresse geworden. Denn auch die Justiz schreitet in verschiedenen Ländern ein, auch hierzulande, wie wir die in der vergangenen Woche gesehen haben. In Sachen Ticketverkauf. Also er muss weg, das ist auch die Überzeugung im entscheidenden Teil der Fußballwelt. Und der entscheidende Teil ist in Europa, namentlich die Europa-Union, UEFA. Die versuchen das auch. Jetzt ist die WM vorbei. Jetzt wird Ausschau nach einem geeigneten Kandidaten gehalten im Hintergrund. Und dann müsste man politische Überzeugungsarbeit leisten, noch in einigen anderen Kontinenten. Also es ist nicht unwahrscheinlich, aber Infantino ist natürlich ein Fachmann, was Machtpolitik angeht. Und das wird ein harter Kampf, aber es wird einen geben.
1: Ja, das konnte er sich ja bei seinem Freund Trump anschauen. Der hat auch schon zwei Amtsenthebungsverfahren überstanden, trotz aller Skandale. Ja, und Sie haben es schon angedeutet, es gibt zwar Widerstand, aber 200 Mitgliedsverbände der FIFA stehen anscheinend weiter hinter Infantino. Da fragt man sich schon, wie korrupt ist das ganze System?
2: Also das System grundsätzlich ist absolut korrupt, korrupter als es je war. Aber diese Berichte mit den 200, die dahinter stehen, also es gibt insgesamt 211 Verbände, also das ist praktisch jeder Verband, der das unterschrieben hätte. Vom DFB wissen wir zumindest, sagt er das, dass er nicht unterschrieben hat. So mutig kennt man ihn kaum. Es ist erstens so, dass diese Absichtserklärungen, es sind ja nur Absichtserklärungen, die jederzeit eingeholt werden können. Es gibt Verbände, die es bereits tun, also wieder zurückziehen. Die sind erfolgt vor dem Balogun-Skandal. Die sind eigentlich großflächig schon beim FIFA-Kongress Ende April in Vancouver eingeholt worden. Also aus diesen Erklärungen kommt jederzeit mühelos raus. Das ist nichts Festes, sondern eine Absichtserklärung. Und es gibt ja nun mehr als genug Gründe, um diese Zusage zurückzuziehen.
1: Sie haben schon angedeutet, der DFB hat wohl nicht unterschrieben. Gestern saß auch kein DFB-Vertreter mit auf der Ehrentribüne. Wie viel bringen solche Gesten in einem System wie der FIFA?
2: Naja, also es sind ja Gesten der Unterwürfigkeit. Es sind Gesten der Unterwürfigkeit und man hofft, dass man, wenn man mal wieder mit irgendeinem Anliegen beim großen Boss aufkreuzt, dann entsprechend berücksichtigt wird. Was anderes ist es nicht. Und das zeigt auch, was für ein, wo das Kernproblem liegt im organisierten Fußball. nämlich im Personal. Wir haben exakt das gleiche Bild, wie wir es vor 10 Jahren hatten, als das FBI eingegriffen hatte, die große FIFA-Gate-Affäre. Wir haben jede Menge Spitzenfunktionäre in Südamerika, denen teilweise sogar tatsächlich das FBI auch wieder, nämlich in Argentinien, hinterher spürt. Und andere, die im Fokus ihrer jeweiligen Staatsanwaltschaften zu Hause stehen mit den üblichen Dingen, Geldwäsche, Korruption und so weiter. Und wir haben absolut schwache Funktionäre, die im Grunde genommen nur zu FIFA gehen, dort im FIFA-Rat rumsitzen, den Infantino auf 36 Sitze aufgebläht hat. Auch unser DFB-Präsident ist dabei. Da holen sie sich dann 250.000 pro Jahr ab, dafür, dass sie ab und zu mal mit dem Kopf nicken.
1: Es geht also vor allem um Geld, um viel Geld. Welche Hebel hat denn da zum Beispiel die UEFA, um Infantino letztlich auszuhebeln, wenn sie mit seinen Praktiken dann wirklich irgendwann nicht mehr mitgehen kann?
2: Die UEFA hat eigentlich den stärksten Hebel von allen. Ohne die UEFA ist die Fußball-Weltmeisterschaft tot.
1: Sagt Thomas Kistner, Sportredakteur bei der Süddeutschen Zeitung, über den Zustand des Weltfußballverbands FIFA. Die Hitzewellen in diesem Jahr haben sich massiv auf die Gesundheit vieler Menschen ausgewirkt. In Baden-Württemberg und Rheinland-Pfalz sind nach Zahlen des Robert-Koch-Instituts aus der vergangenen Woche in diesem Sommer schon mehr als 1.300 Menschen an den Folgen der Hitze gestorben. Krankenhäuser und Rettungsdienste hatten mit deutlich mehr Patientinnen und Patienten zu tun, die hitzebedingt behandelt werden mussten. Was das konkret im Alltag bedeutet, zeigt das Beispiel des Rettungsdienstes im Westerwald. Dort wurden zusätzliche Fahrzeuge und Personal bereitgestellt. So etwas war zuletzt während der Corona-Pandemie nötig geworden. SWR-Reporter Tim Seinisch hat mit den Verantwortlichen im Westerwaldkreis gesprochen.
3: Die Hitzewelle im Juni hat auch im Westerwald für Temperaturen an die 40 Grad gesorgt. Und entsprechend viele Einsätze musste der Rettungsdienst fahren. Etwa ein Drittel mehr als sonst, heißt es vom Deutschen Roten Kreuz. Die beiden ärztlichen Leiter für den Rettungsdienstbezirk Montabaur haben die Hitzewelle im Juni im Rückblick ganz genau analysiert und sind dann zu dem Schluss gekommen, das Rettungswesen war da in der Region hart an der Grenze. Stefan Schäfer ist einer der ärztlichen Leiter und sagt,
4: es waren natürlich Kreislaufbeschwerden, die sich äußern können, von mir ist es etwas schwindelig, bis hin, dass auch jemand einen Kollaps erleidet. Dann Hitzeerschöpfung bis hin zum Hitzschlag und das spiegelt ja einfach die Situation wider, sodass wir klar gesagt haben, wie waren wir und konnten am Ende sagen, wir waren gerade noch kompensiert ohne eine entsprechende Vorhalteerhöhung.
3: Als der Deutsche Wetterdienst dann die nächste Hitzeperiode ankündigte, sah die Rettungsdienstbehörde die Daten aus dem Juni als Warnung und hat deshalb jetzt im Juli erstmalig wegen Hitze Verstärkung angefordert. Die Experten nennen das Vorhalteerhöhung. In Zahlen waren das 3 Rettungswagen und ein Krankentransportwagen zusätzlich am 2. Juli-Wochenende. Im Westerwaldkreis fahren das Deutsche Rote Kreuz und der Malteser Hilfsdienst. Sie konnten die zusätzlichen Kräfte relativ einfach stellen, sagt Michael Schneider vom DRK.
5: Es gibt Rettungswagen, die müssen wir nicht an jedem Tag in der Woche vorhalten, sondern nur von montags bis freitags. Und dann stehen die für solche zusätzliche Vorhaltungen dann auch am Samstag und am Sonntag zur Verfügung. Das, was wir zusätzlich finden müssen, sind dann die Mitarbeitenden, die Kolleginnen und Kollegen. Und da war, wie gesagt, sehr viel Bereitschaft und sehr viel persönliches Engagement vorhanden, diese Fahrzeuge mit zu besetzen.
3: Ohne dieses freiwillige Engagement, das hat auch der Malteser Hilfsdienst dem SWR gesagt, hätte die Aufstockung nicht geklappt. Da haben Rettungssanitäter sogar auf ihren Urlaub verzichtet. Wer die zusätzlichen Kräfte bezahlt, ist jetzt noch ein entscheidender Knackpunkt. Normalerweise übernehmen die Krankenkassen die Kosten für den Rettungsdienst, die fanden die Verstärkung jetzt aber unnötig. Das hat der 2. ärztliche Leiter im Westerwald, Christian Vogt, dem SWR gesagt. Er wünscht sich mehr Vertrauen in der gegenseitigen Zusammenarbeit.
6: Wir haben uns entschieden, dass wir die Vorhaltung erhöhen. Auch mit der Gefahr, dass die Landkreise vielleicht auf den Kosten sitzen bleiben oder das zahlen müssen. Weil wie will ich das einem Menschen, einem Patienten, der Bevölkerung erklären, dass wir aufgrund der Kosten, aufgrund unserer Verantwortung, die wir nicht delegieren können, sowas nicht gemacht haben. Und ganz wichtig auch dem Rettungsdienstpersonal gegenüber. Denn die krebsen nachher und die stöhnen und die sind dankbar um jeden Einsatz, den sie mal nicht fahren müssen bei solchen Temperaturen.
3: Ob die Krankenkassen noch einlenken, ist derzeit offen. Ein zuständiger Mitarbeiter der Westerwälder Kreisverwaltung hat aber dem SWR gesagt, dass er davon ausgeht, weil die Verstärkung eben nach bestem Wissen und Gewissen behördlich angeordnet wurde und weil es nachweislich mehr Einsätze am fraglichen Wochenende gegeben habe.
1: Tim Seinisch war das über die Auswirkungen der Hitzewelle auf den Rettungsdienst im Westerwaldkreis. 2026 könnte das Jahr werden, in dem E-Autos in Deutschland den Durchbruch schaffen. Im ersten Halbjahr ist schon jedes vierte neu zugelassene Auto ein Elektroauto gewesen. Zum Erfolg trägt sich ja auch bei, dass E-Autos mittlerweile günstiger geworden sind und besser. Das zeigt jetzt eine neue Studie, die das Fraunhofer-Institut für System- und Innovationsforschung und das International Council on Clean Transportation gemacht haben. Lange galt ja der im Vergleich zum Benziner oder Diesel hohe Preis als ein Grund dafür, dass die E-Autos nicht so richtig Fahrt aufgenommen haben. Das hat sich jetzt aber offenbar geändert, Geli Henselt aus der SWR Wirtschaftsredaktion.
7: Ja, genau. Also die neue Studie, die zeigt, dass E-Autos zwischen 2020 und 2025 in Deutschland um rund 18% günstiger geworden sind. Und zwar inflationsbereinigt und mit Blick auf das, was man für sein Geld bekommt. Also das heißt, insgesamt sind die Preise ja seit 2020 gestiegen. Aber wenn man das rausrechnet, dann ist der Listenpreis von E-Autos innerhalb dieser 5 Jahre gesunken. Und technologisch, auch ganz wichtig, sind die E-Autos, die ich heute kaufen kann, eben auch deutlich besser als vergleichbare Modelle von 2020. Also E-Autos sind billiger und besser geworden und Verbrenner, also Diesel und Benziner, sind teurer geworden. Und zwar im gleichen Zeitraum um 2%. Für die Studie haben die Autoren etwa 100.000 Preise ausgewertet aus einer Datenbank des ADACs und verglichen haben sie dabei ähnliche Autos, also zum Beispiel ein VW ID.3 mit einem Golf oder einem Ford Focus. Und das macht aus meiner Sicht auch Sinn, denn der Durchschnittspreis von allen E-Autos insgesamt, der ist gestiegen. Das liegt aber laut der Studie daran, dass das Angebot an teuren E-Autos mittlerweile deutlich größer geworden ist.
1: Sind E-Autos denn damit die günstigere Variante?
7: Nee, so ist es noch nicht. Bei Kleinwagen und bei Fahrzeugen der unteren Mittelklasse, so die Golfgröße etwa, sind die elektrischen Modelle im Mittel eben schon noch deutlich teurer als die Verbrenner. Erst bei Modellen, die 55.000 Euro und mehr kosten, da sind die E-Autos in der Regel günstiger.
1: Woran liegt das? Weil gerade für Leute, die kleine Autos kaufen, dürfte der Preis ja eine wichtige Rolle spielen.
7: Ja, das stimmt. Tatsächlich braucht es dringend günstige E-Autos, damit sich eben auch Leute mit weniger Geld eins leisten können. Das Problem ist aber, dass die Batterie gerade bei den kleinen E-Autos einen größeren Teil der Kosten ausmacht und Batterien sind eben nach wie vor teurer. Da tut sich aber auch was. Laut der Studie sind auch die Preise für Batterien deutlich gesunken. Noch aber reichen die Hersteller das nur teilweise an uns Kunden weiter. Aber die Studienautoren sagen, wenn es so weitergeht wie bisher, dann werden die E-Autos so um 2030 etwa gleich viel kosten wie die Verbrenner.
1: Wie gut ist das Angebot an E-Autos denn im Moment?
7: Also laut der Studie gibt es mittlerweile rund 160 E-Auto-Modelle. 2020 waren es nicht mal 40. Und es gibt mittlerweile eben auch mehr bezahlbare Modelle. Und da wird auch noch was kommen. Zum Beispiel im nächsten Jahr kommt der VW, der unter 20.000 Euro kosten soll.
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9: Mit Julian Burmeister. Ich grüße Sie.
10: Ich glaube immer der Kunst nicht so ganz, wenn sie so wahnsinnig behauptet, so tiefgängig zu sein. Da ist meine Erfahrung eine ganz andere. Ich finde so Kunst, die das so vor sich herträgt, dass sie so wahnsinnig tiefgängig ist, oft ein bisschen flach.
9: Sagt Tobias Rehberger in seiner unnachahmlichen Art. Und zum Glück ist Kunst ja auch Geschmackssache. Wenn wir jetzt einen obersten Kulturhüter hätten, dann würde sicher so manches in dieser Form nicht stattfinden können. Warum Rehbergers Kunst jetzt in Baden-Baden zu bewundern ist, das erfahren wir unter anderem gleich. Außerdem fragen wir uns heute, was eigentlich mit der Literaturszene los ist. Nach dem Bärenberg Verlag hat es nun mit dem Steidl Verlag den nächsten renommierten kleinen Vertrag getroffen. und wie ungewiss dessen Zukunft nach der neuerlichen Insolvenzmeldung ist. Darüber sprechen wir dann in rund 5 Minuten. Das alles zu der Musik der Radio Jazz Group Stuttgart, hier mit dem Titel Bad Weather Blues. Das passt mal so gar nicht, zumindest nicht zum Wetter hier in Baden-Baden, das einfach traumhaft ist.

0: Schönes Wetter haben wir, wie gesagt, schon mal auf der Habenseite. Heute in Baden-Baden im 19. Jahrhundert bezeichnete man die Stadt Baden-Baden ja auch gerne als die Sommerhauptstadt Europas. Auch wenn sich heute in der Kurstadt der europäische Adel und die internationale Kulturszene kein Stelldichein mehr geben in dieser Form, Baden-Baden bemüht sich um kulturelle Attraktionen. Unter dem Motto »Kunst findet statt«, also Stadt mit DT, lädt die Baden-Baden Events GmbH regelmäßig renommierte Künstler ein, ihre Kunstwerke im freien Raum sozusagen Open Air zu präsentieren. Ab sofort sind also im Kurgarten rund um das Casino Skulpturen und Neon-Installationen des aus Esslingen stammenden Künstlers Tobias Rehberger zu sehen, der 2009 den Goldenen Löwen der Biennale von Venedig erhalten hat und im gleichen Jahr auch den Hans-Thoma-Preis des Landes Baden-Württemberg. Patrick Neumann hat sich in der Freiluftausstellung in Baden-Baden mal umgesehen und Rehberger getroffen.
1: Auf den ersten Blick sehen die Neonskulpturen von Tobias Rehberger aus wie Reklame. Grell leuchten sie in Schaufenstern von Modegeschäften und Eisdielen. Erst bei genauerem Hinsehen wird klar, hier spielt jemand mit der Aufmerksamkeit der Betrachter. Enough is enough ist dort zu lesen oder aber auch ein Hinweis auf eine angebliche Recreation Area.
2: Eine Kunst, die sich dafür interessiert, dass sie im Alltagsleben vorkommt. Dass Kunst nicht nur was sein muss, was heilig im Museum steht, sondern eher eine Wichtigkeit daraus zieht, dass sie eben so im Alltäglichen auftaucht. Ui, ja, da ist ja schon wieder was. Was ist denn da wieder los? Das ist so ein bisschen flapsiger Titel, der das so beschreibt, wie man hier so durchstreift.
1: Ui ja, so nennt sich übrigens auch die Open-Air-Ausstellung in Baden-Baden. Auch hier das Spiel mit der Verwirrung. Der staunende Ausruf Ui ja könnte auch der Name eines asiatischen Künstlers sein. Verwechslungsgefahr erwünscht. Die Kunst des 60 Jahre alten Tobias Rehberger, der Professor an der Städelschule in Frankfurt ist, hat viel mit Design zu tun. Und vielleicht ist auch genau das das Besondere. Design und Kunst verschmelzen. Tobias Rehberger ist in Baden-Baden kein Unbekannter. Im Jahr 2009 hat er das Café der Kunsthalle gestaltet. Am Eingang zu den Kolonnaden in Baden-Baden findet sich eine große torähnliche Skulptur, durch die man hindurchgehen kann. Auf Arabisch steht dort: In zwei Tagen ist morgen bereits gestern. Ein Zitat angeblich von Goethe, wohl aber eher von dem vom Künstler sehr bewunderten Karl Valentin. Humor also ist ein weiterer wichtiger Aspekt in Tobias Rehbergers Kunst.
2: Es gibt nichts Ernsthafteres als Humor. Wenn man sich die klassische Abfolge von zum Beispiel Clowns der letzten 100 Jahre anguckt, waren das immer sehr ernste und tiefgründige Leute. Ich glaube immer der Kunst nicht so ganz, wenn sie so wahnsinnig behauptet, so tiefgängig zu sein. Da ist meine Erfahrung eine ganz andere. Ich finde so Kunst, die das so vor sich herträgt, dass sie so wahnsinnig tiefgängig ist, oft ein bisschen flach.
1: In der Baden-Badener Trinkhalle findet sich eine 2 Meter hohe Skulptur eines Clownkopfes in Gestalt eines funktionierenden Brunnens. Geschlossene Augen, offener Mund und eine triefende riesige Pappnase, nach der das Kunstwerk auch benannt ist. Auf der Rückseite des Kopfes ein zweites Gesicht, gleich dem Januskopf aus der römischen Mythologie. Auch hier wieder der Hofnarr, der Künstler, dessen Spott aber gleichzeitig bitterer Ernst ist.
2: Wenn man es jetzt ganz klassisch sieht, ist ja so eine Clownspappnase. Ein sehr simpler skulpturaler Eingriff, der aber was sehr Verwandelndes hat. Also nur durch diese Nase wird man gleich zu jemand anderem, wird man gleich anders angeguckt. Man kann andere Sachen sagen durch das, dass man diese Nase aufhat. Und das finde ich eben das Interessante an dieser Figur Pappnase.
1: Die Freiluftausstellung mit insgesamt 15 Positionen aus dem Werk von Tobias Rehberger ist in Baden-Baden noch bis Anfang September zu sehen. Und wer den Künstler dort zufällig trifft, kann ihn gerne auf seine Kunst ansprechen.
2: Man macht natürlich Kunst, dass sie auch für sich spricht und eigentlich fast wie so ein Naturereignis auch für sich selbst steht. Deswegen rede ich auch nicht so gern drüber. Mir ist lieber, man guckt sich was an. Aber ich meine, ich mache mir da seit Jahrzehnten drüber Gedanken. Und warum soll ich diese Gedanken, wenn mich jemand fragt, nicht auch mit jemandem teilen? Also insofern habe ich auch kein Problem damit.
1: Übrigens, eine Eisdiele in den Kolonnaden, die ein Neonkunstwerk im Schaufenster präsentiert, hat eigens einen Eisbecher kreiert. Er heißt natürlich wie die Ausstellung Ui ja und schmeckt auch so.
0: Also eine klare Empfehlung, die Reportage von Patrick Neumann aus der Sommerhauptstadt Europas Baden-Baden.

0: 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Es war eine beunruhigende Meldung, die schon Ende letzter Woche eingetrudelt ist. Der Göttinger Steidl Verlag ist insolvent. Das 1968 durch Gerhard Steidl gegründete Unternehmen ist ja vor allem als Hausverlag des Literaturnobelpreisträgers Günter Grass bekannt geworden. Die Einzelheiten zu diesem vorläufigen Insolvenzverfahren, die bespreche ich jetzt mit meiner Kollegin, der SWR-Literaturredakteurin Katharina Borchert. Hallo, Frau Borchert.
1: Hallo.
0: Frau Borchert, die Besonderheit des Verlages ist ja, dass er nicht nur verlegt, sondern auch selbst druckt. Was ist da bei Steidl jetzt konkret schiefgegangen?
1: Ja, dem Steidl Verlag, dem wird vorgeworfen, Sozialabgaben und Gehälter nicht gezahlt zu haben. Und das schon seit ein paar Monaten nicht mehr. Ich hatte mich schon sehr gewundert, als Anfang dieses Monats eine Mail reinflatterte von Claudia Glenewinkel. Die ist für die oder war für die Presse zuständig. Und die schrieb, sie würde nun nach sage und schreibe 34 Jahren Mitarbeit bei Steidl sich jetzt vom Verlag verabschieden und sich als Lektorin selbstständig machen. Ja, muss ich vorstellen, nach 34 Jahren. Daran kann man zweierlei sehen. Erstens, wie treu die Mitarbeiter einem so ungewöhnlichen Verlag eigentlich sind. Und zweitens, dass da gerade irgendwas echt gründlich schiefläuft. Das Besondere an Steidl ist ja nicht nur, dass Steidl Bücher verlegt, sondern dass Steidl auch selbst druckt. Und nicht nur Romane, sondern auch Fotobücher, Broschüren und Plakate. Auch für Chanel, auch lange Jahre für Karl Lagerfeld. Der hat Gerhard Steidl sogar mal den besten Drucker der Welt genannt. Erst vor ein paar Jahren hatte Steidl in Göttingen eine ganz neue Druckmaschine vorgestellt. Ich war bei der Präsentation auch selbst dabei. Aber mit den Einnahmen, da muss zuletzt irgendwas schiefgegangen sein. Vielleicht, weil hochwertige Papierprodukte einfach nicht mehr so nachgefragt sind.
0: Genau, Papier soll ja auch wesentlich teurer geworden sein innerhalb der letzten Jahre und Jahrzehnte. Auch andere unabhängige Verlage haben schwer zu kämpfen. Der Bärenberg Verlag etwa hat ebenfalls seine Tore geschlossen. Auch hier gibt es ja ein Zugpferd in der Autorin Christine Wunicke, die im Oktober den Büchnerpreis erhalten wird. Und dann gibt es noch Suhrkamp und S. Fischer, die ihre Standorte von Frankfurt nach Berlin verlegen, was ja jetzt auch nicht gerade auf blühenden Umsatz zurückzuführen sein dürfte. Was ist da gerade los in der Buchbranche?
1: Ja, viele unabhängige Verlage, die japsen und die keuchen. Investoren und Mäzene werden dringend gesucht. Also da ist zum Beispiel ja der sehr tolle Bärenberg Verlag, der hat auch geschlossen. Bei dem Verlag war es so, dass Heinrich von Bärenberg Verlagsleiter und Mäzen in einer Person war. Das ist wichtig. Bärenberg kam aus der Bärenberg Bankiersfamilie und war einfach wohlhabend genug, um aus reiner Leidenschaft und aus Liebe zum Buch einen Verlag zu gründen und da auch ordentlich reinzubuttern. Und dass er jetzt aufgehört hat, das hat einfach auch was mit seinem Alter zu tun. Er ist 76 Jahre alt und er wollte offenbar nicht, dass sein Verlag von irgendjemand anders geschluckt wird. Denn das ist tatsächlich auch ein Trend, dass kleine Verlage andere kleine Verlage übernehmen und dass selbst unter den kleinen richtige Verlagsgruppen entstehen. Also bei so großen Konsortien wie Holzbrink oder Penguin Random House kennt man das ja, aber auch kleine schlucken zunehmend kleine. Also ein Beispiel wäre auch der Schweizer Kamper Verlag. Der wurde erst 2018 gegründet und hat jetzt schon die unabhängigen Verlage Dörlemann und Schöffling, Kanon und Jung übernommen. Das muss nicht unbedingt schlecht sein. Ja, oftmals leben die kleinen Verlage unter einem größeren Dach sehr fröhlich weiter. Aber man merkt natürlich schon, dass die kleinen Verlage extrem unter Druck stehen, wie übrigens die Buchhandlungen auch.
0: Und das nicht zuletzt auch, weil wahrscheinlich immer weniger Menschen lesen. Zumindest hat der Börsenverein des Deutschen Buchhandels kürzlich die aktuellen Buchmarktzahlen vorgestellt. Die sahen nicht gut aus. Was konnte man aus diesen Zahlen alles herauslesen?
1: Ja, die Zahlen, die waren tatsächlich echt unschön, denn es wurde damit immer deutlicher, dass immer weniger Menschen Bücher kaufen. Also 2025, das bezieht sich ja immer aufs Vorjahr, 2025 kauften um 5% weniger Menschen Bücher im Vergleich zum Vorjahr, also 24. Und das betrifft vor allem teurere Bücher, also zum Beispiel auch Bücher mit Fotos. Bei der Belletristik sind die Zahlen noch stabil, das ist gut. Das erklärt sich grob, denke ich, auf zweierlei Weise. Zum einen sind die Boomer jetzt weitgehend in der Rente, die lesen gern, ja, sind das Lesen noch gewohnt, die haben jetzt die Zeit, die haben auch das Geld für Bücher. Und die zweite Hoffnungsgruppe, das sind vor allem junge Frauen, die die vielen New Adult, Young Adult, Romance und diese sonstigen Schmöker kaufen, die ja zuhauf in den Buchläden liegen. Hier gab es wieder ein Plus. Diese Bücher erscheinen aber übrigens allesamt nicht bei kleinen Verlagen, also davon profitieren erstmal nur die großen Konsortien. Es sind hier vor allem die Jugendlichen, die sehr viel weniger Bücher kaufen als früher. Also da brechen die Zahlen richtig ein. Und das erklärt der Börsenverein des Deutschen Buchhandels auch damit, dass die Lesekompetenz bei den Jüngeren so stark zurückgeht. Also die sind am Daddeln und am Scrollen und das wird auch in den kommenden Jahren leider nicht besser werden.
0: Dass also ein Bildungsproblem dahinter stecken könnte. Aber vielleicht kriegen Jugendliche ja auch weniger Bücher geschenkt, sage ich mal. Zu bestimmten Anlässen gab es bei mir immer was zu lesen, auch unterm Weihnachtsbaum oder zu Ostern. Kann das auch mit dem schwachen Binnenmarkt zu tun haben, dass die Leute vielleicht auch gerade einfach weniger Geld haben für Bücher?
1: Kann ich mir sehr gut vorstellen. Was die Geschenke angeht, zu Weihnachten und zum Geburtstag, also Kinder bekommen einerseits natürlich das Geschenk, was sie sich wünschen und die Frage ist, ob auf den Wunschzetteln wirklich noch Bücher stehen. Andererseits kriegen sie das Geschenk, von dem Erwachsene denken, dass es gut ist für die Kinder und für die Jugendlichen und da greifen die Eltern offenbar auch nicht mehr so tief in die Tasche, um einfach Bücher zu kaufen. Klar, es geht allen etwas schlechter, alle achten aufs Geld, überall wird weniger konsumiert und das betrifft natürlich in dem Fall auch den Buchhandel.
0: Es rumort in der Buchbranche und das macht sich zum Beispiel auch bemerkbar am Göttinger Steidl Verlag, der Insolvenz angemeldet hat in der vergangenen Woche. Darüber gesprochen habe ich mit unserer SWR-Literaturredakteurin Katharina Borchert. Frau Borchert, vielen Dank für diese Einschätzung.
1: Ja, gern geschehen.

12 Uhr und 45 Minuten haben wir es gleich, Viertel vor eins bei SWR Kultur am Mittag. Diese Meldung hier, die erreicht uns aus Stuttgart. Der Landesrechnungshof, der hat heute seinen Jahresbericht vorgelegt. Unter anderem regt er an, dass die Landesmuseen ihre Eintrittsgelder regelmäßig erhöhen und so bemessen sollen, dass mindestens 10% der laufenden Betriebsausgaben gedeckt werden. Das Land Baden-Württemberg betreibt 11 Museen und das Zentrum für Kunst und Medien, deren Ausstellungen insgesamt jährlich von mehr als 2 Millionen Menschen besucht werden. 2024 lagen die Einnahmen aus Eintrittsgeldern und Entgelten für Führungen und Veranstaltungen bei rund 6,6 Millionen Euro. Nein, dieser Applaus, der gilt jetzt nicht dieser Zahl. Das entspreche lediglich 6% der laufenden Aufwendungen der Museen. Nach Ansicht des Rechnungshofes ist ein höherer Eintrittspreis dadurch gerechtfertigt. Ausnahmen solle es lediglich für Kinder und Jugendliche geben.

0: Der Bad Weather Blues meandert im Hintergrund noch weiter. Die Radio Jazz Group Stuttgart kommt heute auf ihre Kosten bei uns, würde ich sagen. Die einen nennen sie Mikwe, die anderen schlicht Mikwe. Das jüdische Ritualbad in Worms gehört zum UNESCO-Welterbe und steht direkt neben der Synagoge. Es ist ein Turm, der 9 Meter in die Tiefe gebaut wurde und bis zum Grundwasser reicht. Die Mikwe stammt aus dem 12. Jahrhundert und hat sämtliche Pogrome überdauert. Nur in Speyer, Köln, Friedberg und Andernach gibt es vergleichbare Bauten und rund 10 Jahre war dieses jüdische Ritualbad wegen der Restaurierung geschlossen. Nun kann es wieder besucht werden. Meine Kollegin Imogen Voth hat sich die Mikwe angeschaut.
1: Ein Tor steht hier offen und wir müssen diese Stufen, diese ungleichen Stufen, die so ein bisschen ja, das Alter widerspiegeln, betreten und laufen jetzt runter in das Gebäude, also in diesen Turm dieser Mikwe. Mich begleitet Herr De Filippo. Er ist vom Institut für Stadtgeschichte. Können Sie mir kurz mal erklären? Also ich höre ein wüstes Geräusch, was wahrscheinlich normalerweise gar nicht dazugehört.
2: Ja, das ist die Weitwurfdüse, also ist eigentlich ein technisches Gerät, was Luft in die Mikwe einpumpt zur Zirkulation der Luft in der Mikwe.
1: Es ist angenehm kühl und die Luft riecht frisch. Vor der Restaurierung war das ganz anders, denn die Feuchtigkeit in der Mikwe hat an dem Mauerwerk über die Jahrhunderte starke Schäden verursacht. Aquilante De Filippo vom Institut für Stadtgeschichte.
2: Wir haben festgestellt über die Jahre durch verschiedene Forschungen und Untersuchungen, dass in dem Badeschacht praktisch die Luft nicht zirkuliert oder nicht ausreichend. Und das hat dazu geführt, dass auch die Mikrobiologie, Algen, Pilze und so weiter an den Wänden auch gewachsen sind. Und dadurch sind auch die Wände eher gefährdet.
1: Die Düse für die Luftzirkulation wurde für die Mikwe extra entwickelt. Und auch der romanische Putz ist in den letzten Jahren behutsam saniert worden. Vor rund 800 Jahren stiegen hier auf den steilen Stufen die Frauen und Männer der jüdischen Gemeinde hinab, um sich rituell zu baden. Das Tauchbecken ist umrahmt von rechteckigen Sandsteinblöcken. In dem Bassin steht auch heute noch Grundwasser. Birgit Kieter vom Verein der Schummstädte Speyer, Worms und Mainz.
3: Wenn Sie das Ritual der rituellen Reinigung vollziehen wollen, dann kommen Sie geschlechtergetrennt als Einzelperson die Treppe nach unten, kleiden sich in einem kleinen Umkleideraum bis auf ein letztes Hemd aus. Dann schreiten Sie die Treppen nach unten zum Tauchbecken hinab, gehen dann in das Wasser der Mikwe, tauchen 3-mal vollständig bis über den Scheitel unter. Nichts darf zwischen Ihnen und dem reinen Wasser sein. Und dann kommt man wieder nach oben.
1: Genutzt wurde die Mikwe bis in das 19. Jahrhundert. Danach wurde sie von der jüdischen Gemeinde aufgegeben und nur noch als Abfallgrube verwendet.
3: Im 19. Jahrhundert ändern sich die Gemeindestrukturen. Wir haben in Worms haben wir eine Gemeinde, die eigentlich nahezu ohne Unterbrechung seit dem Mittelalter bestanden hat. Und im 19. Jahrhundert mit den napoleonischen Gesetzen verändern sich auch die jüdischen Gemeinden. Es beginnt die jüdische Aufklärung 1830er Jahre und das liberale Judentum entsteht. Und mit dem liberalen Judentum ändert sich auch das Verhältnis zu solchen Dingen wie die öffentliche Mikwe.
1: Heute ist die historische Bedeutung in den Vordergrund gerückt. Der Badeschacht ist nie zerstört worden, sondern überstand die Zeiten des Ersten und Zweiten Weltkriegs fast unbeschadet. Und seit 2021 gehört die Mikwe mit der Wormser Synagoge zum UNESCO-Welterbe. Sie ist ein wichtiges Symbol für das jahrhundertelange jüdische Leben in Worms. Bettina Kieter.
3: Die Wormser Mikwe und insgesamt der Wormser Synagogenbezirk, die sind ganz eng mit einem jüdischen Narrativ verbunden, das sich explizit auf den jüdischen Gelehrten Rashi, der zu Beginn des 12. Jahrhunderts hier quasi seine Ausbildung genossen hat. Und Rashi ist der bedeutendste Talmud- und Torah-Kommentator, der heute noch gedruckt wird. Und Worms wird ganz eng mit ihm verbunden.
1: Heutzutage ist die Mikwe in allererster Linie eine touristische Attraktion. Aber 1 bis 2-mal im Jahr melden sich orthodoxe Juden, die dort gerne ein rituelles Bad vollziehen möchten. Damit suchen sie einen für das Judentum bedeutsamen Ort auf. Schließlich soll der gelehrte Rashi um 1060 ebenfalls dort gebadet haben.
0: Eine Reportage von meiner Kollegin Imogen Voth aus Worms war das. Und der Besuch der Mikwe, der ist nur nach Absprache möglich. Maximal 10 Personen können den Raum betreten, damit das Klima in dem Ritualbad nicht belastet wird.

0: Sie hören SWR Kultur am Mittag, Ihr Kulturjournal für Kunst und Kultur aus dem Südwesten und natürlich darüber hinaus. Generationen von Künstlerinnen wurden ja ausgebremst. Sobald sie geheiratet und Kinder bekommen haben, waren ihre Karrieren oft dadurch danach beendet, noch bevor sie richtig begonnen hatten. Doch manche haben es geschafft, in älteren Jahren ihre künstlerische Arbeit wieder aufzunehmen und Erfolg zu haben. Annette Barcelot ist dafür ein gutes Beispiel. Die Künstlerin aus Basel ist inzwischen 83 Jahre alt und die Kunsthalle Karlsruhe widmet ihr jetzt eine eigene kleine Studioausstellung. Ihre erste Einzelausstellung in Deutschland überhaupt, und Marie-Dominique Wetzel hat die Künstlerin genau dort getroffen.
1: Sie blecken die Zähne, reißen ihr Maul auf oder starren den Betrachter durchdringend an. Annette Barcelot hat eine ganze Serie von 56 Tieren mit schwarzer Tusche aufs Papier gebannt. Ein albtraumhaftes Bestiarium, das an surrealistische Arbeiten erinnert. Die Künstlerin selbst bezeichnet die Tiere als
2: meine Seelentiere. Die begleiten mich immer und kommen immer wieder. In verschiedenen Variationen. Zum Beispiel der Elefant ist ein Lieblingstier. Oder die Hunde oder was Ähnliches wie Hunde. Wölfe könnten es auch sein.
1: Annette Barcelot hat diese ausdrucksstarken Tierporträts die Wächter genannt. Wer weiß, wen sie vor welchen Dämonen beschützen sollen. Die Künstlerin betont immer wieder, dass sie intuitiv arbeite. Wenn sie eine Idee hat, dann darf sie nicht lange nachdenken, dann fließt es aus ihr heraus. Auch die Wahl der Materialien geschieht spontan. Mal greift sie zum Tuschepinsel, mal zu Ölkreide oder Bleistift. Früher hat Annette Barcelot auch Radierungen und Linolschnitte angefertigt. Kürzlich hat sie das Malen auf Plexiglas wieder für sich entdeckt. Ab und zu reizt sie auch die Farbe. In der kleinen Studioausstellung der Kunsthalle Karlsruhe hängen auch ein paar ihrer großformatigeren farbigen Gemälde. Seltsame Mischwesen aus Mensch und Tier sind darauf zu sehen. Die starren Gesichter erinnern an alte afrikanische Holzmasken. Und auch in diesen Arbeiten tauchen, wie in vielen anderen Serien, immer wieder kleine Skelette auf. Das Thema Tod beschäftigt die Künstlerin schon lange. Für sie gehört die Auseinandersetzung mit unserer Endlichkeit zum Leben ganz selbstverständlich dazu.
2: Ich nehme mir das Leben ein bisschen humorvoll. Makabre Sachen gefallen mir auch. Aber ich finde das gut. Es muss was auslösen im Betrachter. Wenn es nur zur Wand oder zum Vorhang passt, ist ja nicht interessant.
1: Annette Barcelot malt seit ihrer Kindheit. Sie bezeichnet sich selbst als Autodidaktin. Zwar hat sie kurz an der Schule für Gestaltung in Basel studiert, aber enttäuscht von der akademischen Herangehensweise die Schule bald wieder verlassen. Annette Barcelot hat eine Ausbildung als Gymnastiklehrerin gemacht, geheiratet und 4 Kinder bekommen. Für künstlerische Arbeit blieb da kaum noch Zeit. Eines Tages kam ein Galerist zu ihr zu Besuch, der zufällig ihre Werke an der Wand gesehen hat.
2: Und dann hat er gesagt, oh, das gefällt mir und so, wollen wir nicht mal eine Ausstellung machen? Und dann hat mein Ex-Mann damals gesagt, du kannst es machen, aber du machst neue Bilder. Und dann habe ich mir überlegt, ja, doch, ich mach's, aber ich will richtig. Ich will nicht so eine malende Hausfrau, das mag ich nicht.
1: Seitdem arbeitet Annette Barcelot wieder als Künstlerin und hatte einige Ausstellungen, zum Beispiel 2024 auch auf der Manifesta in Barcelona, wo der Direktor der Kunsthalle Karlsruhe, Frederik Bussmann, ihre Werke sah und fasziniert von ihnen war.
3: Die Zeichnungen und die Malereien haben eine wahnsinnige Präsenz und Energie und ziehen dann wirklich in ihren Bann. Annette Barcelot hat wirklich eine Eigenständigkeit. Ich habe dann natürlich geschaut, wen kann man vergleichen. Man denkt an die Surrealisten, man denkt so ein bisschen an Frida Kahlo mit den Tieren und vielleicht afrikanische oder mexikanische, lateinamerikanische Einflüsse. Aber im Grunde genommen bleibt es doch wirklich eine sehr, sehr, sehr starke, singuläre Position,
1: die es jetzt in der Karlsruher Ausstellung zu entdecken gilt. Dass die Basler Künstlerin Annette Barcelot mit 83 Jahren ihre erste Einzelausstellung in Deutschland bekommt, ist eine längst überfällige Würdigung.
0: Und eben diese Ausstellung, die trägt den Titel Heiße Hunde und stumme Schwestern und ist noch bis zum 1. November im ZKM in Karlsruhe der Interimsspielstätte der Kunsthalle Karlsruhe zu sehen. Ein Beitrag von Marie-Dominique Wetzel war das und mit dem endet auch das SWR Kulturjournal am Mittag für heute. Gleich folgt hier nach den Nachrichten an dieser Stelle das SWR Kultur Mittagskonzert mit meiner Kollegin Bettina Müller-Hesse. Ich darf mich schon mal verabschieden. Mein Name ist Julian Burmeister. Machen Sie es gut.

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2: Um 13 Uhr mit Dominik Eisele. Wer künftig die Unionsfraktionsspitze im Bundestag anführt, soll in einer Sondersitzung kommende Woche Mittwoch entschieden werden. Die Unionsbundestagsabgeordneten haben eine Einladung zu einer Sondersitzung erhalten. Birte Sönnigsen.
3: Zumindest der Zeitplan scheint festzustehen. Wer Nachfolger von Jens Spahn werden soll, allerdings noch nicht. Darüber beraten heute führende Politiker von CDU und CSU. Das CDU-Präsidium ist zusammengekommen und auch der Vorstand der Bundestagsfraktion will über mögliche Nachfolger sprechen. Sven Schulze, CDU-Ministerpräsident von Sachsen-Anhalt, sagte vor der Sitzung, es sei gut, dass das Thema jetzt gelöst wird, damit bundespolitische Themen nicht den Wahlkampf überlagern. Im September stehen Landtagswahlen in drei Bundesländern an. Als möglicher Nachfolger von Jens Spahn ist unter anderem Kanzleramtschef Thorsten Frey im Gespräch.
2: Um den Handel illegaler Produkte aus China einzudämmen, hat die EU-Kommission gegen die Handelsplattform AliExpress eine Rekordstrafe von 550 Millionen Euro verhängt. Die Plattform unternehme kaum etwas gegen den Handel mit zum Beispiel gefälschter Kleidung oder gefährlichem Spielzeug. Millionen Produkte stünden bei AliExpress zum Verkauf, obwohl sie schon längst als illegal gemeldet worden seien. AliExpress gehört zur Alibaba-Gruppe, die vergangenes Jahr 122 Milliarden Euro umgesetzt hat. Großbritannien bekommt einen neuen Premierminister. Andy Burnham übernimmt das Amt am Mittag offiziell von seinem Vorgänger Keir Starmer. Damit ist Burnham der inzwischen siebte Premierminister in 10 Jahren im Vereinigten Königreich. König Charles wird den 56-Jährigen heute offiziell mit der Regierungsbildung beauftragen. Burnham war früher Bürgermeister von Manchester und ist seit Freitag Chef der Regierungspartei Labour. In Großbritannien ist traditionell der Vorsitzende der Regierungspartei auch Premierminister. Burnham hat angekündigt, die politische und wirtschaftliche Macht stärker in die Region zu verlagern. In Deutschland haben die Landwirte in diesem Jahr so wenige Erdbeeren geerntet wie seit über 30 Jahren nicht mehr, und zwar rund 71.300 Tonnen. Das waren 11,3% weniger als im vergangenen Jahr. Nach weiteren Zahlen des Statistischen Bundesamtes ist auch beim Spargel die Erntemenge noch einmal zurückgegangen. Als Grund werden immer kleinere Anbauflächen genannt. Wie viele sie anbauen, entscheiden die Bauern nach Absatzchancen und zu erwartenden Erntekosten. Der bei Karlsruhe aus einem fahrenden Zug gestürzte Bahnmitarbeiter schwebt nicht mehr in Lebensgefahr. Das hat die Staatsanwaltschaft Karlsruhe mitgeteilt. Am Freitag soll es zwischen ihm und einem Fahrgast eine Auseinandersetzung gegeben haben. Dabei soll sich aus noch ungeklärten Umständen eine Zugtür geöffnet haben. Der Bahnmitarbeiter fiel demnach bei etwa Tempo 120 aus dem Zug. Gegen den tatverdächtigen Fahrgast hat das Amtsgericht Karlsruhe keinen Haftbefehl erlassen, weil ein Überwachungsvideo zum Tathergang Fragen aufwerfe. Die Landesmuseen in Baden-Württemberg sollten ihre Eintrittspreise erhöhen und mindestens alle 3 Jahre anpassen. Das steht im Jahresbericht des Landesrechnungshofs. Demnach haben die 11 Museen und das Zentrum für Kunst und Medien, ZKM, im vergangenen Jahr nur 6% ihrer laufenden Ausgaben mithilfe von Eintrittsgeldern gedeckt. Die hohe Wertigkeit ihrer Ausstellungen rechtfertige eine Erhöhung. Mehr als 2 Millionen Menschen besuchen laut Rechnungshof jährlich das ZKM und die 11 Museen. Zu ihnen gehören unter anderem das Landesmuseum für Technik und Arbeit in Mannheim und die Staatliche Kunsthalle in Baden-Baden. Die Planungen für die Bundesgartenschau 2029 im oberen Mittelrheintal sind ab heute in 5 Städten in Rheinland-Pfalz zu sehen, darunter Bingen und Lahnstein. Nach Angaben der Veranstalter werden dort Schaufenster leerstehender Läden zu Infoflächen. Sie zeigen unter anderem, wo Parks entstehen und wie Spielplätze und Erholungsflächen aussehen sollen. Die Ausstellungen laufen bis Ende September. SWR Nachrichten, Redaktion Ilka Staroste und Stefan Eferts. Und das Wetter für Baden-Württemberg und Rheinland-Pfalz, ein Hoch bestimmt unser Wetter. Die Vorhersage, heute scheint die Sonne, ab und zu ziehen lockere Wolken vorbei. Zwischen Eifel und Westerwald sind die Wolken zeitweise dichter und die Temperaturen erreichen 19 Grad im Taunus und bis zu 26 Grad im Breisgau. Und die weiteren Aussichten, morgen Sonne und lockere Wolken, meist freundlich, am Mittwoch dann zunächst sonnig, dann von Norden her Wolken, am Donnerstag ein Mix aus Sonne und Wolken. Die Zeit 13.05 Uhr.
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4: Mit Bettina Müller-Hesse, ich grüße herzlich in die Runde. Es ist angerichtet. Die musikalische Tafel zur Mittagszeit ist gedeckt. Sie dürfen Platz nehmen, wenn Sie Zeit und Lust haben. Und wir haben die passende Musik dazu, wie etwa die Tafelmusik von Georg Philipp Telemann. Heißt tatsächlich so und ist für opulente Bankette komponiert. Funktioniert aber auch bei einem einfachen Käsebrot. Dazu noch Musik von zwei bemerkenswerten Komponistinnen, Charlotte Souy und Mariana Martinez. Die eine Französin, die andere aus Österreich. Und das hier ist zunächst Musik des Schweizer Komponisten Josef Joachim Raff, der am schönen Zürichsee aufgewachsen ist, dann Assistent von Franz Liszt in Weimar wird, wo er unter anderem große Teile von Liszts berühmten sinfonischen Dichtungen instrumentiert und auch selbst bienenfleißig komponiert hat, wie diese Konzertouvertüre in F-Dur. Die Bamberger Symphoniker unter Hans Stadelmeier.

Konzertouvertüre F-Dur Opus 123 von Josef Joachim Raff mit den Bamberger Symphonikern unter Hans Stadelmeier. Hier ist SWR Kultur an diesem Montagmittag und da hören Sie das Mittagskonzert. Es war ein historischer Bestseller, die Tafelmusik von Georg Philipp Telemann, festliche Hintergrundmusik für Bankette und doch so viel mehr. Telemann veröffentlicht sie 1733 im Selbstverlag. Das kostet viel Geld, aber Telemann nutzt die Subskription. Ein Verfahren, das es Interessierten, bis heute übrigens, vorab möglich macht, Bücher oder hier eben Noten zu einem günstigeren Preis zu kaufen. Es finden sich schon im Vorfeld 200 Unterstützer, die die damals horrende Summe von je 8 Reichstalern für die Kupferstichsammlung gezahlt haben. Einer der berühmtesten Subskribenten ist Georg Friedrich Händel, der die Tafelmusik von Telemann so schätzt, dass er später sogar einige Themen daraus für eigene Kompositionen entliehen hat. Telemann unterteilt seine Tafelmusik in 3 sogenannte Produktionen und aus der ersten dieser 3 Produktionen hören wir die Suite in E-Moll, das Ensemble Florilegium.

Das Barockensemble Florilegium unter Ashley Solomon mit dieser Suite aus der ersten Produktion aus Georg Philipp Telemanns Tafelmusik. Montag, 20. Juli, hier ist SWR Kultur um inzwischen 13.43 Uhr, 17 Minuten vor zwei. Das Mittagskonzert hören Sie im Übrigen. Die wohltemperierten Gitarren, so nennt der italienisch-deutsche Komponist Mario Castelnuovo Tedesco seine Sammlung von Gitarrenduos. Ein super Titel, sicher auch verkaufsfördernd, denn natürlich klingelt da was bei den Bach-Freunden damals wie heute. Und in der Tat ist dieser Titel Anspielung und Verbeugung vor Johann Sebastian Bachs wohltemperierten Klavier. Das Duo Golz Danilov spielt daraus.

Das Gitarrenduo Golz Danilov mit diesem Stück aus den wohltemperierten Gitarren von Mario Castelnuovo Tedesco. Hier im Mittagskonzert von SWR Kultur. Vielen Dank für die Wertschätzung meiner Musik. Aber hören Sie sich lieber die meiner Frau an. Denn wenn Sie mich für talentiert halten, sie ist es, die Genie besitzt. Tja, es geht auch so. Mitten in Zeiten, in denen Männer den Frauen ihr Recht auf musikalische Selbstverwirklichung nehmen, urteilt der Dirigent und Komponist Marcel Labbé über die Musik der Frau, die er 1909 in Paris heiratet und mit der er 7 Kinder haben wird, Charlotte Souilly. Charlotte Souilly steht mit beiden Beinen im Leben, hat Not und Elend in 2 Weltkriegen erfahren und doch das Leben immer als großes Wunder und Geschenk betrachtet. Und darum vermutlich kein Zufall, dass fast alle Satzbezeichnungen ihrer Sinfonie Cis-Moll, die wir jetzt hören, die Tempoangabe Vif enthalten, also lebhaft oder lebendig. Deborah Waldmann am Pult des Orchestre National de France.

Sinfonie Cis-Moll von Charlotte Souis hier in SWR Kultur im Mittagskonzert am Montag. Der Dirigentin Deborah Waldmann, die hier das Orchestre National de France geleitet hat, ist es zu verdanken, dass die Werke von Charlotte Souis heute wieder hörbar sind. Und noch so jemand, der Musik von Frauen und überhaupt unterrepräsentierten Komponisten oder Komponistinnen extrem wichtig ist, die israelische Pianistin Edith Meshulam Korman. Sie leitet unter anderem das New Yorker Ensemble Pi, das Konzerte gibt, bei denen nicht nur Musik aufgeführt wird, sondern wo es auch um politische und gesellschaftliche Diskurse geht. Jedes Jahr etwa führt sie ein Peace Project auf. Es geht um Themen wie Menschenrechte, Zensur oder Umweltzerstörung. Wird auch im Grunde immer wichtiger, die Kunst auch mehr in den gesellschaftspolitischen Diskurs einzubinden, aber sie tut es ja oft schon. Jetzt im April 2026 hat Edith Meshulam Korman das weltweit erste komplette Album mit Klavierwerken der Wiener Komponistin Mariana Martinez rausgebracht. Schülerin von Haydn und Duopartnerin von Mozart. Wir hören daraus hier die Klaviersonate in E-Dur.

Klaviersonate E-Dur von Mariana Martinez mit Edith Meshulam-Korman. Mittagskonzert am Montagmittag in SWR Kultur. Und das ist Musik von Karl Maria von Weber, sein Fagottkonzert F-Dur Opus 75. Hier sind Theo Plath und die Deutsche Radiophilharmonie Saarbrücken-Kaiserslautern unter Leitung von Leo McFall.

eines der Repertoirestücke für Fagottisten. Und was für ein schönes, das Fagottkonzert F-Dur Opus 75 von Karl Maria von Weber. Wir hörten Theo Plath und die Deutsche Radiophilharmonie Saarbrücken-Kaiserslautern unter Leo McFall. Sie sind bei SWR Kultur und hören das Mittagskonzert. Wir kennen sie vermutlich alle meist in den Fußgängerzonen der Städte. Die lebenden Statuen in Silber oder Gold gekleidet und angemalt stehen sie ungerührt auf kleinen Podesten, verkörpern historische Figuren oder Figuren aus Gemälden. Oft verharren sie ewig lang in regungsloser Pose und dann zwinkert dir ein Auge zu oder es bewegt sich überraschend eine Hand. Um 1900 herum war so etwas sehr beliebt. Tableau vivant hat man sie genannt, lebende Bilder, also diese Kunstwerke und Skulpturen. So war das auch am 31. Mai 1902 im Lustgarten der Königin Anna zu Prag. Da war eine Bühne aufgebaut in Prag und Schauspieler arrangieren sich in festgefrorenen Posen, um den Sonnenuntergang am Vischerath der Prager Burg darzustellen. Anlass sind die Feiern zum ersten Todestag des Dichters Julius Zeyer und Vischerath war der Name seines berühmtesten Werkes. Zu diesem Tableau vivant hat der tschechische Komponist Josef Suk diese Elegie komponiert.

Das Athos-Trio mit der Elegie des Dur, Opus 23 von Josef Suk. Ja, so viel für heute Mittagskonzert von SWR Kultur, Musikauswahl Susanne Pütz. Hier folgt gleich die Hörbar ab 15.05 Uhr. Mein Name ist Bettina Müller-Hesse. Ich habe mich gefreut, dass Sie dabei waren und wünsche Ihnen noch einen angenehmen Montag.

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1: Für eine Oper braucht es nicht immer eine große Stadt. Im kleinen Städtchen Glyndebourne gibt es eine Oper mitten in der englischen Landschaft. Der Opernbesuch wird hier oft zum ganztägigen Ausflug. Die Pausen sind lang genug, um im Park zwischendurch zu picknicken. Wir schauen uns das heute Abend genauer an. Außerdem kommt heute die Diddlemaus aus den 90er Jahren zurück in die Geschäfte. Also die große graue Plüschmaus mit den großen Ohren, die so viele Teenager damals gesammelt haben. Warum das Geschäft mit der Nostalgie momentan wieder so gut funktioniert. Auch darüber sprechen wir heute Abend.
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3: Um 15 Uhr mit Dominik Eisele. In Berlin hat es bei der zentralen Gedenkfeier zum 82. Jahrestag des Hitler-Attentats einen Zwischenfall gegeben. Dazu kam es, als ein Blumenkranz der AfD bei der Veranstaltung im Bendlerblock abgelegt werden sollte. Tobias Korenke, der Großneffe der NS-Widerstandskämpfer Dietrich und Klaus Bonhoeffer, ging dazwischen und versuchte, den Kranz zu entfernen. Der dpa sagte Korenke später, viele Nachkommen empfänden eine große Wut, wenn die AfD hier Grenze ablege. Die Bundesregierung erinnert jedes Jahr an den Widerstand gegen die NS-Gewaltherrschaft. Die CDU-CSU-Bundestagsfraktion will nächste Woche Mittwoch über die Nachfolge für den zurückgetretenen Fraktionschef Spahn entscheiden. Dazu werde es eine Sondersitzung der Fraktion in der parlamentarischen Sommerpause geben, kündigte CDU-Chef Merz in einer Sitzung des Parteipräsidiums an. Das berichten mehrere Medien unter Berufung auf Teilnehmerkreise. Merz habe außerdem erklärt, er habe sich mit CSU-Chef Söder auf dieses Vorgehen verständigt. Spahn war am Samstag als Fraktionschef zurückgetreten. Er wurde auch aus den eigenen Reihen dafür kritisiert, dass er und sein Mann mit Hilfe einer Leihmutter aus den USA ein Kind bekommen haben. Andy Burnham ist der neue britische Premierminister. König Charles III. Hat den Labour-Chef am Mittag offiziell mit der Regierungsbildung beauftragt. Burnham folgt auf Keir Starmer, der das Land 2 Jahre geführt hatte. Aus London berichtet Lisa Maria Röhling.
4: Andy Burnham hat bereits vor seinem Amtsantritt seine geplanten Reformen für Großbritannien vorgestellt. Der Chef der Labour-Partei will unter anderem die Verwaltung dezentralisieren und einen Regierungssitz im Norden Englands einrichten. Außerdem hat er in Aussicht gestellt, die Wirtschaft neu anzukurbeln, mehr Wohnungen zu bauen und die Lebenshaltungskosten zu senken. Er wolle den Menschen wieder Hoffnung schenken, erklärte Burnham. Kritiker bezweifeln, ob er diese Versprechen speziell in Bezug auf die Wirtschaft einlösen kann. Zudem halten sie seinen politischen Kurs für zu links. Andy Burnham war bereits von 2000 bis 2017 Mitglied des britischen Parlaments und mit verschiedenen Regierungsposten betraut. Danach war er 10 Jahre der Bürgermeister von Greater Manchester.
3: Ungarns Ministerpräsident Modior will das ehemalige Schachwunderkind Judith Polgar für das Amt der Staatspräsidentin vorschlagen. Er wolle sich heute mit der 49-Jährigen treffen und hoffe, dass sie die Nominierung annehme, schrieb Modior in sozialen Medien. Polgar ist mehrfache Olympiasiegerin im Schach. Mit einer Stiftung setzt sie sich für Bildung und Chancengleichheit ein. Ein politisches Amt hatte sie bisher nicht. Der amtierende Staatspräsident Şuyok hatte am Freitag eine Verfassungsänderung gegengezeichnet und damit seine eigene Absetzung ermöglicht. Der künftige Konkurrent der Bahn im deutschen Markt, Italo, hat bei Siemens 26 Hochgeschwindigkeitszüge bestellt. Sie sollen ab Mitte 2028 auf den Strecken München-Berlin-Hamburg und München-Köln-Dortmund fahren. Geplant sind täglich 50 Verbindungen. Zusammen mit dem Wartungsvertrag über 30 Jahre bedeutet das laut Siemens ein Auftragsvolumen von rund 3 Milliarden Euro. Erst am vergangenen Freitag hatte die Bundesnetzagentur entschieden, dass die Bahn ein Viertel der Streckenkapazität im Fernverkehr an andere Wettbewerber vergeben muss. In Ulm wird heute der Schwörmontag gefeiert, ein eigener Feiertag der Donaustadt, den es nur so einmal in Deutschland gibt. Auf dem Ulmer Weinhof hat Oberbürgermeister Ansbacher die traditionelle Schwörrede gehalten. In dieser wies der Ulmer OB darauf hin, dass dem Zusammenspiel zwischen Politik und bürgerlichem Engagement in der Gesellschaft eine tragende Rolle zukomme. Ganz besonders in der momentanen Zeit mit Kriegen und viel Unsicherheit. Das Bundesbildungsministerium und die UNESCO zeichnen heute in Stuttgart 31 Bildungsinitiativen zum Thema Nachhaltigkeit aus. Das hat die UNESCO in Bonn mitgeteilt. Gewürdigt würden innovative Lehr- und Lernangebote, die zeigen, wie Nachhaltigkeit in der deutschen Bildungslandschaft verankert werden kann. Die Preisträger aus Baden-Württemberg sind unter anderem die Eberhard-Karls-Universität Tübingen und die Klimastiftung für Bürger in Sinsheim. SWR Nachrichten, Redaktion Ilka Staroste und Stefan Eferts. Das Wetter in Baden-Württemberg und Rheinland-Pfalz, ein Hoch bestimmt unser Wetter. Die Vorhersage, heute scheint die Sonne, ab und zu ziehen lockere Wolken vorbei. Zwischen Eifel und Westerwald sind die Wolken zeitweise dichter und die Temperaturen erreichen 19 Grad im Taunus und 26 Grad im Breisgau. Morgen Sonne und lockere Wolken, meist freundlich und am Mittwoch zunächst sonnig, dann von Norden her Wolken. Die Zeit 15.05 Uhr.
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5: Und da unternehmen wir heute eine kleine Rundreise durch Afrika mit einem neuen Sampler aus dem Hause Putumayo. African Sojourn heißt er, also Aufenthalt in Afrika. Und den beginnen wir jetzt im Indischen Ozean auf der Insel Réunion mit Yael Trulès. Herzlich willkommen an der Hörbar, sagt Bastian Korff.

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Yael Trulès von der Insel La Réunion war das. Und wenn das jetzt Französisch für sie klang von der Sprache her, das stimmt nur so halb, denn Yael Trulès sang hier auf Réunion-Kreolisch, einer Kreolsprache, die zwar im Französischen verwurzelt ist, aber von den afrikanischen, madagassischen und südasiatischen Gemeinschaften der Insel geprägt wurde. African Sojourn, so heißt ein neuer Sampler des New Yorker Labels Putumayo, wie immer hübsch aufgemacht, mit reichlich Informationen versehen, eine Reise, die sich über alle vier Ecken des Kontinents erstreckt, vom Tuareg-Blues im Norden, über Musik aus dem äthiopischen Hochland im Osten, von Afrofolk im Westen, bis hin zu typisch südafrikanischen Klängen. Und die Inseln Madagaskar und wie gehört La Réunion sind auch vertreten. Mal mit dezidiert afrikanischem Instrumentarium wie Mbira, Balafon oder Kora, aber auch mit Gitarren und Percussion im eher international anmutenden Singer-Songwriter-Stil. Das hier zum Beispiel kommt aus Guinea-Bissau, Kimi Djabaté, 1975 in Tabato geboren, einem Dorf, das für seine Griots bekannt ist, wuchs in einer Familie von Berufsmusikern auf, spielte schon früh Balafon, ein afrikanisches Xylophon, und auch wenn er schon lange in Portugal lebt, so hat er doch die Musik seiner Heimat nie vergessen. Jetzt kommt ein Liebeslied. 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

Kennen Sie die Elefantenspitzmaus? Nein? Dann haben Sie sie soeben kennengelernt, denn Code Sangala führte hier einen kleinen Dialog mit der besagten Elefantenspitzmaus. Code Sangala ist ein Musiker und ehemaliger Rundfunk- und Fernsehmoderator aus Malawi. Dieses kleine Tierchen hat ein Problem, da es der lokalen Volksüberlieferung nach seine Versuche, die Straße zu überqueren, nie überlebt. Und so fordert Code Sangala die Maus hier auf, sich schneller zu bewegen, um den vorbeifahrenden Fahrzeugen auszuweichen. Der Dialog ist aber zugleich eine Warnung vor der zunehmenden Entwaldung Malawis. Unser Land wird kahl wie eine Wüste, törichte Menschen fällen Bäume. Lasst uns nicht auch so sein, lasst uns Bäume pflanzen. Sprich, auch weniger Straßen und mehr Chancen für die kleine Maus. Auch dieser Titel stammt vom neuen Sampler African Sojourn des Labels Putumayo. Und da wenden wir uns jetzt nach Norden, nach Niger, zur Musik der Tuareg. Der Sänger und Gitarrist Boubé wurde am Rande der Teneré-Wüste geboren und wuchs auf mit den hypnotischen Klängen des Wüstenblues. Seit einigen Jahren lebt er in Kanada. Niger heißt dieser Titel von seinem Album Voyager von 2025 und das Land, das er verlassen hat, ist auch das zentrale Thema des Liedes. Eine Heimat, an die man sich aus der Ferne erinnert und um die man trauert.

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Auf Réunion im Indischen Ozean haben wir vorhin unsere kleine Rundreise durch Afrika an der Hörbar begonnen. Auf der viel größeren Nachbarinsel Madagaskar werden wir enden. Wir hörten einen Titel von Massabau, einer Gruppe aus dem trockenen äußersten Süden der Insel, wo ein spezieller Feigenkaktus sich sehr wohl fühlt, mit dem Namen Massabau. Und von diesem Kaktus hat die Formation den Namen übernommen. In dieser Region im Süden Madagaskars lebt auch das Volk der Tandroi, das infolge der klimatischen Lage ständig mit chronischer Dürre und Hungersnot zu kämpfen hat. Liegt aber eben nicht an den Menschen, wie uns dieser Song klar machen sollte. Manche halten die Tandroi für faul, weil sie sich ständig beschweren, doch sie sind aufgrund des Klimas einfach zu schutzlos. Die Dürre verschlimmert sich von Jahr zu Jahr, rettet sie, es ist noch nicht zu spät, denn sie gehören immer noch zur Familie. Ein Appell von Massabau aus Madagaskar. Auch dieser Titel ist zu finden auf dem neuen Putumayo-Sampler African Sojourn, von dem wir Ihnen einige Nummern in der heutigen Hörbar vorgestellt haben. Was das genau gewesen ist, finden Sie natürlich mit allen anderen gespielten Stücken wie immer im Internet auf unseren Playlists. Und zum Schluss gibt's noch einen Klassiker von Miles Davis, So What, vom legendären Album Kind of Blue aus dem Jahr 1959, hier neu aufbereitet von Schlagzeuger Wolfgang Hafner und seinen Mitstreitern. Aus der Musikredaktion verabschiedet sich Markus Hürtgen, am Mikrofon Bastian Korf. Vielen Dank fürs Zuhören.

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2: Um 16 Uhr mit Dominik Eisele. Der neue britische Premierminister Burnham will das Land umkrempeln. In seiner Antrittsrede in London kündigte er umfangreiche Reformen an, wie beispielsweise im Bildungssystem. Weiter plane er eine Stärkung der Industrie und den Bau von Sozialwohnungen. Der 56-Jährige wurde am Mittag von König Charles zum neuen britischen Regierungschef ernannt. Sein Vorgänger Starmer hatte vergangenen Monat seinen Rücktritt angekündigt. In Berlin ist mit einer Feierstunde an das gescheiterte Attentat auf Adolf Hitler und den versuchten Umsturz des NS-Regimes vor 82 Jahren erinnert worden. Bundesfamilienministerin Prien erklärte im Ehrenhof des Bendlerblocks, sie stünde hier auch als Nachfahrin von Opfern und Überlebenden der Shoah. Ihre Urgroßmutter sei in einem NS-Vernichtungslager ermordet worden. 1944 hatte Klaus Schenk, Graf von Stauffenberg, gemeinsam mit einigen anderen versucht, Hitler zu töten. Das misslang. Daraufhin wurden Stauffenberg und seine Mitstreiter im Bendlerblock hingerichtet. Nach dem Rücktritt von Unionsfraktionschef Spahn nimmt die Diskussion um Leihmutterschaft in Deutschland Fahrt auf. Der Vorsitzende des Deutschen Ethikrats, Frister, forderte eine ehrliche Debatte über die rechtliche Situation von Paaren mit unerfülltem Kinderwunsch. Der Fall Spahn zeige die Doppelmoral der Gesellschaft, so Frister im Gespräch mit dem evangelischen Pressedienst. Die Juristin Brosius Gersdorf plädiert für eine Legalisierung von Leihmutterschaft in Deutschland. Das bestehende Verbot sei mit dem selbstbestimmten Menschenbild, wie es im Grundgesetz formuliert ist, nicht vereinbar, sagte sie der Zeit. Das italienische Bahnunternehmen Italo hat bei Siemens einen Vertrag über 26 Hochgeschwindigkeitszüge unterschrieben. Das hat Italo bekannt gegeben. Ab 2028 will der private Konzern ins deutsche Fernverkehrsgeschäft einsteigen. Aus Rom, Anna Giordano.
3: Die Züge vom Typ Velaro sollen im Siemenswerk in Krefeld gebaut werden. Sie haben eine Höchstgeschwindigkeit von 320 km/h. Insgesamt investiert der italienische Konzern 3,6 Milliarden Euro in Deutschland. Darin eingerechnet ist neben den Zügen und deren Wartung die Einstellung und Ausbildung von 2500 Mitarbeitern, zudem Investitionen in Bahnhöfe und IT-Infrastruktur. Italo gibt auch schon bekannt, wo seine Züge ab 2028 verkehren sollen, nämlich auf den Hauptkorridoren München-Köln-Dortmund sowie München-Berlin-Hamburg.
2: Wohnen zur Miete ist in Deutschland deutlich teurer geworden. Laut dem Institut der Deutschen Wirtschaft lagen die Preise von angebotenen Immobilien im zweiten Quartal um 4% höher als im Vorjahreszeitraum. Demnach haben Vermieter und Wohnungsgesellschaften die Mieten besonders in kleineren Großstädten erhöht. Das Mietangebot ist vielerorts deutlich geschrumpft. Als Grund geben sie an, dass viele Menschen in ihren günstigen Wohnungen bleiben, auch wenn sie zu groß oder zu klein sind. In Deutschland brüten derzeit so viele Weißstörche wie noch nie seit Beginn der Aufzeichnungen. Der Naturschutzbund NABU meldet 15.000 Brutpaare. Selbst vor 100 Jahren seien die Zahlen nicht so hoch gewesen. Der Weißstorch galt lange Zeit als Sorgenfall. In den 80er Jahren war die Zahl der Brutpaare in beiden deutschen Staaten auf unter 3000 gesunken. Verantwortlich dafür waren laut NABU vor allem die intensivierte Landwirtschaft und Trockenlegungen. Gezielte Schutzmaßnahmen hätten eine Trendwende geschaffen. Die storchenreichste Regionen seien heute Niedersachsen und Baden-Württemberg. Die spanische Fußball-Weltmeister sind seit dem Nachmittag wieder in der Heimat. Das Team landete mit rund 1,5 Stunden Verspätung am Flughafen in Madrid. Von dort geht es jetzt weiter zum Königspalast, wo die Spieler von König Felipe empfangen werden. Danach ist ein kurzes Treffen mit Ministerpräsident Sanchez geplant, ehe die Mannschaft am Abend in der Madrider Innenstadt mit den Fans gemeinsam den WM-Triumph feiert. Nach Angaben der Behörden werden bis zu 1 Million Menschen erwartet. SWR Nachrichten, Redaktion Ilka Starr-Roste und Stefan Eferts. Das Wetter in Baden-Württemberg und Rheinland-Pfalz, ein Hoch mit Schwerpunkt über dem Atlantik, bestimmt unser Wetter. Die Vorhersage: mal längere Zeit Sonne, mal Wolken, heute Nacht dann klar oder locker bewölkt bei Tiefstwerten von 13 bis 7 Grad. Auch am Morgen immer wieder Sonne, am häufigsten entlang des Oberrheins bei maximal 20 bis 26 Grad. Am Mittwoch erst sonnig, dann wolkiger und im Norden von Rheinland-Pfalz vereinzelt Regen und Höchstwerte von 19 bis 28 Grad. Die Zeit 16.05 Uhr.
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4: Mit Jochen Steiner, schönen guten Tag. Wir begleiten heute Archäologen bei einer Ausgrabung in Gladbach in der Eifel.
5: Wir sehen hier einen Backofen, den muss man sich ein bisschen vorstellen wie ein ebenerdig errichteter kleiner Pizzaofen, den man dann sein Brot oder Fladen, was auch immer, backen konnte.
4: Was die Forscher noch so alles ausgebuddelt haben und was die Funde über das Leben der einfachen Bevölkerung in der Eisenzeit aussagen, das erfahren Sie am Ende der Sendung. Außerdem sprechen wir in unserer Sommerserie Forschungsreise mit Ulla Lohmann über ihre Expeditionen zu den aktiven Vulkanen der Erde. Das in knapp 10 Minuten. Und am Anfang geht's auf den Mond. Heute am Jahrestag der ersten Mondlandung von Apollo 11.
6: It's one small step for man, one giant leap for mankind.
4: Kennen wir alle, aber was eher nicht so bekannt ist, wie viel Müll bei diesen und darauf folgenden Missionen auf dem Mond zurückgelassen wurde. Das sind einige der Themen bis 17 Uhr im Wissensmagazin Impuls. Und wir starten hier in SWR Kultur mit Musik von Saul Goodman, zusammen mit Patricia Ferrara, The Moon Above.

0: SWR Kultur hier mit dem Wissensmagazin Impuls. Auf den Tag genau vor 57 Jahren haben die ersten Menschen den Mond betreten im Rahmen der Apollo 11 Mission, eine beachtliche Leistung. Aber leider hinterlassen Menschen überall dort, wo sie hingehen, auch mehr oder weniger Müll. Auch auf dem Mond. Etwa 200 Tonnen menschengemachter Schrott liegen dort rum. Und auch in der Umlaufbahn um den Mond schwirrt so einiges. Das Problem, wie viel und wo genau, das wissen wir nicht. David Beck aus der ARD-Wissenschaftsredaktion berichtet.
1: Die Hinterlassenschaft des Hundes mit dem Beutel vom Boden aufsammeln und dann den Beutel liegen lassen. Diese Sorte Mensch gehört wahrscheinlich zu den verhasstesten unter Spaziergängern in Parks, auf Wiesen und in Wäldern. Aber es gibt einen Ort, da herrscht ein regelrechtes Mitnahmeverbot von Beuteln mit ähnlichem Inhalt. Auf dem Mond. Knapp 100 solcher Beutel liegen dort, zurückgelassen von den 12 Apollo-Astronauten, die zwischen 1969 und 1972 den Mond betraten. Der Inhalt stammt natürlich nicht von deren Hunden, sondern von ihnen selbst. Liegen lassen sollten sie sie, um Gewicht und damit Treibstoff für den Rückflug zu sparen. Außerdem liegen auf dem Mond ausgediente wissenschaftliche Experimente, die Landestufen der Apollo-Missionen und noch knapp 200 Tonnen anderer menschengemachter Schrott. Und auch in der Umlaufbahn um den Mond schwirrt einiges an menschengemachtem Schrott herum, sagt Jan Siminski aus dem Space Debris Office, der Abteilung für Weltraumschrott der Europäischen Raumfahrtagentur ESA.
2: Wie viel davon jetzt noch um den Mond herum fliegen, wissen wir gar nicht wirklich, weil wir nämlich nichts dort beobachten können. Es können vielleicht so ein Dutzend Objekte sein, die noch auf einigermaßen stabilen Umlaufbahnen dort sind. Und auf dem Mond selber sind auch natürlich einige Sachen, die man auch teilweise sehen kann. Aber im Endeffekt um den Mond herum kann man es eigentlich gar nicht sagen.
1: Das liegt daran, dass die niedrigen Umlaufbahnen um den Mond selbst mit den besten Teleskopen oder auch mit Radar nicht beobachtet werden können, sagt Siminski. Streulicht- oder Störeffekte von der Mondoberfläche machen das von der Erde aus unmöglich. Je mehr Objekte um den Mond schwirren, desto größer wird so die Wahrscheinlichkeit, dass zwei davon zusammenstoßen und in tausende Teile zerschmettern. Sowas passiert auch in der gut überwachten Erdumlaufbahn. Die Trümmerteile werden dann zu einer Gefahr für andere Satelliten oder auch Astronauten auf der Internationalen Raumstation, bevor sie nach und nach in die Erdatmosphäre eintreten und verglühen.
2: Und eines der Unterschiede zwischen dem Mond und der Erde ist, dass es auf dem Mond fast keine Restatmosphäre gibt. Das heißt, im Endeffekt hat man eine Art Shotgun, die auf den Mond schießt mit lauter Teilchen, die dann auch nicht verglühen in der Atmosphäre, sondern wirklich eintreffen und dort Gefahr für zukünftige Mondinfrastruktur darstellt.
1: Auch wenn die Wahrscheinlichkeit sehr klein ist. Sobald es eine Mondinfrastruktur gibt, wird diese so teuer und komplex sein, dass sie gegen solche Risiken geschützt werden wird. Ein Schritt in diese Richtung wird zunächst sein, den Schrott in der Umlaufbahn um den Mond sichtbar zu machen, sagt Jan Siminski.
2: Unsere Idee ist, dass wir mit einem Satelliten in eine Mondumlaufbahn gehen, relativ hoch, und dann beobachten wir von dort aus den Schrott mit einem Teleskop. Der Unterschied ist, dass wir näher dran sind am Mond. Das heißt, wir müssen nicht so nah zum Mond hinschauen mit unserem Teleskop. Und dadurch haben wir weniger Probleme vom Streulicht.
1: Aber Ziel der ESA ist es auch, die Mondumlaufbahn möglichst frei von Schrott zu halten. Die Raumfahrtagentur hat 2022 eine Zero-Debris-Charta beschlossen. Also eine selbst auferlegte Verpflichtung, keinen Weltraumschrott mehr im All zu hinterlassen.
2: Die haben wir auch für Erdumlaufbahn. Und das Gleiche gilt jetzt auch neuerdings für den Mond. Das heißt, wir wollen weder einen Satelliten in einer Mondumlaufbahn lassen, noch ihn sozusagen an schlechten Stellen abstürzen lassen. Also das Problem ist, man wird vielleicht trotzdem noch Missionen abstürzen lassen, aber dann vielleicht kontrolliert in Gebiete, die weniger interessant sind. Aber prinzipiell wollen wir versuchen, den Mond auch zu beschützen.
1: Ein kontrollierter Absturz zu einem definierten Zeitpunkt verhindert auch einen unkontrollierten Absturz zu einem mehr oder weniger zufälligen Zeitpunkt irgendwo auf der Mondoberfläche. Das wird besonders dann wichtig, wenn es auf dem Mond eine dauerhaft besetzte Basis gibt. Aber auch heute schon ist die

0: fallen lassen, um zu zeigen, dass ohne Atmosphäre beide gleich schnell fallen. Oder die Plakette, angebracht an der Leiter der Landestufe von Apollo 11, die den Ort markiert, an dem Neil Armstrong und Buzz Aldrin am 20. Juli 1969 als erste Menschen den Mond betraten.
1: It's one small step for man, one giant leap for mankind.
0: Mit der Inschrift We came in peace for all mankind. Wir kamen in Frieden für die gesamte Menschheit.
2: Leider liegt auch auf dem Mond recht viel Müll rum. David Beck hat uns hier in SWR Kultur erklärt, wo der herkommt und wie der Mond vor noch mehr Müll geschützt werden kann. Übrigens kommt Anfang August noch mehr Müll dazu. Dann soll ein Teil einer SpaceX-Rakete auf dem Mond aufschlagen. Und wir machen weiter mit Musik von der Band Les Putains de la Fournaise und dem Titel Mon Chéri L'Amour. Die Musikerinnen und Musiker haben sich nach einem Vulkan aus ihrer Heimat benannt, dem Piton de la Fournaise auf der Insel La Réunion.

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1: In unserer Sommerreihe begleiten wir Forscherinnen und Forscher auf deren Expeditionen. Wir waren schon tauchen in der Antarktis, dann geht's auch bald nach Tansania zu den Hyänen und in die Höhlen der Alpen. Und heute besuchen wir gleich mehrere Orte.

0: auf einmal, nämlich all die Gegenden, in denen Vulkane aktiv sind. Dorthin zieht es Ulla Lohmann. Sie hat Geografie und Journalistik studiert. Sie erforscht Vulkane und indigene Völker und hält alles mit ihrer Kamera fest. Seit 2015 ist sie Mitglied im New Yorker Explorers Club, dem Pioniere wie Edmund Hillary, Roald Amundsen, Thor Heyerdahl und Neil Armstrong angehören. Schönen guten Tag, Frau Lohmann.
1: Ja, hallo, schön, dass ich da sein darf.
0: Als ich Sie vor einer Weile angerufen hatte, um den Termin für dieses Interview abzusprechen, da waren Sie gerade auf Sizilien, am Ätna und am Stromboli. An welchem Vulkan sind Sie jetzt gerade?
1: Jetzt bin ich tatsächlich zwischen den Vulkanen. Der Ätna-Ausbruch war gerade vor kurzem und ich bereite mich auf die nächste Expedition vor, und zwar wieder nach Sizilien.
0: Das heißt, Sie sind aber jetzt nicht in Italien, sondern vielleicht sogar zu Hause.
1: Ausnahmsweise. Ich bin nicht viele Wochen im Jahr zu Hause, aber gerade jetzt bin ich südlich von München in den Bergen zu Hause mit Schäftlern.
0: Aber wenn Sie am Vulkan sind und dann an einem Krater stehen, an dem es gerade doch noch ordentlich zur Sache geht, was geht Ihnen denn da durch den Kopf?
1: Für mich sind die Vulkane meine Leidenschaft. Also ich brenne wirklich dafür, und dieses Wort Leidenschaft, das mag ich total gerne, weil es ist auch oft mühsam, da hinzukommen. Man steht nicht einfach so vor dem Vulkan. Man muss da oft hochlaufen. Oft ist das Wetter nicht so gut. Man muss warten. Also man muss sich so einen Vulkan auch verdienen. Und dann, wenn ich dort stehe, habe ich so eine ganz tiefe Dankbarkeit, dass ich als Mensch diesen Moment erleben darf, wo die Natur so groß ist und mir so deutlich zeigt, dass ich noch nicht mal kleines Staubkorn im großen Ganzen bin, aber wo mir bewusst wird, dass ich das trotzdem erleben darf, dass ich trotzdem da sein darf. Und das hört sich vielleicht jetzt kitschig an, aber in dem Moment merke ich, dass das Leben einfach so ein ganz großes Geschenk ist.
0: Sie haben gerade gesagt, Leidenschaft, weil es auch ein bisschen mit Leiden zu tun hat, wenn Sie da hoch müssen. Das sind ja diverse Höhenmeter, die Sie da absolvieren müssen. Und wenn Sie dann da am Krater stehen, da gibt es ja in den allermeisten Fällen, denke ich mal, kein Gelände, an dem man sich da abstützen kann. Haben Sie da nicht auch ein bisschen Angst vor der Höhe oder auch mal Angst, da irgendwie abzustürzen? Ist da jemand, der Sie sichert, oder sind Sie da allein?
1: Also Angst habe ich tatsächlich nur, wenn ich nachts in irgendeiner Großstadt unterwegs bin. Das mache ich nicht. Da habe ich wirklich, wirklich Angst. Da muss ich mich auch mit dem Taxi immer beim Hotel abholen lassen. Das finde ich fürchterlich. Aber bei den Vulkanen, das ist ja so, ich gehe da nur hin, wenn ich den Vulkan auch länger beobachtet habe, wenn ich den Vulkan kenne, wenn das von den wissenschaftlichen Parametern her auch sicher ist. Und deswegen fühle ich mich da ganz oft sicher. Eine Sache ist es allerdings, auf den Vulkan hochzugehen, aber wir seilen uns ja ganz oft ab. Mhm. Zusammen mit meinem Mann, mit dem Basti, haben wir uns jetzt gerade vor ein paar Monaten auch wieder in einen Vulkan abgeseilt. Also wir halten den Rekord für das tiefste Abseilen in einem Vulkan weltweit.
0: Wie tief war
1: das?
0: Das
1: war allerdings schon 2015, da sind wir 600 Meter nach unten und auch wieder 600 Meter nach oben raus.
0: Das war
1: in der Südsee. In Vanuatu. Mhm. Und da braucht man natürlich die ganze Seiltechnik, da muss man sich gut auskennen, aber je mehr man sich auskennt, desto weniger Angst hat man. Und
0: das
1: jetzt
0: heißt,
1: gerade vor kurzem, ja.
0: Entschuldigung, wenn ich Sie nochmal unterbrechen darf, Frau Lohmann,
1: alles
0: dieses
1: gut.
0: Abseilen, das macht man dann nicht alleine, da braucht man auf jeden Fall nochmal jemanden, der dabei ist und noch ein Auge auf einen hat.
1: Also gerade bei so langem Abseilen, ja, da geht es nicht ohne Teamarbeit. Und man muss natürlich auch ganz, ganz viel Equipment schleppen. Man muss die Verankerungen im Vulkan errichten und natürlich dann auch wieder aufsteigen. Wir haben das alles auch aus wissenschaftlichen Gesichtspunkten gemacht. Wir haben mit einem Forscher vor Ort zusammengearbeitet. Für den haben wir Proben unten besorgt. Und es ist natürlich alles ganz viel Equipment. Da braucht man Hitzeschutzanzug, da braucht man Messgeräte, und das kann man alleine nicht schleppen. Das ist nur eine Teamleistung.
0: Ja.
1: Und jetzt gerade vor kurzem, das ist mein neuestes Projekt gewesen, haben wir uns in einen explosiven Vulkan abgeseilt. Der Vulkan, wo wir drinnen waren, das war einer mit Lavasee 2015. Und jetzt der Vulkan ist einer, der richtig spuckt, und das ist natürlich noch viel gefährlicher, aber wir haben das trotzdem sehr gut im Griff, weil wir das ganz genau beobachten, und da waren wir gerade zum allerersten Mal auch so tief in diesem Vulkan drin.
0: Dürfen Sie verraten, welcher das ist?
1: Noch nicht.
0: Okay.
1: Tut mir leid.
0: Sie haben, glaube ich, immer Ihre Film- und Fotokamera dabei. Ein Vulkan, Sie haben es ja gerade sehr plastisch beschrieben, der spuckt, der brodelt. Man riecht auch manchmal vielleicht ein bisschen was. Man hört auf jeden Fall auch was. das bringt das Foto nicht mit rüber, in den allermeisten Fällen, könnte ich mir denken. Trotzdem fotografieren Sie sehr, sehr gerne. Ist das nicht ein Widerspruch ein bisschen?
1: Ich fotografiere nicht das, was ich sehe, sondern das, was ich fühle. Wenn man mein Bild anschaut, dann soll man diesen Vulkan spüren. Ich möchte zeigen, wie gewaltig das ist. Und man soll einfach diese Gewalt der Erde, diese Kraft, die soll man auf dem Bild spüren. Das ist mein Anspruch an mich und an meine Fotos. Ist natürlich nicht so einfach, aber deswegen mache ich auch ganz, ganz, ganz, ganz viele Bilder. Und nur ganz wenige Bilder vermitteln wirklich dieses Gefühl. Aber dafür ist es für mich wichtig, dass ich mich auch auf den Vulkan einlasse. Ich gehe nicht einfach nur hin und mache meine Bilder und gehe wieder weg. Ich setze mich auch hin, ich nehme die Umgebung wahr, ich beobachte, ich fühle und versuche das dann hinterher auf dem Bild zu bannen.
0: Sie haben gesagt, Sie bereiten sich auf Ihre Expedition vor, gehen nicht einfach auf den Vulkan hoch, machen Fotos, gehen wieder runter. Gibt es denn irgendwas, wo Sie sagen würden, das hat mich trotzdem bei dem einen oder anderen Vulkan überrascht, das hätte ich so nicht erwartet?
1: Also ganz am Anfang meiner Karriere, meine Vulkane, da habe ich nicht auf die Einheimischen in Papua-Neuguinea gehört. Die haben mir gesagt, dass der Vulkan ausbricht, weil ein Hühnchen ihnen das vorhergesagt hätte. Das habe ich nicht geglaubt. Ich bin trotzdem auf dem Vulkan hoch. Er ist ausgebrochen und es wäre fast mein letzter Vulkanausbruch gewesen. Aber da war ich Anfang 20. Das zählt eigentlich nicht so wirklich. Und mittlerweile weiß ich, dass es tatsächlich ein Huhn gibt, was die Eier in die Vulkanasche reinlegt. Und je kürzer der Vulkan vorm Ausbruch steht, desto heißer wird der Boden und desto weiter legt das Huhn die Eier an die Oberfläche. Normalerweise werden die bis zu 2 Meter tief vergraben.
0: Letzte Frage, Frau Lohmann. Sie haben jetzt schon viele Vulkane der Erde bereist. Gibt es denn noch ein paar auf Ihrer Wunschliste, zu denen Sie noch möchten?
1: Ich möchte unbedingt mal zum Erebus in die Antarktis mit einem ewigen Eis. Da gibt es einen Vulkan mit Lavasee. Aber ich muss gestehen, ich finde es auch ganz toll, immer wieder zu denselben Vulkanen zu fahren, weil kein Tag gleich dem anderen, kein Vulkanausbruch gleich dem anderen. Auf Stromboli, wir geben sogar Lava-Garantie bei unseren Reisen, weil der immer ständig aktiv ist. Der brodelt und blubbert jeden Tag. Und da nehme ich so viel Energie raus. Und das ist einfach so schön, einen Vulkan zu sehen. Also egal, wie viele Vulkane es sind, die ich schon gesehen habe, wie viele es sind, die ich noch sehen werde. Aber jeder Vulkanausbruch ist jede Sekunde lang total spannend.
0: Ulla Lohmann, sie erforscht die noch aktiven Vulkane der Erde und hält ihre Expeditionen mit der Foto- und Filmkamera fest. Herzlichen Dank fürs Gespräch, Frau Lohmann.
1: Sehr gerne.

0: das Duo Kid Sebastian aus London in SWR Kultur mit einem Titel auf Türkisch, Göç Me.
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0: Unsere Musikliste heißt immer noch Impuls. Da finden Sie die Musiktitel der letzten 5 Sendungen. Und wir würden uns freuen, wenn Sie die Musikliste bei Spotify abonnieren würden. Heute hat mein Kollege Lenny Lorenz die Musik ausgesucht. Natürlich auch diesen Song hier. Die Band God Street Park und Matt Maltese mit Some Birds Don't Fly.

0: Sie hören das Wissensmagazin Impuls in SWR Kultur. Das klingt ein kleines bisschen unheimlich, finde ich. Wenn zwei Menschen miteinander interagieren, dann kann sich deren Hirnaktivität synchronisieren. Eine neue Studie hat jetzt die Gehirnsynchronisation von zwei oder mehr Personen in Echtzeit gemessen und direkt an die Teilnehmerinnen und Teilnehmer zurückgemeldet. Das Ziel dieser Methode ist es, die Synchronisation gezielt zu beeinflussen, um so zum Beispiel das Lernen im Klassenzimmer zu erleichtern, die Teamarbeit zu optimieren oder auch therapeutische Ergebnisse zu verbessern. Aber überraschenderweise ist mehr Synchronisation nicht automatisch besser. Das widerspricht der bisherigen Annahme, dass ein hoher Gleichklang immer positiv ist. Anja Braun aus der ARD-Wissenschaftsredaktion mit den Einzelheiten.
1: Wenn Paare sich an den Händen halten, dann verstärkt sich in der Regel die Synchronisation ihrer Gehirnströme. Das kann man messen, indem man den Probanden Elektrodenkappen aufsetzt. Und unsere Gehirne können sich sogar synchronisieren,
2: wenn man sich nur gegenseitig anschaut. Also man sitzt im selben Raum, macht nichts anderes, schaut sich nur gegenseitig an und allein dabei entsteht eben schon diese Synchronisation. Und die kann man natürlich auch verstärken. Also auch in unserer eigenen Forschung finden wir, wenn Probanden miteinander reden und sich gegenseitig abwechseln, also auch zum Beispiel zwischen Eltern und Kindern, dass da die Synchronisation verstärkt wird.
1: Sagt die Psychologin Quintrin Nguyen Koschera, die an der Universität Heidelberg zur Hirnsynchronisation forscht. Mit dem Multi-Brain Neurofeedback hat nun ein internationales Forschungsteam eine Methode vorgestellt, mit der mehrere Menschen trainieren können, ihre Gehirne zu synchronisieren. Das geschieht beim Neurofeedback darüber, dass die Teilnehmenden zurückgemeldet bekommen, wenn eine gemeinsame Wellenlänge erreicht ist. Zum Beispiel durch eine bestimmte Farbe, die sie dann auf einem Bildschirm angezeigt bekommen. So können sie die Synchronisation beobachten und auch trainieren. Funktioniert sie, dann sehen Sie beispielsweise orange. Sind sie noch nicht ganz einheitlich synchronisiert, dann zeigt der Bildschirm vielleicht gelb oder gelb-orange.
2: Im künstlerischen Kontext, im musikalischen Kontext, beim gemeinsamen Filmschauen gibt es auch ganz viele Studien zu. Also wie ist es, wenn man sozusagen zu gemeinsamen Ideen kommen möchte und wie ist es, wenn man divergent sein möchte, also unterschiedliche Ideen generieren möchte? Welche Synchronisationsprozesse, also ob Zunahme oder Abnahme, sind da möglicherweise von Vorteil?
1: Getestet wurde das zum Beispiel mit Stars wie Bad Bunny und Residente. Die Messung ihrer Hirnströme ergab, dass sie auf einer Wellenlänge waren, als sie an ihrem gemeinsamen Song Bellacoso arbeiteten. Trotzdem kommt das Autorenteam der Studie zum Ergebnis, dass mehr Gleichklang nicht immer positiv zu werten ist. Denn eine starke Hirnsynchronisation kann dazu führen, dass eine Person dominiert und andere sich einfach anpassen, anstatt sich wirklich einzubringen. Hier ist noch einiges an Forschungsarbeit nötig, meint die Heidelberger Psychologin Nguyen Koschera.
2: Obwohl wir sehr viel wissen, was da alles sozusagen reinspielt, wissen wir noch sehr wenig, wann es zu einer geringeren Synchronisation führt oder wie wir diese Synchronisierung unterbrechen können, wenn wir müssen, also wenn es dann dysfunktional wird.
1: Erst wenn diese Fragen geklärt sind, kann man darüber nachdenken, die Methode in der Schule, der Therapie oder in der Teamarbeit einzusetzen. Dabei ist die Hoffnung der Forschenden, dass durch die Hirnsynchronisation sich zum Beispiel Lehrkräfte besser auf die Kinder einschwingen können und
2: das dann später zu hoffentlich einem besseren Lernergebnis führt.
1: Bisherige Forschungsergebnisse weisen darauf hin, dass das gut möglich sein könnte. Einer der Studienautoren konnte in einer früheren Studie bereits zeigen, dass die Hirnsynchronisation besonders gut funktioniert, wenn die Lehrkraft gemeinsam mit Schülerinnen und Schülern singt. Nun muss auch untersucht werden, ob sich das auch auf andere Fächer wie zum Beispiel Mathematik oder Geografie übertragen lässt.
0: Wie die Gehirnsynchronisation praktisch angewendet werden könnte und was dabei dann zu beachten ist, das hat uns hier in Impuls Anja Braun erklärt. Und wir machen weiter in SWR Kultur mit dem Duo Fjäril. Der Titel heißt Katharsis und ist auf Schwedisch.

0: Es wäre Kultur hier am Montagnachmittag. Heute beginnt im englischen Farnborough die wichtigste Luftfahrtmesse des Jahres. Über 1400 Aussteller aus 41 Ländern zeigen ihre Neuheiten. Und auch in der Luftfahrt wird die künstliche Intelligenz immer wichtiger. In Zukunft soll die KI nicht nur die Wartung und die Flugplanung verbessern, sondern auch im Flughafen Tower helfen. Forschungsteams arbeiten an einem digitalen Fluglotsen, der Verkehrslagen analysieren, mögliche Konflikte erkennen und darauf achten soll, ob der echte Fluglotse gerade überlastet oder müde ist. Wie könnte so eine KI im Tower aussehen und was sollte sie auf keinen Fall tun? Frank Rothelüschen aus der ARD-Wissenschaftsredaktion berichtet.
1: Delta 493 cleared for takeoff runway 27R, wind 260 at 7.
2: Alltag in einem Flughafentower. Ein Fluglotse gibt die Freigabe für die Maschine auf der Startbahn. Ein fordernder Beruf, ständig Schichtdienst, eine anspruchsvolle und langwierige Ausbildung. Deshalb plagen Personalprobleme die Branche.
3: In Europa fehlen so grob 900 Lotsen an den wirklich neuralgischen Punkten,
2: sagt Sebastian Schier-Morgenthal vom DLR, dem Deutschen Zentrum für Luft- und Raumfahrt. Und die Nachwuchssorgen dürften noch wachsen.
3: 20-30% gehen in den nächsten Jahren in Rente und die Ausbildungskapazitäten sind gar nicht da.
2: Durch den Personalmangel drohen Verspätungen und Flugausfälle. Wie ließe sich das Problem entschärfen? Mithilfe von KI, hofft das DLR.
4: Für den Bereich der Flugsicherung überlegen wir uns, wie ein digitaler Fluglotse, der mit KI ausgestattet ist, den menschlichen Fluglotsen bei der Kontrolle von Flugzeugen in einem Sektor unterstützen kann.
2: Beschreibt Projektleiterin Carmen Bruder.
4: Bisher kontrollieren zwei Fluglotsen in einem Sektor den Luftverkehr und in Zukunft könnte das ein Fluglotse zusammen mit dem digitalen Controller, den wir entwickelt haben, machen.
2: Vor allem Routineaufgaben könnten zweier Teams aus Mensch und KI erledigen.
3: Verkehr, der reinkommt in den Sektor und wieder rausfliegt, ohne dass eine Flugrichtungsänderung nötig ist oder eben auch nachts, wo nicht viel Verkehr ist. Und hier einfach Fluglotsen in Schichten entlasten, die sowieso nicht besonders beliebt sind. Und so können sie sich auf die wesentlichen Aufgaben konzentrieren.
2: Per Computersimulation zeigt Sebastian Schier-Morgenthal, wie das konkret aussehen kann. Auf dem Bildschirm sich bewegende Punkte, die Flugzeuge. Manche sind mit einer Raute markiert, sie werden vom Menschen überwacht. Neben anderen steht ein Dreieck, um sie kümmert sich die KI. Und gleichzeitig schaut sie Sebastian Schier-Morgenthal gleichsam über die Schulter.
3: Jetzt sehen wir zum Beispiel, dass der digitale Lotse mich auch unterstützt in meiner Arbeit. Wir sehen zwei Flugzeuge mit einer Raute, die mir gehören. Der digitale Lotse wird mich jetzt aber darauf hinweisen, er hat jetzt so ein A da dran gemalt, zu sagen, du hast hier einen Konflikt, pass mal auf, du solltest dich eigentlich darum kümmern. Also so wie das auch heute mein zweiter Mann oder meine zweite Frau macht, die neben mir sitzt, die weist mich auch immer mal hin drauf, guck mal, hier hast du jemanden, den du gerade übersiehst. Genau das macht der digitale Lotse auch.
2: Die Kontrolle gilt aber auch umgekehrt. Sebastian Schier-Morgenthal kann sehen, wie die KI die Dreiecke dirigiert und kann gegebenenfalls eingreifen. Doch wie zuverlässig erledigt der digitale Fluglotse seinen Job? Das sollte eine realitätsnahe Übung beantworten, sagt Carmen Bruder.
4: Wir haben am Ende den finalen Prototypen validiert, richtig in einem realistischen Simulator mit Fluglotsen, um ihn auf Herz und Nieren zu prüfen und haben herausbekommen, dass er sehr gut geeignet ist, in normalen Situationen den Fluglotsen so zu entlasten, dass er sich weniger belastet fühlt und auch zuverlässig funktioniert.
2: Immerhin, in diesen Simulationen konnten menschliche und digitale Lotsen zusammen bis zu 25% mehr Verkehr bewältigen als üblich. Doch es bleiben Fragen. Welche Aufgaben sollte man dem KI-Fluglotsen auf keinen Fall anvertrauen? Kann er mit seltenen Situationen umgehen, etwa einem orientierungslosen Sportflieger bei null Sicht oder wenn eine Maschine einen ungewöhnlichen Defekt hat, wie einen Riss in der Cockpitscheibe? Und kann die KI erkennen, ob ihr menschlicher Partner müde ist und unaufmerksam? Bis das beantwortet ist, dürfte es noch dauern, sagen die Fachleute vom DLR. Deshalb dürfte ein kompletter digitaler Lotse frühestens in 10 Jahren zum Einsatz kommen, einzelne Komponenten vielleicht schon eher. Komplett ersetzen wird er den Menschen wohl kaum, meint Sebastian Schier-Morgenthal.
3: Wenn es ein komplexerer Fall ist, ich habe vielleicht sogar ein Flugzeug dabei, was gerade technisch irgendwie eine Schwierigkeit hat, dann sollte das der Mensch machen. Der kann die Situation einfach besser einschätzen an der Stelle. Er kann sich natürlich an verschiedenen Stellen durch den digitalen Lotsen da unterstützen lassen, mit Vorschlägen zum Beispiel.
2: Wichtig ist, die menschlichen Fluglotsen müssen in Übung bleiben, um in kritischen Situationen blitzschnell entscheiden zu können. Im Tower und in den Kontrollzentralen der deutschen Flugsicherung dürfte die KI zwar zu einem mächtigen Werkzeug werden und die Expertise der Fluglotsen erweitern. Ersetzen wird sie aber kaum.
0: Frank Grotelüschen über die Hilfe von künstlicher Intelligenz bei den Fluglotsen. Und das ist in SWR Kulturmusik von Der Assistent aus Hamburg mit Klinik unter Palmen.

0: Hier ist das Wissensmagazin Impuls in SWR Kultur. Welche Archäologin oder welcher Archäologe träumt nicht davon, einmal im Leben was wirklich Großes freizulegen? Das Grab eines Pharaos zum Beispiel oder einen antiken Tempel. Aber viele große Anlagen, die wurden ja bereits entdeckt. Und die verraten der Wissenschaft meistens nur etwas über die Eliten der Vergangenheit. Wie die Durchschnittsbevölkerung gelebt hat, das ist gar nicht so leicht herauszufinden. Denn die einfachen Leute haben normalerweise viel weniger Spuren hinterlassen. Deshalb ist der Fund eines keltischen Bauerndorfs bei Gladbach in der Eifel auch etwas ganz Besonderes für die Archäologen. Christian Altmaier aus der ARD-Wissenschaftsredaktion war vor Ort.
1: Der Grabungshelfer Heinz Matthias kniet in einer Grube, die etwa einen halben Meter tief ist. Mit einer Kelle schabt er die Wände ab und legt Millimeter für Millimeter die Überreste eines Gebäudes frei. Die Sonne brennt auf der Haut, 35 Grad und kein Schatten auf einem Feld bei Gladbach in der Eifel. Der Boden ist so trocken, dass der Staub durch die Luft wirbelt.
2: Also gerade ist es eine sehr mühselige Geschichte hier, weil der Boden hier ist er wie Beton und da ist er wieder weich. Da muss man halt aufpassen, dass man nicht so tief reinkommt. Da bin ich sogar mit dem Meißel hier am Gange, dass ich da überhaupt ein gerades Profil reinkriege.
1: Der Grabungshelfer arbeitet vorsichtig, damit die Wissenschaftler alle Strukturen genau dokumentieren können. Denn auch sie bekommen nur selten eine keltische Siedlung aus der Eisenzeit zu Gesicht. Sie haben sie überhaupt nur entdeckt, weil eine Firma auf dem Gelände Kies abbauen will. Was über Jahrhunderte unter diesem Kies verborgen lag, bietet den Trierer Archäologen um Lars Blöck jetzt neue Einblicke in die Zeit vor der römischen Eroberung.
3: Weil wir über das Leben und die Siedlungsstrukturen der einfacheren Bevölkerung eigentlich so gar nichts wissen. Und das ist eine der wenigen Grabungen, die wir hier in der Region haben, wo wir überhaupt mal einen größeren Einblick haben. Wie haben denn eigentlich der Großteil der Menschen überhaupt gelebt?
1: Denn bisher wissen die Archäologen mehr darüber, wie die Reichen und Schönen zu dieser Zeit gelebt haben. Die damaligen Fürsten wohnten in Höhensiedlungen hinter dicken Mauern und wurden in Hügelgräbern im Wald beerdigt, die teilweise noch erhalten sind. Darin fanden sich oft Schmuck, Waffen und andere Grabbeigaben. Die Bauern hingegen haben in Gladbach nur wenig hinterlassen.
3: Hier in diesen fast anderthalb Jahren, die wir dann zusammenhängend gegraben haben, haben wir ein paar Kistchen voll von wenigen Keramikfragmenten. Nach Ausweis des Fundmaterials, was wir haben, scheint es eher eine einfachere Bevölkerung gewesen zu sein, die wie in allen antiken Gesellschaften bäuerlich strukturiert war. Es war für unsere Verhältnisse mit Sicherheit ein ärmliches Leben.
1: Es dürfte ein paar Wohnhäuser gegeben haben und sogenannte Grubenhütten, in denen zum Beispiel Kleidung hergestellt wurde. Auch einen Getreidespeicher haben die Archäologen ausgegraben. Der vielleicht spannendste Fund liegt aber etwas abseits der Siedlung.
3: Wir sehen hier einen Backofen, den muss man sich ein bisschen vorstellen wie ein ebenerdig errichteter kleiner Pizzaofen, den man dann sein Brot oder Fladen, was auch immer, backen konnte.
1: Auch über das Zusammenleben der Menschen verrät die Siedlung so einiges.
3: Also was mich so ein bisschen überrascht hat, ist, dass wir doch eine sehr starke räumliche Gliederung dieser weilerartigen Siedlung haben. Wir haben, so sieht es aus, Grundstücksgrenzen, die mit kleinen Gräbchen und Zäunen gestaltet worden sind, was ja bedeutet, dass in irgendeiner Form eine ordnende Hand dahinter steckt.
1: Also eine Art Fürst, der über die Menschen herrschte? So genau wissen die Archäologen das noch nicht. Doch viel Zeit bleibt ihnen nicht, es herauszufinden. Denn bis Ende Juli müssen Plöck und sein Team alle Funde retten und dokumentieren. Denn so wertvoll die Siedlung für die Wissenschaft auch ist, das Gelände gehört einer Firma, die das keltische Bauerndorf für ihre Kiesgrube wegbaggern wird.
0: Wie die einfachen Leute in der Eisenzeit gelebt haben, darüber verrät eine Grabung in der Eifel gerade so einiges. Christian Altmaier war dort. Und soweit das Wissensmagazin Impuls für heute. Morgen ist es dann mal wieder soweit. Da gibt's hier in Impuls eine neue Ausgabe von 1000 Antworten. Das heißt, Sie können uns anrufen und Ihre Frage stellen zum Thema Haut. Wie bleibt meine Haut gesund? Was passiert bei einem Sonnenbrand? Und wie lässt sich Hautkrebs heute behandeln? 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Und gleich nach den Nachrichten geht es hier in der Diskussionssendung Forum um die Personalie Jens Spahn. Ich bin Jochen Steiner, wünsche Ihnen noch einen schönen Abend. Tschüss.

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1: Für eine Oper braucht es nicht immer eine große Stadt. Im kleinen Städtchen Glyndebourne gibt es eine Oper mitten in der englischen Landschaft. Der Opernbesuch wird hier oft zum ganztägigen Ausflug. Die Pausen sind lang genug, um im Park zwischendurch zu picknicken. Wir schauen uns das heute Abend genauer an. Außerdem kommt heute die Diddlemaus aus den 90er Jahren zurück in die Geschäfte. Also die große graue Plüschmaus mit den großen Ohren, die so viele Teenager damals gesammelt haben. Warum das Geschäft mit der Nostalgie momentan wieder so gut funktioniert. Auch darüber sprechen wir heute Abend.
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3: Um 17 Uhr mit Eva Irion. Bundeskanzler Merz hat den neuen britischen Premierminister Burnham zu einem Treffen nach Berlin eingeladen. Dabei wolle man sich über die aktuellen Herausforderungen austauschen, so der CDU-Chef. Gerade in diesen Zeiten beweise sich die tiefe Verbundenheit zwischen beiden Ländern. Ein genaues Datum für den Besuch steht noch nicht fest. Burnham war am Mittag von König Charles III. Zum neuen Regierungschef Großbritanniens ernannt worden. In Berlin hat es bei der zentralen Gedenkfeier zum 82. Jahrestag des Hitler-Attentats einen Zwischenfall gegeben. Dazu kam es, als ein Blumenkranz der AfD bei der Veranstaltung im Bendlerblock abgelegt werden sollte. Ein Großneffe der NS-Widerstandskämpfer Dietrich und Klaus Bonhoeffer ging dazwischen und versuchte, den Kranz zu entfernen. Der deutschen Presseagentur sagte er später, viele Nachkommen empfänden große Wut, wenn die AfD hier Kränze ablege. Die Bundesregierung erinnert jedes Jahr an den Widerstand gegen die NS-Gewaltherrschaft. Nach dem Rücktritt von Unionsfraktionschef Spahn nimmt die Diskussion um Leihmutterschaft in Deutschland Fahrt auf. Der Vorsitzende des Deutschen Ethikrats Frister forderte eine ehrliche Debatte über die rechtliche Situation von Paaren mit unerfülltem Kinderwunsch. Der Fall Spahn zeige die Doppelmoral der Gesellschaft, so Frister im Gespräch mit dem Evangelischen Pressedienst. Die Juristin Brosius Gersdorf plädiert für eine Legalisierung von Leihmutterschaft in Deutschland. Derzeit sagte sie, das bestehende Verbot sei mit dem selbstbestimmten Menschenbild nicht vereinbar, wie es im Grundgesetz formuliert ist. Wohnen zur Miete ist in Deutschland deutlich teurer geworden. Laut dem Institut der deutschen Wirtschaft lagen die Preise von angebotenen Immobilien im zweiten Quartal um 4% höher als im Vorjahreszeitraum. Demnach haben Vermieter und Wohnungsgesellschaften die Mieten besonders in kleineren Großstädten erhöht. Das Mietangebot ist vielerorts deutlich geschrumpft. Als Grund geben sie an, dass viele Menschen in ihren günstigen Wohnungen bleiben, auch wenn sie zu groß oder zu klein sind. Ermittler aus Deutschland und den USA haben die Infrastruktur des weltweit verbreiteten Phishing-Systems Kratos zerschlagen. Das haben das Bundeskriminalamt und die Generalstaatsanwaltschaft Frankfurt mitgeteilt. Heike Lüttich.
4: Phishing as a Service nennt sich das Geschäftsmodell. Die Gruppierung hatte sich einen digitalen Baukasten ausgedacht. Mit dem konnten täuschend echte Authentifizierungsseiten von Microsoft erstellt werden. Den Baukasten hat Kratos dann an andere Cyberkriminelle vermietet. Die haben damit Zugangsdaten und Passwörter gestohlen, gefischt und munter missbraucht. Seit Ende 2024 sind laut Behörden hunderttausende Menschen, hauptsächlich in Europa und den USA, auf die Art geschädigt worden. Jetzt sind alle über 200 Server des Systems lahmgelegt und der Entwickler des Ganzen festgenommen.
3: In Griechenland soll das Fahren von E-Scootern in Zukunft erst ab 17 Jahren erlaubt sein. Grund hierfür sind immer mehr Unfälle mit Kindern und Jugendlichen. Im vergangenen Jahr wurden dabei rund 400 Minderjährige verletzt. Wie der stellvertretende Verkehrsminister Kotsiras mitteilte, soll morgen über einen entsprechenden Gesetzentwurf abgestimmt werden. Nach juristischen Auseinandersetzungen ist heute das Punk-Protestcamp auf der Nordseeinsel Sylt gestartet. Laut Organisatoren soll damit eine hierarchiefreie, grundbesitzfreie und klimagerechte Gesellschaft als Gegenmodell zur, Zitat, Bonzeninsel Sylt sichtbar gemacht werden. Es ist der fünfte Punk-Sommer in Folge. 2022 waren zahlreiche Punks aus ganz Deutschland mit dem 9-Euro-Ticket nach Sylt gereist und hatten mit ihrem Protestcamp bundesweit für Schlagzeilen gesorgt. Nach dem frühen Ausscheiden bei der WM gehört die deutsche Fußballnationalmannschaft nicht mehr zur Top 10 der FIFA-Weltrangliste. Das DFB-Team belegt bei dem heute veröffentlichten Ranking Platz 12. Vor dem Turnier lag Deutschland auf Platz 10. Angeführt wird die Weltrangliste jetzt von Weltmeister Spanien, gefolgt von Vize-Weltmeister Argentinien. SWR-Nachrichtenredaktion Ilka Staroste und Stefan Everts. Das Wetter in Baden-Württemberg und Rheinland-Pfalz. Ein Hoch über dem Atlantik bestimmt unser Wetter. Die Vorhersage: mal längere Zeit Sonne, mal Wolken, heute Nacht klar oder locker bewölkt. Tiefstwerte 13 bis 7 Grad. Auch morgen immer wieder Sonne, am häufigsten entlang des Oberrheins. Maximal 20 bis 26 Grad. Und die Aussichten: am Mittwoch erst sonnig, dann wolkiger, 19 bis 28 Grad. 17.05 Uhr.
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5: Und da ist heute das Thema Spahn und die Doppelmoral. Wer vertraute noch der CDU? Mit Gregor Papscher Mikrofon. Jens Spahn tritt als Fraktionschef zurück. Kanzler Merz muss seine Spitze neu sortieren. Spahn hat sich als Gesetzgeber gegen die Leihmutterschaft positioniert und als Privatmann eine Leihmutter engagiert. Für die Frauen, die Konservativen, die Christen in der Partei ein Schock. Sein Fall hinterlässt Wut und Ratlosigkeit und die Häme der AfD ist der Union sicher. Wer vertraut ihr noch? Und wie sehr belastet die Causa Spahn den Zusammenhalt in der Partei? Darüber sprechen wir in diesem Forum hier bei SWR Kultur. Und wir, das sind der Historiker Professor Dr. Andreas Rödder von der Uni Mainz. Das ist Friederike Haupt, Korrespondentin bei der FAZ, Frankfurter Allgemeine Zeitung in Berlin. Und das ist die Juristin und Publizistin Dr. Liane Bednarz. Hallo in die Runde. Frau Bednarz, der Rücktritt von Jens Spahn war ja einer der schnelleren in der Geschichte. War das schon das große Beben in der CDU oder kommt das erst noch?
6: Ich denke, das ist der Anfang eines Bebens. Man sieht jetzt, die Partei sieht, dass sie ein massives Glaubwürdigkeitsproblem hat, dass sie ihre Botschaften nicht klar transportiert, dass das konservative Profil ins Rutschen geraten ist, insbesondere angesichts der Wahlerfolge der AfD. Also ich würde sagen, das wird jetzt die weitere Debatte innerparteilich ziemlich prägen.
5: Friederike Haupt, gestern im ZDF-Sommerinterview sah man einen nachdenklichen, aber durchaus auch gut gelaunten Kanzler. Ist er womöglich ganz froh, dass sein ehrgeiziger und schwer steuerbarer Fraktionschef weg ist?
7: Ich würde sagen, er hat eine Situation, die man mit Glück im Unglück beschreiben könnte. Also natürlich ist er verärgert darüber, dass es überhaupt zu dem Rücktritt kommen musste. Auf der anderen Seite ist es bemerkenswert, wie schnell ein Spitzenpolitiker dann doch zurückgetreten ist, ohne jetzt wochenlang hin und her. Und Spahn hatte sich ja vorgestellt, erst im September solle die Fraktion entscheiden. Das ist anders gekommen. Insofern kann er doch zunächst erstmal froh sein, dass jetzt Handlungsspielraum besteht.
5: Mein dritter Gast, Andreas Rödder. Sie waren knapp 2 Jahre lang Vorsitzender der CDU-Grundwertekommission 2022 und 2023. Jens Spahn war ja die vielleicht einflussreichste konservative Stimme innerhalb der CDU-Führung. Was ist sie denn ohne ihn jetzt?
8: Also mit Jens Spahn geht natürlich ein Schwergewicht aus der Fraktionsführung, aus der Spitze der CDU heraus, der ja auch als Mitglied dieser Sherpa-Runde zuletzt dazu beigetragen hatte, den ganzen Regierungsablauf und die Reformpolitik zu stabilisieren. Da verliert Friedrich Merz zwar einen Konkurrenten, aber auch ein Schwergewicht in der Führung der Partei. Interessant fand ich in dem Zusammenhang zu sehen, wie viele sich in dieser ganzen Frage verschätzt haben. Und das hat, glaube ich, wiederum mit der Geschichte, mit der Seele der CDU zu tun. Die Frage ist ja ein bisschen ähnlich wie die Sache mit der gescheiterten Richterwahl im letzten Jahr. Insofern nämlich auf einmal eine Frage, die mit menschlichem Leben, mit der Verfügbarkeit über menschliches Leben zu tun hat. Und wenn das auftritt, dann ist das ein Triggerpunkt innerhalb der Union. Und da sortieren sich auch die alten oder klassischen Rechts-Links-Konstellationen in der Union neu. Und diese Dinge brechen mit voller Wucht durch. Da haben wohl Spahn, aber auch Merz und viele andere unterschätzt, wie sehr diese Frage nach wie vor ein Triggerpunkt innerhalb der CDU und der Union ist.
5: Ist das unterschätzt worden, Frau Bednarz?
6: Ja, es ist definitiv unterschätzt worden und Herr Reuter hat es gerade richtig analysiert. Der Lebensschutz ist ein Zentralthema für die CDU. Man darf ja nicht vergessen, wer diese ganze Debatte vermasselt hat rund um Frau Borsig-Gersdorf, war Jens Spahn, der eben nicht erkannt hat, dass die Parteiseele da anders tickt und zwar zu Recht auch anders tickt. Und es war auch nicht irgendwie eine bösartige Kampagne nur von News. Die FAZ, das wissen Sie überhaupt, hat sich auch klar gegen Frau Borsig-Gersdorf positioniert, ich würde sagen zu Recht. Und Herr Spahn hat irgendwie kein Gespür dafür, offensichtlich, wie wichtig diese Themen sind, gerade auch für christlich-konservative Wähler. Und er hätte sich ja früh genug erklären können. Aber das hat er nicht getan, sondern er dachte, man nennt das in der Psychologie übrigens Sense of Entitlement auf Englisch. Also er dachte sozusagen, weil er Jens Spahn ist und diese Macht hat, kann er machen, was er will. Und das macht die CDU nicht mehr mit. Also dieser reine Kanzlerwahlverein, den gibt es so nicht mehr. Man hat aus Frustration letztlich auch über Angela Merkel hinzu gelernt und ist irgendwie jetzt mehr und mehr eine Basispartei, die dann auch rebelliert.
5: Mhm.
7: Vielleicht noch zur Ergänzung. Also ich würde sagen, Jens Spahn hat nicht nur, weil er Jens Spahn ist, gedacht, dass er damit durchkommt, sondern weil er mit einigen sehr riskanten Manövern in der Vergangenheit schon durchgekommen ist.
6: Stimmt.
7: Wir denken an die Maskenaffäre und auch an die Geschichte mit der Villa. Und insofern halt würde ich Frau Bednarz recht geben, dass er möglicherweise gedacht hat oder verschätzt hat, wie ideologisch die Union hier an der Stelle ist. Aber es ist auch so, dass diese Spielernatur, das wurde mir zuletzt aus der SPD auch attestiert, nicht nur im negativen Sinne. Also Jens Spahn riskiert was. Das kann in der Politik auch nützlich sein, gerade wenn man auch in der eigenen Partei, was kam jetzt zuletzt auch öfter vor, mal was durchsetzen muss oder für was werben muss, was eigentlich nicht gut ankommt. Also man muss was riskieren und an der Stelle ist diese Seite von Jens Spahn vielleicht zu stark geworden oder zu ungehemmt ausgelebt.
5: Darf ich gleich die Juristin fragen, Frau Bednarz? Jens Spahn hat ja in so einer Art Abschiedsbrief an die Partei geschrieben, der Spagat zwischen seinem politischen und privaten Verhalten sei immer größer geworden, aber ein Fehlverhalten sieht er nicht. Alles sei, Zitat, im rechtlichen Rahmen geschehen. Was wollte er damit eigentlich signalisieren?
6: Ja, aber das ist ehrlich gesagt, das passt zu dem, was Frau Haupt sagte, also Spielernatur und Sense of Entitlement.
5: Aber welches Signal will er damit geben?
6: Naja, er jammert halt. Also er macht sich zum Opfer und tut so, als wären die anderen schuld und sagt ja auch, hat ja auch gesagt, das sei alles so unerbittlich gewesen, der ganze Umgang mit ihm. Nein, es ist ganz simpel. Jens Spahn hätte das frühzeitig kommunizieren müssen. Zum Zeitpunkt des Beschlusses der CDU gegen die Leihmutterschaft im Februar wusste er ja schon längst, dass die Leihmutter schwanger ist. Es ist ganz oft in der Politik, siehe Guttenberg, und ich könnte jetzt 5 Minuten darüber reden, wo es auch so war. Es ist nicht, dass man Fehler in der Sache macht, sondern es ist der Umgang damit. Mhm. Und er macht sich jetzt zum Opfer, obwohl er ja alles in der Hand gehabt hätte, um das kommunikativ gut zu platzieren. Man hätte das ja auch als Anlass nehmen können, überhaupt mal über Leihmutterschaft, Homosexualität, ich möchte es überhaupt nicht verurteilen. Also es gibt, ich verstehe den Kinderwunsch auch von Männern. Also man hätte ja dieses Thema sehr, sehr seriös sogar aufziehen können. Aber nein, das hat er nicht gemacht und jetzt macht er sich zum Opfer.
5: Ist es wirklich nur der Umgang mit dem Thema, Herr Röller? Jetzt steht der Vorwurf der Doppelmoral im Raum. Ne? Und das sind, da sind die Wählerinnen und Wähler extrem empfindlich. Ist es Doppelmoral, wenn Spahn beteuert, er würde auch jetzt bei einer erneuten Abstimmung für ein striktes Leihmutterschaft Verbot stimmen, während er als Privatperson anders denkt und auch gehandelt hat?
8: Ja, Letzteres kann man natürlich nicht machen, ohne dass man die eigene Glaubwürdigkeit wirklich beschädigt. Und insofern glaube ich auch tatsächlich, hier geht es nicht nur um Kommunikation, wie gesagt worden ist, sondern es geht schon auch um die Sache. Und natürlich, Frau Bertnert hat es ja gerade gesagt, Jens Spahn steckt da in einem persönlichen Dilemma. Sie sind ein homosexueller Mann, Sie hätten gerne mit Ihrem Partner zusammen ein Kind. Über die Leihmutterschaft ist das in Deutschland aber nicht möglich. Dann wäre es nur über einen Weg möglich, der in Deutschland nicht legal ist, anderswo legal sein könnte, dann können Sie das so machen, dann ist es in Deutschland in der Konsequenz, wie es Jens Spahn gemacht hat, nicht mal illegal, aber natürlich gegen den Sinn der und gegen den Geist der deutschen Gesetze und erst recht gegen den Geist der eigenen Partei. Das ist aber ja auch ein schwieriges Thema und dieses ganze Leihmutterschaftsthema ist ja nicht nur eine Frage des Kinderwunsches von homosexuellen oder heterosexuellen Eltern, sondern auch der Leihmutter, auch des Kindes. Das sind ja auch ganz schwierige Fragen und ich finde es richtig, dass eine solche Frage, bei der es um so viele Beteiligte geht, dass die auch gründlich diskutiert wird und die Union

0: Lösung zu sagen, ich mache es aber so und dann ist es in Ordnung, dann sitzen wir das aus.
1: Es gibt nicht viele Menschen gerade, die jetzt Spahn, sag ich mal, verteidigen. Sie haben eben vom menschlichen Dilemma schon gesprochen, Herr Röder. Ist sein Verhalten entschuldbar, weil es einfach nur menschlich ist, wenn zwei einander widersprechende Bedürfnisse ein Dilemma erzeugen? Das schreibt gestern sinngemäß Boris Palmer, der Oberbürgermeister von Tübingen, parteilos.
0: Ja, natürlich ist das Verhalten zunächst einmal ein Dilemma. Ob das entschuldbar ist, dann reden wir jetzt von Schuld und von Vergebung von Schuld. Ich weiß gar nicht, ob das die richtige Kategorie im Moment ist. Ich fände es wichtig, zunächst einmal das Dilemma zu adressieren, das dann aber, wie gesagt, in der rechtlichen Situation dem Wunsch und den Möglichkeiten liegt. Dann gibt es aber noch mal ein weiteres Dilemma zwischen der privaten Situation und der politischen Situation. Und dann kommt sind natürlich in eine ganz schwierige Lage. Und man muss ja Jens Spahn nicht persönlich verurteilen, um zugleich zu sagen, dass in dieser doppelt dilemmatischen Lage man das nicht einfach so machen kann und es dann über die Bildzeitung und über ein Foto kommuniziert. Da ist natürlich dann auch wiederum in einer sachlich schwierigen Frage kommunikativ so viel schiefgelaufen, dass das alles zusammen eine Situation ist, die nicht haltbar war. Und ich würde da noch gar nicht von Schuld und Entschuldigen sprechen, wenn man die Situation, glaube ich, so analysiert.
2: Um das vielleicht noch zu ergänzen, ich würde auch noch mal ins Spiel bringen wollen, jenseits der Kategorie Schuld, dass Jens Spahn ja nicht irgendein Unionspolitiker oder Mitglied ist. Also in der extrem herausgehobenen Funktion des Fraktionsvorsitzenden, in der man im Prinzip jede Entscheidung der Partei und der Fraktion auch kommunizieren und vertreten muss, ist man in einer anderen Lage als beispielsweise Herr Streeck oder auch andere Mitglieder der Unionsfraktion, denen nicht dieselbe Wucht entgegenschlägt aus der Partei. Also muss man schon sagen, konstatieren, denke ich, dass Jens Spahn da quasi nicht hineingeraten ist, wie in einen Strudel von Wünschen, die ihn dann mitgerissen haben, sondern dass es eine bewusste Entscheidung war, Fraktionsvorsitzender werden zu wollen. Möglicherweise, das weiß ich nicht, aber es ist schwer vorstellbar, dass die Entscheidung für die Leihmutterschaft innerhalb von einem halben Jahr gefallen ist, möglicherweise schon im Wissen, dass diese Familienentscheidung ansteht und die gleichzeitig voranzutreiben. Also das ist schon das im Wissen geschehen, dass da Dinge miteinander kollidieren könnten.
3: Darf ich auch noch eine Sache ergänzen? Und was hinzukommt, ist auch der monetäre Aspekt. Denn das kostet ab ungefähr 120.000 Euro Dollar aufwärts. Und er hat damit abermals signalisiert, so ähnlich wie auch mit dem Kauf der Villa in Dahlem, ja, also sozusagen, ich hab's ja. Und das ist natürlich wirklich fatal in einer Zeit, in der es Deutschland wirtschaftlich nicht gut, in der die Automobilindustrie, gelinde gesagt, abschmiert und inklusive der ganzen Zulieferindustrie und Leute wirklich manifeste Angst, recht auch um ihre Jobs haben. Und dann im Prinzip so auch dieses Signal nach außen, naja, ich kaufe mir ein Kind. Also ich sehe das nicht so. Ich sehe wirklich, das ist ein komplexes Thema. Nur das ist eben, was es zusätzlich transportiert. Und ich glaube, das hat es auch für die Union am Ende untragbar gemacht, weil sie natürlich auch aufpassen muss, dass sie ihre Wählerschaft, die nicht so viel Geld hat. Bei der SPD ist es ja nun wirklich schlimm genug, wie viele da zur AfD gehen. Aber das nach außen zu transportieren, ist eben auch nicht die beste Idee.
1: 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Hier ist das Forum am Montagnachmittag. Wir reden über den Fall Jens Spahn und die Folgen. Es diskutieren die Publizistin Liane Bethnert, sie hat eben gesprochen, Friederike Haupt, FAZ-Korrespondentin in Berlin und der Historiker Andreas Rödder. Wo Sie gerade, Frau Bethnert, die Wählerschaft angesprochen hat, lassen Sie uns vielleicht sogar noch in der Partei bleiben. Was Spahn ja unterschätzt hat, ganz offensichtlich, war die Empörung quer durch die ganze Partei, bei den Frauen in der Union, bei den Christen und Wertekonservativen. Da gibt es jetzt einen gewaltigen Aufruhr. Herr Röder, warum gerade beim Thema Leihmutterschaft?
0: Weil Leihmutterschaft eines dieser Themen aus dem Zusammenhang des menschlichen Lebens und seiner Verfügbarkeit ist. Und es gibt für die Union so 3, 4 große Triggerpunkte. Das ist die Westbindung. Das ist, wenn Sie so wollen, die soziale Marktwirtschaft, mit Einschränkungen jedenfalls. Das ist das Thema Israel und das ist das Thema menschliches Leben. Und das zieht sich vom Schwangerschaftsabbruch über solche Debatten wie die Stammzelldebatte, Fragen der Sterbehilfe bis hin zur Leihmutterschaft. Und da steht

0: die CDU, da stehen weite Teile der Mitgliedschaft und auch der Funktionäre der CDU in großer Einmütigkeit zu dem, was die CDU als C definiert. Und dann wird an der Stelle auch gar nicht mal so sehr mehr das Dilemma ausgerollt, sondern da steht die CDU zu Positionen, die als christlich definiert werden. Sie können sagen, das hat auch ein bisschen etwas Selbstvergewisserndes, ich will vielleicht sogar sagen Kompensatorisches. Wir hatten es, glaube ich, Frau Bettnarz hat es vorhin erwähnt, in einem anderen Zusammenhang. Die Union hat in den letzten Jahren viele ihrer klassischen Positionen aufgegeben. Mhm. Aber gerade an dem Punkt, da steht die Union zu ihrem C. Das ist so ein Element der Selbstvergewisserung. Das ist, wenn Sie vielleicht so wollen, sogar der letzte große Identifikationspunkt, den die Union hat. Und deswegen werden da sofort auch diese gesamten Emotionen so mobilisiert, wie wir es jetzt gerade erlebt haben. Und da habe ich mich tatsächlich gewundert, dass ein Profi wie Jens Spahn, der die Partei ja auch kennt, diesen Effekt unterschätzt hatte. Denn das haben wir ja, wie wir schon gesagt hatten, schon mal erlebt, letztes Jahr bei der Richterwahl. Da ging es bei Frau Brosius-Gersdorf ja vor allen Dingen um die Frage ihrer Haltung zum Schwangerschaftsabbruch. Und wenn es darum geht, selbst da steht die CDU nach all dem, was sie mit Ehe für alle und in den letzten Jahren alles vollzogen hat, da stehen weite Teile der Union weitgehend zu diesen sehr eindeutigen moralischen Positionen.
1: Mhm. Frau Haupt, gehen Sie da mit? Das Thema Leihmutterschaft hat ein brodelndes Fass sozusagen nur noch zum Überlaufen gebracht. Da hat sich generell einfach mal der Unmut einer Partei mal entladen. Man könnte ja eben vorhin viel der Name ja schon, ne? Hendrik Streeck. Das ist ja der eigentliche Präzedenzfall in der Union gewesen. Der CDU-Politiker und Drogenbeauftragte der Partei ist schon im April Vater geworden. Das Kind wurde in den USA von einer Leihmutter ausgetragen. Da war in Politik und übrigens auch in den Medien nichts zu hören. War der einfach nicht prominent genug?
2: Ja, würde ich schon sagen. Also im Sinne von, natürlich ist er prominent, aber er muss zu diesem Thema beruflich nicht öffentlich kommunizieren. Also das ist einfach nicht Teil seines Aufgabenbereichs als Drogenbeauftragter. Insofern muss man auch sagen, das Thema Glaubwürdigkeit in der Politik, es muss ja jetzt nicht jedes Mitglied der Grünen Urlaubsflüge verweigern oder jedes Mitglied der FDP ETFs haben. Also natürlich gibt es auch innerhalb von Parteien die Möglichkeit, sich gegen das zu verhalten im Privaten, was die Partei öffentlich vertritt oder was im Parteiprogramm steht. Nur in so einem eklatanten Fall, ich würde Herrn Rötters Analyse teilen, was die Bedeutung des Themas für die Union angeht, und in so einer prominenten Position innerhalb der Partei ist es schwierig. Und ich würde, wenn man es mal positiv wenden will, der Debatte auch abgewinnen wollen, dass man hier einen großen Unterschied der CDU oder der Union zur AfD zum Beispiel sieht. Also man hat was zu verteidigen, auch was Positives. Man hat nicht nur gegen Ausländer oder gegen, was weiß ich, die Eliten oder sowas was zu sagen, sondern man hat auch etwas, was wirklich große Teile der Partei zusammenschweißt, auch über die Frage der Leihmutterschaft hinaus, wie Herr Röder sagte, also Lebensschutz, Würde des Menschen, da gibt es Überzeugungen, da gibt es Haltungen, da gibt es was zu verteidigen. Insofern würde ich sagen, ist es jetzt auch eine Chance oder wurde auch eine Chance genutzt, der Bevölkerung zu kommunizieren, dass hier nicht alles egal ist und jeder mit allem durchkommt und eine Partei, Hauptsache, es bleibt ruhig im Karton, das kann auch, wenn jetzt geschickt vorgegangen wird, ins Gute gewendet werden.
1: Es geht um die Seele der Union, Frau Bettnarz, lese ich jetzt oft.
3: Ja, also ich kann wirklich beiden Vorrednern nur absolut zustimmen. Exakt so ist es. Es ist in der Tat eine Chance und was man ja daran sieht, das war ja nicht kalkuliert. Also das war ja nicht, dass jetzt, ja, mit Sicherheit, viele Leute in der Union mögen Jens Spahn nicht, das weiß jeder, der in die Partei hineinhört, aber das war ja nicht das ausschlaggebende Motiv, sondern es war genau das, was Frau Haupt gerade sagte. Es war einfach, dass man sagte, also wenn wir das jetzt letztlich auch noch abräumen und Herr Rodde hat das ja auch schon gesagt, dann was bleibt dann eigentlich noch? Und es war eine ehrliche Form von Empörung und das kann tatsächlich eine Chance sein für die Union, gerade auch sozusagen in der Wiedergewinnung hoffentlich von zur AfD abgewanderten Wählern, dass diese Wähler jetzt sehen, das ist eben keine verlogene Altpartei, wie es ja ganz gerne in diesen Kreisen heißt, sondern die steht tatsächlich für ihre Werte und die schießt im Zweifel den Fraktionsvorsitzenden ab, wenn der so manifest gegen diese Werte verstößt.
1: Hm. Herr Röder, jetzt würde mich doch noch interessieren, das also Thema Leihmutterschaft, das müssen wir wirklich in einer eigenen Sendung behandeln. Nur so viel vielleicht. Andere Länder, andere Regeln. In Italien zum Beispiel unter der rechtskonservativen Meloni streng verboten. In den USA unter Donald Trump erlaubt als Geschäftsmodell regelrecht. In Großbritannien gibt es schon lange die sogenannte altruistische, also unbezahlte Leihmutterschaft. Wird das Thema jetzt in Deutschland neu diskutiert werden müssen? Oder wird es die CDU jetzt erst recht deckeln müssen?
0: Das kann ich Ihnen im Moment ehrlich gesagt gar nicht sagen. Die Union hat ja dazu sehr eindeutig Stellung bezogen auf dem Stuttgarter Parteitag im Februar diesen Jahres und hat die Leihmutterschaft, auch die altruistische Leihmutterschaft, grundsätzlich ausgeschlossen. Dass das vom Grundsatz her eine Frage ist, die sich mit fortschreitender Reproduktionsmedizin so stellt, wie sich auch Fragen des selbstverantworteten Suizids mit veränderten medizinischen Bedingungen immer wieder neu stellen. Das versteht sich von selbst und vom Grundsatz her ist es aber richtig. Und da würde ich auch sagen, auch das schätze ich, wenn solche Diskussionen übrigens ja auch im Parlament dann freigegeben werden und Fragen von Gewissensentscheidungen sind. Ich finde es auch gut, dass solche Fragen dann mit großer Ernsthaftigkeit diskutiert werden und die dann nicht mit Rücksicht auf opportune parlamentarische Mehrheiten oder mit irgendwelchen Paketen dann in Verbindung mit irgendeiner Entlastung bei der Kfz-Steuer oder so verhandelt werden. Das sind schon ernsthafte Fragen und es ist schon auch der Kern von Politik, solche Dinge rechtlich zu regeln. Mhm. Wobei, dass diese Dinge in unterschiedlichen Ländern mit unterschiedlichen politischen Kulturen unterschiedlich geregelt sind, das haben wir ja in der Frage des Schwangerschaftsabbruchs und in vielen anderen Fragen auch. Mhm.
1: Spahn und die Doppelmoral, wer vertraut noch der CDU, unser Thema hier im Forum bei SWR Kultur. Dieser Fall Spahn kommt natürlich für die CDU wirklich zur Unzeit. Nicht zufällig kam ja die erste Rücktrittsforderung aus der CDU Mecklenburg-Vorpommern. Da ist Wahlkampf, im September Wahlen. Aber nicht nur da treibt die AfD die Union vor sich her. Motto, die CDU verabschiedet sich endgültig von ihren konservativen Werten. Frau Bertnatz, für die AfD ist das natürlich ein Geschenk.
3: Das, was jetzt passiert, das ist eigentlich das Antigeschenk. Also weil jetzt die AfD eben nicht mehr behaupten kann, es sei alles nur opportunistisch. Man hat ja gesehen, also wirklich eine so wichtige Figur wie Jens Spahn wird zum Rücktritt gedrängt. Und da Sie die Landtagswahlen ansprechen, das ist was ich auch persönlich, ehrlich gesagt, besonders verwerflich an seinem Verhalten finde, dass er ja versucht hat, das auszusitzen. Also er hatte ja darauf gehofft, dass man dann, oder hatte ja es auch gesagt, im September wird darüber gesprochen. Und das ist schon, würde ich sagen, sehr egozentrisch, denn ihm muss ja klar sein, im September sind die Wahlen. Und so, wenn diese Frage erst dann verhandelt worden wäre, wäre sozusagen sein Nicht-Rücktritt zuvor natürlich, das wäre ein Wahlgeschenk gewesen an die AfD. Und da sieht man mal, dass ihm in dieser Frage jedenfalls, war er sich selbst wichtiger als das Schicksal der Partei. Also ich sehe das eigentlich eher als Chance für die Union, okay, weil sie jetzt wirklich zeigen kann, sie setzt ihre Werte auch um.
1: Mhm. Frau Haupt, was meinen Sie?
2: Ja, also in der Tat ist dieser schnelle Abgang oder dieser schnelle große Druck auf Spahn nützlich gewesen, denn man kann sich das nicht vorstellen in dem Wahlkampf, in den Wahlkämpfen. Gleichzeitig muss man auch sagen, also wenn eine Partei eigentlich mustergültig, also ein riesen Portfolio an Doppelmoral und Glaubwürdigkeitsproblem hat, ist es die AfD. Also nicht nur was deren Position zu Homosexualität, Familie und so weiter angeht, wenn man einbezieht, wie die Parteivorsitzende Frau Weidel lebt, über die Verwandtenaffäre und ganz viele Dinge, in denen AfD-Politiker, Spitzenpolitiker sich anders verhalten, als es AfD-Linie ist. Das macht interessanterweise dem Zuspruch dieser Partei weniger aus, als es in anderen Fällen bei anderen Parteien wäre, woran man erkennt, dass die Partei sozusagen von vielen ihrer Wähler, nicht von allen, aber von vielen, nicht in erster Linie als glaubwürdige Kraft der positiven Veränderungen in unserem Land gewählt wird. Also man wird die AfD sozusagen nicht stellen können, indem man ihr Doppelmoral immer wieder nachweist. Aber man wird auch nicht umgekehrt als verkommene CDU, die sozusagen so tut, als wäre sie so wie die AfD und ist doch scheißegal, wir machen jetzt weiter mit den Leuten, da wird man sie sozusagen nicht auf dieser Ebene überholen können. Insofern finde ich wichtig und jetzt hervorzuheben in der Situation, dass man da stilistisch und was das eigene Verhältnis zu Werten angeht, einen Unterschied gemacht hat. Ob das jetzt der CDU in Mecklenburg-Vorpommern hilft, würde ich bezweifeln. Also da spielt diese Frage wiederum nicht positiv eine Rolle bei der Wahlentscheidung. Aber es hätte auf jeden Fall große negative Auswirkungen bundespolitisch und möglicherweise auch landespolitisch, wenn es jetzt ein großes Beispiel von Doppelmoral in der CDU gegeben hätte, mit dem die AfD im Wahlkampf hätte hausieren gehen können.
1: Trotzdem wird natürlich, Herr Röder, die AfD versuchen, das Thema bis zu den Wahlen im September auszuschlachten. Ich will trotzdem noch mal Fragen andersrum sozusagen formuliert. Die Frage der Doppelmoral in der politischen Mitte, hilft es oder schadet das der CDU bei der Positionierung gegen die AfD?
0: Sie meinen jetzt den Vorwurf der Doppelmoral an die AfD oder den Vorwurf der Doppelmoral von der AfD an die CDU?
1: Ich meine jetzt in dem Fall wirklich der Vorwurf, der im Raum steht, dass ein sehr prominenter CDU-Politiker der Doppelmoral verfallen ist.
0: Ach, wissen Sie, ich habe den Eindruck, das sind mittlerweile auch so Topoi der Argumentation. Mhm. Man wirft das von Seiten der politischen Mitte der AfD vor. Die AfD wirft es den sogenannten Altparteien vor. Das ist in gewisser Weise auch Folklore dieser Art von Auseinandersetzungen, Doppelmoral und Korruption der jeweils anderen Seite anzuzeigen. Ich bin mir auch nicht sicher, ob das für die Union tatsächlich so sehr eine Quelle positiver Energie wäre. Kann, weil man sagen kann, diese Bewegung gegen Jens Spahn ist stark aus der unteren und mittleren Funktionsträgerschaft der Union hervorgegangen, aber ja eigentlich wenig aus der Führung. Die Führung hat sich ja eher passiv verhalten. Ja. Es hat sich kaum jemand auf die Seite von Jens Spahn gestellt, aber der Druck auf Jens Spahn ist auch nicht aus der Führung gekommen. Friedrich Merz hat ja auch erst ganz am Schluss reagiert auf diese Sache. Insofern glaube ich, dass diese Sache mit Jens Spahn jetzt sozusagen als ein Solitär zu den zwei entscheidenden Konfliktlinien hinzugekommen ist, mit denen die Union im Moment zu kämpfen hat. Das eine ist die Frage der Reformfähigkeit dieser Regierung und das andere ist die Frage der bevorstehenden Landtagswahl. Und was die Reformfähigkeit der Regierung angeht, hatte die Regierung ja den Erfolg vermelden können, dass sie zumindest entgegen mancher Hoffnung und manchen Anzeichen der Zeit zuvor sich jedenfalls zu moderaten Reformen handlungsfähig zeigt. Das war ja die Bilanz, mit der die Regierung eigentlich in diese Sommerpause gehen wollte. Das andere Problem ist das Problem der Landtagswahlen. Wir haben, ich glaube, in 6 Wochen die Landtagswahl in Sachsen-Anhalt. Und es gibt ja kein Szenario für einen wirklichen Ausweg aus der dilemmatischen Situation, wenn AfD und Linkspartei im Landtag von Sachsen-Anhalt eine absolute Mehrheit der Sitze haben werden. Denn dann wird die Union als die entscheidende Scharnierpartei in der Mitte vor der Wahl stehen, ob sie eine Altparteienregierung gegen die AfD macht, was die Erosion der Union auf der politischen Rechten fortsetzen wird und auch gar nicht sicher ist, ob die Landtagsfraktion in Sachsen-Anhalt das mitmachen würde oder ob die Union eine Minderheitsregierung bilden würde, die dann in irgendeiner Weise auf Stimmen der AfD zugreifen würde. Und das wiederum würde die Union mit der massiven Gefahr konfrontieren, einer Parteispaltung nach links. Das heißt, die Union steht ja vor einer massiv dilemmatischen Situation in den Landtagswahlen und es ist bisher schwer zu erkennen, dass sie einen strategischen Umgang mit dieser Situation hätte.
1: Das wird, Frau Bettnerz, ein entspannter Sommer, aber nicht unbedingt ein entspannter Sommer für die Union, oder?
3: Ja, und um an das anzuknüpfen, ich glaube, man muss langfristig denken. Und ich rede wirklich sehr, sehr viel mit AfD-Wählern, insbesondere mit AfD-Wählern, die früher mal CDU gewählt haben. Und das dominierende Motiv ist tatsächlich, dass sie sagen, sie wissen nicht mehr, wofür die CDU steht. Sie sind wirtschaftlich frustriert. Sie haben das Gefühl, diese Partei schlingert vor sich her. Sie hat keinen klaren Kurs, wenn man dann sagt, naja, aber ich meine, das ganze Chaos in der AfD oder so. Aber es ist Es sind die wenigsten, mit denen ich spreche, und ich spreche mit wirklich vielen, sind sozusagen überzeugte Rechtsradikale, die in irgendeiner Form völkisch denken, sondern es sind ganz überwiegend eigentlich frustrierte Leute. Und das heißt, die CDU muss eine positive Erzählung aufbauen. Ich glaube, das dauert ziemlich lange. Und sagen einfach bei den zentralen Punkten auch, also über Migrationspolitik haben wir noch gar nicht gesprochen, aber auch klar zu signalisieren, dass man eben wirklich Law and Order durchsetzt. Und insofern, also ich bin sehr, sehr skeptisch, was die Landtagswahlen angeht. Ich würde sagen, da ist für die Union nichts mehr zu gewinnen, dafür ist es viel zu spät. Aber sie muss sich halt langfristig überlegen, wie sie sich besser aufstellt, um diese Wähler zurückzugewinnen. Und das jetzt zumindest ist mal der erste Schritt, mit, dass man das nicht akzeptiert, wie Spahn sich verhalten hat.
1: Frau Haupt, wie geht eigentlich Kanzler Merz? Wie kommt er eigentlich raus aus der Sache gerade? Wie nehmen Sie das wahr?
2: Er ist noch mittendrin. Insofern bin ich gespannt, was jetzt die nächsten Tage bringen. Am 29. soll ja die Fraktionssitzung in Präsenz stattfinden, auf der dann der neue Fraktionsvorsitzende gewählt wird. Bis dahin, also oder schon bis wenige Tage vorher, muss ja ein Vorschlag gemacht werden, der möglicherweise mit einer Kabinettsumbildung zusammenhängt, die eine Chance sein kann. Ich würde Herrn Röder trotzdem recht geben, es gibt ein grundsätzliches Führungsproblem und ein Problem von Friedrich Merz zu erkennen, wie die Partei tickt, wie auch jenseits der Führungskreise in Berlin dort gedacht wird und dass man eine Partei nicht wie ein CEO führen kann. Das ist ihm auf dem Papier natürlich klar und auch seinen Beratern, aber immer wieder kommt es zu Handlungen und Aussagen, die den Eindruck erwecken in der Öffentlichkeit. Er stellte sich das so vor und man könne da quasi von oben durchgreifen. Und insofern ist er in einer schwierigen Situation, wie aber auch schon seit Amtsantritt, kann jetzt geschickte Entscheidungen treffen. Es gibt ja ein paar Punkte, die ihn auch gestört haben in den letzten Monaten. Also gibt Hinweise darauf und gibt Stimmen, die sagen, Thorsten Frey zum Beispiel ist als Kanzleramtschef gar nicht die Idealbesetzung. Der könnte an anderer Stelle viel nützlicher sein. Auch Alexander Dobrindt ist zwar ein guter Innenminister, könnte aber möglicherweise als Fraktionschef noch mehr von seinen Qualitäten einbringen. Also da gibt es die Chance, was zu korrigieren und vielleicht besser rauszugehen, als man jetzt in den letzten Monaten unterwegs war, was nicht heißt, dass es nicht wirklich viel Arbeit ist. Die gute Zusammenarbeit zwischen Spahn und Mirsch wurde jetzt in den letzten Wochen echt oft gelobt. Da hat sich was, wurde was aufgebaut von den beiden, was jetzt nicht einfach zu ersetzen ist. Um es kurz zu machen, also Merz Grundprobleme werden jetzt nicht zu lösen sein, aber er hat wieder mal die Chance, was besser zu machen, als es vielleicht in der Vergangenheit gemacht worden ist.
1: Wir können gleich noch ein paar Namen jonglieren. Lassen Sie uns das ein klein wenig noch zurückstellen, Herr Röder. Ich würde noch mal das Stichwort Glaubwürdigkeit und Glaubwürdigkeitsproblem aufgreifen, das jetzt schon oft gefallen ist, dass die CDU ja im Grunde schon seit langem gerade Kanzler Merz vor sich herträgt. Das hat ihn auch jetzt wieder eingeholt. Erst gratuliert er Jens Spahn zu seinem Kind, dann leitet er seinen Rücktritt ein. Lässt sich da für ihn auch was korrigieren? Was meinen Sie?
0: Also das ist für Friedrich Merz eine prekäre Situation und ich muss sagen, dass er im ZDF-Sommerinterview Jens Spahn dann A, ein Glaubwürdigkeitsproblem und B, ein Problem seiner persönlichen Beliebtheit hinterhergeworfen hat, fand ich nicht ohne Risiko, weil das natürlich beides Dinge sind, die auch Friedrich Merz persönlich sehr stark einholen können. Die Beliebtheitswerte von Friedrich Merz in der Öffentlichkeit liegen nicht Lichtjahre über denen von Jens Spahn. Und dass Friedrich Merz begonnen mit der Grundgesetzänderung zur Schuldenbremse im letzten Jahr sich selbst ein Glaubwürdigkeitsproblem eingehandelt hat, das weiß er ja auch selbst. Insofern ist das tatsächlich eine Situation, die auch an ihm nicht spurlos vorübergeht. Und da muss er aufpassen, dass er da nicht einen Bumerang auswirft, wenn er ihm das hinterherruft. Ich würde gerne, was die Situation und die Chancen von Friedrich Merz angeht, vielleicht aus historischer Perspektive nochmal sprechen. Ja. Ich glaube, da hat Haupt recht mit dem, was sie sagt. Wir haben solche Situationen erlebt. Helmut Kohl hat 1984 seinen ersten Kanzleramtsminister, mit dem es überhaupt nicht gut gelaufen war, ausgetauscht. Dann wurde Wolfgang Schäuble Kanzleramtsminister mit einem Revirement. Und damit ist die Regierung Kohl deutlich besser im Tritt gekommen. Dasselbe ist Gerhard Schröder passiert 1999, als er nach dem Rücktritt von Oskar Lafontaine und nach dem Rücktritt oder der Entlassung von Bodo Hombach als Kanzleramtsminister das Kanzleramt neu sortiert hat und auch die rot-grüne Regierung nach enormen Anfangsschwierigkeiten dadurch besser in Tritt kam. Insofern ist das für Friedrich Merz, wenn wir das in diesen historischen Dimensionen sehen, durchaus eine Chance. Und ich finde, die Situation ist auch ganz offen. Man hat ja in der Villa Borsig in diesem Jahr den Eindruck gehabt, diese Regierung kommt gar nicht mehr zusammen. Und zuletzt hat sie dann doch jedenfalls die Handlungsfähigkeit für moderate Reformen unter Beweis gestellt. Was ich sagen würde, ist, dass die Regierung im Moment an einem entscheidenden Punkt ist und die zukünftige Entwicklung offen ist in zwei Richtungen. Es kann passieren, dass die Regierung vielleicht auch mit diesem, wenn es für sie ein Geschenk werden sollte, dass sie sich persönlich nochmal oder personell nochmal neu aufstellen kann und dann tatsächlich so eine sukzessive, stufenweise, schrittweise Handlungsfähigkeit an den Tag legt, dann könnte diese Regierung damit einen erfolgreichen Weg beschreiten. Es kann aber auch passieren, und das halte ich für genauso möglich, dass wir nach den Landtagswahlen aus der Situation, die wir gerade schon besprochen hatten, zu eruptiven Erschütterungen vor allen Dingen innerhalb der Union und damit im ganzen Parteiensystem kommt. Ich glaube, dass diese Situation, vor der wir gerade stehen, so radikal offen ist, wie wir es in der bundesdeutschen Geschichte noch selten erlebt haben.
1: Frau Bettnarz, also jetzt nochmal schnell aufräumen, Posten neu vergeben, dann unbelastet in den Wahlkampf ziehen und alles vergessen, was war, das kann der CDU nicht gelingen.
3: Ich glaube nicht, dass das funktioniert. Mhm. Und zwar, sie können ab einem gewissen Punkt ein Image, das sich verfestigt hat, nicht mehr drehen. Und ich sehe nicht, wie im Prinzip müsste Friedrich Merz eine andere Person werden, um das zu drehen. Man hat es jetzt gerade wieder gesehen im Sommerinterview. Pampige Antworten, Vorwürfe an die Moderatorin. Man würde ja nur schlecht über ihn berichten und das Gute nicht sehen. Also was ihm fehlt, ist, was übrigens, weil er ja CEO ist, das hatten wir ja gerade das Thema nacheifert, ihm fehlt aber die Gravitas eines echten CEOs. Er ist regelmäßig dünnhäutig, er kommuniziert oft gekränkt und er strahlt keine Souveränität aus. Und das ist das große Problem. Also ich glaube, die Leute haben nicht das Gefühl bei ihm, dass er die Situation wirklich im Griff hat. Und dazu passt ja auch dieses Hü-Hott. Erst zum Baby gratulieren und dann auch mit deutlichen Seitenhieben, dann wieder, man nennt das in der Psychologie Blame-Shifting, also dann ist sozusagen Jens Spahn selber an allem schuld. Dass er das Problem unterschätzt hat, ist kein Thema und die Leute spüren das. Mhm. Also insofern bin ich, was die künftige Reputation von Merz als Kanzler angeht, sehr, sehr skeptisch.
1: Da fielen, da rollten eben so ein paar Kugeln im Hintergrund. Das klang fast schon wie so ein bisschen ein Roulette-Spiel.
3: Ich habe mir an meinen Arm gelenkt gefasst und mir ist mein Armband zerborsten.
1: Oh Gott.
3: Das ist gerade da runtergefallen. Ist nicht so schlimm.
1: Okay, lasst uns trotzdem kurz überlegen, wer kann denn Jens Spahn ersetzen? Also Thorsten Frey, der Name ist eben schon gefallen, Kanzleramtsminister, ist vielleicht auf der Prime-Position. Merz hat das Vorschlagsrecht. Am 29. Juli wurde gesagt, soll die Unionsfraktion in Präsenz zusammenkommen, aus dem Urlaub zurückgeholt werden und abstimmen. Wer ist noch im Gespräch? Alexander Dobrindt, Innenminister, Generalsekretär, CDU Carsten Linnemann. Wer wagt sich denn mal gerade vor und sagt, wer es wird?
2: Ja, wenn Merz so leicht vorauszusagen wäre, dann würde ich es machen, aber das ist ja bisher schon oft nicht einschätzbar gewesen. Und es hängt ja offen gesagt auch nicht allein an Merz. Also Merz war auch nicht begeistert, dass es dann Jens Spahn geworden ist vor einem guten Jahr. Das hat viel damit zu tun, wen Söder will, ob es vorstellbar ist für Alexander Dobrindt, das Ministeramt aufzugeben. Ich fände ihn eigentlich den besten Mann dafür, von denen, die jetzt so zur Verfügung stehen, und glaube auch, dass ein anderer das Innenministerium auch gut führen könnte. Ich glaube, Dobrindt ist mit allem, was er mitbringt, für diese sehr knifflige Aufgabe des Fraktionsvorsitzenden besonders gut geeignet. Es gab, glaube ich, noch nie einen CSU-Mann an der Spitze der Unionsfraktion. Das wäre auch ein gutes Signal an die CSU an der Stelle. Ob es dann so kommt, ob Linnemann sich vorstellen könnte, das zu werden, oder frei aus dem Kanzleramt rausgeht. Das sind alles, also ich würde sagen, da spielen auch die persönlichen Entscheidungen der beteiligten Kandidaten eine Rolle. Aber ich, also wenn ich jetzt sagen sollte, was ich für das Klügste hielte, dann wäre es Alexander Dobrindt.
1: Herr Rödder, Sie stehen ja der CDU auch durchaus nahe. Wen wünschen Sie sich denn?
0: Im Unterschied zu Frau Merkel stehe ich der Partei nicht nur nahe, sondern bin sogar Mitglied dieser Partei.
1: Wen wünschen Sie sich denn? Auch ein CSU-Mann?
0: Ach, ich würde mich jetzt ungern an Personalspekulationen beteiligen. Ich kann das auch gar nicht wirklich so beurteilen. Wissen Sie, so ein Fraktionsvorsitzender muss so eine Fraktion im Griff haben, muss in dieser großen Koalition mit der SPD-Koalition können, mit dem Fraktionsvorsitzenden der SPD können und zugleich Kompromisse schließen, ohne die eigenen Positionen zu sehr zu verwässern. Da war übrigens dann Jens Spahn schon ein echter Profi. Aber wer das jetzt vom persönlichen Handling her im konkreten Vollzug am allerbesten kann, das kann man von außen, finde ich, immer ganz schlecht beurteilen. Ja. Insofern muss ich sagen, all die Namen, die jetzt im Gange sind, sind ja Namen. Und das ist jetzt auch schon ein Vorteil. Und das erinnert an die Situation mit Schäuble 84 oder auch Bodo Hombach und den Umbildungen unter Schröder. Nach einem Jahr hat man ja schon mal gesehen, wie Leute in Funktionen, die man vorher nur als unbeschriebene Blätter Papier vor sich liegen hatte, was diese politischen Ämter angeht, wie Leute in solchen Funktionen dann performen können. Mhm. Und insofern würde ich sagen, die Union verliert mit Jens Spahn ein echtes Schwergewicht. Aber so eine persönliche Umgruppierung, die kann schon funktionieren. Das Hauptproblem wird vor allen Dingen darin liegen, ob Friedrich Merz bereit und in der Lage ist, den ganzen Apparat so zu führen, dass der miteinander funktionieren kann. Und da hat es ja in letzter Zeit dran gehapert. Und das lag jetzt nicht nur am Fraktionsvorsitzenden, sondern auch an der Art und Weise, wie aus dem Kanzleramt heraus geführt worden ist. Insofern ist das eine erhebliche Anfrage an die Führungsfähigkeit von Friedrich Merz in diesem komplizierten Geflecht von Kanzleramt, Fraktion und Partei.
1: Mhm. Frau Bettnerz, wollen Sie auch noch tippen? Oder sollen wir weitermachen?
3: Ich schließe mich dem an, was
1: wir haben eh nur noch.
2: Ich hätte sonst noch eine Ergänzung.
1: Ja, zwei, drei Minuten haben wir noch.
2: Ja, okay. Nur weil Herr Rödder sagte, es ist von außen schwer zu sagen. Ich stehe der CDU ja selbst nicht nah und bin nur Beobachterin. Aber Herr Dobrindt hat sich in den Koalitionsverhandlungen auf eine sehr auffällige Weise hervorgetan, im Guten, indem er Verbindungen hergestellt hat, wo keine zu sein schienen, indem er auch übrigens Handynummern von Linken hatte, die sonst keiner hatte, als es darum ging, mit den Linken eine Absprache zu treffen, was die Kanzlerwahl angeht, den Zeitpunkt und so weiter. Also er hat sich schon bewiesen in einer Weise, wie es andere nicht getan haben in der Hinsicht und könnte auch, was ich für wichtig halte, ein Gegengewicht zum Kanzler sein. Es darf ja kein Kanzler-Klakör, sage ich mal, sein, der nicht auch, was die Fraktion will, gegen den Kanzler mal durchsetzen kann.
3: Jetzt sage ich doch mal kurz was, also auch da Zustimmung und er galt ja immer als konservativer, harter Hund, hat sich jetzt allerdings de facto als sehr, sehr integrative Persönlichkeit entwickelt. Die Frage ist nur, ob Friedrich Merz so jemanden in dann wirklich sehr machtvoller Position neben sich dulden will, weil das sozusagen sein Image nochmal überschatten könnte.
1: Das muss ja auch erstmal geschafft werden in den nächsten Monaten. Wir haben jetzt die ganze Zeit über die CDU, über die Union geredet, aber da ist ja noch ein Koalitionspartner in der Regierung, die SPD. Ich weiß gar nicht, wie besorgt oder wie amüsiert die dem Treiben gerade zuschaut. Das wird das auch nicht unbedingt leichter, den Laden zusammenzuhalten, Herr Rödder, oder?
0: Nein, ich meine, den Laden zusammenzuhalten wird sowieso nicht leicht. Ich meine, wir haben es mit einer lagerübergreifenden Regierung zu tun, die es zu ihrem großen Glück jetzt vor der Sommerpause geschafft hat, sich jedenfalls auf ein moderates Reformpaket, jedenfalls im Entwurf, zu einigen. Aber wir haben es mit einer lagerübergreifenden Regierung zu tun, die im ersten Jahr unter Beweis gestellt hat, dass sie sich alles andere als leicht damit tut, ein gemeinsames Reformprojekt, eine gemeinsame Agenda zu haben. Und insofern steht auch diese Regierung insgesamt auf brüchigen Grund.
1: Spahn und die Doppelmoral. Wer vertraut noch der CDU? Das war das Thema hier im Forum bei SWR Kultur. Ich danke meinen Gästen sehr herzlich, dem Historiker Professor Dr. Andreas Rödder von der Uni Mainz, der Juristin und Publizistin Liane Bednarz und der Journalistin Friederike Haupt von der FAZ in Berlin. Danke für Ihre Argumente. Danke Ihnen allen für Ihr Interesse und Ihr Zuhören. Mein Name ist Gregor Papsch. Tschüss.

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1: Der Anstatt das Song stammt aus Bertolt Brechts Dreigroschenoper. Für Mr. und Mrs. Peachum ist die Ehe kein Bund der Liebe, sondern eher ein Zweckbündnis. Die Musik von Kurt Weill bildet einen deutlichen Kontrast zum bitteren Text in ihrer Beschwingtheit. Wir hören Erik Konertz und Lisa Wilhelm und die Samuel Restle Big Band unter Samuel Restles Leitung.

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3: Um 18 Uhr mit Eva Irion. Bei der Gedenkstunde der Bundesregierung zum Jahrestag des Attentats auf Adolf Hitler ist es zu einem Zwischenfall gekommen. Vor 82 Jahren hatten mehrere Wehrmachtsoffiziere um Graf von Stauffenberg versucht, Hitler mit einer Bombe zu töten. Aus Berlin berichtet Isabel Karas.
4: Wie auf mehreren Videoaufnahmen zu sehen ist, versuchte ein Großneffe des evangelischen Theologen und NS-Widerstandskämpfers Dietrich Bonhoeffer, einen Kranz der AfD-Bundestagsfraktion von der Gedenkstätte im Berliner Bendlerblock zu entfernen. Sicherheitskräfte gingen dazwischen, dabei wurde der Kranz beschädigt. Der Mann begründete sein Vorgehen gegenüber der deutschen Presseagentur damit, viele Nachkommen der Widerstandskämpferinnen und Kämpfer empfänden große Wut darüber, dass die AfD an diesem Ort Kränze niederlege. Götz Frömming, parlamentarischer Geschäftsführer der AfD-Fraktion, spricht gegenüber dem ARD-Hauptstadtstudio von einer unwürdigen Störung des Gedenkens und erklärte, die Partei lade den Herrn zu einem Gespräch über Programm und Ziele der AfD ein.
3: Nach dem Rücktritt von Unionsfraktionschef Spahn gibt es eine Diskussion um Leihmutterschaft in Deutschland. Der Vorsitzende des Deutschen Ethikrats Frister forderte eine ehrliche Debatte über die rechtliche Situation von Paaren mit unerfülltem Kinderwunsch. Der Fall Spahn zeige die Doppelmoral der Gesellschaft, so Frister. Die Juristin Brosius Gersdorf plädiert für eine Legalisierung von Leihmutterschaft in Deutschland. Bundeskanzler Merz hat den neuen britischen Premierminister Burnham zu einem Treffen nach Berlin eingeladen. Dabei wolle man sich über die aktuellen Herausforderungen austauschen, so der CDU-Chef. Gerade in diesen Zeiten beweise sich die tiefe Verbundenheit zwischen beiden Ländern. Ein genaues Datum für den Besuch steht noch nicht fest. Burnham war am Mittag von König Charles III. Zum neuen Regierungschef Großbritanniens ernannt worden. Angesichts der neuen militärischen Eskalation mit den USA hat der Iran bestätigt, Vorschläge für weitere Verhandlungen bekommen zu haben. Außenamtssprecher Baghaei erklärte in Teheran, sein Land werde sich aber weiter entschlossen verteidigen. Das US-Militär hatte nach eigenen Angaben den Iran wieder angegriffen. Gleichzeitig hatte auch Teheran wieder Ziele in den Golfstaaten attackiert. Wohnen zur Miete ist in Deutschland deutlich teurer geworden. Laut dem Institut der Deutschen Wirtschaft lagen die Preise von angebotenen Immobilien im zweiten Quartal um 4% höher als im Vorjahreszeitraum. Demnach haben Vermieter und Wohnungsgesellschaften die Mieten besonders in kleineren Großstädten erhöht. Das Mietangebot ist vielerorts deutlich geschrumpft. Als Grund geben sie an, dass viele Menschen in ihren günstigen Wohnungen bleiben, auch wenn die zu groß oder zu klein sind. Das italienische Bahnunternehmen Italo lässt sich für den geplanten Einstieg im deutschen Fernverkehrsnetz 26 Hochgeschwindigkeitszüge von Siemens liefern. Das hat der private Konzern bekannt gegeben. Italo zahlt dem deutschen Unternehmen dafür rund 3 Milliarden Euro. Die Züge sollen ab 2028 auf den vielbefahrenen Strecken München-Berlin-Hamburg und München-Köln-Dortmund unterwegs sein. Laut Italo sind täglich 50 Verbindungen geplant. Ermittler aus Deutschland und den USA haben die Infrastruktur des weltweit verbreiteten Phishing-Systems Kratos zerschlagen. Die Gruppierung hatte einen digitalen Baukasten erschaffen, mit dem zum Beispiel täuschend echte Authentifizierungsseiten von Microsoft erstellt werden konnten. Den vermietete sie an andere Cyberkriminelle. Die konnten damit Zugangsdaten stehlen. Seit Ende 2024 sind Hunderttausende Menschen Opfer solcher Betrügereien geworden, hauptsächlich in Europa und den USA. Der ehemalige englische Fußballnationalspieler Kevin Keegan ist tot. Das hat seine Familie bestätigt. Demnach starb Keegan an den Folgen einer Krebserkrankung. Keegan spielte auch 4 Jahre lang in der Bundesliga für den Hamburger SV. Mit den Hanseaten gewann er 1979 die deutsche Meisterschaft. Keegan wurde 75 Jahre alt. SWR-Nachrichten, Redaktion Klaus Regeneck. Das Wetter in Baden-Württemberg und Rheinland-Pfalz. Ein Hoch über dem Atlantik bestimmt unser Wetter. Die Vorhersage: nachts klar oder locker bewölkt. Die Tiefstwerte 13 bis 7 Grad. Auch morgen wieder Sonne, vor allem am Oberrhein. Vom Westerwald über den Taunus und Hohenlohe bis zum Allgäu ab und zu dichte Wolken. Maximal 20 bis 26 Grad. Und die weiteren Aussichten: am Mittwoch erst sonnig, dann wolkiger, am Donnerstag Sonne-Wolken-Mix. 18.05 Uhr.
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5: Am Freitagabend mit Christian Rönnspieß. Schönen guten Abend. Wer folgt Jens Spahn an der Fraktionsspitze der Union nach? Wir berichten über die Sitzungen in Berlin dazu und mögliche Kandidaten. Großbritannien hat einen neuen Premierminister. Andy Burnham wurde von König Charles offiziell ernannt. Was er sich vorgenommen hat, hören wir gleich. Und Steuergeldverschwendung und wenig Überblick über Förderprogramme. Der Landesrechnungshof Baden-Württemberg stellt seinen Jahresbericht vor. Das sind drei unserer Themen in dieser halben Stunde. Und wir starten in Berlin. Seit dem Wochenende ist Jens Spahn nicht mehr Vorsitzender der CDU-CSU-Fraktion im Deutschen Bundestag. CSU-Landesgruppenchef Hoffmann hat seinen Job kommissarisch übernommen, aber jetzt läuft die Suche nach einem Nachfolger oder einer Nachfolgerin. Am Mittag hat sich das CDU-Präsidium und danach der Fraktionsvorstand der Union getroffen. Lissi Kaufmann im Hauptstadtstudio, was ist bei den Sitzungen rausgekommen?
6: Nichts, zumindest nichts von dem wir erfahren haben. Wir Journalisten haben natürlich gelauert. Die Kollegen standen mit Mikrofonen und Kameras vor dem Konrad-Adenauer-Haus. Aber da sind nur alle ganz schnell rein und ganz schnell wieder raus, ohne auch nur einen Piep zu sagen. Also wir wissen da nicht viel. Steffen Bilger, der parlamentarische Geschäftsführer, übrigens auch ein Baden-Württemberger, der war der Einzige, der sich geäußert hat und eben von der Stimmung berichtet hat, hat gesagt, die ist ziemlich angespannt. Das ist angesichts der Lage natürlich auch nicht ganz verwunderlich. Also alle warten jetzt im Moment darauf, was die beiden Parteichefs für einen Vorschlag vorlegen für einen Nachfolger. Die beiden Parteichefs, das sind für die CDU Friedrich Merz und für die CSU Markus Söder. Und dann, und das ist das Einzige, was wir klar wissen, nächste Woche, Mittwoch, 14 Uhr, da wird die Wahl des Nachfolgers stattfinden in Präsenz. Das heißt, die müssen jetzt alle ihren Sommerurlaub unterbrechen und nach Berlin kommen.
5: Es wurden ja schon vorher einige Namen für den Fraktionsvorsitz gehandelt. Kanzleramtsminister Frey galt relativ schnell als Top-Favorit, aber auch Gesundheitsministerin Wagen wurde ins Gespräch gebracht. Ist die Kandidatenliste inzwischen länger geworden?
6: Ja, da gibt es noch ein paar andere Namen, die da kursieren, aber da würde ich bei dem einen oder anderen ein genauso dickes Fragezeichen dahinter stellen wie bei Gesundheitsministerin Nina Wagen, denn da darf man sich ja fragen, die ist ja noch gar nicht fertig mit ihren ganzen Reformen im Gesundheitsbereich, wieso sollte sie denn jetzt ins Parlament? Diese Frage darf man auch stellen bei Innenminister Alexander Dobrindt, dessen Name kursiert auch. Und das ist auch nochmal deshalb so unwahrscheinlich, weil er ja von der CSU ist. Mhm. Und das sehr unwahrscheinlich ist, weil das eine Personalie ist. Das ist meistens ein CDUler, der den Fraktionsvorsitz übernimmt. Ein Name, der noch kursiert, ist Carsten Linnemann, Generalsekretär der CDU, und Unionsfraktionsvize Günther Krings, ein Name, den man nicht allzu oft hört.
5: Kanzler Merz hat ja gestern im ZDF-Sommerinterview auch eine Kabinettsumbildung nicht ausgeschlossen. Jetzt würde sich natürlich die Chance bieten, besonders, sagen wir mal, ungeliebte Regierungsmitglieder einigermaßen elegant loszuwerden. Da würde bestimmt einigen Wirtschaftsministerin Reiche einfallen. Wie sicher ist Ihr Stuhl?
6: Ja, der Name Katharina Reiche ist zumindest einer, der den Grünen einfällt. Zumindest der Co-Parteichefin Franziska Brandner. Das hat sie ja gestern Abend im ARD-Sommer-Interview auch so gesagt. Sie hat gesagt, jetzt wäre Zeit für den Kanzler Tabula Rasa zu machen und alle ideologisch Verbohrten und alle, die handwerklich nicht gut arbeiten, loszuwerden. Und sie hat da eben auch den Namen Katharina Reiche genannt, die Wirtschaftsministerin, wobei man auch sagen muss, auch nicht ganz verwunderlich, dass das jetzt von den Grünen kommt, dieser Name. Und es ist ja auch so, also Katharina Reiche hat gegen einige Abmachungen, die man mit der SPD, also die Union mit der SPD in der Regierung beschlossen hat, doch auch verstoßen und sich mal wieder dagegen geäußert. Und da waren viele unzufrieden, auch der Kanzler selber, auch der hat seinen Unmut schon kundgetan. Andererseits muss man sagen, Katharina Reiche vertritt eben ganz glasklare CDU-Haltung und vielleicht ist es daher für die CDU gar nicht so praktisch, sie loszuwerden, wenn man doch immer wieder die Kritik hört, die CDU würde ihre eigenen Ziele und Werte zu stark verraten und zu sehr auf die SPD eingehen.
5: Wo würde sich für Kanzler Merz möglicherweise sonst noch eine Umbesetzung anbieten?
6: Na, das hängt natürlich jetzt davon ab, wer auf diesen Posten des Fraktionsvorsitzenden rutscht und ob das tatsächlich jemand aus dem Kabinett ist. Also dann müsste man jemanden abziehen und jemanden neu besetzen. Dann könnte dieses Stühlerücken beginnen. Das ist eben fraglich. Der Kanzler, wie schon gesagt, er hat es nicht ganz ausgeschlossen. Er hat gesagt, es könnte eine Gelegenheit jetzt sein, umzubauen, aber hat auch nochmal betont, könnte, das heißt im Konjunktiv und nicht sicher, dass es wirklich so weit kommt.
5: Danke an Lissy Kaufmann im Hauptstadtstudio. Am Mittwoch in einer Woche stimmt also die Unionsfraktion über die Nachfolge von Jens Spahn auf dem Vorsitzendenposten ab. Offizielle Kandidaten gibt es noch nicht. Jetzt warten alle auf den Vorschlag der beiden Parteivorsitzenden Merz und Söder. Und diese Personalie entscheidet dann auch, wo im Kabinett möglicherweise Umbesetzungen nötig werden. Jetzt ist es offiziell. Der König des Nordens ist neuer britischer Premierminister. König Charles III. Hat Andy Burnham, den neuen Chef der Labour-Partei, offiziell mit der Regierungsbildung beauftragt. Den Spitznamen König des Nordens bekam Burnham, weil er als Bürgermeister von Greater Manchester sehr erfolgreich war. Jetzt will er ganz Großbritannien in diesem Sinne umbauen. Aus London, Lisa Maria Röhling.
7: Der Start in der 10 Downing Street eher ungewöhnlich. Als Andy Burnham, begleitet vom Applaus seiner Anhänger, sich vor der bekannten schwarzen Tür des Regierungssitzes positioniert, steht da kein Rednerpult. Der siebte britische Premierminister in 10 Jahren bricht direkt in der ersten Stunde seiner Amtszeit bei seiner ersten Rede mit den gängigen Traditionen und will ein Zeichen setzen. Die Menschen haben Politik satt. Ich höre euch. Ich will ehrlich sein. Wir waren nicht gut genug. Wir müssen besser werden. Und das werden wir. Andy Burnham wird an der Downing Street von Freunden, Unterstützern und Wegbegleitern aus seiner Zeit als Bürgermeister in Manchester empfangen, umarmt seine Mutter, die in der Menge steht. Die, die hier versammelt sind, legen große Hoffnung in ihn. Nun muss er den Rest des Landes überzeugen.
8: Thank you very much.
7: Ungefähr 1,5 Stunden vorher verabschiedet sich Keir Starmer nach 2 Jahren im Amt. Bevor er sich auf dem Weg zum König macht, um offiziell zurückzutreten, spricht er ein letztes Mal vor der Downing Street Nummer 10 mit einem Rednerpult, das für ihn bereitgestellt wird. Er habe viel erreicht, sagt Starmer zum Abschied, habe Labour zurück in die Regierungsverantwortung geführt. Seine Bilanz durchweg positiv.
8: And I am confident that Britain is now stronger and fairer.
7: Großbritannien ist stärker und fairer als noch vor 2 Jahren. Unsere Wirtschaft ist stärker, unser öffentlicher Dienst zeigt einen Aufwärtstrend. Jeden Tag werden Kinder aus der Armut gerettet, die Immigration ist zurückgegangen, Verteidigung und Sicherheit sind gestärkt und unser Ruf auf der internationalen Bühne hat sich verbessert. Er gehe jetzt bereitwillig, sagt Keir Starmer, mit einem Lächeln und stolz auf seine Leistung.
8: I go with good grace. I go with a smile and I go proud of everything that we have achieved.
7: Jetzt übergibt er an Andy Burnham, der sich großen Aufgaben verschrieben hat. Er kündigt bei seiner ersten Rede vor der Downing Street Nummer 10 an, er wolle das politische und das wirtschaftliche System grundlegend verändern. Bis Ende des Jahres wolle er dafür einen 10-Jahres-Plan vorlegen. Aber schon jetzt wolle er den Menschen mehr Luft zum Atmen geben, gerade bei den hohen Lebenshaltungskosten. Die Details will er morgen vorstellen.
9: But I can do something to give people some breathing space now, some help with the cost of living. And I will set out some of those measures starting tomorrow.
7: Burnhams Fokus liegt in der Innenpolitik. Das hat er in den Wochen vor seiner Ernennung deutlich gemacht. Politik dezentralisieren und wieder näher an die Menschen ranholen, die Lebenshaltungskosten senken, die Wirtschaft ankurbeln, Versorgungsunternehmen in die öffentliche Hand zurückholen. Einen genauen Plan, wie das finanziell mit einem stark belasteten Haushalt funktionieren soll, gibt es nicht.
9: We will help people.
7: Wir wollen den Menschen helfen, gut zu leben. Wir wollen einen präventiven Staat schaffen, in dem in den Erfolg der Menschen investiert wird und nicht für ihre Niederlagen bezahlt werden muss. Schon jetzt lesen sich seine Politik und seine Versprechen als Gegenangebot zu Reform UK, mit dem Ausblick zurück zu den sozialdemokratischen Wurzeln zu kehren. Ich werde die Sorge um die Menschen ins Zentrum von allem stellen, was ich tue. Ich werde alles in diese Aufgabe stecken und ich hoffe auf eure Unterstützung. Für etwas Unterstützung kann Andy Burnham auch aus Richtung der Konservativen hoffen. Deren Parteichefin Kemi Badenoch hat bereits am Morgen erklärt, dass sie beispielsweise bei einer Kürzung der öffentlichen Ausgaben bereit wäre, Burnham zu unterstützen. Ganz anders klingen dagegen konservative Medien und das rechtspopulistische Reform UK. Ihnen ist Burnham zu links, seine Pläne seien nicht finanzierbar und überhaupt, so Reform UK-Politiker Robert Jenrick, habe Burnham kein Mandat und müsse Neuwahlen ansetzen.
5: Der Bericht von Lisa Maria Röhling aus London über den Start des neuen britischen Premierministers Andy Burnham.

0: einem dieser Vorschläge angeschlossen. Einzelheiten von Ungarn-Korrespondent Oliver Schosch.
1: Er kommentierte einen Vorschlag, der ihm besonders gut gefalle. Modja schreibt:
2: Eine bekannte ungarische Persönlichkeit hat Judith Polgár genannt. Ich habe sie vor ein paar Tagen getroffen und gefragt, ob sie bereit wäre, unserem Land in einer neuen Rolle zu dienen, bis die neue Verfassung angenommen wird. Es wäre für mich eine große Ehre, wenn sie das Angebot annehmen würde.
1: Aktuell führt die ungarische Parlamentspräsidentin Ágnes Forsthofer die Amtsgeschäfte des Präsidenten. Das Parlament hat 30 Tage Zeit, eine neue Präsidentin zu wählen. Parallel dazu soll ab Herbst mit der Ausarbeitung einer neuen ungarischen Verfassung begonnen werden. Langfristig soll der Präsident direkt vom Volk gewählt werden. Wie lange also Judith Polgár im Falle einer Wahl durch das Parlament im Amt wäre, ist unklar. Judith Polgár ist eine ungarische Schachgroßmeisterin, die als die beste weibliche Spielerin aller Zeiten gilt. 1985 gewann sie im Alter von nur 9 Jahren ihr erstes internationales Schachturnier. 1989 wurde sie mit 12 Jahren die Nummer 1 der Frauenweltrangliste und blieb es bis zu ihrem Karriereende im Jahr 2014. Sie besiegte auch berühmte männliche Schachspieler wie Garry Kasparov, Anatoly Karpov oder Magnus Carlsen und war die einzige Frau in der Top 10 der Männerweltrangliste. Für Judith Polgár ist Schach nicht nur ein Spiel, sondern auch eine wichtige Lehre für das Leben, sagte sie bei einer Rede auf einer Technologiekonferenz.
3: In our multitasking world, I think creativity, logical thinking.
4: In unserer Multitasking-Welt sind Kreativität, logisches Denken und die Fähigkeit, Probleme zu lösen und gute Entscheidungen zu treffen, essentiell. Ich möchte gerne Menschen inspirieren, vor allem junge Leute. Sie sollen große Träume haben, die richtigen Schritte im Leben gehen, sich hohe Ziele setzen und das Unmögliche erreichen.
3: Set your goals high and reach the impossible.
1: Gesellschaftspolitisch hat sich Judith Polgár vor allem für die Themen Chancengleichheit und Frauenförderung stark gemacht. In einem Beitrag für die britische Zeitung Guardian schrieb sie im Jahr 2019:
4: Auch wenn Frauen anders denken und sich im Wettbewerb anders verhalten, können sie die gleichen Leistungen erbringen wie Männer, sei es in der Wissenschaft, in der Kunst oder im Schach.
1: Polgár äußerte sich außerdem immer wieder zu ihrer jüdischen Identität und betonte, dass sie eine stolze ungarische Jüdin sei. Einige ihrer Verwandten wurden im Holocaust ermordet. Polgárs Großmutter hat das Konzentrationslager Auschwitz überlebt. Der ungarische Premier Peter Modja bezeichnete Judith Polgár auf seiner Facebook-Seite als Synonym für Talent und Ausdauer. Die Anerkennung um ihre Person liege nicht an ihrer politischen Zugehörigkeit, sondern an ihrem Fleiß, an ihrer außergewöhnlichen Persönlichkeit und ihrer Integrität, so Modja. Viele Kritiker sehen hier eine Wahl, die der Premier selbst steuern wolle. Die neue proeuropäische ungarische Regierung versucht gerade durch mehrere Verfassungsänderungen das als korrupt und autoritär geltende alte Orbán-System zu reformieren. So wurden zum Beispiel die Amtszeiten von Parlamentariern auf 12 Jahre begrenzt und die des Premierministers auf 8 Jahre. Damit ist ausgeschlossen, dass Orbán wieder an die Macht kommt, denn der war insgesamt 20 Jahre lang Premier. Außerdem wurde die Einrichtung einer Behörde zur Rückgewinnung von veruntreuten Steuergeldern und EU-Hilfen beschlossen. Und der öffentlich-rechtliche Rundfunk, der eine Orbán-Propagandamaschinerie war, wird durch ein neues Mediengesetz komplett neu aufgestellt.
0: In Ungarn könnte eine Schachgroßmeisterin neue Präsidentin werden. Das war ein Bericht von Oliver Schosch. Wie jedes Jahr am 20. Juli hat die Bundesregierung an den Widerstand gegen die nationalsozialistische Gewaltherrschaft erinnert. Anlass ist der heutige Jahrestag des Attentats auf Adolf Hitler vor 82 Jahren. Der Attentäter Graf von Stauffenberg und seine Mitstreiter haben den Versuch, Hitler zu töten, noch in der folgenden Nacht mit dem Leben bezahlt. Bei der Zeremonie heute gab es einen Zwischenfall. Aus Berlin, Isabel Karas.
5: Musik, Reden, Kranzniederlegung. Auch wenn der Ablauf jedes Jahr ähnlich ist, der Ort, an dem die Bundesregierung an die Widerstandskämpferinnen und Kämpfer gegen das NS-Regime erinnert, verliert nie etwas von seiner Wirkung. Bundesbildungs- und Familienministerin Karin Prien sagt:
6: Der Bendlerbarock ist ein Ort, an dem aus Haltung eine mutige Tat wurde. Ob unsere Generation oder nachfolgende Generation je vor einer vergleichbaren Entscheidung stehen werden, wir wissen es nicht.
5: Vor 82 Jahren, am 20. Juli 1944, haben Klaus Schenk, Graf von Stauffenberg und seine Mitstreiterinnen und Mitstreiter versucht, Adolf Hitler zu töten und das NS-Regime zu stürzen. Der Versuch scheiterte. Stauffenberg und andere Beteiligte wurden noch in derselben Nacht im Bendlerblock erschossen. Aus dem Widerstand, den sie und andere geleistet haben, zieht Prien folgende Lehre.

0: Eine Demokratie bleibt nur dann stark, wenn genügend Menschen den Mut haben, sich einzubringen, lange bevor außergewöhnlicher Mut erforderlich wird.
1: Wer Widerstand gegen das NS-Regime geleistet hat, gehörte dabei längst keiner Gruppe mit einer gemeinsamen politischen Überzeugung an. Daran erinnert der Vorstandsvorsitzende der Stiftung 20. Juli 1944, Robert von Steinau-Steinrück.
2: Die Gegnerschaft zu Hitler einte Menschen, die sich in normalen politischen Zeiten vermutlich nicht einmal auf der Straße gegrüßt hätten.
1: Für Karin Prien ist Widerstand auch Teil ihrer eigenen Familiengeschichte. Ihr jüdischer Großvater habe die Verfolgung durch die Nationalsozialisten mit viel Glück und dank der Hilfe sogenannter stiller Heldinnen und Helden überlebt.
0: Dass es Menschen gab, die diesem Unrechtsregime widerstanden, war auch für meine Familie überlebenswichtig.
1: Haltung entstehe lange vor der Bewährungsprobe. Sie beginne im Alltag, in Familien, in der Schule, in Vereinen und Betrieben, sagte die CDU-Politikerin. Gerade deshalb müsse Erinnerung lebendig bleiben und auch Menschen erreichen, die keinen persönlichen Bezug zur NS-Zeit mehr haben.
0: Erinnerung, ja, braucht zeitgemäße Formen. Digitale Technologien können dabei helfen und Geschichte neu zugänglich machen. Doch sie werden nicht die persönliche Auseinandersetzung, übrigens auch mit den Nachkommen der Opfer und die Begegnung mit authentischen Orten, ersetzen.
1: Nach dem offiziellen Teil der Gedenkfeier kam es zu einem Zwischenfall. Wie in mehreren Videos zu sehen ist, versuchte ein Großneffe des NS-Widerstandskämpfers Dietrich Bonhoeffer, einen Blumenkranz der AfD-Bundestagsfraktion zu entfernen. Der Mann begründete sein Vorgehen gegenüber der deutschen Presseagentur damit, viele Nachkommen der Widerstandskämpferinnen und Kämpfer empfänden große Wut darüber, dass die AfD an diesem Ort Kränze niederlege. Götz Frömming, parlamentarischer Geschäftsführer der AfD-Fraktion, spricht gegenüber dem ARD-Hauptstadtstudio von einer unwürdigen Störung des Gedenkens.
3: Ein Bericht von Isabel Karas aus Berlin, wo das Gedenken an die Hitler-Attentäter heute nicht ganz reibungslos verlief. Teure Taxifahrten, luxuriöse Dekoartikel und großzügige Bewirtungskosten. Beim Landesmedienzentrum Baden-Württemberg sind die Maßstäbe der Wirtschaftlichkeit jahrelang ignoriert worden. Wir haben schon letzte Woche darüber berichtet, dass der Landesrechnungshof den Verstoß gegen haushaltsrechtliche Vorschriften kritisiert. Heute wurde der Jahresbericht des Landesrechnungshofs vorgestellt. Der Fall des Landesmedienzentrums ist einer von 26 Beiträgen, der bei den Prüfern allerdings besonderen Eindruck hinterlassen hat. Knut Bauer mit Einzelheiten.
4: Der Skandal um Geldverschwendung und Vetternwirtschaft beim Landesmedienzentrum Baden-Württemberg hat auch Rechnungshofpräsidentin Cornelia Ruppert erschüttert.
5: Wie ist eigentlich die Einstellung in dieser Behörde zum Umgang mit Steuermitteln? Das war das, was uns schon zu denken gegeben hat und wo dann tatsächlich auch die Alarmglocken losgegangen sind.
4: Zwar entdeckt der Rechnungshof bei seinen Prüfungen immer wieder Fehler und Mängel, doch dieser Fall ist anders. Überteuerte Restaurantbesuche mit der dienstlichen Kreditkarte oder die Vergabe von Aufträgen an Personen mit persönlichen Verbindungen zum Landesmedienzentrum offenbaren ein strukturelles Problem. Gepaart mit fehlendem Unrechtsbewusstsein.
5: Es passieren ja immer Fehler, das wissen wir alle. Und jede Verwaltung macht Fehler, wir machen auch Fehler, jeder macht Fehler. Und was wir aber hier erkannt haben, war schon, ich sage mal, in der Breite das fehlende Verständnis für Wirtschaftlichkeit, für das, wie man angemessen mit Steuermitteln umgehen muss.
4: Die Prüfung hat ein Beben ausgelöst. Das Landesmedienzentrum wird es in der bisherigen Form nicht mehr geben. Dringenden Änderungsbedarf sieht der Landesrechnungshof allerdings auch bei den bisherigen Förderprogrammen der grün-schwarzen Landesregierung. Diese Programme sind oft unübersichtlich und nicht zielgerichtet, kritisiert die Rechnungshofpräsidentin.
5: Da ist ganz großer Nachholbedarf da. Wir sagen, wenn ihr tatsächlich aktiv handeln wollt in der Landesregierung, dann müsst ihr einen Überblick über Förderprogramme haben, dann muss die Steuerung stimmen und dann muss man wissen, was haben wir nicht und worauf können wir künftig verzichten. Und dieser Überblick fehlt.
4: Als Negativbeispiel nennt Prüfer Marcel Zembrot das Programm InvestBW des Wirtschaftsministeriums. Hier werde nach dem Gießkannenprinzip gefördert, Erfolg und Wirksamkeit seien jedoch nicht messbar.
6: In Anbetracht des Strukturwandels, der ja wirklich teilweise dramatisch ist, also wenn wir uns da allein die Automobilindustrie anschauen, müssten wir als Land stärker schauen, wie soll unsere Wirtschaft ausgerichtet sein, wenn eben dann über InvestBW bei einer Schreinerei eine neue Absauganlage gefördert wird, stellen wir schon auch die Frage, wo unterstützt es tatsächlich diesen notwendigen Umbau des Wirtschaftsstandorts Baden-Württemberg.
4: Weitere Empfehlung im neuen Jahresbericht sind höhere Eintrittspreise in den Landesmuseen. Dort decken die Eintrittsgelder derzeit nur 6% der laufenden Aufwendungen, so Rechnungshofdirektor Andreas Knapp.
7: Wenn Sie sich mal angucken, was das in der Schweiz oder in Österreich kostet, wenn Sie da ins Museum gehen, und die sind voll, die Museen, dann liegt es offensichtlich beim Bildungsbürgertum nicht an den Eintrittspreisen, dass man da reingeht. Mit dem europaweiten Vergleich liegen wir ziemlich tief und deswegen wollten wir da mal einen Impuls geben, da Zusatzeinnahmen erzielen zu können.
3: Der Bericht von Knut Bauer über den Jahresbericht des Landesrechnungshofs Baden-Württemberg. Heute endet in Shanghai die Weltkonferenz für künstliche Intelligenz. Unter anderem wurde dort in den letzten Tagen intensiv darüber diskutiert, wie KI selbst zum wissenschaftlichen Entdecker werden kann. Der Einsatz von künstlicher Intelligenz in der Wissenschaft beschäftigt Forschende auf der ganzen Welt, unter anderem auch an der Hochschule Darmstadt. Dort wird gerade ein System entwickelt, das künftig dabei helfen soll, artenreiche Lebensräume und bedrohte Tierarten besser zu schützen. Die Basis dafür ist die KI-gestützte Auswertung von Wildtierdaten, zum Beispiel Fotos aus Wildkameras. Stefan Hübner berichtet.
8: Mit Leoparden fing alles an. Eine Forscherin der Hochschule Darmstadt wollte die bedrohten Raubkatzen auf Wildkamerafotos individuell wiedererkennen. Und das brachte einen Stein ins Rollen. Gemeinsam mit Informatikerin Elke Herkenröther entstand eine KI, die große Bildmengen automatisch auswerten kann. Herkenröther erklärt das Prinzip.
9: Man zeigt ihr einfach Bilder. Zeigt ihm einfach zum Beispiel ganz viele Bilder von irgendwelchen Menschen, Autos, Tieraufnahmen und dann sagt man Menschen, Autos, nur Natur, das sind die Bilder, die rausgefiltert werden müssen und dort, wo Tiere drauf sind, die behältst du. Und dafür braucht man die KI, weil man das der antrainieren kann.
8: Die KI lernt so, was ein Tier ist und was nicht. Und das kann auch auf der Ebene von Tierindividuen funktionieren, wie bei den Leoparden. Mit genügend Trainingsdaten lässt sich über Bild- und Tonaufnahmen auch herausfinden, welche Arten in einem Lebensraum vorkommen. Das erleichtert zeitraubende Routinearbeiten im Artenschutz, so Michael Brombacher vom Projektpartner Zoologische Gesellschaft Frankfurt.
10: Der Zeitaufwand, den man früher einsetzen musste für die manuelle Auswertung, der wird fast auf null reduziert und man kann dann viel mehr Zeit im Feld verbringen und nicht am Schreibtisch, weil man natürlich nicht alles über die KI auswerten kann. Man muss immer noch im Feld auch beobachten, im Feld Dinge verifizieren, die Arten verifizieren, bei Vogelarten beispielsweise.
8: Und diese Daten fließen dann wieder in das Training der KI ein. Bisher stammen sie aus Afrika, Südamerika und Europa. Das menschliche Auge, das es immer noch braucht, um vor allem die Tiere auf den Wildkamerafotos zu bestimmen, das liefert etwa das Projekt Wildlife der Frankfurter Senckenberg-Gesellschaft für Naturforschung, einem weiteren Projektpartner. Dort helfen interessierte Laien, Bürgerwissenschaftler, die Aufnahmen aus Afrika und Südamerika auszuwerten, erklärt Biologin Celine Jordan.
11: In unserem Projekt haben wir mittlerweile rund 40 bis 50 Kameras, die rund um die Uhr laufen und dadurch jedes Jahr hunderttausende Bilder erzeugen. Und wir benutzen eben KI, um Fotos vorzusortieren. Und dann kommen die Bürgerwissenschaftler eben ins Spiel. Die können dann online auf der Plattform diese Bilder sichten und dann eben die Tierarten auf den Fotos bestimmen.
8: Mensch und Tier arbeiten hier also Hand in Hand. Die KI macht Vorschläge, Menschen kontrollieren sie und liefern neue Trainingsdaten. So wird das System Schritt für Schritt besser. Und Informatikerin Elke Hergenröther gibt sich optimistisch, aber auch bescheiden.
9: Bisher haben wir noch Prototypenstand. Und wenn es dann quasi erstmal austrainiert ist für bestimmte Gebiete, dann soll das eben auf Senckenbergs Portal bereitgestellt werden, dass andere Forschungsinstitute das auch nutzen können.
8: Langfristig soll die KI auch erkennen, ob ein Tier jagt, frisst oder ruht. Für Biologen ließen sich so wertvolle neue Informationen gewinnen. Und die Arbeit von Naturschützern, die könnte sich sogar grundlegend verändern, weil sich dann künftig noch viel besser beurteilen lässt, welches Naturgebiet warum ganz besonders zu schützen ist.
3: Stefan Hübner über KI, die bei der Wildtierforschung hilft. Und das war SWR Kultur aktuell am Montagabend mit Christian Rönspieß. Ich wünsche noch einen angenehmen Abend. Die Zeit 18.30 Uhr.
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13: Guten Abend. Es gibt eine Sache, die macht uns alle ganz einzigartig. Auf der ganzen Welt wurden noch keine zwei Menschen mit demselben Fingerabdruck gefunden. Und das macht ihn ziemlich nützlich und auch irgendwie faszinierend. Unser Buch des Tages beschäftigt sich heute mit der Geschichte des Fingerabdrucks. Der Wunsch zu verschwinden über Fingerabdrücke heißt es. Mehr dazu in ungefähr 20 Minuten. Zuerst hören wir aber Musik von der Hamburger Band Angels of Libra zusammen mit Nathan Johnson aus Irland. Der singt hier über eine Frau, die keinen Mann braucht. Barbara, in SWR Kultur am Abend.

0: Don't Know Why. Ein Song im Original von Jesse Harris. Sie kennen ihn vielleicht auch noch von der Jazzsängerin Norah Jones. Die wurde mit dem Cover 2002 sehr erfolgreich. Aber wir haben hier eine neue Version gehört von Parenthesope in SWR Kultur am Abend. Eine Mikwe, das ist ein rituelles Tauchbad, das vor allem im orthodoxen Judentum eine große Rolle spielt. Und dabei geht es nicht ums Baden, sondern um eine spirituelle Reinigung. Die Mikwe in Worms gehört zum UNESCO-Welterbe. In Deutschland gibt es kaum noch vergleichbare Bauten. Sie wurde im 12. Jahrhundert gebaut, direkt neben der Synagoge, und besteht aus einem Turm, der 9 Meter in die Tiefe gebaut wurde und bis zum Grundwasser reicht. Rund zehn Jahre war das jüdische Ritualbad jetzt wegen Restaurierung geschlossen. Jetzt kann es wieder besucht werden. SWR-Reporterin Imogen Voth hat sich die Mikwe angesehen und ist die Stufen zum Bad für uns heruntergestiegen.
1: Ein Tor steht hier offen und wir müssen diese Stufen, diese ungleichen Stufen, die so ein bisschen ja, das Alter widerspiegeln, betreten und laufen jetzt runter in das Gebäude, also in diesen Turm dieser Mikwe. Mich begleitet Herr De Filippo. Er ist vom Institut für Stadtgeschichte. Können Sie mir kurz mal erklären? Also ich höre ein wüstes Geräusch, was wahrscheinlich normalerweise gar nicht dazugehört.
2: Ja, das ist die Weitwurfdüse. Also es ist eigentlich ein technisches Gerät, was Luft in die Mikwe einpumpt zur Zirkulation der Luft in der Mikwe.
1: Es ist angenehm kühl und die Luft riecht frisch. Vor der Restaurierung war das ganz anders, denn die Feuchtigkeit in der Mikwe hat an dem Mauerwerk über die Jahrhunderte starke Schäden verursacht. Aquilante De Filippo vom Institut für Stadtgeschichte.
2: Wir haben festgestellt über die Jahre durch verschiedene Forschungen und Untersuchungen, dass in dem Badeschacht praktisch die Luft nicht zirkuliert oder nicht ausreichend. Und das hat dazu geführt, dass auch die Mikrobiologie, Algen, Pilze und so weiter an den Wänden auch gewachsen sind. Und dadurch sind auch die Wände eher gefährdet.
1: Die Düse für die Luftzirkulation wurde für die Mikwe extra entwickelt. Und auch der romanische Putz ist in den letzten Jahren behutsam saniert worden. Vor rund 800 Jahren stiegen hier auf den steilen Stufen die Frauen und Männer der jüdischen Gemeinde hinab, um sich rituell zu baden. Das Tauchbecken ist umrahmt von rechteckigen Sandsteinblöcken. In dem Bassin steht auch heute noch Grundwasser. Birgit Kieter vom Verein der Schummstädte Speyer, Worms und Mainz.
3: Wenn Sie das Ritual der rituellen Reinigung vollziehen wollen, dann kommen Sie geschlechtergetrennt als Einzelperson die Treppe nach unten, kleiden sich in einem kleinen Umkleideraum bis auf ein letztes Hemd aus. Dann schreiten Sie die Treppen nach unten zum Tauchbecken hinab, gehen dann in das Wasser der Mikwe, tauchen dreimal vollständig bis über den Scheitel unter. Und nichts darf zwischen Ihnen und dem reinen Wasser sein. Und dann kommt man wieder nach oben.
1: Genutzt wurde die Mikwe bis in das 19. Jahrhundert. Danach wurde sie von der jüdischen Gemeinde aufgegeben und nur noch als Abfallgrube verwendet.
3: Im 19. Jahrhundert ändern sich die Gemeindestrukturen. Wir haben in Worms eine Gemeinde, die eigentlich nahezu ohne Unterbrechung seit dem Mittelalter bestanden hat. Und im 19. Jahrhundert mit den napoleonischen Gesetzen verändern sich auch die jüdischen Gemeinden. Es beginnt die jüdische Aufklärung 1830er Jahre und das liberale Judentum entsteht. Und mit dem liberalen Judentum ändert sich auch das Verhältnis zu solchen Dingen wie die öffentliche Mikwe.
1: Heute ist die historische Bedeutung in den Vordergrund gerückt. Der Badeschacht ist nie zerstört worden, sondern überstand die Zeiten des Ersten und Zweiten Weltkriegs fast unbeschadet. Und seit 2021 gehört die Mikwe mit der Wormser Synagoge zum UNESCO-Welterbe. Sie ist ein wichtiges Symbol für das jahrhundertelange jüdische Leben in Worms. Bettina Kieter.
3: Die Wormser Mikwe und insgesamt der Wormser Synagogenbezirk, die sind ganz eng mit einem jüdischen Narrativ verbunden, das sich explizit auf den jüdischen Gelehrten Rashi, der zu Beginn des 12. Jahrhunderts hier quasi seine Ausbildung genossen hat. Und Rashi ist der bedeutendste Talmud- und Torah-Kommentator, der heute noch gedruckt wird. Und Worms wird ganz eng mit ihm verbunden.
1: Heutzutage ist die Mikwe in allererster Linie eine touristische Attraktion. Aber ein- bis zweimal im Jahr melden sich orthodoxe Juden, die dort gerne ein rituelles Bad vollziehen möchten. Damit suchen sie einen für das Judentum bedeutsamen Ort auf. Schließlich soll der Gelehrte Rashi um 1060 ebenfalls dort gebadet haben.
0: Die Mikwe in Worms kann nach 10 Jahren Restaurierung wieder besucht werden. Wir haben darüber gesprochen in SWR Kultur am Abend. Und wir machen jetzt einen musikalischen Italienurlaub, und zwar mit dem deutschen Indie-Duo Nord. Die erzählen in ihren Songs gerne Geschichten. Hier zum Beispiel vom Urlaub, der eigentlich perfekt ist. Blauer Himmel, Pistazieneis. Aber irgendwie hat die Partnerin nicht ganz wie vorgesehen Spaß. Was ist los mit Baby? 9 SWR Kultur am Abend.

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0: Musik von Ed Tescollo, die ein ganzes Album mit Masha Kalecko-Gedichten auf Italienisch aufgenommen hat und hier von Eva Mattes gesanglich unterstützt wurde. Quasi und Ciano Scritto hier in SWR Kultur am Abend war das.
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0: Jedes Mal, wenn wir unser Handy entsperren oder am Flughafen Ländergrenzen überschreiten wollen, brauchen wir unseren Fingerabdruck. Und auch wenn er uns so einzigartig macht, dass die Fingerabdrücke reichen, um Kriminalfälle zu lösen, denke ich zumindest recht selten über meinen Fingerabdruck nach. Anders die Figuren im neuen Buch von Gert-Jan de Vogt. In seinen literarischen Essays geht es um Menschen, die von der Geschichte des Fingerabdrucks fasziniert waren. Der Wunsch zu verschwinden über Fingerabdrücke. Das ist das Buch, unser Buch des Tages, übersetzt von Lisa Mensing. Und Johanna Tambe-Ebbert hat es für uns schon gelesen.
2: Sie ist einfach anders als die anderen. Diese ziemlich unkreative Aussage muss häufig als Erklärung dafür herhalten, warum die weibliche Hauptfigur die eine für den romantischen Helden irgendeiner Liebesgeschichte ist. Über die tatsächliche Einzigartigkeit ihrer rehbraunen Augen lässt sich dabei streiten, aber eines würde sie tatsächlich von allen anderen unterscheiden: ihr Fingerabdruck. Was der Fingerabdruck für das Selbstverständnis des Menschen als Individuum getan hat, ist ein noch recht unbearbeitetes Gebiet. Das möchte der niederländische Autor Geert-Jan de Vogt mit seinem neuen Buch »Der Wunsch zu verschwinden« über Fingerabdrücke ändern. In Form von literarischen Essays rekonstruiert der Autor die Geschichte des Fingerabdrucks. So erzählt er die Geschichten von Künstlern, Medizinern und Autorinnen, die alle auf ihre Weise von den geheimnisvollen Linien fasziniert waren, die uns zeichnen. Dabei wählt er stets eine historische Persönlichkeit als Hauptfigur eines Kapitels aus und bewegt sich zwischen Fakten und Fiktion. So zum Beispiel, wenn er mutmaßt, wie ein englischer Holzgrafiker aus dem 18. Jahrhundert darauf kam, seinen Fingerabdruck als Signatur zu benutzen.
3: Doch es sind weitere Szenarien denkbar, wie Buick auf die Idee gekommen sein könnte, sein eigenes Werk mit einer Schicht von Papillarleisten zu versehen. Es ist gut möglich, dass der Grafiker, während er an dem x-ten kleinen Bild arbeitete, einen Blick auf den Turm der Kathedrale warf. Da bemerkte er auf der Fettschicht ein paar Abdrücke auf dem Fenster und hatte eine Idee. So wie ein Kamel durch ein Nadelöhr gehen kann, so kann man eine Kathedrale hinter einer einzigen Fingerspitze verschwinden lassen.
2: Die Geschichte des Fingerabdrucks im 19. Jahrhundert ist vor allem eine des Kolonialismus. Die Daktyloskopie, also die Wissenschaft rund um Fingerabdrücke, findet ihren Anfang in der britischen Besatzung Indiens.
3: Die Briten verfolgten vor allem ein Ziel. Sie wollten die Kontrolle über die Bevölkerung erlangen, von der sie glaubten, sie neige zum Lügen, Täuschen und Betrügen. Um eine Bevölkerung unter Kontrolle zu bekommen, erkannten die Briten in den Deltas von Indien, war es wichtig, ihre Individuen zu kennen, damit Unregelmäßigkeiten auf Fälle reduziert werden könnten.
2: Doch nicht nur pragmatisch wurde der Fingerabdruck zur Entwicklung von Identifikationssystemen genutzt. Auch ideologisch befeuerte der neue handfeste Beweis, dass jeder Mensch einzigartig sei, das eugenische Denken zu Zeiten der Rassentheorie. Was folgte, waren zahlreiche Versuche, anhand von Fingerabdrücken nachzuweisen, dass bestimmte Menschengruppen anders als die anderen seien. Die Fragen, die die Erzählungen begleiten, sind zahlreich. Welche Rolle spielt der Fingerabdruck in der Entwicklung unserer Vorstellung als Individuen? Oder für das Selbstverständnis des Menschen als vermeintliche Krone der Schöpfung zu Zeiten der neuen Evolutionstheorien? An der Beantwortung dieser Fragen ist das Buch aber leider wenig interessiert. Es bietet vielmehr eine Aneinanderreihung von Personen, die sich mit dem Fingerabdruck beschäftigt haben, als eine Abhandlung darüber, was ihn denn eigentlich so faszinierend macht.
3: Die Verkrampfung und Steifheit ihrer Finger, unter der sie ständig leide, seien für die Schriftstellerin Virginia Woolf die Hölle. Hierauf gab die Psychochirurgin einen praktischen Tipp, so geerdet wie nur Therapeuten das können, und machte Woolf auf die Wichtigkeit manueller Übungen aufmerksam. Haben Sie schon einmal daran gedacht, etwas mit Ihren Händen zu arbeiten, etwa häkeln oder stricken?
2: Wen grundlegende Fakten und solche historischen Anekdoten interessieren, der kommt bei diesem Buch auf seine und ihre Kosten. Alle anderen müssen wohl warten, bis sich die nächste Person diesem sehr persönlichen Abdruck annimmt.
0: Der Wunsch zu verschwinden über Fingerabdrücke ist unser Buch des Tages gewesen, heute in SWR Kultur am Abend.

0: Dressed Like Boys von Fingertrap war das in SWR Kultur am Abend.
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2: Um 19 Uhr mit Eva Irion. In Berlin hat es bei einer Gedenkveranstaltung der Bundesregierung einen Zwischenfall gegeben. Gedacht wurde des Attentats mehrerer Wehrmachtsoffiziere um Graf Stauffenberg auf Adolf Hitler am 20. Juli 1944. Bei der heutigen Veranstaltung am Bendlerblock in Berlin versuchte ein Großneffe des NS-Widerstandskämpfers Dietrich Bonhoeffer, einen Kranz der AfD-Bundestagsfraktion zu entfernen. Sicherheitsmitarbeiter gingen dazwischen, dabei wurde der Kranz beschädigt. Der Großneffe sagte danach, viele Nachkommen der Widerstandskämpfer empfänden Wut darüber, dass die AfD an dieser Stelle Kränze ablege. Das wollten sie nicht akzeptieren. Bundeskanzler Merz hat den neuen britischen Premierminister Burnham zu einem Treffen nach Berlin eingeladen. Dabei wolle man sich über die aktuellen Herausforderungen austauschen, so der CDU-Chef. Gerade in diesen Zeiten beweise sich die tiefe Verbundenheit zwischen beiden Ländern. Ein genaues Datum für den Besuch steht noch nicht fest. Burnham war am Mittag von König Charles III. Zum neuen Regierungschef Großbritanniens ernannt worden. Ein Gericht in den USA hat einen der führenden Drogenbosse Mexikos zu einer lebenslangen Freiheitsstrafe verurteilt. Der 76-jährige Ismael Zambada, genannt El Mayo, gehört zu den Mitbegründern des berüchtigten Sinaloa-Drogenkartells. Er war vor 2 Jahren von US-Fahndern in der texanischen Grenzstadt El Paso in ein Privatflugzeug gelockt und in die USA gebracht worden. Der Richter sprach den US-Behörden zudem das Recht zu, 15 Milliarden Dollar an Vermögenswerten des Verurteilten zu beschlagnahmen. Das italienische Bahnunternehmen Italo lässt sich für den geplanten Einstieg im deutschen Fernverkehrsnetz 26 Hochgeschwindigkeitszüge von Siemens liefern. Das hat der private Konzern bekannt gegeben. Italo zahlt dem deutschen Unternehmen dafür rund 3 Milliarden Euro. Die Züge sollen ab 2028 auf den vielbefahrenen Strecken München-Berlin-Hamburg und München-Köln-Dortmund unterwegs sein. In Griechenland soll das Fahren von E-Scootern in Zukunft erst ab 17 Jahren erlaubt sein. Grund hierfür sind immer mehr Unfälle mit Kindern und Jugendlichen. Im vergangenen Jahr wurden dabei rund 400 Minderjährige verletzt. Wie der stellvertretende Verkehrsminister Kotsiras mitteilte, soll morgen über einen entsprechenden Gesetzentwurf abgestimmt werden. In Deutschland brüten zurzeit so viele Weißstörche wie noch nie seit Beginn der Aufzeichnungen. Es gäbe rund 15.000 Brutpaare, teilte der Naturschutzbund mit. Zur Erholung beigetragen hätten wieder vernässte Flächen und eine storchenfreundliche Bewirtschaftung von Grünland. Aber auch das veränderte Zugverhalten. 3/4 der deutschen Störche fliegen inzwischen meist nur noch bis Spanien, nicht mehr nach Afrika. Der ehemalige englische Fußballnationalspieler Kevin Keegan ist tot. Das hat seine Familie bestätigt. Demnach starb Keegan an den Folgen einer Krebserkrankung. Keegan spielte auch 4 Jahre lang in der Bundesliga für den Hamburger SV. Mit den Hanseaten gewann er 1979 die deutsche Meisterschaft. Keegan wurde 75 Jahre alt. SWR-Nachrichten, Redaktion Klaus Regeneck. Das Wetter in Baden-Württemberg und Rheinland-Pfalz. Nachts klar oder locker bewölkt, Tiefstwerte 13 bis 7 Grad. Morgen wieder sonnig, vor allem entlang des Oberrheins, vom Westerwald über den Taunus und Hohenlohe bis zum Allgäu, ab und zu dichte Wolken, 20 bis 26 Grad. Und die Aussichten, am Mittwoch erst Sonne, später Wolken, am Donnerstag ein Mix aus Sonne und Wolken, 19.04 Uhr.
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0: Guten Abend. Kunst gehört nicht nur ins Museum, sondern auch manchmal in die Stadt. Unter dem Motto Kunst findet statt finden deshalb seit einigen Jahren Künstler und Künstlerinnen nach Baden-Baden, die ihre Kunst im öffentlichen Raum zeigen. In diesem Jahr sind Skulpturen und Installationen von Tobias Rehberger in der Innenstadt zu sehen. Ui ja, heißt die Ausstellung. Was genau sich dahinter verbirgt, darüber gleich mehr in ungefähr 10 Minuten. Zuerst hören wir Musik aus Baltimore von Aaron Fraser, Easy to Love, hier in SWR Kultur am Abend.
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0: Dieser schöne Text kommt aus dem Tagebuch der Musikerin Malva aus München. Ich bin froh, dass sie sich dazu entschieden hat, diese schönen Sätze in Musik zu verpacken. Kandidierter Kummer war das, hier in SWR Kultur am Abend. Ein riesiger, bunter, lachender Clown oder leuchtende 3D-Modelle von Rauchwolken. Das sind zwei der größeren Kunstwerke aus Tobias Rehbergers Freiluftausstellung Ui Ja, die momentan in Baden-Baden zu sehen ist. Seit 5 Jahren lädt die Baden-Baden Event GmbH unter dem Motto Kunst findet statt renommierte Künstler ein, in der Stadt ihre Kunstwerke aufzustellen. Und Tobias Rehberger kommt aus Esslingen. Unter anderem wurde er mit dem Goldenen Löwen der Biennale von Venedig schon ausgezeichnet. In seiner Ausstellung in Baden-Baden sind nicht alle Kunstwerke unbedingt offensichtlich. Manche muss man auch in der Stadt entdecken. Patrick Neumann hat sich die Freiluftausstellung angesehen.
1: Auf den ersten Blick sehen die Neonskulpturen von Tobias Rehberger aus wie Reklame. Grell leuchten sie in Schaufenstern von Modegeschäften und Eisdielen. Erst bei genauerem Hinsehen wird klar, hier spielt jemand mit der Aufmerksamkeit der Betrachter. Enough is enough ist dort zu lesen oder aber auch ein Hinweis auf eine angebliche Recreation Area.
2: Eine Kunst, die sich dafür interessiert, dass sie im Alltagsleben vorkommt. Dass Kunst nicht nur was sein muss, was heilig im Museum steht, sondern eher eine Wichtigkeit daraus zieht, dass sie eben so im Alltäglichen auftaucht. Ui, ja, da ist ja schon wieder was. Was ist denn da wieder los? Das ist so ein bisschen flapsiger Titel, der das so beschreibt, wie man hier so durchstreift.
1: Ui ja, so nennt sich übrigens auch die Open-Air-Ausstellung in Baden-Baden. Auch hier das Spiel mit der Verwirrung. Der staunende Ausruf Ui ja könnte auch der Name eines asiatischen Künstlers sein. Verwechslungsgefahr erwünscht. Die Kunst des 60 Jahre alten Tobias Rehberger, der Professor an der Städelschule in Frankfurt ist, hat viel mit Design zu tun. Und vielleicht ist auch genau das Besondere. Design und Kunst verschmelzen. Tobias Rehberger ist in Baden-Baden kein Unbekannter. Im Jahr 2009 hat er das Café der Kunsthalle gestaltet. Am Eingang zu den Kolonnaden in Baden-Baden findet sich eine große torähnliche Skulptur, durch die man hindurchgehen kann. Auf Arabisch steht dort: In 2 Tagen ist morgen bereits gestern. Ein Zitat angeblich von Goethe, wohl aber eher von dem vom Künstler sehr bewunderten Karl Valentin. Humor also ist ein weiterer wichtiger Aspekt in Tobias Rehbergers Kunst.
2: Es gibt nichts Ernsthafteres als Humor. Wenn man sich die klassische Abfolge von zum Beispiel Clowns der letzten 100 Jahre anguckt, waren das immer sehr ernste und tiefgründige Leute. Ich glaube immer der Kunst nicht so ganz, wenn sie so wahnsinnig behauptet, so tiefgängig zu sein. Da ist meine Erfahrung eine ganz andere. Ich finde so Kunst, die das so vor sich

0: simpler skulpturaler Eingriff, der aber was sehr Verwandelndes hat. Also nur durch diese Nase wird man gleich zu jemand anderem, wird man gleich anders angeguckt. Man kann andere Sachen sagen durch das, dass man diese Nase auf hat. Und das finde ich eben das Interessante an dieser Figur Pappnase.
1: Die Freiluftausstellung mit insgesamt 15 Positionen aus dem Werk von Tobias Rehberger ist in Baden-Baden noch bis Anfang September zu sehen. Und wer den Künstler dort zufällig trifft, kann ihn gerne auf seine Kunst ansprechen.
0: Man macht natürlich Kunst, dass sie auch für sich spricht und eigentlich fast wie so ein Naturereignis auch für sich selbst steht. Deswegen rede ich auch nicht so gern drüber. Mir ist lieber, man guckt sich was an. Aber ich meine, ich mache mir da seit Jahrzehnten drüber Gedanken. Und warum soll ich diese Gedanken, wenn mich jemand fragt, nicht auch mit jemandem teilen? Also insofern habe ich auch kein Problem damit.
1: Übrigens, eine Eisdiele in den Kolonnaden, die ein Neonkunstwerk im Schaufenster präsentiert, hat eigens einen Eisbecher kreiert. Er heißt natürlich wie die Ausstellung Ui Ja und schmeckt auch so.
2: Der ist dann vielleicht der leckere Teil der Ausstellung. In Baden-Baden sind unter dem Motto Kunst findet statt momentan die Kunstwerke von Tobias Rehberger zu sehen. Wir haben darüber gesprochen in SWR Kultur am Abend.

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Helge Schneider war das, mit dem Ratschlag, alles mal dem Arzt in die Schuhe zu schieben, wenn es einem nicht so gut geht. The Guilty Doctor in SWR Kultur am Abend. Und wir hören jetzt Musik aus Texas. Alex Amen heißt der Künstler. Sein Debütalbum kam vor ein paar Wochen, klingt aber eher nach 70er Jahren. Diamonds in SWR Kultur am Abend.

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1: Das fragen wir jeden Montag Programmkinomacherinnen und Macher aus dem Sendegebiet. Einer von ihnen ist Kalle Brostzeit. Er wählt die Filme für das Arthouse-Kino Capitol in Mainz aus. Schönen guten Abend.
2: Guten Abend.
1: Ja, einer der Filme, über die ja viel gesprochen wurde letzte Woche und auch bei Ihnen im Kino angelaufen ist, Die Odyssee, der neue Film vom Oscar-Preisträger Christopher Nolan, basierend auf dem Epos von Homer. Super aufwendig gedreht mit analogen 70mm IMAX-Kameras. Die Filmauflösung, die kann man ja wahrscheinlich aber im Kino bei Ihnen nicht sehen, oder?
2: Den Film gibt es in ganz, ganz vielen verschiedenen Formaten und wir haben das Flat-Format. Das ist schon sehr nah dran an dem Original. IMAX können wir leider nicht darstellen. Aber ich habe letztens einen sehr schönen Artikel darüber gelesen, wo gesagt wurde, eine IMAX-Version ist quasi die Kirsche auf der Torte. Die Torte wird man trotzdem essen, auch wenn die Kirsche vielleicht nicht drauf ist. Und so würde ich es auch sagen. Der Spaß ist auf jeden Fall bei Odyssee trotzdem da. Ich habe ihn direkt am ersten Tag bei uns gesehen. Also vom Sound, vom Bild und so ist es gleich gewaltig, glaube ich, wie es im IMAX ist. Na, vielleicht ist das IMAX noch ein bisschen höher, aber da können wir auf jeden Fall schon nah rankommen.
1: Ja, die Odyssee und auch The Piano Tuner, die sind ja beides Filme, die bei Ihnen jetzt auch angelaufen sind letzte Woche und die eine sehr prominente Besetzung haben. Erwartet Ihr Publikum in Ihrem Arthouse-Kino dann so kommerzielle Filme auch oder ist es eher eine Ausnahme?
2: Wir sind ja das einzige Arthouse-Kino hier in Mainz, das natürlich in der Landeshauptstadt schon auch sehr gering ist. Deswegen sind wir natürlich auch daran, wirklich ein breites Spektrum abzudecken. Deswegen haben wir solche Filme wie Odyssee oder Piano Tuner auf jeden Fall bei uns mit im Programm. Wir wollen natürlich aber auch alles dabei haben. Wir haben auch einen Film, der heißt Insekten. Da geht es um Insekten, wie man so den Namen so schön sagt. Wir haben alles Mögliche dabei. So klingt das Leben. Ist eher ein Drama aus Spanien. Also wir haben wirklich ein ganz bunt gefächertes Programm, ein Blumenstrauß der unterschiedlichsten Filme. Und das ist genau das, was wir versuchen, auch im Kapitol darzustellen.
1: Und was aus dem Blumenstrauß kam letzte Woche noch besonders gut an beim Publikum?
2: Also die Odyssee ist, wie gesagt, das absolut Größte aktuell. Das zieht natürlich am meisten. Und sonst verteilt sich das wirklich sehr gut auf alle Filme. Piano Tuner war gut besucht. Wir hatten den Insektenfilm, der tatsächlich sehr gut besucht war. Das ist wirklich gerade ein schönes, breites Spektrum an Filmen, die bei uns laufen und die Raum haben.
1: Und gibt es einen Film, wo Sie sich mehr Publikum gewünscht hätten?
2: Ich glaube, ein Film, der jetzt gerade wieder nachgelassen hat, der am Anfang recht stark war in den ersten Wochen oder in der ersten Woche, dann seitdem schwächer geworden ist, ein Film über Ingeborg Bachmann. Mhm. Jemand, der einmal ich war, heißt der mit Untertitel. Und der, glaube ich, ist auf jeden Fall für FilmliebhaberInnen ein guter Film, den man gesehen haben sollte. Das ist auf jeden Fall ein Film, glaube ich, der sich wieder ein bisschen Schwung haben könnte. Sonst bin ich auf jeden Fall sehr glücklich mit den aktuellen Zahlen.
1: Der Film Jemand, der einmal ich war, ist ja eine Dokumentation über die Autorin Ingeborg Bachmann und zeigt sie ja am Ende ihres Lebens, wo sie ja auch eine relativ schwierige Zeit hatte. Mit welcher Stimmung sind da die Zuschauerinnen und Zuschauer rausgekommen?
2: Das ist das Schöne, das, was ich auch glücklicherweise jedes Mal fast sagen kann. Wir haben wirklich alle Stimmungen dabei bei uns hier. Also viele gehen und sehen das dann in dem Film und lassen das dann in dem Moment sein und wirken. Und dann gehen sie raus und können es aber auch dann bei sich lassen, aber es ist jetzt kein Publikum, was rauskommt natürlich und Freudensprünge macht und sie gehen raus und denken noch weiter nach. Also das würde ich ja sagen, das ist ja oft bei Dokumentationen und bei Biografien auch der Punkt, dass Leute damit dann weiter denken und weiter mitgehen.
1: Wenn wir nochmal in die nächsten Tage schauen, dann zeigen Sie ja auch die 5 Gewinnerfilme des Deutschen Kurzfilmpreises im Kapitol. Wie sind Sie denn da drauf gekommen, das zu zeigen?
2: Da sind wir natürlich in der Kinolandschaft, da connectet man sich, da ist man miteinander verknüpft, da erfährt man, wenn sowas auch Thema ist, wenn so eine Tour quasi rumgeht mit Filmen. Das kam auf uns zu quasi und dann haben wir gesagt, das passt auf jeden Fall gut in unser Programm. Wir haben ja auch eher sonst mit Maxis Film, Kurzfilm für Kinder. Wenn das Filmsfestival hier zu Besuch ist, die sind im November wieder da. Da haben wir auch immer ganz viele Kurzfilmprogramme und deswegen haben wir gesagt, wir wollen das Programm auf jeden Fall auch gerne bei uns zeigen und da haben wir die 5 Hauptkurzfilme sozusagen, die gewonnen haben, die zeigen wir bei uns dann hintereinander weg. Wir machen eine kleine Anmoderation, wird es geben und dann guckt man einfach 5 wunderbare, sehr unterschiedliche Kurzfilme.
1: Ja, Kurzfilme kommen ja vielleicht auch manchmal zu kurz, oder?
2: Ja, klar. Im großen Kino ist dann ein Kurzfilm manchmal nicht so gut aufgehoben alleine. Deswegen muss man immer gut gucken, wie man es einsetzen kann in so einem kleinen Programm, wo 5 Filme zusammenkommen, ist es natürlich gut möglich.
1: Danke für die Einblicke.
2: Herzlichen Dank.
1: Wir haben hier in SWR Kultur am Abend über die letzte Kinowoche gesprochen mit Kalle Brostzeit, Theaterleiter im Capitol Kino in Mainz.

0: Donna Blue mit The Hourglass in SWR Kultur am Abend. Während meiner Schulzeit waren die einzelnen Blätter aus Diddle-Notizblöcken eine echte Währung, mit der auf dem Schulhof getauscht wurde. Und die Maus mit den großen grauen Ohren gab es aber auch als Kuscheltier, auf Tassen, auf Handtüchern und natürlich auch auf Bettwäsche. Und das alles zu sammeln, das war in den 90er und 2000er Jahren für viele Teenager ein echtes Hobby. Heute kommt Diddle zurück in die Geschäfte. Denn auch wenn es nur eine Maus ist, Nostalgie macht vielen Menschen gute Gefühle. Und mit guten Gefühlen kann man auch gute Geschäfte machen. Andreas Hoddab hat einen der Riesen-Diddle-Fans getroffen.
1: Ich freue mich darauf riesig. Vor allen Dingen warte ich da ja schon ein paar Jahre drauf. Es ist für mich halt was Schönes, weil jetzt bin ich erwachsen, jetzt kann ich alleine entscheiden, was ich wie wann kaufe und wie viel. Ja, und die Vorfreude ist sehr groß.
2: Diddle is back. Sandra Muschners Sammelleidenschaft begann, als sie 10 Jahre alt war. Auf dem Schulhof in den Pausen war Diddle damals das Ding. In ihrer Wohnung füllen Diddle-Blöcke immer noch ganze Regale. Alle noch original verpackt, wie es sich für eine echte Sammlerin gehört, sagt sie. 2003, als sie in die 5. Klasse kam, hörte Sandra mit dem Sammeln auf. Im vergangenen Herbst kam das Diddle-Comeback in Frankreich und auch Sandra Muschner, mittlerweile selbst Mutter, war wieder voll dabei. Sie reist nach Lille in Nordfrankreich und nach Paris, kauft vor allem neue Diddle-Blöcke.
1: Ich höre von vielen, oh, bist du verrückt, bist du wahnsinnig, das würde ich nicht machen, aber es ist halt mein Ding, das macht mich aus.
2: Die Diddle-Maus reiht sich ein in Comebacks aus den 80er und 90ern. Das Tamagotchi, das virtuelle Haustier aus den 90ern, kam schon zurück. Kino- und Serienklassiker wie Top Gun oder Stromberg zurück auf die Leinwand. Autos im Retro-Look der 60er, 70er und 80er feiern Erfolge. Sie alle, sagt Psychologe Jens Lönnecker, haben eine Chance, wieder gut anzukommen, dass sie an gute Gefühle aus der Vergangenheit andocken.
3: Wir lieben natürlich auch good old times, also Erinnerungen, Zeiten, wo wir das Gefühl haben, die Welt war in Ordnung. Gerade in der heutigen Zeit, wo ja vieles irgendwie sehr kritisch ist und wie in vielen Krisen unterwegs sind. Und dann kriegt das so was Nostalgisches, wo man sagt, ja, da war noch alles gut und in Ordnung. Man fühlt sich geborgen, hat ein Stück weit Trost, dass es vielleicht noch Dinge gibt, die weiterhin Bestand haben.
2: Eigentlich sollte die neue Diddle-Kollektion schon vor 2 Wochen in deutschen Geschäften starten. Doch dann wurde der Verkauf noch einmal verschoben. Da hatte Sandra Muschner schon ihren Türkei-Urlaub gebucht. Erst war sie sehr traurig, dann pragmatisch.
1: Ich wäre nicht ich, wenn ich nicht Plan B hätte. Und somit fährt für mich mein bester Freund hin. Der ist dann extra da und macht für mich Videos oder Fotos und zeigt mir das dann halt über WhatsApp, was es gibt.
2: Die neue Serie einfach online bestellen kommt für die Sammlerin nicht in Frage. Wie in den 90er und 2000er Jahren mag sie das Einkaufen am liebsten analog.
0: Die Sehnsucht nach der guten alten Zeit können alle Millennials ab heute wieder in Form von Diddle-Maus-Produkten kaufen. Wir haben darüber gesprochen in SWR Kultur am Abend. Und das hier ist Pulp mit Tina.

0: Bossa Nova vom englischen Produzenten Muka war das, gemeinsam mit Roberto Menescal und Mirella Costa aus Brasilien, versus Singulos in SWR Kultur am Abend. Für eine Oper braucht es nicht immer eine große Stadt. Im kleinen Städtchen Glyndebourne gibt es eine Oper mitten in der englischen Landschaft. Der Opernbesuch wird hier oft zu einem ganztägigen Ausflug. Die Pausen sind lang genug, um im Park zwischendurch zu picknicken. Alles also eine große Entschleunigung. London-Korrespondent Christoph Prössel hat sich für uns auf den Weg von der Großstadt dorthin gemacht.
1: Fast 3 Autostunden südlich von London liegt Glyndebourne, ein Opernhaus mitten in der Hügellandschaft von Sussex. Hier zieht es Opernfans aus aller Welt hin, eine Kunstoase mit einer ungewöhnlichen Geschichte. Stephen Langridge steht im Orgelzimmer des uralten Anwesens. Er ist der künstlerische Direktor von Glyndebourne. Hier hat John Christie in den 20er Jahren in einem Saal eine riesige Orgel einbauen lassen. Hier trafen sich Musiker, Künstlerinnen und Künstler für gemeinsame Aufführungen.
2: John Christie war der Mann, der owned
3: John Christie. Ihm gehörte Glyndebourne, das Land und dieses Haus. Er liebte Motorsport und Oper. Er verbrachte jeden Sommer in Österreich und Deutschland, um Opernfestivals zu besuchen.
2: And he spent all his summers going across to Austria and Germany to go to all the summer festivals.
1: In den 30er Jahren errichtete John Christie dann das Opernhaus neben seinem Anwesen. Dafür konnte er 2 Männer gewinnen, die vor dem Nazi-Regime geflohen waren, den Dirigenten Fritz Busch und den Regisseur Karl Ebert. Ihnen gelang, was viele für unmöglich gehalten hatten, ein Opernfestival zu etablieren. John Christie war der Meinung, dass die Kunstform Oper auf den britischen Inseln nicht existent war. Das wollte er ändern. Aber was ist so besonders an Glyndebourne? Stephen Langridge.
3: Nach Glyndebourne zu kommen heißt, du streichst den Tag in deinem Kalender. Wir fangen nachmittags an. Du kannst hier nicht einfach nach der Arbeit in die 19 Uhr Vorstellung gehen. Hier muss man sich vorbereiten. Man reist. Man denkt darüber nach, was man sehen wird, was man anziehen wird, was man essen wird.
1: Die Besucherinnen und Besucher können hier Tische reservieren und Picknickkörbe vorbestellen. So wird die Oper mitten in der englischen Landschaft zum Gesamtkunstwerk. Kleidungsmäßig dominiert hier Black Tie, klassische Abendgarderobe, aber vieles in Glyndebourne ist dann doch sehr entspannt. Wer mag, bringt einfach eine Decke mit, den eigenen Picknickkorb und setzt sich irgendwo auf dem Gelände hin. Tickets kosten übrigens zwischen 130 und 300 Euro. Am Hintereingang kommt jetzt auch Thomas Mole an. Der 29-jährige Bariton hat bereits Preise gewonnen. Er ist ein Shootingstar der Opernszene. In dieser Saison singt er eine Hauptrolle in der Oper von Benjamin Britten, Billy Budd. 6 Wochen haben sie geprobt.
3: Du bist hier umgeben von den South Downs, Sonnenschein. Du kommst hierher, um zu singen. Eine Oper wie Billy Budd, die im 18. Jahrhundert spielt, auf einem Kriegsschiff. Dann hast du diesen unfassbaren Gegensatz von dieser Landschaft und dieser unglaublich dunklen Handlung. Für mich ist es das, was Oper so besonders macht, die Menschen mitzunehmen.
4: Billy Budd, King of the Birds.
1: Thomas Mole singt sich ein für die Aufführung. Die Menschen strömen in den Opernsaal. Hier können 1250 Zuschauerinnen und Zuschauer Platz nehmen. Das Sommerfestival geht jedes Jahr von Mitte Mai bis Ende August. In diesem Jahr sind 6 Opern auf dem Spielplan, unter anderem von Monteverdi, Mozart und Britten. Die Oper Billy Budd thematisiert ein schreckliches Dilemma. Der beliebte Vorschiffsmann Billy hat versehentlich den Tod des rachsüchtigen Waffenmeisters verursacht. Der Kapitän sieht sich gezwungen, ein Todesurteil zu verhängen. Großes Drama, große Emotionen. Danach braucht man erst einmal ein Gläschen. Die Besucherinnen und Besucher strömen in die Gärten, wandeln umher, sitzen zusammen, öffnen die eine oder andere Flasche Champagner oder Sekt.
5: Es ist ein ganz besonderer Ort. Die Umgebung ist wunderschön. Man spürt, dass die Inszenierung Weltklasse ist und dass sich alle, sobald die Lichter ausgehen, ganz auf die Musik und Darbietung konzentrieren.
3: Schauen Sie sich das hier an. Die Absurdität, dass wir hier in einem Feld sitzen, mit Tischen, mit Champagner und dass wir lächerlich angezogen sind.
5: Es ist ein durch und durch englisches Erlebnis, wenn auch ein bisschen exzentrisch.
1: In Glyndebourne verbindet sich wunderbare Musik mit herrlichem Gesang und Tragödie zu einem meistens unvergesslichen Erlebnis. Vor allem, wenn das Wetter mitspielt.

0: Mitten in der englischen Landschaft befindet sich das Opernhaus Glyndebourne. Wir haben uns diesen besonderen Ort hier in SWR Kultur am Abend genauer angeschaut. Und das hier ist die Liedermacherin Dota gemeinsam mit der Schweizer Band Black Sea Dahu. Den Text des Liedes, den kennen Sie vielleicht. Es ist ein Gedicht von Mascha Kelekwu aus dem Jahr 1933. Die frühen Jahre hier in SWR Kultur am Abend.
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Dota mit Lexi, Dahu, die frühen Jahre in SWR Kultur am Abend. Und das war auch schon SWR Kultur am Abend für heute mit Theresa Gunkel. Redaktion der Sendung hatte Fabian Elsässe, Musikredaktion Lenny Lorenz. Hier hören Sie gleich das ARD Radio Festival mit virtuoser Akkordeonmusik vom Schleswig-Holstein Musikfestival.

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1: 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Brasilianische Musik in Karlsruhe. Marie Frues verbindet Samba, Jazz und traditionelle brasilianische Klänge zu einem warmen Sound.

Mit dem Song Vai Chembora, der mit den Mythen des Dschungels spielt, gelang ihr gemeinsam mit dem französischen DJ-Duo Trinix der internationale Durchbruch. Mit gerade einmal 23 Jahren hat die Brasilianerin bereits mehrere goldene Schallplatten gesammelt und dürfte damit noch lange nicht am Ziel sein. Musik für einen unbeschwerten Sommerabend gibt es beim Zeltival im Tollhaus in Karlsruhe. Los geht's am Dienstag um 20.30 Uhr. Großes Theater auf dem Bodensee. Die Seebühne der Bregenzer Festspiele zählt zu den spektakulärsten Opernkulissen der Welt. Die einzigartige Akustik und das monumentale Bühnenbild locken die Massen. Doch wie entsteht ein Bühnenspektakel dieser Größe? Bei einer Führung geht es hinter die Kulissen. Dorthin, wo Bühnenbild, Technik und Organisation für den großen Auftritt zusammenspielen. Besucherinnen und Besucher erfahren, wie eine Inszenierung auf dem Wasser überhaupt möglich wird. Ab Donnerstag, mehrmals täglich bei den Bregenzer Festspielen. Musiksommer in Mainz. Mitten in der Stadt, verborgen hinter alten Mauern, liegt das bischöfliche Priesterseminar. Gegründet im 17. Jahrhundert hat es Kriege, Umbrüche und Revolutionen überstanden. Ein Ort, der eigentlich Geistlichen vorbehalten ist. Für den Mainzer Musiksommer macht das Priesterseminar jedoch eine Ausnahme.

0: Das Ensemble Quattro Violoncelli zeigt in der historischen Aula, wie vielseitig Cellisten klingen können. Kraftvoll, filigran oder überraschend leicht. Quattro Violoncelli, Dienstag 19.30 Uhr beim Mainzer Musiksommer.
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3: Um 20 Uhr mit Eva Irion. Der neue britische Premierminister Burnham will das Land reformieren. In seiner Antrittsrede kündigt er ein 10-Jahres-Programm an. Das Wichtigste sei, die Menschen finanziell zu entlasten. Burnham will unter anderem das Bildungssystem umgestalten, die Industrie stärken und Sozialwohnungen bauen. Der Ukraine sagte er Unterstützung zu. Burnham war am Mittag von König Charles III. Zum neuen britischen Regierungschef ernannt worden. Ein Gericht in den USA hat einen der führenden Drogenbosse Mexikos zu einer lebenslangen Freiheitsstrafe verurteilt. Der 76-jährige Ismael Zambada, genannt El Mayo, gehört zu den Mitbegründern des berüchtigten Sinaloa-Drogenkartells. Er war vor 2 Jahren von US-Fahndern in der texanischen Grenzstadt El Paso in ein Privatflugzeug gelockt und in die USA gebracht worden. In Berlin hat es bei einer Gedenkveranstaltung der Bundesregierung einen Zwischenfall gegeben. Gedacht wurde des Attentats mehrerer Wehrmachtsoffiziere um Graf Stauffenberg auf Adolf Hitler am 20. Juli 1944. Bei der heutigen Veranstaltung am Bendlerblock in Berlin versuchte ein Großneffe des NS-Widerstandskämpfers Dietrich Bonhoeffer, einen Kranz der AfD-Bundestagsfraktion zu entfernen. Sicherheitsmitarbeiter gingen dazwischen. Dabei wurde der Kranz beschädigt. Der Großneffe sagte danach, viele Nachkommen der Widerstandskämpfer empfänden Wut darüber, dass die AfD an dieser Stelle Grenze ablege. In den USA hat eine Richterin die geplante Übernahme des Film- und Medienkonzerns Warner Brothers Discovery durch den Konkurrenten Paramount Skydance gestoppt. Sie erklärte, sie wolle den Fall erst eingehend prüfen. Kalifornien und 11 weitere US-Bundesstaaten hatten bei dem Bundesgericht Klage eingereicht. Sie argumentieren, die Übernahme führe zu weniger Konkurrenz im Unterhaltungssektor und damit zu weniger Inhalten für das Publikum, einer geringeren Qualität der Produkte und zu steigenden Preisen. Spaniens Fußballweltmeister sind in Madrid von König Felipe empfangen worden. Der gratulierte und dankte dem Team. Nach dem Empfang im Königspalast hat die Mannschaft Regierungschef Sanchez besucht. Am Abend fährt das Team im offenen Bus durch die Hauptstadt. Danach werden im Zentrum Madrids bis zu 1 Million Menschen zu einer großen WM-Feier erwartet. SWR-Nachrichten, Redaktion Klaus Regeneck. Das Wetter in Baden-Württemberg und Rheinland-Pfalz, nachts klar oder locker bewölkt, 13 bis 7 Grad. Morgen wieder sonnig, vor allem entlang des Oberrheins. Vom Westerwald über den Taunus und Hohenlohe bis zum Allgäu ab und zu dichte Wolken, 20 bis 26 Grad. Und die Aussichten, am Mittwoch erst Sonne, später Wolken und auch am Donnerstag ein Mix aus Sonne und Wolken, 20.03 Uhr.

Ein herzliches Willkommen aus Lübeck, aus der Musik- und Kongresshalle. Wir sind heute Abend im ARD Radio Festival live dabei beim Konzert des Estonian Festival Orchestra unter Leitung von Paavo Järvi. Ksenia Sidorova wird als Solistin auftreten. Die Akkordeonistin aus Lettland ist in diesem Jahr Porträtkünstlerin des Festivals und sie wird ein Akkordeonkonzert spielen. Das ist extra für sie entstanden. Der estnische Komponist Tönü Korowits hat es geschrieben. 2024 hat Ksenia Sidorova es gemeinsam mit Paavo Järvi und dem estnischen Festivalorchester aufgeführt. Mein Name ist Franziska von Busse. Ich freue mich, dass Sie zuhören und dass wir heute Abend über die Europäische Rundfunkunion auch Hörerinnen und Hörer in Lettland und in Polen erreichen. Sie alle begrüße ich herzlich auch im Namen von NDR Kultur. 2011 hat Paavo Järvi das Estonian Festival Orchestra selbst gegründet, als Residenzorchester für ein Festival in seiner Heimatstadt Pärnu an der Südküste von Estland. Dort treffen sich mittlerweile jeden Sommer Musiker und Musikerinnen aus aller Welt. Noch am vergangenen Sonnabend sind Paavo Järvi und das Orchester dort beim Abschlusskonzert gemeinsam aufgetreten. Heute Abend spielen sie neben dem Akkordeonkonzert Tanzsuit, das heißt übersetzt Tänze, von Tönü Korowits zwei Werke von Ludwig van Beethoven. Später am Abend die Sinfonie Nummer 6, die Pastorale. Das ist die Sinfonie, in der Ludwig van Beethoven seine Liebe zur Natur feiert. Vom Erwachen heiterer Empfindung bei der Ankunft auf dem Land werden wir da hören. Außerdem den Vogelstimmen am Bach lauschen und gemeinsam ein heftiges Gewitter überstehen. Das, wie gesagt, nach der Pause. Zur Einstimmung auf den Abend jetzt die festliche Ouvertüre, die Weihe des Hauses. Beethoven hat sie komponiert zur Wiedereröffnung eines Wiener Theaters in der Josefstadt nach einem längeren Umbau. Die Ouvertüre ist feierlich und gleichzeitig lebhaft. Ein energischer, heiterer Ludwig van Beethoven zeigt sich da und der Applaus verrät. Paavo Järvi ist am Pult seines Orchesters angekommen. Das Estonian Festival Orchestra spielt unter seiner Leitung die Weihe des Hauses von Ludwig van Beethoven.

Ludwig van Beethovens Ouvertüre Die Weihe des Hauses. Im ARD Radio Festival sind wir live zu Gast in der Musik- und Kongresshalle Lübeck beim Konzert mit Paavo Järvi und seinem Estonian Festival Orchestra. Und mit diesem freundlichen und gleichzeitig kraftvollen Werk von Ludwig van Beethoven sind Sie hier heute ins Konzert gestartet und bekommen dafür schon einmal viel Applaus. Das ist jetzt ein extra Applaus für die Holzbläser, die viel zu tun hatten in dieser Ouvertüre. Und auch die Hörner und die Pauke und das ganze Orchester dürfen noch einmal aufstehen. Die Musik- und Kongresshalle Lübeck ist eine wichtige Spielstätte beim Schleswig-Holstein Musikfestival. In diesem Jahr findet hier ein Dutzend Konzerte statt. Die Eröffnung vor gut zwei Wochen im August, dann die Verleihung des Leonard Bernstein Award. Das ist der Newcomer-Preis beim Schleswig-Holstein Musikfestival. Den bekommt dieses Jahr die junge Trompeterin Lucienne Renaudin-Vary. Und heute Abend tritt hier als Solistin Xenia Sidorova auf, Akkordeonistin aus Lettland. Sie ist in diesem Jahr Porträtkünstlerin. Ich habe immer wieder gelesen, sie sei das Gesicht des Festivals. Und diese Formulierung wundert mich eigentlich überhaupt nicht, denn sie ist eine sehr strahlende, sehr einnehmende Person. Hier in Lübeck wird sie heute das Konzert Tanzut spielen, Tänze vom estnischen Komponisten Tönu Körwitz. Das hat er eigens für sie geschrieben. Vor zwei Jahren hat sie es uraufgeführt, übrigens auch zusammen mit Paavo Järvi und dem estnischen Festivalorchester. Und dafür wird hier jetzt gerade noch die Bühne ein bisschen umgebaut. Die Solistin wird mit ihrem Instrument direkt neben Paavo Järvi Platz nehmen und dafür müssen die ersten Geigen ein bisschen rücken. Das Werk besteht aus mehreren Sätzen, die ganz lose an barocke Formen angelehnt sind. Passacaglia Siciliana Sarabande. Aber im Vordergrund stehen eigentlich die Farben, steht die Verschmelzung des Akkordeonklangs mit dem des Orchesters. Das werden wir hier gleich ganz beeindruckend erleben. Xenia Sidorova und Tönu Körwitz haben versprochen, mich nach dem Auftritt hier gemeinsam zu besuchen und etwas zu erzählen über die Entstehung des Werks und die Ideen dahinter. Tönu Körwitz ist in seiner Heimat Estland vor allem ein sehr renommierter Komponist und auch ein sehr produktiver Komponist. Für viele unterschiedliche Besetzungen hat er komponiert, auch viele Vokalwerke. Gesang ist eine ganz wichtige Angelegenheit im estnischen Musikleben. Und da sind sie. Da ist Xenia Sidorova mit ihrem Akkordeon, ein großes Instrument mit Knöpfen links und mit Tastatur für die rechte Hand. Damit nimmt sie jetzt vorn am Bühnenrand Platz. Auch Paavo Järvi steht bereit. Tönu Körwitz, Tänze für Akkordeon und Orchester.

Tanzut, Tänze für Akkordeon und Orchester geschrieben. 2023 vom estnischen Komponisten Tönu Körwitz für die lettische Akkordeonistin Xenia Sidorova. Und die haben wir gerade auch als Solistin damit gehört. Zusammen mit dem estnischen Festival Orchester, dem Estonian Festival Orchestra. Das ist der internationale Name des Ensembles. Unter Leitung seines Gründers Paavo Järvi. Und im Saal ist heute auch Tönu Körwitz selbst. Der bekommt hier gerade seinen Applaus, ist mit auf die Bühne gekommen. Xenia Sidorova hat ihn umarmt, genauso Paavo Järvi. Und er ist sichtlich glücklich mit dieser Aufführung seines Konzerts heute Abend hier in Lübeck. Xenia Sidorova ist in diesem Jahr Porträtkünstlerin beim Schleswig-Holstein Musikfestival. 18 Konzerte spielt sie insgesamt in ganz verschiedenen Besetzungen und damit zeigt sie nicht nur ihr eigenes Können, ihre Musikalität, ihre Virtuosität, sondern auch, wie viele Facetten dieses Instrument hat. Das Akkordeon ist Instrument des Jahres 2026, das passt also ganz gut, dass es hier auch im Festival jetzt so im Fokus steht. Und da verbeugt sich noch einmal Xenia Sidorova, da lässt Paavo Järvi noch einmal das ganze Orchester aufstehen. Das Publikum bewundert sie in ihrem Konzertgewand und jetzt bekommt sie auch noch ein Geschenk, das ist ein kleines Geschenk mit Lübeck-Flair sozusagen, eine Lübecker Marzipantorte. Und wie es scheint, gibt es jetzt eine Zugabe.

Auch eine Musik, die extra für Xenia Sidorova und das Estonian Festival Orchestra geschrieben worden ist, beziehungsweise die Bearbeitung ist extra für sie entstanden. Das war Musik von Jean Sibelius, eine Etüde in A-Moll, hier mit Akkordeon und Streichern. Xenia Sidorova ist eine Musikerin, die sehr gerne mit Komponisten zusammenarbeitet. Sie sagt, sie wünscht sich sehr, dass das klassische Repertoire fürs Akkordeon wächst. Und für sie als Künstlerin ist es jedes Mal eine Chance, etwas dazuzulernen, auch den eigenen Horizont zu erweitern in der Zusammenarbeit mit einem Komponistin, einer Komponistin. Anfang Juli hat sie auch im Rahmen des Schleswig-Holstein-Musikfestivals ein neues Akkordeonkonzert vom türkischen Komponisten Fazil Say uraufgeführt in Hamburg in der Elbphilharmonie. Xenia Sidorova und der Komponist Tönu Körwitz haben beide zugesagt, mich hier in der Pause zu besuchen. Darauf freue ich mich schon sehr. Gerade holt sie sich aber noch ihren Applaus ab, zusammen mit Paavo Järvi.

0: Ja, hier in der Lübecker Musik- und Kongresshalle sind jetzt ungefähr 25 Minuten Pause und mein erster Gast ist schon da, der Komponist des Akkordeonkonzerts. Welcome, Tönu Körwitz.
1: Thank you so much. I'm so happy to be here in Lübeck.
0: Congratulations. This was a wonderful performance of your piece. You must be very, very happy.
1: I am very happy and really orchestra and Paavo and of course Xenia, they played so well today. So I'm very grateful.
0: Also Tönu Körwitz sagt, er ist sehr dankbar und sehr froh. Paavo, ja, wie das Orchester, Xenia Sidorova haben fantastisch gespielt heute Abend. And I think the audience liked the piece very much. How important is that for you after so many successful performances? Wie wichtig ist das auch immer wieder zu sehen, dass ein Publikum sich so freut über dieses Konzert?
1: Yes, for a composer, it's always important that his or her music live its own life and will get a nice resonance from the public. So that's important. I'm writing music. I want to share something good, and I want to share this love inside of me. So it's really nice.
0: Also Tönu Körwitz sagt, es ist für ihn so wichtig, auch immer noch nach all diesen Jahren, in denen er Musik komponiert, zu sehen, wie das Publikum darauf reagiert. Er freut sich darüber, diese Liebe zu teilen, die er in sich fühlt für Musik. You have written the piece for Xenia Sidorova several years ago. Do you notice some kind of development with this piece since then?
1: Xenia is a great artist, and actually every performance is a little bit different, and but there is always a huge energy in the performance. So I can always rely to her, and she's an incredible artist. I wish to work more with her one day.
0: Ich habe Tönu Körwitz gefragt, ob er schon eine Entwicklung feststellt. Schließlich hat er das Werk ja schon vor 3 Jahren für Xenia Sidorova komponiert. Und er sagt, ja, tatsächlich spielt sie es jedes Mal ein bisschen anders. Aber worauf man sich auf jeden Fall verlassen kann, das ist ihre ganz besondere Energie, mit der sie die Stücke immer spielt. I'm curious because I was so impressed by her performance. What was your idea thinking of writing a piece for this woman, especially for Xenia Sidorova?
1: We met, I think, 1 year before I started writing this piece. And she introduced me accordion because, you know, accordion, it's a mystical instrument. What is that? Is it a small organ or it has keys like piano, and it also sounds sometimes like a small orchestra, all its colors inside. So, it was such an interesting journey to write to this this instrument, and I'm really fascinated of this palette of the sounds of accordion.
0: Ja, ich habe gefragt, was war seine Idee, als er erfahren hat, dass er ein Konzert schreiben wird für Xenia Sidorova, für das Akkordeon. Und er sagt, also vor allem dieses Instrument fasziniert ihn total. Es ist wie ein kleines Orchester. Es hat so viele Farben, so viele Klänge in sich. Und es hat ihm sehr viel Spaß gemacht, das für sich auszuprobieren. What was your relationship to the accordion before?
1: I think I haven't used accordion before in my music, but I like very much Cajun music, which is from the southern states of America. It's a little bit, this has this French influences, and I've been listening to some of this music, so that's why the first part of the piece was a bit influenced from this kind of dance music. Hello, Xenia.
0: Hello. Ja, Xenia Sidorova ist auch da. Herzlich willkommen.
2: Vielen, vielen Dank.
0: Gratulation, das war eine fantastische Aufführung. Wir haben schon ein bisschen gesprochen. Ja, wie fühlt sich das an, wenn man ein Stück geschrieben bekommt, wenn man von Anfang an so eng damit verbunden ist.
2: Ja, genau. Es ist das ist eine einzige Möglichkeit, dass ich kann mit Komponisten arbeiten und auch mit diese Orchester, mit diese Niveau. The level is really high. Entschuldigung für mein Englisch.
0: Das Niveau ist einfach sehr hoch.
2: Ja, sehr, sehr hoch. Und auch mit Maestro Jarvi. Es ist eine einzige Möglichkeit, auch am diesem Festival zu spielen. Und das Töne ist da auch. Ja,
0: ja, wunderbar. Ich habe Ihre letzte Antwort auf meine Frage gerade noch unterschlagen. Sie haben erzählt, dass Sie auch ein bisschen beeinflusst sind von der Cajun-Musik, also aus dem Süden der USA. Wie kann man das hören? How does it come through in the music?
1: I think some harmonies and also some atmosphere of this dance music and reflections, maybe that's the right word. But actually, all these pieces about dances, so these are all old and new dances come together into one concerto. So I think it's pretty cool. Also, some very old time dances like Passacaglia or Siciliana, which nobody dances in our days, but that was the idea.
0: Ja, also man hört es an der Atmosphäre, man hört es an Reflexionen und genauso wie man auch die Reflexionen hört aus den alten Tänzen, die sozusagen der Ausgangspunkt waren für diese Stücke, die heutzutage niemand mehr tanzt, aber die präsent sind in diesem Stück. Ksenia Sidorova, für mich sind die Tänze sehr weit im Hintergrund. Also als ich gesehen habe, das ist ein Stück, das heißt Tänze, habe ich mir sehr Folklore vorgestellt, etwas ganz anderes. Aber das ist ja nur die Atmosphäre, so die Poesie der Tänze. Wie empfinden Sie das?
2: Genau, Akkordeon ist ein Volksinstrument auch. Und dann alle Tänzen, dann können wir besser zeigen, diese Tänzen. Und ich denke, dass in diesem Konzert, es gibt immer Rhythmen. Also du hast immer 1, 2, 3, 1, 2, immer, du fühlst das, aber das Musik geht auch, das ist zeitgenössische Musik und es hat etwas Neues, Töne hat etwas Neues gebracht zu diesem Instrument und ich denke, denn jetzt zeigen wir dieses Instrument die Beste mit all dieser neuen Sprache von neuen Komponisten, aber es immer geht gut mit Akkordeon, das Volksmusik und diese Rhythmen, die Tanz. Ich denke, dass wir müssen das mögen. Yeah, we have to embrace it rather than push it away.
0: Wir umarmen es.
2: Genau.
0: Ja. Yeah. Für mich
2: wie ich umarme meine Akkordeon.
0: Ja, das stimmt. Das ist ja eigentlich sehr schön, ne, wenn man das Instrument umarmt. Ich habe auch das Gefühl, Sie werden vom Orchester umarmt.
2: Ja.
0: Also noch wichtiger war für mich als dieser Tanzpuls, dieses Eingebettetsein in den Klang des Orchesters. Das ist ja sehr, auch sehr vielfältig. The mixing of the sounds is very diverse, very poetic. How did you manage to do that? Where did you start? Es ist immer schwierig zu erklären, wie man sowas macht.
1: It's so hard to explain, but I think Xenia's playing and her attitude to music also influenced and inspired me very much. And I think one of the ideas of this concerto was also as if there are two orchestras on stage, one orchestra of only one instrument, accordion, and then the real orchestra, and then the plays between this imaginary orchestras.
0: Also Tönu Körwitz sagt, er hat es beobachtet, wie das funktioniert, wenn das Akkordeon mit dem Orchester zusammenspielt und hat es immer wieder auch ein bisschen angepasst eventuell. Wie war die Zusammenarbeit zwischen Ihnen beiden, Ksenia Sidorova?
2: Also immer, wenn ich mit neuen Komponisten arbeite, ich zeige mein Instrument, alles, was es kann machen. Und es ist sehr, dieses Instrument ist super vielseitig. Also man kann Volksmusik spielen, man kann auch Orchesterbearbeitungen spielen Und es gibt heute, es gibt so viel zeitgenössische Musik für das Akkordeon. Und ich denke, das ist immer eine schwierige Arbeit, ein Konzert zu schreiben, denn manchmal Akkordeon klingt wie alle Instrumente im Orchester. Also es ist ein Chamäleon. Und dann man kann nicht sagen, was hat diese Note gespielt? Oder wie diese Noten gehen zusammen, eine one after the other. Entschuldigung, ja. Und es ist super interessant, wie es funktioniert, dieses Instrument. Und wenn wir haben gestartet mit diesem Konzert, das war eine blank piece of paper. Also für Töne denke ich, das ist auch eine Möglichkeit, zu etwas Neues zu machen und eine neue Sprache zum Akkordeon zu geben.
0: Ja, ich habe gehört, Sie haben sogar ein bisschen gelernt, Akkordeon zu spielen. You've learned to play the accordion, is that right?
1: A little bit, yes, but it's such a difficult instrument, so...
2: You can now do the concerto.
1: I have to think about that.
0: It's always wonderful to have a person who can. It's immer gut, yeah. Es ist immer gut, wenn man jemanden hat, der das so toll spielen kann wie Xenia Sidorova. Was ich mich auch noch gefragt habe, das Akkordeon spielt ja auch in der baltischen Volksmusik eine große Rolle. War das auch ein Thema für Ihr Konzert? Was that an aspect for your concert?
1: Yes, in our folk ensembles, accordion is always present. So I think from my childhood, probably I remember also some sounds and some even some players. So yeah.
0: Ja, also man kann schon sagen, dass es eine Rolle gespielt hat beim Komponieren, dass eben dieser Klang des Akkordeons in der baltischen Musik auch sehr präsent ist. Und Sie haben ja auch angefangen, Akkordeon zu spielen, weil Ihre Großmutter Akkordeon gespielt hat. Was hat die denn so gespielt auf dem Akkordeon?
2: Ich habe... Also es war eine große Party mit meiner Großmutter. Wir haben ein paar... Gesang, ein paar Lieder gespielt und dann sie hat gesungen und ich habe gespielt etwas. Mhm. Und mit 8 Jahren alt habe ich in einer Musikschule gestartet. Also das war sehr a serious approach.
0: Sehr seriös oder
2: ja,
0: sehr ernsthaft.
2: Das war super seriös für mich und ich hatte eine Lehrerin. Sie hat mir gezeigt, eine kleine Stücke von Haydn, kleine Stücke von Mozart. Und das kann man auch auf Akkordeon spielen. Ah, und das war eine neue Welt für mich. Und so habe ich mit meinem Instrument geblieben.
0: Sie sagen ja auch immer wieder gerne, haben es auch gerade schon, wie vielseitig Ihr Instrument ist. Und hier beim Schleswig-Holstein Musikfestival können Sie ja in diesem Jahr auch ganz viel zeigen. Wunderbar, in ungefähr 18 Konzerten, glaube ich, als Porträtkünstlerin. Ein paar davon haben Sie noch vor sich in den nächsten Wochen. Was denken Sie, womit werden Sie das Publikum vielleicht am meisten überraschen in diesen Konzerten?
2: Ich denke so. Und es ist so speziell von Schleswig-Holstein Musikfestival, dass dieselbe Leute können viele Konzerte besuchen und dann können sie alle diese Seiten sehen und hören. Jetzt habe ich gespielt heute Abend, aber jetzt möchte ich vielleicht in einer Stunde über die nächste Konzert denken.
0: Das verstehe ich gut. Bleiben wir bei heute.
2: Heute. Ja, bitte.
0: Paavo Järvi kennen Sie schon lange,
2: ja.
0: Und auch das Estonian Festival Orchestra. Wie ist die Zusammenarbeit mit so einem, ja, mit so einer Gruppe von Menschen, mit der man so vertraut ist?
2: Es ist eine Dream Come True, dieses Konzert. Ich habe mit Estnischen Festival Orchestra und auch mit Paavo so viel mal gearbeitet. Und ich finde, dass diese Gruppe ist vielleicht eine der besten Orchesters heute in die Welt. Sie sind super interessiert in Musik machen. Also jede Person kommt speziell für dieses Festival in Pärnu. Und ich bin so glücklich, dass heute Abend können wir auch das bei Schleswig-Holstein hören. Und es gibt eine schöne Atmosphäre. Und immer mit with smile.
0: Lächeln.
2: Ja, immer lächeln und super schön zusammen zu sein. Also auch zum Beispiel Frühstück. Ja, alle wir machen alles zusammen und dieser Tag für mich ist sehr speziell. Ich habe das schon seit viel Zeit gewartet und das war mein Traum. Wenn ich habe mit Schleswig-Holstein gesprochen, also ich habe gesagt, ich habe einen großen Traum, vielleicht kann diese Orchester kommen. Und dann sie haben gesagt, ja, genau. Also, ja
0: es ist da freuen wir uns auch, dass Sie heute Abend alle hier sind. Ich freue mich, dass Sie beide heute Abend hier bei mir waren. Tony Körwitz, Ksenia Sidorova, vielen, vielen Dank. Thank you so much.
1: Thank you so much.
2: Likewise. Dankeschön.
0: Und Paavo Järvi ist natürlich auch Teil des Ganzen. Das Estnische Festivalorchester, das er hier heute Abend leitet, das ist nur eins der Orchester, mit denen er eng verbunden ist. In Bremen ist er seit über 20 Jahren künstlerischer Leiter der Deutschen Kammerphilharmonie. Große Erfolgsgeschichte, was er in dieser Zeit alles erreicht hat mit dem Orchester. Gemeinsam sind sie berühmt für ihre mitreißenden Konzerte, für ihre Aufnahmen. Außerdem ist Paavo Järvi Musikdirektor des Tonhalle-Orchesters Zürich und ab 28/29 wird er Chefdirigent beim London Philharmonic Orchestra sein. Ich habe ihn heute Vormittag zum Gespräch getroffen und ihn zuerst nach seinem Festival in Pärnu gefragt. Dort hat er vor 2 Tagen noch das Abschlusskonzert dirigiert und er hat mir erzählt, für ihn bringt dieser Besuch in seiner Heimat immer viele Erinnerungen mit sich.
3: Maybe as long as I can remember, every 3 months, June, July, August.
4: Vielleicht, soweit ich zurückdenken kann, haben wir jeden Sommer, Juni, Juli, August in Pärnu verbracht, weil meine Großmutter dort wohnte. Und es ist immer noch bekannt als die Sommerhauptstadt Estlands. Sie ist von großen weißen Stränden umgeben und im Sommer wollen dort alle ihren Urlaub verbringen. Tallinn, Riga und besonders Pärnu waren aus irgendeinem Grund die Lieblingsziele von Leuten wie Oistrach, Schostakowitsch, Rostropowitsch, Rostesensky und Kremer. Alle diese Menschen habe ich als kleiner Junge in unserem Sommerhaus getroffen.
3: And there were music festivals already then. There's a tradition of summer music. And now the 16th year in this new format.
4: Es gab dort schon damals Musikfestivals. Wir haben die Tradition der Sommermusik und jetzt sind wir im 16. Jahr mit diesem neuen Format, das sich sehr stark auf Bildung konzentriert. Meine Idee war hauptsächlich, ein edukatives Sommerfest zu gründen, mit ein paar Konzerten, aber vor allem mit Akademien für junge Leute. Am Ende wurde es ungefähr halbe-halbe. Wir haben eine Dirigierakademie mit 21 Teilnehmern in diesem Jahr. Wir haben Akademien für so gut wie jedes Orchesterinstrument. Und die Lehrer sind Spitzenkräfte aus den besten Orchestern der Welt. Das ist eine große Gelegenheit für junge Leute, mit wirklich wunderbaren Lehrern in Kontakt zu kommen, die sie normalerweise nicht erreichen würden.
3: But then the similar thing, we choose players from the world who could sit next to the talented players from Estonia, young ones.
4: Gleichzeitig wählen wir weltweit Spieler aus, die neben den talentierten jungen Esten sitzen und daraus entsteht das Estnische Festivalorchester. Ich nenne es so, weil nicht nur Esten dabei sind, sondern eine gute Mischung sehr interessanter und erstklassiger Musiker. Buchstäblich ein All-Star-Ensemble und es ist eine Art Familie geworden. Wir geben viele Konzerte und vergeben viele Kompositionsaufträge. So kann die Welt sehen, welch hohes kompositorisches Niveau wir haben. Nicht nur wegen Arvo Pärt, Erkki Sventyr und Tönu Körwitz, sondern es gibt viele weibliche Komponisten, die mich wirklich sehr beeindrucken. Wie unterschiedlich und zugleich stark sie alle sind.
0: Und Musik von einem estnischen Komponisten haben Sie ja auch mitgebracht, das Konzert Tansut von Tönu Körwitz. Ich habe gelesen, er hat sich sehr genau damit beschäftigt, wie das Akkordeon funktioniert, wie es klingt. Was würden Sie sagen, wie nähert er sich dem Instrument?
3: Well, first of all, let's talk a little bit about accordion.
4: Zuerst ein Wort zum Akkordeon. Es ist vielleicht eines der am meisten unterschätzten Instrumente. Wenn man es genau betrachtet, hat das Akkordeon die Möglichkeiten einer Miniaturorgel, kombiniert mit einem Miniaturklavier. Es kann Töne aushalten und hat eine große dynamische Bandbreite, mehr als viele andere Instrumente. Man kann sehr polyphon spielen, man kann Bachfugen, Bachs gesamte Orgelmusik auf dem Akkordeon spielen. Warum wird es nicht viel öfter eingesetzt? Ganz einfach. Es hat ein Imageproblem. Das Akkordeon gilt als vielseitig und leicht zu transportieren. Es war schon immer das Instrument, das die Leute mitnahmen. Jede Kultur hat ihre Variante. Akkordeon, Bandoneon, Bajan, so viele Ausprägungen. Aber wegen der Verbindung mit Lagerfeuern und Hochzeiten wollen nicht viele große Komponisten sich ernsthaft damit beschäftigen.
3: And when I met Xenia, who is really one of the most outstanding musicians and also the great advocate for this instrument.
4: Als ich Xenia traf, sie ist wirklich eine herausragende Musikerin und eine großartige Fürsprecherin dieses Instruments, da dachte ich, warum nicht versuchen, etwas zu tun, das unser Repertoire bereichert und jungen Komponisten zeigt, dass man für dieses Instrument neue Musik schreiben kann. Es gibt viele Techniken, die zeitgenössische Komponisten lieben, und das Instrument ermöglicht eine große Vielfalt. Wenn jemand dieses Instrument einem breiteren Publikum nahebringen kann, dann Xenia. Mit ihrer Ausstrahlung, ihrem Charme, ihrem unglaublichen Talent und ihrer Virtuosität. Ich dachte, so würden alle Stereotype und Vorurteile verschwinden.
3: So I thought all your stereotypes and prejudices will vanish.
0: Meine Vorurteile sind auch verschwunden, als ich das gehört habe, weil ich eigentlich ein ganz anderes Stück erwartet habe, auch gerade beim Titel Tänze. Ich habe gedacht, sehr viel mehr Folklore, sehr viel tänzerischer. Ich finde, die Tänze hört man nur so im Hintergrund. Was ist die musikalische Idee dahinter?
3: When a composer gives a title to something, it probably very seldom, if ever, is to be taken directly and literally.
4: Wenn ein Komponist einen Titel vergibt, ist das erst einmal nur ein Titel. Selten, wenn überhaupt, sollte man ihn wörtlich nehmen. Debussys La Mer handelt nicht vom Wasser, die Alpensinfonie nicht von den Alpen und in Beethovens Pastorale, die wir heute spielen, geht es nicht einfach um Vögel und Wälder. Titel sind dazu da, die Vorstellungskraft anzuregen.
3: And there are certain, you know, dances, as you said, slightly in the background. You feel a certain rocking, certain rhythms, but it's not to be taken as a sort of a stereotypical example of.
4: Bei Körwitz sind die Tanzelemente eher im Hintergrund. Man fühlt ein gewisses Schaukeln, bestimmte Rhythmen, aber es ist kein stereotypes Beispiel für Volkstänze, bei dem jemand auf einer Bank sitzt und Akkordeon spielt, während die Leute tanzen. Das wäre zu simpel. Tönu Körwitz spricht eine sehr eigene, sehr originelle Sprache. Er ist anders als alle Esten und viele Westler und gewiss nicht eines dieser Darmstadt-Überbleibsel, die glauben, das Zupfen einer Saite sei bereits Musik.
0: Sie dirigieren heute Abend auch noch die 6. Sinfonie von Beethoven, die Pastorale. Und ich habe gesehen, die haben Sie auch in Pernu schon dirigiert, das Orchester und Sie sind jetzt hier gemeinsam. In Pernu war es ja Teil des Schwerpunkts Natur. Und vielleicht ist es eine dumme Frage, aber dirigiert man es anders, wenn man diesen Aspekt so besonders im Kopf hat? Oder ist der Naturbezug bei Beethoven sowieso so präsent, dass es gar keinen Unterschied macht?
3: First of all, don't believe in titles. The second, don't take titles too literally.
4: Erstens, glauben Sie nicht an Titel. Zweitens, nehmen Sie Titel nicht zu wörtlich. Bei Beethoven ist die Pastorale eine Metapher für einen bestimmten Zyklus, für eine größere Gesetzmäßigkeit, die unser Menschsein, unseren Planeten oder unser Leben betrifft. Man kann die Dinge natürlich ganz wörtlich nehmen und sagen, gut, hier geht es um die freudigen Gefühle bei der Ankunft auf dem Land oder das hier ist ein Sturm und das wäre auch völlig in Ordnung. Aber wie alle großen Kunstwerke der Vergangenheit hat auch dieses viele Bedeutungsebenen.
3: From a Beethoven's point of view, I am 100% sure that there is a larger philosophical picture that he's painting, and really I don't see it.
4: Ich bin mir absolut sicher, dass Beethoven hier ein größeres philosophisches Bild entwirft. Für mich nutzt er die Natur als Ausgangspunkt. Man beginnt irgendwo, man erlebt bestimmte Dinge und durchläuft verschiedene Phasen. Es gibt Turbulenzen und Stürme im Leben. Und am Ende ist man dankbar, all das überstanden zu haben und sagt, danke Gott, dass wir für diese kurze Zeitspanne auf diesem Planeten sein durften. Genau darum geht es auch. Es gibt eben diese andere Seite. Wir suchen ja ständig nach einem Subtext, aber es ist viel spannender, das Werk als einen umfassenden Lebenszyklus zu betrachten.
3: It's much more interesting in that way to see it as a larger cycle of life.
0: Sie sind natürlich seit Jahren ganz eng vertraut mit allen 9 Symphonien von Beethoven. Was ist das Besondere gerade an der 6. jetzt auch musikalisch betrachtet?
3: It is a totally unique symphony in Beethovens larger output. It's unlike anything else. It's almost like
4: Sie ist völlig einzigartig in Beethovens Gesamtwerk und anders als fast jede andere Sinfonie. Eher eine Tondichtung, eine Erzählung. Und ich gebe zu, sie ist eine meiner Lieblingssinfonien. All die großen, für Beethoven typischen Themen sind da. Man spürt, dass man es mit einem großen Meister zu tun hat. Und es ist eine großartige Sinfonie. Aber gleichzeitig unterscheidet sie sich deutlich von den anderen.
3: It is an attempt, I think, to connect with an entirely different side of himself.
4: Ich denke, es ist ein Versuch von Beethoven, sich mit einer völlig anderen Seite seiner selbst zu verbinden, wenn man das so sagen kann. Und innerhalb der großen Struktur, die eindeutig vorhanden ist, hat man das Gefühl, es gäbe keine Struktur. Wenn es gut gespielt wird, gewinnt man fast den Eindruck, Beethoven blicke voraus auf die ersten Ansätze des Minimalismus. Ich sage das mit einem Augenzwinkern. Ich glaube nicht wirklich, dass er die Musik als bloß repetitiv gesehen hat. Es ist vielmehr ein harmonischer Fluss, eine Musik, die man von Beethoven nicht erwartet. Und genau das finde ich großartig.
3: To me that is so wonderful.
0: Paavo Järvi über Ludwig van Beethoven und dessen Sinfonie Nummer 6, die er heute Abend dirigieren wird. Er und sein Estonian Festival Orchestra sind zu Gast beim Schleswig-Holstein Musikfestival in der ausverkauften Musik- und Kongresshalle Lübeck. Schön, dass wir von NDR Kultur Ihnen diesen Abend heute live fürs ARD Radio Festival präsentieren können. Auch den Hörerinnen und Hörern in Lettland und Polen, die uns über die Europäische Rundfunkunion zugeschaltet sind. Herzlich willkommen zurück. Die Konzertpause ist zu Ende. Das Publikum ist zum großen Teil wieder auf den Plätzen angekommen. Alles ist bereit für Ludwig van Beethovens Sinfonie Nummer 6. Seine pastorale, ja, erwachen heitere Empfindungen bei der Ankunft auf dem Lande. Das ist die Überschrift zum ersten der insgesamt 5 Sätze. Später geht es dann, wenn es das Gewitter aufzieht, ist die Symphonie dann aber auch ein Bild davon, wie sehr der Mensch der Natur ausgeliefert ist, damals zu Zeiten von Beethoven genauso wie heute. In Beethovens Musik steht am Ende der Hirtengesang, frohe und dankbare Gefühle nach dem Sturm, ein musikalisches Aufatmen. Das alles können wir hier heute Abend gemeinsam durchleben. Paavo Järvi betritt die Bühne. Es kann losgehen mit Ludwig van Beethovens Sinfonie Nummer 6, seiner Pastorale, gespielt vom Estonian Festival Orchestra.

Ein großer Gesang in den am Ende der Sinfonie Nummer 6, der Pastorale von Ludwig van Beethoven. Alle einstimmen. Das war das Estonian Festival Orchestra mit seinem Gründer und Leiter Paavo Järvi. Und sie stehen jetzt hier alle und bekommen begeisterten Applaus in der ausverkauften Musik- und Kongresshalle Lübeck. Wir sind live dabei im ARD Radio Festival bei diesem Konzert im Rahmen des Schleswig-Holstein Musikfestival. Paavo Järvi ist ja bekannt als jemand, der sich mit Beethoven ganz genau auskennt und der diesen besonderen Zugang auch seinen Orchestern vermitteln kann, mit denen er arbeitet. Und auch heute hatten wir hier wieder die gesamte Beethoven-Bandbreite. Applaus bekommen jetzt die einzelnen Orchestergruppen. Die Holzbläser, die Flöten, vor allem in der idyllischen Szene am Bach gefragt mit ihren Gezwitscher. Und jetzt auch die Fagotte. Und alle Holzbläser noch einmal holen sich hier diesen Applaus nach der 6. Sinfonie von Ludwig van Beethoven. Auch Paavo Järvi selbst applaudiert seinem Orchester, jetzt den Trompeten, den gesamten Blechbläsern. Posaunen sind ja auch dabei in der 6. Sinfonie von Ludwig van Beethoven und eine Pauke. Aber natürlich, es würde nichts gehen, wenn das Orchester nicht ein großes Ganzes wäre. Paavo Järvi breitet die Arme aus, bedankt sich noch einmal beim Publikum und bekommt jetzt auch noch mal ein typisches Schleswig-Holstein-Musikfestival-Geschenk, genauso wie sein Konzertmeister, eine Lübecker Marzipantorte mit Festival-Logo.

Das Estonian Festival ist ja ein Lieblingsprojekt von Paavo Järvi. Handverlesene Musiker und Musikerinnen bringt er da jedes Jahr zusammen. Und nach den gemeinsamen Auftritten beim Festival in Pärnu sind sie jetzt heute Abend hier in Lübeck vorbeigekommen. Mit Beethoven, mit dem Akkordeonkonzert vom estnischen Komponisten Tony Korwitz und mit Xenia Sidorova, der Akkordeonistin, als Solistin und ja, mit diesem fantastischen, mitreißenden, berührenden Beethoven jetzt zum Abschluss des Abends. Und immer noch applaudiert hier in Lübeck das Konzertpublikum, das ganze Orchester steht noch einmal auf. Und jetzt gibt's noch eine Zugabe.

Musik aus Schweden vom Komponisten Hugo Alf Venn, Valle Flickernstans, der Tanz der Hirtenmädchen. Und da sind sie ganz in dem pastoralen Thema drin geblieben. Das Estonian Festival Orchestra und ihr Leiter und Gründer Paavo Järvi. Zu Gast sind sie heute Abend in der Musik- und Kongresshalle Lübeck beim Schleswig-Holstein Musikfestival. Und wollen sie gar nicht gehen lassen, habe ich das Gefühl. Jetzt kommt Paavo Järvi noch einmal herein und bittet alle aufzustehen. Viel Applaus. Und Pfiffe und Bravo-Rufe nach diesem großartigen Beethoven, nach der 6. Sinfonie von Ludwig van Beethoven. Und Paavo Järvi bedankt sich hier nochmal gestenreich bei dem ganzen Orchester, bei den einzelnen Orchestergruppen, den Holzbläsern, den Blechbläsern, der Pauke, die alle hier Wichtiges zu tun hatten im Laufe des Stücks. Das Estonian Festival Orchestra, ich habe es vorhin schon erzählt, ist gerade erst angereist. Gerade haben sie die Festivalsaison in Pärnu in Estland hinter sich. Das ist die Heimatstadt von Paavo Järvi an der Südküste von Estland. Und er freut sich jedes Mal, wenn er dort zu Hause ist. Und hier ist noch eine Zugabe.

Vals Triste von Jean Sibelius. Dieser Walzer, der ja nicht nur traurig ist, sondern zwischendurch sogar heiter, da trippelt es leichtfüßig in den tiefen Streichern und dann wird es sogar dramatisch und war wunderschön hier Pavoyer wie beim Dirigieren zuzuschauen mit ganz weichen, fließenden Bewegungen. Zwischendurch hat er einfach nur dagestanden und zugehört und dann sein Orchester wieder zum Lauterwerden animiert, zum Schnellerwerden animiert und ist in diese dramatische Schlusskurve eingebogen. Jetzt schüttelt er allen noch einmal die Hand, bedankt sich beim Publikum und das Orchester nimmt den Applaus an. Begeisterte Rufe, begeisterte Pfiffe, Pavoyervi und das Estonian Festival Orchestra. Und ich glaube, das war's für heute hier mit den Zugaben hier in der Lübecker Musik- und Kongresshalle auf der Bühne. Umarmen sich die Musikerinnen und Musiker Pavoyervi und sein Estonian Festival Orchestra, verabschieden sich nach diesem Mitreißen, nach diesem berührenden Abend. Und das tun wir jetzt auch. Tonmeister heute Abend war Hans-Ulrich Bastin, Toningenieur Axel Wernicke, in der Technik Chris Wrede, die Redaktion hatte Christiane Irrgang. Vielen Dank fürs Zuhören hier im ARD Radio Festival und im Namen vom Team von NDR Kultur. Mein Name ist Franziska von Busse. Ihnen allen noch einen schönen Abend.

0: 14.500 Besucherinnen und Besucher, 42 Konzerte. Damit ging das bisher zweit erfolgreichste Programm der Gezeitenkonzerte am 12. Juli dieses Jahr zu Ende. Das Motto Begegnungen. Und dabei stand die Kammermusik zweier Komponisten unter anderem im Fokus, und zwar die von Paul Bernheim und die von Felix Mendelssohn Bartholdy. Beide Komponisten eint der jüdische Hintergrund in der Biografie. Mendelssohn, christlicher Abkömmling einer jüdischen Familie, und Paul Bernheim, gebürtiger deutscher Jude, der 1933 nach Israel emigrierte.
1: Bevor er angefangen hat, in seinem neuen Zuhause, in dieser neuen fremden Heimat, hat er erstmal Hebräisch gelernt. Und jede Sprache hat ja einen anderen Klang. Und in dieser Zeit hatte er Bekanntschaft gemacht, unter anderem mit einer jemenitischen Sängerin, von der er sehr viel gelernt hat, an einfach von der Stimme her, wie wird gesungen, also wie ist auch das, ja, das Jüdische, aber das Arabische, das Orientalische. Und er hat, glaube ich, etwas ganz Wunderbares geschaffen, nämlich mit seinem europäischen oder deutschen Background das nicht ganz loszulassen, aber eben was Neues noch hinzuzufügen. Und das ist diese besondere Klangsprache, die Bernheim entwickelt und immer weiterentwickelt hat. Also wenn man sich Werke anhört von den 30er und 40er Jahren und dann aber, wenn man in die 70er springt, da ist eine große Entwicklung eigentlich zu sehen oder zu hören vor allem.
0: Sagt Violinistin Liv Migdal über die Klangsprache des Komponisten Paul Bernheim. 1897 in München geboren und 1984 in Tel Aviv gestorben. Mit ihrem Trio, dem Cellisten Ofer Canetti und der Pianistin Lilith Grigorian, hat Liv Migdal die Musik Bernheims bei den diesjährigen Gezeitenkonzerten erlebbar gemacht. Daraus hören Sie jetzt einen Auszug. Hier sind seine drei Lieder ohne Worte für Violine bzw. Violoncello und Klavier.

0: Musik von Paul Benchaim, seine drei Lieder ohne Worte für Violine bzw. Violoncello und Klavier Opus 45. Eine Aufzeichnung war das aus den diesjährigen Gezeitenkonzerten. Das Trio bestehend aus Geigerin Liv Migdal, Cellist Ofer Canetti und die Pianistin Lilith Grigorian. Sie haben die Musik Paul Benchaims bei dem Festival aufgeführt und die sie gerne häufiger auch in den gängigen Konzertprogrammen wiederfinden würden, das schildert Pianistin Lilith Grigorian.
1: Ich denke auch, man muss diese Musik deutlich mehr in Europa und in der Welt spielen, weil es einfach eine sehr tolle Musik ist und eine komplexe Musik ist, die wahnsinnig tiefgründig ist und sehr viel zu erzählen hat. Und ich glaube, es passt tatsächlich auch sehr gut mit Mendelssohn. Also man sieht schon, dass Benchaim seine Ausbildung in Europa absolviert hat und dadurch auch die Schreibweise auch sehr strukturiert ist, was mir sehr persönlich gefällt. Ich mag gerne, wenn es neben den Emotionen, wenn es eine klare Struktur hat, wenn man wirklich versteht, wie die Musik aufgebaut ist.
0: Sagt Pianistin Lilith Grigorian über den Komponisten Paul Benchaim, den sie zusammen mit ihrem Trio in besonderer Weise dem Komponisten Felix Mendelssohn Bartholdy gegenüberstellt, wie sie gerade gesagt hat. Hier hören Sie drei Lieder ohne Worte von Felix Mendelssohn Bartholdy, Opus 19, 109 und 38.

0: Pianistin Lilith Gregorian und Cellist Ofer Kenati waren das, mit Auszügen aus den Liedern ohne Worte von Felix Mendelssohn-Bartholdy. Unter dem Motto Begegnungen stand Mendelssohn zusammen mit dem Komponisten Paul Benchein im Fokus der diesjährigen Gezeitenkonzerte, von dem Sie jetzt auch ein längeres Werk hören, seine Variationen über eine hebräische Melodie für Klaviertrio Opus 22, nochmal mit Pianistin Lilith Gregorian und der Geigerin Liv Migdal und dem Cellisten Ofer Kenati, der sich mit seinen Kolleginnen besonders darüber freut, diese Musik zur Aufführung bringen zu dürfen.
1: Das hat natürlich viel zu tun mit allen Motiven, Farben und alles, was er von anderen Kulturen, von den jüdischen Kulturen, von den nicht-jüdischen Kulturen getroffen hat. Ich bin natürlich auch sehr froh, dass ich diesen Stil und die Spielkultur, die Emotionen auch hier in Europa und in Deutschland mitbringen kann.

Musik von Paul Ben-Chaim, seine Variationen über eine hebräische Melodie für Klaviertrio Opus 22. Und das waren die Auszüge aus dem Festival Gezeitenkonzerte in diesem Jahr. Zum Abschluss gibt's noch eine Zugabe mit Daniel Barenboim am Klavier. Aus Lieder ohne Worte hören Sie die Nummer 5 von Felix Mendelssohn Bartholdy.

0: Daniel Barenboim war das mit Musik von Felix Mendelssohn Bartholdy.
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2: Um 23 Uhr mit Emily Seidel. Die Union will Mitte kommender Woche über die Nachfolge von Jens Spahn an der Fraktionsspitze entscheiden. Das hat Bundeskanzler Merz laut Teilnehmern in einer Sitzung des CDU-Präsidiums angekündigt. Aus Berlin Birte Sönnigsen.
3: Friedrich Merz und Markus Söder werden jetzt weiter über die Nachfolge beraten. Denn traditionell machen der CDU-Chef und der CSU-Chef einen gemeinsamen Vorschlag. Der parlamentarische Geschäftsführer der Unionsfraktion Steffen Bilger wollte sich nach der heutigen CDU-Präsidiumssitzung nicht zu möglichen Kandidaten äußern. Als mögliche Spahn-Nachfolger gelten etwa Kanzleramtschef Thorsten Frey, der stellvertretende Fraktionsvorsitzende Günther Krings aus Nordrhein-Westfalen und CSU-Innenminister Alexander Dobrindt.
2: Andy Burnham ist seit heute der neue britische Premierminister. Burnham hat bei seinem Antritt einen Kurswechsel versprochen. Mit einem 10-Jahres-Plan will er das Vereinigte Königreich reformieren. Wenige Stunden nach seiner Ernennung durch König Charles hat der Labour-Chef sein Kabinett neu geordnet. Er machte den früheren Verteidigungsminister Healey zum Finanzminister. Healey hatte das Kabinett von dem vorherigen Premier Starmer aus Protest im Juni verlassen. Mehrere Vertraute von Starmer spielen unter dem neuen Regierungschef künftig keine große Rolle mehr. Die tschechische Regierung hat ein Handyverbot an Schulen auf den Weg gebracht. Der Gesetzentwurf sieht vor, dass Kinder und Jugendliche sie ab September kommenden Jahres nicht in Schulen nutzen dürfen. Das gilt zum Beispiel auch für Smartwatches. Die Initiatoren des Gesetzentwurfs argumentieren, dass sich ohne eine Nutzung dieser Geräte die Konzentration der Schüler im Unterricht verbessert. Das Verbot kann in Kraft treten, wenn auch die beiden Parlamentskammern, das Abgeordnetenhaus und der Senat, zustimmen. Etwa 1 Million Menschen haben die frisch gekrönten spanischen Fußball-Weltmeister in Madrid gefeiert. Bei einer Parade im offenen Bus durch das Zentrum der Metropole jubelten die Fans der Mannschaft zu. Nach ihrer Rückkehr aus den USA waren die Mitglieder der Nationalelf zunächst von König Felipe VI. Empfangen worden, anschließend dann von Ministerpräsident Sanchez. Das waren die Nachrichten. Das Wetter in Deutschland. In der Nacht meist trocken, im Osten einzelne Schauer, örtlich Nebel. Tiefstwerte liegen zwischen 16 bis 8 Grad. Morgen dann freundlich, im Osten und in der Mitte ein paar Schauer möglich, Höchstwerte von 19 bis 26 Grad. Am Mittwoch von Nordwesten Schauer und Gewitter, im Südwesten länger freundlich, dann liegen die Temperaturen zwischen 18 bis maximal 28 Grad. Und am Donnerstag dann Schauer, im Norden und Südwesten meist trocken, dann Temperaturen zwischen 17 bis maximal 27 Grad möglich. Es wird 23.03 Uhr.
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4: Jede Zeit hat ihre eigenen Herausforderungen und seit jeher gibt es Menschen, die sich für ganz unterschiedliche Themen engagieren, um diese Welt ein Stück weit besser zu machen. Angesichts anhaltender wirtschaftlicher Ungerechtigkeit, Rassismus, Sexismus, Klimakrise und Krieg gibt es auch im aktuellen Jazz eine lebendige Bewegung aus Dringlichkeit, Widerstand und Klang. Jazz als rebellische Kraft der Gegenwart. So lautet daher mein Thema in dieser Sendung. Und wenn Sie möchten, dann stelle ich Ihnen ein paar AktivistInnen der Szene, die ich persönlich spannend finde, vor. Mein Name ist Manuela Krause. Heute senden wir aus Köln vom WDR und ich freue mich, dass Sie da sind. Herzlich willkommen. Los geht es mit einer Hommage an Martin Luther King, mit einer Komposition aus der Feder von James Spalding und hier in einer kürzlich erschienenen Version vom kalifornischen Saxophonisten Donnie McCaslin, zusammen mit seinem Projekt Civil Disobedience – A Time to Go.

0: A Time to Go, gespielt von Civil Disobedience vom kürzlich erschienenen gleichnamigen Album. Dieses Projekt hat Donnie McCaslin zusammen mit Ingrid Jensen Trompete, Bruce Barth Klavier, David Ambrosio am Bass und Victor Lewis am Schlagzeug ins Leben gerufen. Anlass war für ihn unter anderem die Gier von Regierungen und Konzernen sowie ein System, das zunehmend nur noch dem obersten Prozent dient. Das Repertoire von Civil Disobedience stützt sich dabei ausschließlich auf Jazzaufnahmen der 1960er Jahre, vorwiegend aus der Ära des Labels Blue Note. Die Originalaufnahmen stammen alle aus den Jahren 1963 bis 1968. Die Stücke wurden damals von schwarzen Komponisten verfasst, die damit unmittelbar auf den Kampf für Bürgerrechte und die Ermordung von Dr. Martin Luther King Jr. reagierten. Die Bezüge zur Gegenwart sind offensichtlich und was mir persönlich sehr gut gefällt, Civil Disobedience stellen bewusst positive, verbindende Botschaften in den Mittelpunkt, die in der Musik verankert sind. Liebe, Schönheit, Gerechtigkeit und ganz wichtig, gemeinsame Verantwortung. Damit begrüße ich Sie nochmal ganz herzlich zu dieser Ausgabe von WDR 3 Jazz hier beim ARD Radio Festival mit dem Thema Jazz als rebellische Kraft der Gegenwart. Jetzt mit Musik aus Italien, aus Rom vom Electric Sheep Collective. Falls Sie diese Band noch nicht kennen, sehr zu empfehlen. Ein spannendes, junges, siebenköpfiges Ensemble unter der Leitung des Trompeters Angelo Olivieri, gegründet vor 4 Jahren. Ihr Sound verbindet Funk- und Hip-Hop-Grooves mit Jazz sowie improvisationsbasierte Kompositionen, die stark von der zeitgenössischen Free-Szene New Yorks und Chicagos geprägt sind. Ein gutes und solides Fundament für Raps oder, wie beim folgenden Track, für friedvolle Spoken-Word-Poetry von Alice Claire Ranieri. Political Issues, so heißt das brandneue Album, Ende Juni erschienen auf Fonterosa Records und davon stammt diese Nummer. Eine dringliche Aufforderung, sich aktiv für Frieden einzusetzen. Electric Sheep Collective und Spirit Say Work. Work for Peace.
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Eine vertraute Melodie, bekannt geworden in der Version von Nat King Cole. Der berühmte Jazz-Standard Nature Boy, der wandelt sich jedoch im Laufe des Songs vom sanften Boy zum wilden Girl. Nature Girl, der Titeltrack vom kürzlich erschienenen gleichnamigen Album von Yolanda Wisher and the Afro-Eaters. Nature Girl ist Mutter und Tochter der Erde zugleich, eine wilde Rebellin und bedrohte Spezies, die dem Ruf der Wildnis in sich und um sich herum folgt. Damit erinnern uns Yolanda Wisher and the Afro-Eaters an die Bedeutung der Rückverbindung zur Natur. Ich weiß nicht, wie es Ihnen geht, aber ich persönlich finde, und da spreche ich aus eigener Erfahrung, dass es in dieser schnelllebigen und immer künstlicher werdenden Welt nichts Erholsameres und Heilsameres gibt, als sich wieder mit der Natur und damit mit sich selbst zu verbinden.

0: Diese Aufnahme stammt aus dem Loft in Köln und wurde dort letztes Jahr live eingespielt von deutschen Jazzmusikern, die ein dringendes Bedürfnis verspürten, auf soziale Ungerechtigkeit mit ihrer Kunst zu reagieren. Der Tenorsaxophonist Philipp Gropper mit seiner Band Film, Elias Stemmeseder Piano und Synthesizer, Robert Landfermann Bass und Leif Berger Drums. What to? Und was ist mit diesem Stück vom Anfang des Jahres erschienenen Album 2025 auf sich hat? Das verrät uns Philipp Gropper am besten selbst.
1: What to ist eine Frage, wie geht man eigentlich mit diesem ganzen zerstörerischen Neoliberalismus, mit dieser Kälte in der Politik, mit dem Rechtsruck, Rechtspopulismus, also was hier passiert, was überall passiert, fast überall. Wie geht man da eigentlich mit um? Was kann man tun?
0: Eine Frage, die jede und jeder nur für sich selbst beantworten kann. Um sich nicht so ohnmächtig zu fühlen, macht Philipp Gropper das, was er am liebsten macht und am besten kann. Musik. Seine Konzerte sind Orte, wo Begegnung stattfindet. Räume, wo man mit seinen Ängsten nicht allein ist und sich austauschen kann. Der folgende Song hat einen konkreten politischen, zeitgeschichtlichen Hintergrund. Hierzu noch einmal Philipp Gropper.
1: Das zweite Stück No Words, das war eigentlich so Gaza-Palästina, was da so passiert ist. Ich glaube, das ist an fast niemandem vorbeigegangen, wobei die Reaktionen dann immer unterschiedlich waren.
0: Ein hierfür treffender Titel vom aktuellen Album 2025, Philipp Groppers Film und No Words 2.

Eine Hommage an eine der größten Stimmen des 20. Jahrhunderts, die legendäre US-amerikanische Opernsängerin Leontine Price. Sie war die erste afroamerikanische Diva von Weltrang und feierte an der New Yorker Metropolitan Opera beispiellose Erfolge und ist damit ein wichtiges Vorbild. This Ain't New, a Tribute to Leontine Price vom Album Jazz is Punk von Sarah Carlo und ihrem Projekt X.2. Sie hören WDR 3 Jazz beim ARD Radio Festival in dieser Sendung mit dem Thema Jazz als rebellische Kraft der Gegenwart.

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Ein Auszug aus einer beeindruckenden Neuveröffentlichung vom gefeierten Schlagzeuger und Komponisten Tyshawn Sorey. Members Don't Get Weary vom brandneuen Album Members Don't. Eine kühne Neuinterpretation vom kraftvollen Album Members Don't Get Weary von Max Roach. Der Titeltrack, der auf dem Negro-Spiritual Keep Your Lamps Trimmed and Burning basiert, dient zugleich als Mahnung und Ermutigung. Roachs Album, aufgenommen im turbulenten Jahr 1968, kurz nach den Attentaten auf Martin Luther King Jr. und Robert F. Kennedy, sowie inmitten weit verbreiteter sozialer Unruhen, war ein Aufruf zum Durchhalten im Kampf für Gerechtigkeit. Fast 6 Jahrzehnte später greift Members Don't diesen Impuls wieder auf. Mit weitem Horizont und suchendem Geist interpretiert Sorey das Werk von Max Roach neu. Nicht als bloßes Repertoirestück, sondern durch eine zeitgenössische Linse betrachtet, umgestaltet und für unsere eigene turbulente Zeit neu gedacht. Es ist Musik, die sich einer fragmentarischen Betrachtung entzieht. Sie verlangt auf jeden Fall Geduld und die Bereitschaft, sich auf die Entfaltung des musikalischen Erzählflusses einzulassen. Dazu fehlt uns hier an dieser Stelle leider die Zeit. Wir sind nämlich fast am Ende dieser Jazz-Sendung hier beim ARD-Radio-Festival angelangt. 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Und zum Ausklang von Jazz als rebellische Kraft der Gegenwart noch einmal das zuvor schon gehörte junge Ensemble aus Rom, das Electric Sheep Collective, mit einem Stück vom neuen Album Political Issues, das Mut macht. Mein Name ist Manuela Krause. Danke fürs Zuhören und was den Glauben an eine bessere Zukunft betrifft, die Samen werden ja stets jetzt gesät. Und wie heißt es so schön? Hoffnung ist wie ein Sonnenaufgang. Noch bevor du ihn siehst, weißt du, dass er kommt. Still Hope.

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1: Uhr, die Nachrichten des Bayerischen Rundfunks mit Peter Veit. Der neue britische Premierminister Burnham hat sein Kabinett berufen. Wenige Stunden nach seiner Ernennung ernannte Andy Burnham unter anderem den früheren Verteidigungsminister Healey zum Finanzminister. Etliche Vertraute des früheren Premiers Starmer spielen unter dem neuen Regierungschef keine große Rolle mehr. Burnham versprach schnelle Reformen. Erwartet wird, dass er vor allem etwas gegen die steigenden Lebenshaltungskosten unternimmt. Am Mittag war Burnham zum Premier ernannt worden. Die Spahn-Nachfolge wird kommende Woche geregelt. Die Unionsfraktion soll ihren neuen Chef in einer Sondersitzung am 29. Juli wählen. Das hat Kanzler Merz nach Informationen der deutschen Presseagentur in einer Präsidiumssitzung angekündigt. Die gut 200 Abgeordneten von CSU und CDU müssen für die Wahl ihre Sommerpause unterbrechen. Wohnen zur Miete ist in Deutschland noch einmal teurer geworden. Das zeigt eine Studie des Instituts der deutschen Wirtschaft. Demnach lagen die Mieten im zweiten Quartal bundesweit 4% höher als im Vorjahreszeitraum. Besonders stark stiegen sie in Großstädten. Zugleich werden immer weniger Mietwohnungen angeboten. Die Waldbrände in Kanada sorgen für Ärger beim Nachbarn, vor allem bei US-Präsident Trump. Der hatte wegen des Rauchs dem Nachbarland mit weiteren Zöllen gedroht. Der Regierungschef der kanadischen Provinz Ontario, Ford, wies die Vorwürfe jetzt zurück. Ford sagte, Kanada habe die USA stets unterstützt. Trump möge bedenken, dass er vielleicht eines Tages Hilfe benötige. Es frustriere ihn, sich den Unsinn überhaupt anzuhören. Fast 200 Waldbrände lodern derzeit in Ontario. Mehr als 1 Million Menschen haben den frisch gekrönten spanischen Fußballweltmeister in Madrid empfangen. Bei der Parade im offenen Bus durch das Zentrum jubelten die Menschen den Spielern zu. Torschütze Ferran Torres sagte vor Beginn des Korsos, er schwebe buchstäblich auf Wolke 7. Die Spieler tanzten, sangen und stellten den gewonnenen WM-Pokal zur Schau. Am Cibeles-Platz im Zentrum Madrids waren laut Behörden rund 120.000 Menschen versammelt. Die meisten waren in Rot gekleidet, in den Farben der Mannschaft. Die Nationalmannschaft war nach ihrer Rückkehr unter anderem vom spanischen König empfangen worden. Das Team hatte am Sonntag den zweiten WM-Titel nach 2010 geholt. Das Wetter in Deutschland in der Nacht in der Nordosthälfte zunächst Schauer, später überall trocken, in einigen Bergtälern einstellige Werte, an der See bis zu 16 Grad. Am Tag erst freundlich, den meisten Sonnenschein gibt es an der Ostsee und im Südwesten, um die 20 Grad, an Rhein und Main sommerlich warm, Mittwoch im Norden Schauer, im Süden meist trocken. 0 Uhr und 3 Minuten.
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3: Mit Sven Knappe am Mikrofon, guten Abend und herzlich willkommen. Aufnahmen aus den Archiven des Rundfunks Berlin-Brandenburg bringen wir bis zu den 2 Uhr Nachrichten mit den Berliner Philharmonikern, der Kammerakademie Potsdam, dem Deutschen Symphonieorchester und dem Boulanger-Trio. Die Berliner Philharmoniker eröffnen unser Nachtkonzert mit dem Klavierkonzert in D-Moll, Bach-Werke-Verzeichnis 1052, Klavier und Leitung Andras Schiff.

Der ungarische Pianist András Schiff und die Berliner Philharmoniker waren das mit dem Klavierkonzert in D-Moll von Johann Sebastian Bach, Werkeverzeichnis 1052, aufgezeichnet 2010 in der Berliner Philharmonie. Und wir machen einen Ausflug ins etwa 26 Kilometer entfernte Potsdam. Dort erwartet uns schon die Kammerakademie mit einem Fagottkonzert in B-Dur von Wolfgang Amadeus Mozart. Fagott und Leitung Sergio Azzolini.

Sergio Azzolini und die Kammerakademie Potsdam spielten das Fagottkonzert in B-Dur von Wolfgang Amadeus Mozart, Köchelverzeichnis 191. Und es geht wieder zurück nach Berlin mit dem ARD-Nachtkonzert. Das Deutsche Symphonieorchester begleitet die amerikanische Sopranistin Christine Brewer bei ihrer Darbietung der vier letzten Lieder von Richard Strauss nach Texten von Hermann Hesse und Josef von Eichendorff. Die Titel der Lieder lauten Frühling, September, beim Schlafengehen und im Abendrot.

Dieter Klöcker war der Solist in diesem Klarinettenkonzert in B-Dur von Johann Georg Heinrich Backofen. Johannes Mösus leitete das SWR-Rundfunkorchester Kaiserslautern. Anton Bruckner ist vermutlich der einzige Komponist mit einer nullten Sinfonie. Die Bezeichnung hat er sich selber einfallen lassen, nachdem er kurz vor seinem Tod beim Durchstöbern von alten Manuskripten und Schriften auf seine D-Moll-Sinfonie stieß, die er wohl schon vergessen hatte. In die Reihe der offiziellen Sinfonien wollte er sie nachträglich nicht mehr einordnen, so blieb nur die Nullte. Wir hören sie jetzt im ARD-Nachtkonzert, das Ihnen BR Klassik präsentiert. Es spielt das SWR-Radiosinfonieorchester Stuttgart. Es dirigiert Neville Mariner.

Anton Bruckners sogenannte 0. Sinfonie in D-Moll in einer Einspielung mit dem SWR Radio Sinfonieorchester Stuttgart unter Leitung von Neville Mariner. Ein paar Takte Johann Sebastian Bach mit dem Pianisten Martin Stadtfeld haben wir jetzt noch für Sie. Und zwar die Sinfonie Nummer 2 in C-Moll, Werkeverzeichnis 788 aus den dreistimmigen Sinfonien für Klavier.

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1: Allen Nachtschwärmern ein herzliches Willkommen. Am Mikrofon ist für Sie in dieser Nacht Michael Atzinger. Kammermusik aus Dänemark steht in der ersten halben Stunde an, komponiert von einem schillernden Außenseiter der Musik des 20. Jahrhunderts, wie Ruud Langgaard, Jahrgang 1893, gern bezeichnet wird. Wie aus der Zeit gefallen wirkt er, weil er bis zu seinem Tod 1952 nicht von der Spätromantik losgelassen hat. 400 Werke hat er geschrieben, die meisten sind zu seinen Lebzeiten nie aufgeführt worden. 16 Sinfonien wären von ihm wieder zu entdecken. Wir hören das 5. seiner 7 Streichquartette. Das Nightingale String Quartet aus der dänischen Heimat des Komponisten hat es auf CD aufgenommen.